Suite für Cello Nummer 5 in D-Moll Bachwerkeverzeichnis 1012 von Johann Sebastian Bach. Guy Fouquet Cello. Und nun kommen wir zu Maurice Ravel und zu seinem Stück Ma Mère Loire. Ursprünglich war es ein Werk für Klavier zu vier Händen. Später hat es Maurice Ravel für Orchester umgeschrieben. Im Folgenden hören wir nun diese Fassung für Orchester. Es spielt das Orchestre National de France, Hans Graf, Leitung.

Ma mère Loire, Muttergans in der Orchesterfassung von Maurice Ravel. Gespielt hat das Orchestre National de France, Hans Graf hat dirigiert. Wie Maurice Ravel ist auch der folgende Komponist Franzose gewesen, Francis Poulenc. Wir hören seine 7 Lieder für Chor. Es singt der Chor des Schwedischen Rundfunks, geleitet von Per Friedberg.

6 Lieder für Chor von Francis Poulenc. Zu hören war der Chor des schwedischen Rundfunks Per Friedberg Leitung. Im Folgenden hören wir nun das Ensemble of the 18th Century, geleitet von Susanne Regel. Quartett in D-Moll, Telemann-Werke-Verzeichnis 43 von Georg Philipp Telemann.

0: Quartett in D-Moll, Telemann-Werke-Verzeichnis 43 von Georg Philipp Telemann. Gespielt hat das Ensemble of the 18th Century, Leitung Susanne Regel. Das war der erste Teil der Ö1 Nachtmusik. In der Zeit zwischen 3 und 5 Uhr hören wir einen Konzertmitschnitt mit Werken von Josef Suk und Antonín Dvořák. Auch dabei ist das Konzert für Bratsche mit der Bratschistin Tabea Zimmermann. Es ist gleich 3 Uhr und es folgen die Nachrichten.
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2: Im Studio Sebastian Rosenauer. Es ist 3 Uhr. Der britische Premier Keir Starmer tritt zurück. Er war der 6. Regierungschef innerhalb der letzten 10 Jahre. Es war ein turbulentes Jahrzehnt für Großbritannien, denn genau am 23. Juni 2016 haben sich die Briten dazu entschieden, aus der EU auszutreten. Bei dem Brexit-Referendum waren damals 52% für einen Austritt, 48% dagegen. Aus London, Jörg Winter.
3: Versprochen wurde viel, gewarnt ebenso. Fest steht, wirtschaftlich war der Brexit für Großbritannien ein Schuss ins Knie. Die britische Wirtschaft ist heute 4-8% weniger groß, verglichen mit einem Szenario ohne Austritt. Die Analysen schwanken massiv, egal welche Zahl genau stimmt, der Brexit ist dem Land teuer gekommen. Kleine Unternehmen sind am meisten betroffen, als Personengruppe junge Jobsuchende, Studenten auf beiden Seiten des Ärmelkanals, denen Möglichkeiten genommen wurden, weil es keinen freien Personenverkehr mehr gibt. Großbritannien hat nach außen an Einfluss verloren, nach innen an Stabilität. Das zeigt auch der jetzt angekündigte Rücktritt von Keir Starmer. Er ist der 6. Premierminister seit dem Referendum und jetzt kommt der 7. Das wird mit großer Wahrscheinlichkeit Andy Burnham sein, bisher Bürgermeister von Manchester.
2: Das ist jetzt wichtig für alle, die sich ein mobiles Klimagerät zur Abkühlung holen wollen. Wenn im selben Haushalt nämlich auch eine Gastherme installiert ist, könnte das zu einer gefährlichen Kombination werden. Robert Salzer berichtet.
4: Mobile Klimageräte scheinen eine einfache und relativ billige Lösung für Hitzetage und vor allem Nächte zu sein. Beim Feuerwehrverband sieht man allerdings die Gefahr einer Kohlenmonoxidvergiftung, wenn in der Wohnung auch eine Gastherme installiert ist. Mobile Klimageräte führen nämlich warme Luft über einen Schlauch ins Freie ab. Dadurch entsteht in der Wohnung ein Unterdruck. Dieser kann dazu führen, dass Abgase aus der Therme nicht mehr über den Kamin abgeführt werden und in die Wohnräume zurückströmen. Je heißer die Tage, desto kritischer diese Situation, denn die Hitze kann zusätzlich zu einem sogenannten Luftstoppel führen, der verhindert, dass Abgase aus dem Kamin entweichen. Es steigt damit die Gefahr einer Kohlenmonoxidansammlung.
5: Die Fußball-WM 2026.
2: Frankreich gewinnt gegen den Irak mit 3:0. Die Torschützen zweimal Mbappé und einmal Dembélé. Das Spiel war wegen eines Gewitters für fast 2 Stunden unterbrochen worden. Und im zweiten Spiel der Gruppe I zwischen Norwegen und Senegal ist jetzt Halbzeitpause. Es steht 1:0 für Norwegen durch ein Tor von Markus Holmgren-Pedersen. Und jetzt zum Wetter mit Thomas Vostal.
6: Die nächsten Stunden sind im Großteil Österreichs ganz gut zum Lüften, bei Tiefstwerten zwischen 10 und 18 Grad. Allerdings eine weitere Tropennacht gibt es dagegen im Raum Wien mit durchwegs über 20 Grad. Tagsüber wird es heute wieder heiß. Der Dienstag bringt uns Höchstwerte zwischen 27 und 34 Grad. Und im Großteil Österreichs ist es den ganzen Tag recht sonnig. Regenschauer gibt es am Vormittag nur vereinzelt, am ehesten im Mühlviertel. Am Nachmittag kann es besonders im Bergland stellenweise gewittern. Durchwegs trocken bleibt es im Osten.

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1: Herzlich willkommen zurück. Daniela Fizek begrüßt Sie erneut zum zweiten Teil der Ö1 Nachtmusik. Zwischen 3 und 5 Uhr senden wir oft einen Konzertmitschnitt. Auch in dieser Nacht. Diesmal ist es ein Konzert, aufgenommen am 13. Februar 2026 im Teatro Monumental in Madrid. Auf dem Programm waren Werke von Josef Suk, Béla Bartók und Antonín Dvořák. Zu hören war das Radiosinfonieorchester Spanien und dessen Leiter Christoph König. Der erste Programmpunkt bei diesem Konzert war das Scherzo Fantastique Opus 25 von Josef Suk.

Scherzo Fantastique, Opus 25 von Josef Suk, das Radiosinfonieorchester Spanien und der Dirigent Christoph König. Für den zweiten Programmpunkt bei diesem Konzert im Teatro Monumental kam die Bratschistin Tabea Zimmermann auf die Bühne. Wir hören sie hier mit dem Konzert für Bratsche von Béla Bartók.

Die Bratschistin Tabea Zimmermann mit dem Konzert für Bratsche von Béla Bartók. Dazu das Radiosinfonieorchester Spanien, geleitet von Christoph König. Tabea Zimmermann hören wir nun noch einmal mit ihrer Zugabe, ein Werk von György Kurtág.

in Nomine al Ungaris von György Kurtág. Gespielt hat die Bratschistin Tabea Zimmermann. Und nun kommen wir zum Komponisten Antonín Dvořák. Wie viele seiner Komponistenkollegen hat er 9 Sinfonien komponiert. Wir hören nun eine davon. Es folgt die Sinfonie Nummer 8 in G-Dur, Opus 88 von Antonín Dvořák. Es spielt das Radiosinfonieorchester Spanien unter der Leitung von Christoph König.

Applaus für das Radiosinfonieorchester Spanien und dessen Leitung Christoph König. Das war die Sinfonie Nummer 8 in G-Dur, Opus 88 von Antonín Dvořák. Damit geht das Konzert zu Ende, aufgenommen am 13. Februar 2026 im Teatro Monumental in Madrid. Wir bleiben aber beim gleichen Komponisten, Antonín Dvořák, und es folgt sein Klavierquartett Nummer 2 in S-Dur, Opus 87.

0: Klavierquartett Nummer 2 in S-Dur, Opus 87 von Antonín Dvořák. Shang Suo Klavier, Eleni Jojosti Violine und Lise Berthaud Bratsche und Guy Johnston Cello. Das war der zweite Teil der Ö1 Nachtmusik und es folgt ein kurzer Nachrichtenüberblick um 5 Uhr. Danach begrüße ich Sie erneut mit Musik von Amy Beach, Heinrich Ignaz Franz von Bieber und erneut Antonín Dvořák.
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2: Am Mikrofon Martin Balder. Für gleich 5 Volksbegehren ist am Abend die Eintragungswoche zu Ende gegangen. Keines davon kam auch nur in die Nähe der 100.000 Unterschriften, die für eine Behandlung im Parlament notwendig gewesen wären. Am stärksten hat die Initiative für Gratis-Verhütungsmittel abgeschnitten. Stefan Kappacher fasst zusammen.
3: Fast genau 60.000 Stimmberechtigte haben das Volksbegehren Gratis-Verhütung unterzeichnet, das die kostenlose Abgabe von Kondomen fordert, aber auch hormonelle Verhütungsmittel sind gemeint. Auf Platz 2 ist mit 49.000 Unterschriften die Initiative Karfreitag, Feiertag für alle, gefolgt von der Initiative, die eine verfassungsrechtlich abgesicherte Mindestzahl von Polizistinnen und Polizisten fordert, mit 40.100 Unterschriften. Das Volksbegehren Transparenz im Parlament, das sich dafür einsetzt, die im Zuge der Parlamentssanierung eingebaute elektronische Abstimmungsanlage in Betrieb zu nehmen, kommt auf knapp 39.000 Unterschriften. Leicht abgeschlagen mit 27.000 Unterschriften die Initiative zur Wiedereinführung der Wahlpflicht bei Nationalrats- und Bundespräsidentenwahlen.
2: Bundeskanzler Christian Stocker, ÖVP, hat den Plänen von Justizministerin Anna Sporer, SPÖ, eine Absage erteilt. Die von Sporer geplante vorzeitige Entlassung von rund 500 Häftlingen werde es nicht geben. Per Sondergesetz hunderte Straftäter freizulassen, würde das Vertrauen in den Rechtsstaat massiv beschädigen, so Stocker. Stattdessen sollten ausländische Straftäter ihre Haftstrafen verstärkt in ihren Heimatländern absitzen. Sporer wollte mit der Amnestie eine Entlastung der überfüllten Gefängnisse erreichen. In Kanada sind bei einem Schusswaffenangriff 3 Menschen getötet worden. Der Täter hat in einem Hotel in Montreal einen Polizisten erschossen und dann das Feuer auf alarmierte weitere Beamte eröffnet. Er wurde bei dem Schusswechsel getötet, ebenso ein Zivilist, wobei noch unklar ist, von wem. Der Täter hat laut Medienberichten ein hasserfülltes Manifest hinterlassen und soll Anhänger der frauenfeindlichen Incel-Bewegung gewesen sein. Bei der Fußball-WM haben sich nach Argentinien mit dem 2:0 gegen Österreich noch 2 weitere Teams den Aufstieg ins 16. Finale gesichert. Frankreich mit einem 3:0 gegen den Iran und Norwegen mit einem 3:2 gegen Senegal. Das waren die Nachrichten mit Martin Balder. Und nun zum Wetter.
4: Wir sind mittendrin in einer Hitzewelle. Am Nachmittag liegen die Höchstwerte zwischen 27 und 34 Grad. Damit erwartet uns heute zum Beispiel in Bad Deutsch-Altenburg der 7. Hitzetag in Folge, also der 7. Tag mit Temperaturen über 30 Grad. Dazu scheint in ganz Österreich oft die Sonne. Wolken sind aber auch dabei, die meisten gibt es am Nachmittag. Stellenweise kann es auch nass oder gewittrig werden. Am größten ist die Schauer- und Gewitterwahrscheinlichkeit diesmal im Hügel- und Bergland. Lebhafter Nordwind frischt heute vom Weinviertel über Wien bis ins Nord- und Mittelburgenland auf. Und damit geht die Schwüle hier zumindest ein bisschen zurück. Wie geht es morgen weiter? Die meiste Zeit scheint die Sonne. Vom Weinviertel bis ins Burgenland bleibt es sogar den ganzen Tag über strahlend sonnig. Außerdem gibt es diesmal nur ganz wenige gewittrige Schauer, am ehesten in den Alpen. Es bleibt heiß, die Temperaturen klettern morgen auf 27 bis 34 Grad. Und Stichwort Hitze, die bleibt uns auch in der zweiten Wochenhälfte. So viel zum Wetter von Nathalie Auer.

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1: Mit Daniela Fizek am Mikrofon. Wir starten mit dem Klaviertrio in A-Moll, Opus 150 von Amy Beach. Es spielt das Mithras-Trio.

Klaviertrio in A-Moll, Opus 150 von Amy Beach. Gespielt hat das Mithras-Trio. Und weiter geht es mit dem Quartett für Flöte, Klarinette, Horn und Fagott Nummer 6 in F-Dur von Gioachino Rossini.

Quartett für Flöte, Klarinette, Horn und Fagott Nummer 6 in F-Dur von Gioachino Rossini. Zu hören waren Wojtek Samek Flöte, Josef Lupacik Klarinette, Josef Ilesch Horn und František Machac Fagott. Von einem der bedeutendsten italienischen Opernkomponisten, Gioachino Rossini, zu einem Komponisten des Hochbarock, Heinrich Ignaz Franz von Bieber. Es erklingt seine Sonate in C-Moll für Violine und Basso Continuo. Es spielt die Salzburger Hofmusik und Leitung Wolfgang Brunner.

Sonate in C-Moll für Violine und Basso Continuo von Heinrich Ignaz Franz von Bieber. Zu hören war die Salzburger Hofmusik unter der Leitung von Wolfgang Brunner. Und damit kommen wir zur Musik von Georges Bizet. Wir hören den dritten Satz aus der sinfonischen Suite Roma. Das slowakische Rundfunksinfonieorchester unter der Leitung von Oliver von Dohnányi.

Andante molto, der dritte Satz aus der sinfonischen Suite Roma von Georges Bizet. Das slowakische Rundfunksinfonieorchester unter der Leitung von Oliver von Dohnányi. Und nun zu 20 Fingern am Klavier slawischer Tanz in A-Dur, Opus 46, Nummer 5 von Antonín Dvořák.

Slawischer Tanz in A-Dur, Opus 46, Nummer 5 von Antonín Dvořák, James Anagnosen und Leslie Kinton, Klavier. Christina Ohritz spielt nun Lotusland, Opus 47, Nummer 1 von Cyril Scott.

0: Lotusland, Opus 47, Nummer 1 von Cyril Scott. Am Klavier Christina Oritz. Hier folgt nun das Morgenprogramm von Österreich 1. Am Mikrofon verabschiedet sich Daniela Fizek.
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7: Mit einer Uhrzeit, die sich nach einem langen Fußballabend heute besonders früh anfühlt. Am Mikrofon ist Lorenz Wildner. Guten Morgen. Heute ist Dienstag, der 23. Juni. Und darüber sprechen wir mitunter in den kommenden 10 Minuten. Österreichs Fußballnationalmannschaft präsentiert sich gegen Argentinien außerordentlich stark, muss am Ende aber eine 0-2-Niederlage hinnehmen. Der Iran sendet deutliche Signale in Bezug auf die Straße von Hormus und genau 10 Jahre ist es her, dass Großbritannien aus der EU ausgetreten ist. Vor all dem verrät uns noch Katrin Ladstätter, was das Wetter so bringt.
8: In den Alpentälern geht das Durchlüften heute früh bei um die 15 Grad. Im Flachland starten wir aber oft schon mit Werten um oder über 20 Grad. In Wien sind es im Moment zwischen 19 und sogar 24 Grad. Eisenstadt hat 22, St. Pölten 18 Grad. 19 Grad in Linz, 17 in Salzburg, 20 Grad haben Innsbruck, Bregenz und Graz und 19 in Klagenfurt. Einiges an Sonne heute, aber schon jetzt sind auch Wolken dabei und die werden tagsüber langsam mehr. Regenschau und Gewitter sind heute quer über Österreich verteilt möglich. Trocken bleiben dürften aber das Rheintal und der äußerste Osten. Hier kommt heute spürbarer Nordwind auf und die Schwüle geht etwas zurück. Heiß wird es aber überall. Die Höchstwerte heute 27 bis 34 Grad. Auf den Bergen in 2000 Meter Höhe hat es um 17 Grad. Auch die nächsten Tage bringen Hitze und viel Sonne. Die Gewitter werden ab morgen seltener.
7: Wir beginnen unser Journal heute einmal mit dem Sport. Es war ein starkes Spiel von unserem Nationalteam am Abend gegen den amtierenden Weltmeister Argentinien. Unter Trainer Ralf Rangnick zeigt die Mannschaft taktisch guten Fußball, muss sich am Ende aber dennoch mit 0-2 geschlagen geben. Mann des Spiels war, wenig überraschend, Lionel Messi. Seit gestern ist Argentiniens Superstar mit 18 Treffern bei Weltmeisterschaften neuer, alleiniger WM-Rekordhalter. Unser Korrespondent Christoph Kohl mit einem Stimmungsbild aus Dallas.
9: Extremely happy, come on, vamos Argentina, vamos!
10: Partylaune bei den argentinischen Fans. Weniger Jubel gibt es bei den Österreichern, aber die tragen die Niederlage mit Fassung.
11: Leider haben wir verloren, aber wir haben eigentlich sehr gut gespielt.
12: Ich glaube, man hat die Niederlage ja vielleicht ein bisschen erwartet.
13: Wir haben es von einer guten Seite gezeigt, wir brauchen nicht verstecken gegen einen Weltmeister.
10: Zumindest in Sachen Stimmung waren sie den Argentiniern im Stadion überlegen.
14: Austrian Fans were phenomenal.
13: Von den Fans haben wir eine gute Stimmung gemacht. Obwohl wir in der Unterzahl waren.
10: Und in einem sind sich alle einig, Mann des Spiels war er.
15: Der Messi ist ein unglaublich guter Spieler.
16: He's like the idol.
10: Jetzt geht es für viele Fans weiter nach Kansas City zu Österreich gegen Algerien.
17: Algerien hat kein Messi.
7: Und mehr zum gestrigen Spiel und der WM gibt es in weniger als einer Stunde im Morgenjournal um 7. Unser Sportreporter Daniel Kulowitz ist im Gespräch mit Martina Pitschiller. Vom Sport in die Außenpolitik. Es sind besonders klare Worte, die der Iran von sich gibt. Das Land im Mittleren Osten beansprucht die Kontrolle über die Straße von Hormus. Das sagt der iranische Chefunterhändler nach der ersten Runde der Gespräche mit den USA. Mehr von Hartmut Fiedler.
18: Der Krieg in der Golfregion ist zu Ende. Die Verhandlungen über ein dauerhaftes Abkommen zwischen den USA und dem Iran laufen. Und der Schiffsverkehr durch die Straße von Hormus im Persischen Golf nimmt wieder zu. Der iranische Parlamentspräsident und Chefverhandler Mohammed Bagher Ghalibaf hat allerdings nach dem Auftakt der Gespräche in der Schweiz klargestellt, dass der Iran die Kontrolle über die für den internationalen Handel so wichtige Wasserstraße für sich beansprucht. Ich habe es schon vor dem Waffenstillstand gesagt. Jeder soll wissen, dass die Verwaltung der Straße von Hormuz nie wieder zum Zustand vor dem Krieg zurückkehren wird. Über die Einhebung etwaiger Zollgebühren sagte der iranische Politiker nichts. US-Präsident Donald Trump hat zuvor gesagt, die Straße sei nunmehr frei passierbar.
17: Exakt 10 Jahre ist es her, dass Großbritannien aus der EU ausgetreten ist, mit 52% dafür und 48% der Stimmen dagegen. Brexit-Befürworter haben wirtschaftliche Vorteile und Selbstbestimmung versprochen, Gegner vor einem wirtschaftlichen Kollaps gewarnt. Mittlerweile ist in Großbritannien die Ernüchterung eingetreten, wie aus London Jörg Winter berichtet.
19: Versprochen wurde viel, gewarnt ebenso. Fest steht, wirtschaftlich war der Brexit für Großbritannien ein Schuss ins Knie. Die britische Wirtschaft ist heute 4-8% weniger groß, verglichen mit einem Szenario ohne Austritt. Die Analysen schwanken massiv, egal welche Zahl genau stimmt, der Brexit ist dem Land teuer gekommen. Kleine Unternehmen sind am meisten betroffen, als Personengruppe junge Jobsuchende, Studenten auf beiden Seiten des Ärmelkanals, denen Möglichkeiten genommen wurden, weil es keinen freien Personenverkehr mehr gibt. Großbritannien hat nach außen an Einfluss verloren, nach innen an Stabilität. Das zeigt auch der jetzt angekündigte Rücktritt von Keir Starmer. Er ist der 6. Premierminister seit dem Referendum und jetzt kommt der 7. Das wird mit großer Wahrscheinlichkeit Andy Burnham sein, bisher Bürgermeister von Manchester.
17: Wir machen einen Schwenk nach Österreich. Für gleich 5 Volksbegehren ist am Abend die Eintragungswoche zu Ende gegangen. Keines davon ist doch nur in die Nähe der 100.000 Unterschriften gekommen, die für eine Behandlung im Parlament notwendig sind. Am stärksten hat die Initiative für gratis Verhütungsmittel abgeschnitten. Stefan Kappacher fasst zusammen.
20: Fast genau 60.000 Stimmberechtigte haben das Volksbegehren Gratis Verhütung unterzeichnet, das die kostenlose Abgabe von Kondomen fordert, aber auch hormonelle Verhütungsmittel sind gemeint. Auf Platz 2 ist mit 49.000 Unterschriften die Initiative Karfreitag, Feiertag für alle, gefolgt von der Initiative, die eine verfassungsrechtlich abgesicherte Mindestzahl von Polizistinnen und Polizisten fordert, mit 40.100 Unterschriften. Das Volksbegehren Transparenz im Parlament, das sich dafür einsetzt, die im Zuge der Parlamentssanierung eingebaute elektronische Abstimmungsanlage in Betrieb zu nehmen, kommt auf knapp 39.000 Unterschriften. Leicht abgeschlagen mit 27.000 Unterschriften die Initiative zur Wiedereinführung der Wahlpflicht bei Nationalrats- und Bundespräsidentenwahlen.
17: In Saudi-Arabien wird heute das Urteil gegen Hassan E. erwartet. Der 21-jährige Niederösterreicher hat im März 2024 in Mekka auf einen Sicherheitsbeamten eingestochen und sitzt seitdem in Haft. In Saudi-Arabien gilt für versuchten Mord die Todesstrafe. Christoph Benders.
21: Hassan E. soll für die Radikalisierung von Behran A. verantwortlich gewesen sein, jenem Mann, der ein Attentat auf eines der Taylor Swift-Konzerte geplant hatte. Gemeinsam wollten sie auch Anschläge im Ausland begehen. Hassan E. hat in Mekka auf einen Sicherheitsbeamten eingestochen. In Saudi-Arabien gilt die Todesstrafe. Prinzipiell habe Saudi-Arabien als souveräner Staat das Recht, über das Strafmaß zu entscheiden, so Völkerrechtler Ralf Janik.
22: Andererseits hat Österreich das Recht und die Möglichkeit, sich für eigene Staatsbürger zu setzen. Das heißt, eine Art salomonische Lösung wäre, dass er nicht mit dem Tod bestraft wird, aber lebenslänglich im Gefängnis ein wahrscheinlich tristes Dasein fristet.
21: Dass Hassan E. die Haft in Österreich verbüßen könnte, hält Janik für unwahrscheinlich. Vom Außenministerium heißt es, man leiste konsularische Unterstützung.
17: Ob PayPal, Visa oder Mastercard, praktisch alle großen Zahlungsanbieter kommen aus den USA. Die EU möchte diese Abhängigkeit mit dem Bezahldienst Wero reduzieren. Mittlerweile sind auch österreichische Banken an Bord. Mehr von Julian Kern.
23: Die erste Bank, die Raiffeisen Bank International, sowie 3 Raiffeisen Landesbanken steigen beim europäischen Bezahldienst Wero ein. Technisch funktioniert Wero ähnlich wie eine SEPA-Sofortüberweisung. Geld wird per Handynummer in Echtzeit übertragen, direkt zwischen 2 Bankkonten, ohne Kreditkarte oder US-Zwischenhändler. Hinter Wero steht ein Zusammenschluss von mehr als 10 Banken und 2 Zahlungsdienstleistern. Rund 55 Millionen Menschen in ganz Europa nutzen die Anwendung bereits, vor allem in Frankreich Österreich, Deutschland und Belgien wird das System für Überweisungen zwischen Privatpersonen verwendet. Seit Ende des vergangenen Jahres bieten auch Online-Shops Wero als Bezahlmethode an. Künftig möchte die europäische Initiative eine echte Alternative für etablierte Anwendungen wie etwa PayPal sein. Anfang 2028 soll der europäische Zahlungsdienstleister auch in Österreich starten.
17: Seit einigen Tagen hat uns in Österreich die Hitze mit teils 35 Grad fest im Griff. Oft fühlt sich diese Hitze sogar noch schlimmer an, als das Thermometer anzeigt. Im menschlichen Körper baut sich dann schnell Hitzestress auf. Und der nimmt laut einer Studie weltweit massiv zu. Raphael Grabscher hat sich die Studie für uns angesehen.
0: Hitzestress entsteht, wenn sich im Körper Wärme anstaut. Er belastet das Herz-Kreislauf-System und kann im schlimmsten Fall sogar tödlich sein. Ob es dazu kommt, hängt aber nicht nur von der Lufttemperatur ab, sondern auch von Faktoren wie der Luftfeuchtigkeit, erklärt die britische Klimaforscherin Rebecca Emerton.
2: Während der Hitzewelle, die Europa im Mai getroffen hat, lag die gefühlte Temperatur oft 4, manchmal sogar 5 Grad Celsius über der tatsächlichen Lufttemperatur. Und das zur heißesten Tageszeit.
0: Laut der neuen Studie werden solche Hitzestresstage immer häufiger. In Südeuropa etwa gibt es heute bereits bis zu 50 solcher Tage mehr pro Jahr als noch in den 1970ern. Und auch weltweit sind heute rund 1 Milliarde mehr Menschen mit extremem Hitzestress konfrontiert als noch vor 50 Jahren.
17: Das war das Frühjournal. Einen schönen, wenn möglich halbwegs hitzefreien Dienstag mit Ö1 wünscht Lorenz Wildner.
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25: Heute ist der 23. Juni, übrigens auch Tag der Schreibmaschine. Leroy Anderson hat ihr ein musikalisches Denkmal gesetzt, The Typewriter.

Der Bürosound vergangener Tage, The Typewriter, Leroy Andersons Komposition, vertont vom Radiosinfonieorchester Wien unter Pinkers Steinberg. 6.12 Uhr und wir hören aus Wolfgang Amadeus Mozarts Violinkonzert Nummer 2.

Das Mozarteumorchester Salzburg war hier unter der Leitung von Hans Graf zu hören. Solist an der Geige war Benjamin Schmid. Vor knapp 2 Wochen ist Benjamin Schmid gemeinsam mit Linus Roth ebenfalls an der Geige, Andreas Brantelit am Cello, Zy He an der Bratsche und Felipe Pinto Ribeiro am Klavier beim Mazzia Diabelli Sommer aufgetreten. Am Eröffnungsabend des Festivals hat das Ensemble Klavierquintette von Erich Wolfgang Korngold und Robert Schumann interpretiert. Einen Mitschnitt dieses Konzerts hören Sie heute um 14.05 Uhr im Festspielsender Ö1.

0: Aus Antonín Dvořáks Klavierquintett in A-Dur hörten wir den dritten Satz, gespielt von einem Ensemble rund um den Pianisten Leif Ove Andsnes. Musik spielte bekanntlich auch im Leben von Ingeborg Bachmann eine große Rolle. Übermorgen am Donnerstag hätte die Schriftstellerin ihren 100. Geburtstag gefeiert. Aus diesem Grund beschäftigen wir uns diese Woche mit ihrem Leben und auch mit ihrem viel zu frühen, tragischen Tod im Oktober 1973 nach einem Brand in ihrer Wohnung in Rom. Die genauen Umstände geben bis heute Rätsel auf und sind Gegenstand von Spekulationen.
1: Wie lautet die Todesursache? Die Brandwunden waren schwer, doch nicht tödlich, sagten die Ärzte. Starb Ingeborg Bachmann an den Folgen jahrelangen Alkohol- und Medikamentenmissbrauchs, die der Organismus nicht mehr verkraftete. An Entzugserscheinungen, die unkontrollierbare epileptische Krämpfe auslösten. Hätte sie gerettet werden können, wenn der Name des Psychopharmakons früher bekannt geworden wäre? Eine endgültige Antwort konnte die Medizin nicht geben. Selbst Fremdverschulden wurde nicht gänzlich ausgeschlossen.
0: Mutmaßungen über den Tod von Ingeborg Bachmann, eine Tonspurensendung von Susanne Ayub, hören Sie heute um 16.05 Uhr.

Céphale et Procris, die Ouvertüre aus der Tragédie en Musique von Elisabeth Jacquet de la Guerre. Musiker Fiorita spielte unter Daniela Dolci. 6.26 Uhr und wir kommen zu den Kulturtipps. Aldis Harding, die neuseeländische Singer-Songwriterin, tritt heute in der Wiener Arena auf. Train on the Island heißt ihre aktuelle Platte, musikalisch irgendwo zwischen Kate Bush und Cat Power. Wie der Wiener Falter schreibt, ein eigenes Bild kann man sich dann ab 20 Uhr machen. 50 Shades of Schmäh gibt es heute mit Kabarettist Alex Christern in der Steinhalle in Lannach. Beginn ist ebenfalls um 20 Uhr. Und literarisch wird es heute im Musikpavillon im Donaupark in Linz. Birgit Birnbacher liest aus ihrem Roman »Sie wollen uns erzählen«. Beginn ist um 19.30 Uhr.

0: Und das war die Kammerata Budapest unter Laszlo Kovács mit Gaetano Donizettis Oboen-Konzert in F-Dur. Daraus der zweite Satz. Jetzt ein Blick auf die Uhr. Gleich ist es 6:30 und damit zu den Nachrichten mit Martin Balder.
1: Einen schönen guten Morgen. Am Mikrofon ist Lorenz Wildner. Der Iran beansprucht die Kontrolle über die Straße von Hormuz. Das erklärt Irans Chefunterhändler Galibaf nach der ersten Runde der Gespräche mit den USA. Die Straße von Hormuz werde niemals in den Zustand vor dem Krieg zurückkehren, sondern im Einklang mit dem Völkerrecht von der Islamischen Republik Iran verwaltet werden, so Galibaf. US-Vizepräsident Vance hatte von Fortschritten bei den Gesprächen mit dem Iran gesprochen und betont, dass die Straße von Hormuz offen sei. In Kanada sind bei einem Schusswaffenangriff 3 Menschen getötet worden. Der Täter hatte in einem Hotel in Montreal einen Polizisten erschossen und anschließend das Feuer auf weitere Beamte eröffnet. Er wurde bei dem Schusswechsel getötet, ebenso ein Zivilist, wobei noch unklar ist von wem. Der Täter hat laut Medienberichten ein hasserfülltes Manifest hinterlassen. Heute jährt sich das Brexit-Referendum zum 10. Mal. Mit knappen 52% haben die Briten damals für den EU-Austritt gestimmt. Die britische Wirtschaft ist seitdem 4-8% kleiner, verglichen mit einem Szenario ohne Austritt. Besonders betroffen sind kleine Unternehmen und junge Arbeitskräfte. Und bei der Fußball-WM haben sich nach Argentinien mit dem 2:0 am Abend gegen Österreich noch 2 weitere Teams den Aufstieg ins Sechzehntelfinale gesichert. Frankreich mit einem 3:0 gegen den Iran, Norwegen mit einem 3:2 gegen Senegal. Und das Wetter bringt uns heute einiges an Sonne, aber auch an Wolken. Im Laufe des Tages gibt es ein paar Gewitter und Regenschauer, durchwegs trocken, am ehesten ganz im Osten. Die Temperaturen steigen auf 27 bis 34 Grad. Soweit die Nachrichten und das Wetter. Es ist 6.32 Uhr.
0: Und damit wieder guten Morgen mit Tür 1 und jetzt mit Ludwig van Beethovens Triumphmarsch in C-Dur.

komponiert zu Christian Kufners Trauerspiel Tarpeia, der Triumphmarsch in C-Dur von Ludwig van Beethoven, hier mit dem BBC Symphony Orchestra unter Andrew Davis. Es ist 6:34 Uhr.

0: Emmanuel Pahü an der Flöte und Eric Lesage am Klavier spielten Gustav Mahlers Vertonung des Gedichts des Knaben Wunderhorn. Mehr Musik von Gustav Mahler hören Sie übrigens bis 28. Juni noch beim Gustav Mahler Festival in Steinbach am Attersee. Mehr Informationen dazu finden Sie unter maler-steinbach.at. Ja, und gerade für Musikschaffende sind Veranstaltungen und Konzerte besonders wichtig, denn diese sichern ihre berufliche Existenz. Vom millionenschweren österreichischen Musikstreaming-Kuchen fallen hingegen nur ein paar Brösel für die meisten ab. Eine geplante Musikstreaming-Abgabe soll das nun ändern und den Musikstandort Österreich insgesamt stärken. Daniela Derntl berichtet.
1: In Österreich von der Musik zu leben wird immer schwieriger. Deshalb fordern mehr als 500 Musikschaffende in einem offenen Brief die Einführung einer Musikstreaming-Abgabe. Darunter sind Stars wie Wolfgang Ambros, Christina Stürmer, aber auch Newcomer wie die Starmania-Gewinnerin Anna Buchecker.
2: Also ich bin der Meinung, dass man durch Streaming-Abgaben den nationalen Musikmarkt auf eine faire Weise stärken könnte.
1: Internationale Streaming-Plattformen machen in Österreich hunderte Millionen Euro Umsatz, doch der heimische Musikstandort profitiert kaum davon. Deshalb befürworten weite Teile der Musikszene eine Streaming-Abgabe, die das Kulturministerium unter Vizekanzler Andreas Babler ab 1. Jänner 2027 plant. Doch die IFPI, der Verband der österreichischen Musikwirtschaft, ist vehement dagegen. Warum, erklärt IFPI-Geschäftsführer Thomas Auböck.
3: Aus unserer Sicht ist die Finanzierung von Kulturförderung eine Kernaufgabe der öffentlichen Hand. Und da werden vor allem natürlich das Kulturministerium, aber aus unserer Sicht auch das Wirtschaftsministerium gefordert. Denn in Musik ist nicht nur Kultur, sondern auch ein ganz bedeutender Wirtschaftsfaktor.
1: IFPI-Geschäftsführer Thomas Auböck will ebenfalls mehr Musikförderung, allerdings über Ministerien und nicht über eine Streaming-Abgabe finanziert. Doch das Regierungsbudget ist knapp und eine Streaming-Abgabe könnte die Lücke schließen, sagt der Musikwirtschaftsexperte und Labelbetreiber Hannes Schürz, der ebenfalls im IFPI-Vorstand sitzt.
4: Es sind sich alle immer sehr schnell einig, dass es sehr viel Talent gibt. Es gibt diese Musikwirtschaftsstudie, die zeigt, was man aus diesem Talent machen könnte, dass das Potenzial so hoch ist, dass es wirklich einen dramatisch positiven wirtschaftlichen Effekt haben könnte. Und wir machen aber nichts damit. Also eigentlich sind das vergebene Chancen, sowohl jetzt auf der Ebene der wirtschaftlichen Gesundung des Staates, bis hin zu dem, dass man einfach grundsätzlich bessere Lebens- und Arbeitsbedingungen für KünstlerInnen schafft.
1: In Frankreich gibt es bereits eine Musikstreaming-Abgabe. In Österreich liegt der Ball bei der Politik.
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Das Kammerorchester Kremlin unter Mischa Rachlewski spielte aus der Streicherserenade in G-Moll von Karl Heinrich Reinecke. Heute am Geburtstag des Komponisten. Reinecke wurde am 23. Juni geboren, genauso wie Jan Tiersen, knapp 150 Jahre später allerdings. Seine bekannte Filmmusik zum Streifen »Die fabelhafte Welt der Amelie« hören wir jetzt.

0: Suite aus dem Film Die fabelhafte Welt der Amelie, gespielt vom Brussels Philharmonic. 6.47 Uhr und bereits über 20 Grad in vielen Regionen des Landes. Die Hitze, die hat uns derzeit wieder ziemlich im Griff. Hitzetage, wie wir sie gerade erleben, haben sich in den letzten Jahren verdoppelt und das belastet den Körper und fordert damit auch unsere Spitäler stark heraus. Katharina Gruber aus der Wissenschaftsredaktion ist dazu jetzt im Studio. Katharina, du hast dich für die Dimensionensendung heute Abend mit den Auswirkungen von Hitzewellen auf unser Gesundheitssystem beschäftigt. Wie sehen denn die genau aus?
1: Also prinzipiell ist es so, dass Hitze für den Körper einfach sehr anstrengend ist, auch für einen gesunden Körper, weil er ständig daran arbeiten muss, seine Temperatur zu halten. Und bei einem geschwächten Körper kann das auch zu Herz-Kreislauf-Problemen und im schlimmsten Fall zum Tod führen. Das bedeutet natürlich auch mehr Arbeit für die Rettungsdienste, Krankenhäuser und Pflegeeinrichtungen. Es gibt keine Zahlen dazu, wie viele Menschen während Hitzewellen in Österreich ins Krankenhaus kommen. Was man aber schon sagen kann, ist, dass es heutzutage im Sommer circa gleich viele Aufnahmen wie im Winter gibt. Und das war vor 15 Jahren noch anders. Da kamen im Winter weitaus mehr Menschen ins Krankenhaus als im Sommer.
0: Und welche Folgen hat das jetzt zum Beispiel für das Klinikpersonal in den Krankenhäusern?
1: Also die Zeiten, in denen man im Sommer Zeit zum Durchschnaufen hatte, die sind jetzt vorbei. Und dann ist es so, dass es natürlich nicht nur mehr Patientinnen und Patienten gibt, sondern auch das Personal durch die Hitze belastet ist. Das heißt, da werden in Zukunft einige Anpassungen notwendig sein, was Kühlung, Beschattung, aber auch die Dienstpläne betrifft.
0: Danke, Katharina Gruber. Welche Anpassungen das konkret sein können und weiteres zum Thema hören Sie dann heute in den Dimensionen um 19.05 Uhr.

Die Arie der Königin der Nacht, vertont mit dem Göteborger Sinfonieorchester und Alison Balsam an der Trompete. 6:52 Uhr.

Philippe Cassard war hier am Klavier zu hören. Er spielte aus den 4 Liedern für das Pianoforte von Fanny Hensel. 6.56 Uhr. Ingeborg Bachmann, deren Geburtstag sich am kommenden Donnerstag zum 100. Mal jährt, war eine leidenschaftliche Intellektuelle, die die Nachwirkungen des Nationalsozialismus genau im Blick hatte. Literaturkritiker Cornelius Hell widmet ihr diese Woche seine Gedanken für den Tag.

0: älter ich werde, umso mehr möchte ich mein Leben verstehen. Vor allem die Irrwege, die ich gegangen bin, die Sackgassen, die Fehler, mit denen ich meine liebsten Menschen enttäuscht habe. Und immer weniger gelingt es mir, das alles zu verstehen. Man weiß dann, dass alles war, wie es war, dass alles ist, wie es ist und verzichtet, einen Grund zu finden für alles. In diesen dunklen Sätzen am Ende von Ingeborg Bachmanns Erzählung »Jugend in einer österreichischen Stadt« kann ich mich wiederfinden. Das Wenigste ist da, um uns einzuleuchten, und die Jugend gehört nicht dazu, auch die Stadt nicht, in der sie stattgehabt hat. Was Ingeborg Bachmann hier über die Stadt K., ihre Geburtsstadt Klagenfurt, schreibt, könnte auch ich von meiner Jugend in Salzburg sagen. Jugend in einer österreichischen Stadt ist die Bachmann-Erzählung, die ich am öftersten gelesen habe. Unbedingt wollte ich sie auch mit meinen Studentinnen und Studenten lesen, als ich 2 Jahre lang an der Universität Vilnius unterrichtete. Denn der Text hat einen so genauen Blick auf das Aufkommen des Nationalsozialismus in Österreich und die Zusammenhänge von individueller Erfahrung, kollektiver Mentalität und politischem Verhalten. Auf meine Frage, ob diese Erzählung schwer zu lesen war, antwortete ein Student: Ich konnte sie gut verstehen, denn Österreich wurde von Nazi-Deutschland überfallen und Litauen von der Sowjetunion, und da gibt es viele Parallelen. Ich konnte nicht darauf eingehen, denn Litauen war ja damals noch von der Sowjetunion okkupiert und der Student konnte alle seine Berufschancen, wenn nicht Schlimmeres, riskieren. Aber ich begriff, wie präzise Jugend in einer österreichischen Stadt konkrete Erfahrungen der 1930er Jahre zeigt und weit über Österreich hinaus zugänglich macht, gerade weil sie sie in ihrer Unverständlichkeit belässt.
1: Cornelius Hell ist Literaturkritiker und Übersetzer.

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1: 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Mit Martina Petschiller im Studio. Guten Morgen an diesem Dienstag, an dem die Fans der österreichischen Fußballnationalmannschaft wohl mit gemischten Gefühlen in den Tag starten. Denn Österreich hat den WM-Schlager gegen Argentinien am Abend 0:2 verloren. Aber die Fans tragen die Niederlage mit Fassung. Argentinien ist immerhin Titelverteidiger, hat Superstar Lionel Messi und Österreich zeigte sich bis zuletzt kämpferisch. Wir schalten gleich zu unserem WM-Reporter Daniel Kulowitz in die USA. Abseits von Fußball dreht sich die Welt weiter. Der Iran will die Kontrolle über die Straße von Hormuz behalten. Heute vor 10 Jahren hat das Brexit-Referendum stattgefunden. Der versprochene Wirtschaftsaufschwung für Großbritannien ist ausgeblieben. Wie die EU auf den Brexit schaut, das besprechen wir gleich mit Tim Kupal in Brüssel. Und Bundeskanzler Christian Stocker erteilt der Justizministerin in puncto Häftlingentlassung eine Absage. Das Wetter im Blick hat Katrin Ladstätter.
2: Die Hitzewelle zurzeit ja nicht nur bei uns, sondern im Großteil Österreichs. Die heißeste Luft liegt derzeit über Spanien und Frankreich. Sie kommt aber in Richtung Wochenende langsam zu uns. Bis dahin ist aber zumindest im Osten die Hitze mit Nordwind und trockenerer Luft ab heute etwas erträglicher. In Wien im Moment 19 bis 23 Grad, 22 Grad in Eisenstadt, 19 in St. Pölten, in Linz 20, Salzburg 18, 20 Grad in Innsbruck im Moment schon. 21 in Bregenz und Graz und 19 Grad hat Klagenfurt. Einiges an Sonne heute, aber schon jetzt sind auch Wolken dabei. Regenschauer und Gewitter sind heute in vielen Regionen möglich und können in der aufgeheizten Luft heftig ausfallen. Gering ist die Gewittergefahr beim Rheintal und ganz im Osten. Die Temperaturen steigen auf 27 bis 34 Grad, in 2000 Meter Höhe auf bis zu 19. Auch die nächsten Tage bringen Hitze und viel Sonne. Die Gewitter werden ab morgen seltener.
1: Was war das für ein Fußballabend? Tausende Fans haben der österreichischen Fußballnationalmannschaft gegen Argentinien die Daumen gedrückt. Der amtierende Weltmeister kann sich schlussendlich durchsetzen. Argentinien gewinnt gegen Österreich 2:0. Die Niederlage nimmt auch Bundespräsident Alexander Van der Bellen zur Kenntnis. Er war beim Public Viewing im Wiener Prater mit dabei.
3: Das ist schon was Besonderes. Nach 28 Jahren sind wir zum ersten Mal wieder bei einer Weltmeisterschaft dabei. Und es ist das Verdienst jedes Einzelnen in der Mannschaft, aber ganz besonders auch von Ralf Rangnick, dem Trainer, der es geschafft hat, die irgendwie zusammenzuschweißen.
1: Auch wenn die österreichische Mannschaft bis zum Ende gekämpft hat, Mann des Spiels war wenig überraschend. Superstar Lionel Messi, 2 Tage vor seinem 39. Geburtstag, avancierte er im Dallas Stadium mit seinen Toren 17 und 18 zum WM-Rekordtorschützen. Die österreichischen Fans tragen die Niederlage gegen den Superstar und Argentinien mit Fassung. Christoph Kohl war beim WM-Schlager aus heimischer Sicht in Dallas mit dabei.
4: Große Freude bei den argentinischen Fans. Ihre Mannschaft ist der Favoritenrolle gerecht geworden. Die Argentinier sehen sich schon wieder als Weltmeister.
5: Campeón del mundo, World Champion. Come on, vamos, vamos!
4: Weniger Jubel bei den österreichischen Fans, aber sie tragen die Niederlage mit Fassung. Die Enttäuschung hält sich in Grenzen.
6: Leider haben wir verloren, aber wir haben eigentlich sehr gut gespielt. Aber unentschieden wäre eigentlich drin gewesen.
7: Ich glaube, man hat die Niederlage ja vielleicht ein bisschen erwartet.
8: Wir haben uns von einer guten Seite gezeigt, wir brauchen nicht verstecken gegen einen Weltmeister. Haben wir kurz auftreten gezeigt und da kann man, glaube ich, schon stolz auf unsere Jungs sein. Soweit.
9: Auf jeden Fall besser gespielt als in San Francisco, also wir haben uns auf jeden Fall mehr Mühe gegeben.
4: Und der amerikanische DJ weiß, wie er die Österreicher unter der stechenden texanischen Sonne wieder aufmuntern kann. Nicht minder laut waren die rot-weiß-roten Fans im Stadion, wo sie zahlenmäßig den Argentiniern zwar meilenweit unterlegen waren, dafür aber wesentlich mehr und vor allem durchgängig Stimmung gemacht haben.
8: Kann man sagen, Qualität vor Quantität, oder? Fans, oder Fans haben eine gute Stimmung gemacht. obwohl wir in der Unterzahl waren.
10: Ein Wahnsinnserlebnis, wir haben wirklich alles gegeben, 90 Minuten, die Spieler auch Wahnsinn.
11: Austrian Fans were phenomenal.
12: Also so ein Stadion zu sehen in Dallas ist schon ein cooles Erlebnis.
4: Und so ist die Stimmung zwischen den argentinischen und österreichischen Fans auch nach dem Match gut. Sie tauschen Trikots.
13: Dos amigos. Dos amigos, dos amigos.
4: Und in einem sind sich alle einig, Mann des Spiels war er.
14: Ja, ich meine, man braucht nicht groß herumrennen. Der Messi ist ein unglaublich guter Spieler.
15: He's like the idol. I mean, he's the one. Incredible.
8: Man möchte sich nicht zutrauen, aber mit seinem hohen Alter hat er schon noch gezeigt, was Weltklasse bedeutet. Und er war leider nochmal zu hoch, aber wir haben uns, glaube ich, gut verkauft.
4: Für viele Fans geht es jetzt wieder zurück in die Heimat.
16: Wir waren in San Francisco und jetzt gestern nach Hause, weil arbeiten müssen wir wieder mal irgendwann.
4: Andere ziehen weiter nach Kansas City, wo Österreichs Nationalmannschaft am Sonntag auf Algerien treffen wird.
17: Da schauen wir, dass wir wieder alles raushauen, die Mannschaft alles raushaut.
18: Einfach die Zeit genießen und dann holen wir uns den zweiten Platz und kommen so bis ins Finale.
1: Christoph Kohl war für uns auf Stimmenfang und ebenfalls in Dallas ist unser WM-Reporter Daniel Kulowitz. Guten Abend.
19: Schönen guten Morgen oder guten Abend in dem Fall nach Österreich.
1: Daniel, ja, wir haben 0-2 gegen den amtierenden Weltmeister Argentinien verloren. Was hat uns am Ende gefehlt?
19: Also von einem Sieg waren wir doch sehr, sehr weit weg, muss man ehrlicherweise sagen. Ein Unentschieden hätte unter gewissen Umständen und ein bisschen Glück vielleicht rausschauen können. Wir haben brav mitgespielt, wir haben uns nicht abkegeln lassen, das war das Wichtigste. Wir hatten aber auch jetzt vorne auch nicht die Qualität, um Argentinien irgendwie in echte Bedrängnis zu bringen sozusagen. Am Ende haben uns dann Geniestreiche wie zum Beispiel von Lionel Messi gefehlt. Dieser eine Mensch macht einfach den Unterschied, das hat man gestern eben gesehen. Hut ab. Aber, und jetzt muss ich gleich bei der ersten Antwort mal ein bisschen weit ausholen. Wir gratulieren Lionel Messi zu den beiden Toren, keine Frage. Aber was vor dem ersten Tor passiert ist, das war schon ein bisschen bodenlos. Denn kurz vor diesem Führungstor wurde Xaver Schlager, unser ÖFB-Mittelfeldspieler, gefoult. Der Schiedsrichter hat weiterspielen lassen und so diesen Führungstreffer überhaupt erst ermöglicht. Der hätte eigentlich auf seinen Fehler hingewiesen werden müssen vom Videoschiedsrichter. Der ist ja erfunden worden, um den Fußball ach so fair zu machen und hätte diesen Treffer eigentlich aberkennen müssen. In dem Fall war es eben so, Schlager ist gefoult worden, Argentinien spielt weiter, Messi macht das Tor, der vierte Offizielle hat sich nicht gemeldet und da muss man ganz ehrlich schon langsam sagen, offenbar gibt es A, einen Weltmeisterbonus und B, einen Messi-Bonus, denn wer von diesem Schiedsrichterteam hätte sich getraut, Lionel Messi sein Rekordtor, das er da erzielt hat, wegzunehmen. Er ist ja jetzt mittlerweile Rekordtorschütze bei Weltmeisterschaften, auch dafür Hut ab, aber langsam wird es ein bisschen auffällig. Im ersten Spiel Messi hätte eigentlich mit Rot vom Platz fliegen müssen nach einem Tritt gegen die Achillessehne eines Gegners, wäre gegen Österreich gesperrt gewesen und jetzt drückt man auch nochmal alle Augen zu bei diesem 1-0-Führungstreffer. Hätte Detivari am Ende, Österreich verliert 0-2, heldenhafter Kampf gegen Messi und seine 10 Bodyguards ist unbelohnt geblieben, aber wie gesagt, ein Unentschieden wäre heute wohl das höchste der Gefühle gewesen.
1: Schauen wir nochmal auf die Leistung der Österreicher, vor allem defensiv konnte sich das schon sehen lassen, Stichwort Tormann, auch Alexander Schlager.
19: Ja, der wächst da hier bei dieser WM über sich hinaus und beweist, dass Ralf Rangnick da bei der Tormannwahl das richtige Händchen gehabt hat, um ihn zu Nummer 1 zu machen. Und der Salzburg-Tormann war es auch in der Anfangsphase, der Lionel Messi da richtig die Suppe versalzen hat. Zuerst hat Messi einen Elfer gegen ihn verschossen. Sieht man auch nicht alle Tage. Schlager wäre dann auch noch im richtigen Eck gewesen. Und dann auch noch ein unglaublicher Fußreflex dazwischen, nochmal ein, zwei Glanztaten. Also auch der 30-Jährige hätte sich eine Man-of-the-Match-Trophäe durchaus verdient gehabt. Aber das ist bei dieser WM schon mehreren Torhütern gelungen, aber die Man-of-the-Match-Trophäe, die ging halt an Lionel Messi, klarerweise.
1: Österreich hält nun bei einem Sieg und einer Niederlage in der Gruppe. Als nächstes steht das letzte Gruppenspiel an gegen Algerien. Was nehmen wir denn aus dem gestrigen Spiel mit?
19: Ja, dass Algerien mal keinen Messi hat, das ist das Wichtigste und dass wir in Phasen des Spiels gegen Argentinien recht gefällig nach vorne gespielt haben. Also wir werden gegen Algerien sicher mehr Räume haben, um uns zu entfalten. Diesmal hat uns ein bisschen der Mut gefehlt, also zum Beispiel so wie Romano Schmidt im ersten Spiel einfach ein Traumtor aus der Distanz gemacht hat. Dieser Mut hat ihm gegen Argentinien einfach auch gefehlt. Dazu die Passqualität rund um den 16er war sehr ausbaufähig und noch etwas ist ein bisschen auffällig gewesen bei Standardsituationen wie zum Beispiel Eckbällen oder Freistößen. Da muss ein bisschen mehr Kreativität her. Da hat man ein Teamcamp, da könnte man sich mal was einfallen lassen und vielleicht einmal die ein oder andere Golfsession auslassen und doch mal eher länger am Platz bleiben und sowas einstudieren, so würde ich es zumindest versuchen. Es ist eine WM, Eckbälle, Freistöße werden im modernen Fußball einfach immer wichtiger.
1: Apropos Algerien, da ist das Spiel gegen Jordanien gerade zu Ende gegangen. Mit welchem Ergebnis?
19: Ja, das war ziemlich spannend. Jordanien hat zur Pause noch 1-0 geführt. Sensationell haben sie wieder gut gespielt, aber nach Seitenwechsel dreht Algerien doch noch das Match durch Bouali und durch Guiri. Und das bedeutet nun, Jordanien ist fix ausgeschieden und nun gibt es ein alles entscheidendes Spiel um Platz 2 in dieser Gruppe zwischen Österreich und Algerien, kommenden Sonntag um 4 Uhr früh. Es ist so, Verlieren verboten aus österreichischer Sicht, aber auch auf der anderen Seite, ein Unentschieden reicht uns bereits zu Platz 2, also wir sind in der besseren Ausgangslage.
1: Daniel Kulowitz, in Dallas reden wir noch einmal über den Mann, der gestern Abend alles überragte, Lionel Messi. Morgen wird er 39 Jahre alt und er bricht weiter Rekorde.
19: Ja, abgesehen von dieser Wutrede, die ich da zu Beginn unseres Gesprächs abgehalten habe. Allergrößter Respekt für Lionel Messi. Dieser Mensch ist einfach so unfassbar auf einem Spielfeld, wo 22 Mann sich begegnen, dass eine Figur wie er derart heraussticht, so wie eine Königin beim Schach, würde ich jetzt mal sagen, einfach zu allem fähig. Eine Aktion, ein Geniestreich und der reißt die Partie zugunsten seiner Mannschaft an sich. Ein richtiges Phänomen. Und jetzt ist er eben, ich habe es kurz erwähnt, alleiniger Rekordtorschütze bei Weltmeisterschaften mit diesen Treffern gegen Österreich. Das waren die Treffer 17 und 18. Er hat jetzt Miroslav Klose abgehängt. Vorher waren sie noch gleich auf. Messi wird morgen 39 Jahre alt. Ihn nochmal live zu sehen bei so einer Weltmeisterschaft, ein richtiges Privileg. Seine Aura unfassbar und bleibt wohl auch für die Ewigkeit. Mal schauen, ob der Rekord für alle Ewigkeit bleiben wird.
1: Denn dicht auf den Fersen ist Messi, der rund 10 Jahre jüngere Franzose Kylian Mbappé. Der hat gegen den Irak zweimal getroffen. Das Spiel musste wegen eines heftigen Gewitters gestern aber unterbrochen werden.
19: Ja, das war ein kurzes, aber heftiges Unwetter, hat zunächst zu Verzögerungen beim Einlass geführt. Die Partie hat dann pünktlich begonnen, aber dann zur Pause konnte man nicht mehr die zweite Hälfte anpfeifen. Es waren mehrere Stunden, mehr oder weniger fast 2 Stunden unterbrochen. Und bei Matches in den USA muss die FIFA die lokalen US-Vorschriften einhalten und das Stadion musste evakuiert werden. Und danach ist es weitergegangen nach langer Warterei. Real Madrid-Star Kylian Mbappé hat dem Spiel eben seinen Stempel aufgedrückt, hat 2 Tore erzielt, hält jetzt auch schon bei 16 Toren bei Weltmeisterschaften. Das heißt, wir erleben eine richtige Battle zwischen dem Franzosen und Lionel Messi. Das wird wohl noch ein spannender Kampf werden. Messi ist 39, Mbappé, wie gesagt, 27. Also der hat noch ein bisschen Zeit und könnte Messi dann über kurz oder lang diesen Rekord wieder abluchsen.
1: Daniel Kulowitz war das live aus Dallas. Danke für Ihre Informationen und eine gute Nacht.
19: Danke und einen schönen Tag nach Österreich.
1: Und wir machen jetzt einen harten Themenschnitt. Es dreht sich eben nicht alles um Fußball, etwa in der Schweiz. Dort finden gerade die Verhandlungen über ein dauerhaftes Abkommen zwischen dem Iran und den USA statt. Und diese Verhandlungen dürften wenig überraschend schwierig werden. Denn der Iran beansprucht nun die Kontrolle über die Straße von Hormuz. Eine Rückkehr zur Situation vor dem Krieg schloss der iranische Chefunterhändler nach der ersten Gesprächsrunde mit den USA aus. Hartmut Fiedler berichtet.
20: Der Krieg in der Golfregion ist zu Ende. Es gilt ein Waffenstillstand für 60 Tage. Soweit besteht Einigkeit nach dem Auftakt der Gespräche zwischen den USA und dem Iran in der Schweiz. Die USA erlauben dem Iran den Export und den Verkauf von Öl. Die einschlägigen Sanktionen sind vorläufig ausgesetzt. Was der Iran ohne Wenn und Aber fordert, ist die Kontrolle über die Straße von Hormuz im Persischen Golf. In den Worten von Parlamentspräsident Mohammed Bagher Ghalibaf, zugleich iranischer Chefverhandler. Ich habe es als Erster gesagt, schon zu Beginn des Krieges und vor dem Waffenstillstand. Jeder soll wissen, dass die Verwaltung der Straße von Hormuz nie wieder zum Zustand vor dem Krieg zurückkehren wird. Selbstverständlich werden wir uns an das internationale Recht halten. Für Fälle von Unklarheiten oder Streitigkeiten werde eine Koordinierungsstelle eingerichtet, samt Hotline, meinte der iranische Politiker, sodass der Schiffsverkehr sicher möglich sei. US-Präsident Donald Trump hat davor gesagt, die Straße sei nunmehr frei passierbar. Was laut dem Iran zumindest für 30 Tage stimmt. Über die etwaige Einhebung von Zöllen sagte Ghalibaf nichts. Uneinigkeit besteht allem Anschein nach über das iranische Atomprogramm und die Zulassung von Inspektionen. US-Vizepräsident J.D. Vance meinte, der Iran habe Kontrollen zugestimmt. Der Iran bestätigt das nicht. Ein weiterer Stolperstein bleibt der Libanon. Die Auseinandersetzungen zwischen Israel und der Schiitenmiliz Hisbollah mit ihren verheerenden Folgen für die Zivilbevölkerung haben zwar in den vergangenen Tagen an Intensität abgenommen, Alles Weitere bleibt aber zu verhandeln.
1: Nach Österreich jetzt, wo gerade über die Entlassung von Häftlingen gerungen wird. Justizministerin Anna Sporrer von der SPÖ will ja 500 Häftlinge entlassen, um die Gefängnisse zu entlasten. Dazu hat sie auch schon einen konkreten Plan. Zeigte sich die ÖVP zuerst gesprächsbereit, sprach ÖVP-Chef und Bundeskanzler Christian Stocker, dann aber ein Machtwort. Eine solche Einmalaktion komme für seine Partei nicht in Frage. Stefan Kappacher.
0: Die 500 Häftlinge sollen laut Plan der Justizministerin bei einer Einmalaktion freigehen. Betroffen wären Insassen mit geringen Haftstrafen. Die sollen leichter vorzeitig entlassen werden können. Von ÖVP-Obmann Bundeskanzler Christian Stocker kommt dazu jetzt ein Jet. Zitat aus einer Aussendung.
21: Es wird keine Massenfreilassungen geben. Wenn wir per Sondergesetz hunderte Straftäter freilassen, würde das Vertrauen in den Rechtsstaat zu Recht massiv beschädigen.
0: Der Plan von SPÖ-Ministerin Anna Sporrer würde vorsehen, dass Personen, die wegen schwerer Gewaltverbrechen, Sexualverbrechen, Terrorismus und staatsfeindlichen Verbindungen sowie Delikten nach dem Verbotsgesetz verurteilt sind, von der Amnestie ausgenommen werden. Das berichtet der Kurier. Aus drei Gruppen könnte es vorzeitige Entlassungen geben. Insassen, die zu einer unbedingten Haftstrafe von bis zu 9 Monaten verurteilt wurden. Bei Wohlverhalten sollen sie schon nach 3 Monaten entlassen werden können. Häftlinge mit bis zu 18 Monaten unbedingt könnten nach 6 Monaten entlassen werden, wenn sie sich durch anstandslose Vollzugslockerungen wie Ausgänge bewährt haben. Und Insassen mit einer unbedingten Strafe von bis zu 5 Jahren könnten nach der Halbzeit freikommen, wenn sie bereits im sogenannten Entlassungsvollzug sind. Nein, sagt dazu der Kanzler. Es brauche andere Maßnahmen, um die Effizienz in den Strafanstalten zu erhöhen, so Christian Stocker. Unumstritten in der Koalition bleibt, dass Häftlinge, die kein Aufenthaltsrecht haben, künftig nach Absitzen einer Mindeststrafe auch ohne ihre Zustimmung abgeschoben werden können. Die österreichischen Gefängnisse sollen so um etwa 300 Insassen pro Jahr entlastet werden.
1: Auf den Tag genau 10 Jahre ist es her, dass in Großbritannien das Brexit-Referendum über die Bühne gegangen ist. Den Ausgang kennen wir, der war knapp mit 52% gegen 48% der Stimmen. Ob wirtschaftliche Vorteile oder Selbstbestimmung, die Versprechen der Brexit-Befürworter sind nicht wahr geworden. 10 Jahre später macht sich in Großbritannien Ernüchterung breit. Und nach dem angekündigten Rücktritt von Keir Starmer bekommt das Land jetzt auch den 7. Premierminister seit dem Referendum. Aus London berichtet Jörg Winter.
22: Was wurde nicht alles versprochen von den politischen Architekten des Brexits? Dutzende Millionen jede Woche ins öffentliche Gesundheitssystem gepumpt, anstatt bei Bürokraten in Brüssel abgeliefert. Take back control, wir holen uns die Kontrolle und Selbstbestimmung zurück. Keine offenen Grenzen mehr, Handelsdeals, unabhängig von den Europäern, Großbritannien wird wieder stark, gekommen ist alles ziemlich anders. Was auch immer versprochen wurde, wir müssen akzeptieren, dass wir an Wohlstand und Reichtum deutlich verloren haben mit der Wahl, die wir getroffen haben, sagt Graham Butler, Ökonom und Finanzwissenschaftler beim Think Tank Chatham House. Die düstersten Prognosen eines Totalabsturzes der britischen Wirtschaft haben sich aber auch nicht bewahrheitet. Ebenso wenig ein Exodus der Finanzindustrie aus London, wie von manchen vorhergesagt. Aber die Auswirkungen haben es dennoch in sich. Die britische Wirtschaft 4-8% kleiner, ein Minus von 3-4% bei Beschäftigung und Produktivität, jeweils verglichen mit einem Szenario ohne EU-Austritt. Das sagt die bisher umfassendste Studie, die Zahlen schwanken jedoch deutlich, je nach Untersuchung. Dass der Brexit Großbritannien viel Geld gekostet hat, das steht aber fest. Kleine Unternehmen sind am meisten betroffen, die sich ein Mehr an Bürokratie kaum leisten können, als Personengruppe, junge Jobsuchende, Studenten auf beiden Seiten des Ärmelkanals, denen Möglichkeiten genommen werden, weil es keinen freien Personenverkehr mehr gibt. Als Teil der EU hatten wir Zugriff auf europäische Fachkräfte und konnten uns genau die Skills holen, die wir gebraucht haben. Jetzt ist das nicht mehr möglich, sagt Graham Butler. Eine Mehrheit der britischen Öffentlichkeit empfindet den Brexit mittlerweile als Fehler. Doch dass der Brexit zum 10. Jahrestag der Abstimmung ein bestimmendes Thema im Land wäre, das ist nicht zu beobachten. Dass Großbritannien nach außen an Einfluss verloren hat, weil es eben nicht mehr Teil eines mächtigen Blocks ist, das steht fest. Verloren hat das Land auch nach innen an Stabilität. Das zeigt der angekündigte Rücktritt von Premierminister Keir Starmer. Er ist der 6. Premierminister seit dem Referendum, jetzt folgt bald der 7. Die Labour-Regierung will näher an Europa, hält an den roten Linien bisher aber fest, die da lauten, kein Wiedereintritt in Zollunion und Binnenmarkt. Herausgekommen sind deshalb bisher nur Minimalschritte bei teils großer Rhetorik, die die Realität nicht unbedingt widerspiegelt.
1: Und was den Brexit angeht, da gibt es bekanntlich zwei Seiten, nicht nur Großbritannien, sondern auch die Europäische Union. Dazu gehen wir jetzt live nach Brüssel zu Tim Kuppal. Guten Morgen.
2: Guten Morgen nach Wien.
1: Tim, wir haben es gerade gehört, die Wirtschaft in Großbritannien schwächelt. Wie wirken sich die Brexit-Jahre denn aus Sicht der EU aus?
2: Weniger Politchaos vielleicht als jenseits des Ärmelkanals, aber eindeutig ein Riesenverlust für die Europäische Union und ein Milliardenverlustgeschäft für beide Seiten. Der Handel zwischen dem Vereinigten Königreich und der Europäischen Union ist eingebrochen. Europa hat einen wichtigen Partner verloren, ein politisches Schwergewicht mit Sitz im UN-Sicherheitsrat, mit Atomwaffen, aber vor allem auch mit einer wirtschaftsliberalen, transatlantischen und oft sehr lösungsorientierten Einstellung, die hier im täglichen Brüsseler Politbetrieb bis heute von vielen schmerzhaft vermisst wird. Immerhin gibt es aus EU-Sicht auch eine positive Seite. Der Brexit gilt als warnendes Beispiel, wie man es nicht machen sollte. EU-Skeptiker und EU-Kritiker, die rufen heute nicht mehr nach einem Austritt aus der Europäischen Union, sondern die versuchen jetzt eher eine Veränderung von innen zu erreichen.
1: Großbritannien rückt aber wieder näher an die EU heran, vor allem was die Sicherheits- und Verteidigungspolitik betrifft. Wie nahe steht man sich denn mittlerweile wieder?
2: Es stimmt, bei Sicherheit und Verteidigung, da herrscht eine große politische Übereinstimmung. Das wird am Beispiel Ukraine deutlich. Die Europäische Union und Großbritannien sehen Russland als den Aggressor, den Angreifer in diesem Konflikt, als mögliche Bedrohung für Europa. Politisch ist hier immer wieder zu sehen, dass Großbritannien als Teil der E3 der großen europäischen Länder gemeinsam mit Deutschland und Frankreich auftritt. Schwierig wird es dann, wenn es konkrete Zusammenarbeit geht. Ein Beispiel, der 150 Milliarden Euro schwere EU-Verteidigungsfonds SAFE, dem auch Großbritannien beitreten wollte. Das ist letztlich an einer Debatte über die zu hohen Kosten in Großbritannien und am Widerstand Frankreichs gescheitert. Also ja, über Richtung ist man sich einig, nicht aber über Geschwindigkeit und die Art der Fortbewegung.
1: Und in einigen anderen Punkten ist man sich dann aber doch wieder sehr fern, etwa was die Fischerei angeht, aber auch was die Jugendmobilität betrifft. Was tut sich denn da?
2: Ja, wir haben hier kleine Schritte, kleine Annäherungen. Die Fischereirechte zum Beispiel zwischen EU und Großbritannien, die werden verlängert, so wie sie ausverhandelt worden sind nach dem Brexit. Sie haben die Jugend angesprochen. Statt eines grenzenlosen Europas, wo jeder Europäer in jedem Land leben und arbeiten kann, wird jetzt an einem Jugendaustauschprogramm gearbeitet für eine beschränkte Teilnehmerzahl und einen beschränkten Zeitraum. Also alles eher klein, klein. Kein großer Wurf in den Beziehungen zwischen der Europäischen Union und Großbritannien.
1: Mit Keir Starmer geht nun der nächste Premier in Großbritannien. Es ist der sechste seit dem Brexit-Votum vor 10 Jahren. Wie sieht man denn diese hohe Fluktuation in Brüssel?
2: Naja, die offiziellen Aussagen hier in Brüssel, das sind Worte des Bedauerns, etwa von Kommissionspräsidentin Ursula von der Leyen, die die gute Arbeit von Keir Starmer würdigt. Die erste praktische Auswirkung, ein für die zweite Julihälfte geplanter Gipfel mit London, ist abgesagt worden. Jetzt wartet Brüssel auf den nächsten Premier in Downing Street. Im Wissen, dass alle Umfragen im Vereinigten Königreich seit mehr als einem Jahr ausgerechnet jenem Mann bei Wahlen eine klare Mehrheit geben, der eigentlich hinter dem Brexit steht, nämlich Nigel Farage, EU. Brexit-Chefunterhändler, der ehemalige Chefunterhändler der EU, Michel Barnier, der bringt das ganz gut auf den Punkt, die EU-Sicht auf Großbritannien. Er sagt sinngemäß, nicht alle Probleme Großbritanniens hätten mit dem Brexit zu tun, aber jedes einzelne Problem verschärfe sich durch den Brexit.
1: Vor 10 Jahren hat die Mehrheit der Briten für den EU-Austritt gestimmt. Heute würde das die Mehrheit eben nicht mehr tun. Viele sagen sogar laut, sie wollen wieder zurück in die EU. Wie sieht man denn das in Brüssel?
2: Es gibt dazu ganz unterschiedliche Sichtweisen. Wir haben ja schon mehrere kreative Wortschöpfungen für diesen möglichen Wiedereintritt Großbritanniens. Pre-Entry, Pre-Turn oder Pre-Join, das sind ganz witzige Wortschöpfungen. Eher skeptisch Ex-EU-Kommissionspräsident Jean-Claude Juncker, der sagt in der Financial Times, dass einfach zu viel politisches Porzellan zerschlagen worden. Europa sei durch diese historische Entscheidung der Briten zu sehr verletzt worden und wenn überhaupt Wiedereintritt, dann nur ohne Britenrabatt, also ohne besondere Ausnahmeregelungen für die Briten. Auf der anderen Seite sein ehemaliger Brexit-Chefdiplomat Michel Barnier, der sagt, die Welt habe sich geändert mit Trump im Weißen Haus, dem Ukraine-Krieg, der zunehmenden Macht Chinas. Barnier glaubt daher, dass Europa angesichts dieser neuen Weltlage bereit sein könnte oder müsste, das Vereinigte Königreich zu sehr guten Bedingungen wieder aufzunehmen. All diese Spekulationen, die könnten sich mit einem Schlag in Luft auflösen, nämlich dann, wenn Brexit-Vorkämpfer Nigel Farage mögliche Wahlen im Vereinigten Königreich gewinnen würde. Er droht ja damit, jede engere Vereinbarung mit Brüssel sofort wieder aufzukündigen.
1: Tim Kupal war das, live aus Brüssel. Danke für Ihre Informationen.
2: Gerne. Alles Gute nach Wien.
1: Weiterhin herrscht große Hitze in Österreich. Wir haben es anfangs im Wetterbericht gehört und diese Hitze fühlt sich oft noch schlimmer an, als das Thermometer anzeigt. Im menschlichen Körper baut sich dann schnell Hitzestress auf und der nimmt laut einer aktuellen Studie weltweit massiv zu. Raphael Krapscher berichtet.
3: Ab 32 Grad Celsius gefühlter Temperatur kann starker Hitzestress entstehen. Ab 46 Grad gilt die Belastung sogar als extrem. Denn bei diesen Werten fällt es dem Körper schwer, sich abzukühlen. Bereits kurze Zeit im Freien kann dann zu Schwindel, Erschöpfung und im schlimmsten Fall zu einem Hitzschlag führen. Die gefühlte Temperatur liegt dabei oft über der Temperatur, die das Thermometer anzeigt, so die Klimaforscherin Rebecca Emerton vom Europäischen Zentrum für mittelfristige Wettervorhersage.
5: Während der Hitzewelle, die Europa im Mai getroffen hat, lag die gefühlte Temperatur oft 4, manchmal sogar 5 Grad Celsius über der tatsächlichen Lufttemperatur und das zur heißesten Tageszeit.
3: Für ihre neue Studie haben Emerton und ihr Team diese gefühlte Temperatur, also den sogenannten Universal Thermal Climate Index, weltweit seit dem Jahr 1950 analysiert. Darin werden neben der Lufttemperatur auch zum Beispiel der Wind und die Sonneneinstrahlung berücksichtigt.
5: Hitzestress entsteht, wenn sich Körperwärme aufstaut, durch hohe Temperaturen, oft kombiniert mit anderen Faktoren wie hoher Luftfeuchtigkeit. Er ist sehr schlecht für die Gesundheit und deshalb ist es wichtig, Hitzestress genau zu beobachten und zu verstehen, wie er sich verändert.
3: Das Resultat der Analyse? Hitzestress nimmt weltweit zu. In Südeuropa, Nordafrika oder Südamerika gibt es heute bereits bis zu 50 Hitzestresstage mehr pro Jahr als noch in den 1970ern. Weltweit sind seitdem auch bereits rund 1 Milliarde mehr Menschen zumindest einmal im Jahr extremem Hitzestress ausgesetzt. Was die Situation zusätzlich verschärft, sind die heißen Nächte, denn die haben sich laut den Studiendaten sogar noch stärker aufgeheizt als die Tage.
5: Diese nächtliche Hitze ist für die Gesundheit wirklich problematisch, denn die Menschen brauchen kühle Nächte, um sich von der Tageshitze zu erholen. Bleibt es auch nachts heiß, hat der Körper kaum eine Chance, sich abzukühlen. Das erhöht das Risiko für hitzebedingte Erkrankungen und leider auch für hitzebedingte Todesfälle.
3: In Europa beginnt die Zeit, in der es zu starkem Hitzestress kommen kann, mittlerweile bereits rund einen Monat früher als noch vor 50 Jahren. Emerton und ihr Team fordern daher bessere Hitzeschutzpläne und schnellere Anpassungen. Dazu gehören etwa frühere Hitzewarnungen, Kühlzentren in Städten, aber auch mehr Grün- und Wasserflächen im öffentlichen Raum.
1: Raphael Krapscher war das über den Hitzestress, der weltweit zunimmt. Und jetzt gehen wir noch ins Kino vom sogenannten Second Victim Syndrome, also der psychischen Belastung von Menschen in Gesundheits- und Sozialberufen nach schwierigen Zwischenfällen im Arbeitsalltag, erzählt der dänische Film Nachbeben. Als intensives Kammerspiel inszeniert, begleitet der Film eine Ärztin durch eine einzige nervenaufwühlende Arbeitsschicht. Diese Woche läuft Nachbeben in den Kinos an. Mehr von Julia Pasquera.
6: Alexandra kommt in die Arbeit, zieht sich um, wechselt von der Rolle der Mutter zweier Kleinkinder in jene der Neurologin im Krankenhaus. Unerwartet muss sie an diesem Tag zusätzliche Verantwortung übernehmen.
23: Wie einige von euch vielleicht bemerkt haben, ist Christian heute leider krank. Das bedeutet, dass wir heute Morgen keinen Hintergrunddienst in der Notaufnahme haben. Wer übernimmt das Telefon für ein paar Stunden? Okay, danke, Alex.
6: Die Idee für diesen Film entstand 2020, als meine Schwester ihr Medizinstudium abgeschlossen hatte und in einem dänischen Krankenhaus zu arbeiten begann. Da habe ich zum ersten Mal wirklich verstanden, wie viel Verantwortung medizinisches Fachpersonal Tag für Tag trägt.
5: So beschreibt die Regisseurin Sinini Elkinton den Ausgangspunkt ihres Spielfilmdebüts Nachbeben.
24: Hallo, hey, das ist die falsche Richtung.
23: Telefon vergessen.
5: Nachbeben erinnert in seiner Grundidee an das Schweizer Kinodrama Heldin aus dem vergangenen Jahr, das den Spießrutenlauf einer Pflegefachfrau zeigt. Elkington richtet den Fokus auf die Ärztin Alexandra und setzt auf eine ruhelose Handkamera, die gleich zu Beginn die Hektik des Krankenhausalltags, bedingt durch permanenten Zeitdruck und Personalmangel, gut einfängt. Alles, was kein akuter Notfall ist, hat keine Priorität.
7: Guten Morgen.
9: Guten Morgen.
7: Ich bin Alexandra, die Neurologin dieser Abteilung.
9: Camilla.
7: Hi.
5: Als plötzlich der 18-jährige Oliver mit seiner Mutter vor Alexandra steht, wirkt sein Zustand zunächst unspektakulär. Ein Teenager mit Kopfschmerzen, vermutlich von zu exzessivem Feiern.
7: Wie fühlst du dich?
10: Sehr gut.
7: Hast du Fieber? Ist dir schlecht?
10: Nein, überhaupt nicht. Mir geht's sehr gut.
5: Alexandra untersucht ihn, stuft die Symptome als harmlos ein. Eine Kollegin äußert kurz Zweifel, aber in der Hektik verhallen Warnungen und es passieren Fehler.
7: Wir müssen ihn scannen.
11: Ich möchte nicht, dass wir, wie die Protagonistin meines Films, an der Vorstellung festhalten, wir müssten in unseren Berufen perfekt und fehlerlos sein. Die entscheidende Frage ist nicht, wie wir jeden Fehler, jedes Unglück verhindern können, sondern wie wir damit umgehen.
5: Obwohl Alexandra noch zu Beginn des Films mantraartig behauptet, es gebe keine Zeit für Gefühle, holen sie die eigenen Emotionen später mit voller Wucht ein. Sinini Elkington inszeniert ihr Debüt als klaustrophobisches Kammerspiel über die Frage der Schuld. Schuld nicht durch individuelles Versagen, sondern durch das Versagen von Struktur und System.
24: Jetzt ist es kurz nach 7:30. Den kompakten Nachrichtenüberblick hat noch Lorenz Wittner.
25: Trotz eines sehr guten Spiels hat Österreichs Fußballnationalmannschaft am Abend ein 0:2 gegen Weltmeister Argentinien hinnehmen müssen. In Gruppe J liegt Österreich aktuell auf Platz 2 vor Algerien und Jordanien, die vor kurzem zu Ende gespielt haben. Algerien hat dabei gegen Jordanien einen 0:1 Rückstand gedreht und gewinnt mit 2:1. Damit ist Jordanien fix Gruppenletzter. Österreich bleibt aufgrund der Tordifferenz in der Gruppe auf Platz 2. Am Sonntag reicht unserer Nationalmannschaft für Gruppenplatz 2 somit ein Unentschieden gegen Algerien. Der Iran beansprucht die Kontrolle über die Straße von Hormus. Das erklärt Irans Chefunterhändler Ghalibaf nach der ersten Runde der Gespräche mit den USA. Die Straße von Hormus werde niemals in den Zustand vor dem Krieg zurückkehren, sondern im Einklang mit dem Völkerrecht von der Islamischen Republik Iran verwaltet werden, so Ghalibaf. US-Vizepräsident Vance hatte von Fortschritten bei den Gesprächen mit dem Iran gesprochen und betont, dass die Straße von Hormus offen sei. In Kanada sind bei einem Schusswaffenangriff 3 Menschen getötet worden. Der Täter hatte in einem Hotel in Montreal einen Polizisten erschossen und dann das Feuer auf weitere Beamte eröffnet. Er wurde bei dem Schusswechsel getötet, ebenso ein Zivilist, wobei noch unklar ist, von wem. Der Täter hat laut Medienberichten ein hasserfülltes Manifest hinterlassen. Die 5 Volksbegehren, die bis gestern Abend unterzeichnet werden konnten, sind gescheitert. Alle verfehlten die für eine Behandlung im Parlament nötigen 100.000 Unterschriften. Am besten schnitt mit 60.000 Unterstützern jenes für gratis Verhütungsmittel ab, gefolgt von der Initiative, den Karfreitag zu einem gesetzlichen Feiertag für alle zu machen. Und US-Außenminister Marco Rubio besucht ab heute 3 Golfstaaten. Nach den Vereinigten Arabischen Emiraten folgen Kuwait und Bahrain. Rubio will den Partnerstaaten bei seiner 3-tägigen Reise das Rahmenabkommen mit dem Iran und die Bemühungen um einen freien Schiffsverkehr in der Straße von Hormus erläutern. Und das Wetter bringt uns heute einiges an Sonne, aber auch Wolken. Im Laufe des Tages gibt es ein paar Gewitter und Regenschauer. Die Temperaturen steigen auf 27 bis 34 Grad.
24: Dankeschön, Ihr Journalteam meldet sich wieder um 8. Bis dahin wünscht Ihnen Tim Köppel noch einen guten Morgen Mitte 1.
26: Schönen guten Morgen. Wie wäre das Spiel zwischen Argentinien und Österreich gestern ausgegangen, wenn ein Dimitri Schostakowitsch das Spiel geleitet hätte? Hätte er das Foul an Xaver Schlager vor Lionel Messis Rekordtor gesehen? Der Komponist war tatsächlich ausgebildeter Schiedsrichter und glühender Fußballfan. Wir hören aus seiner Jazz-Suite Nummer 1.

0: Walzer aus der Jazz-Suite Nummer 2. Die Philharmonic 5 spielten Dimitri Schostakowitsch. 7.35 Uhr und das hören Sie heute noch im Ö1-Programm.
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3: Also ich habe in der Früh meinen Motor gestartet und das war schon das schönste Geräusch. Und dann halt den ganzen Tag um und umfahren.
1: Helga Dröscher ist LKW-Fahrerin für eine Firma, die Holzbauteile zum Fertigteilhausbau transportiert. Ein Highlight in den letzten 30 Jahren ihrer Reisetätigkeit war die Fahrt nach Hammerfest im Norden Norwegens.
3: Ich bin noch überhaupt noch nie aufgefahren vorher. Also es sind schon Eindrücke und kann man nicht anders. Da muss man einfach so ein bisschen dahin aufgetrödeln.
1: Reisen als Beruf. 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

Harriet Kreich war hier am Cello zu hören. Gemeinsam mit der Amsterdam Sinfonietta spielte sie aus Antonio Vivaldis Cello-Konzert in B-Dur. Harriet Kreich wird übrigens ab morgen wieder gemeinsam mit renommierten Musikerinnen und Musikern auf der Burg Feistritz in Niederösterreich auftreten. Das Festival Harriet and Friends beginnt morgen Abend um 19 Uhr. Einen Klassiktreffpunkt vom Festival hören Sie dann übrigens am kommenden Samstag.

0: um diese Geisternetze zu bergen. Ganz ungefährlich ist das aber nicht. Nikita Elsler war vor Ort dabei.
1: Es ist ein kleines 50-Seelendorf auf der kroatischen Insel Premuda. Das azurblaue, glasklare Wasser verrät recht schnell, was die Insel in der Region Dalmatien besonders auszeichnet. Zwischen den kleineren Segelbooten wird hier nämlich vor allem auch gefischt. Eine Tätigkeit, die in den vergangenen Jahren immer schwieriger geworden ist. Fischernetze werden nämlich immer wieder ins Meer geworfen, sei es von Fischern, deren Netz hängen geblieben ist, wie auch von illegalen Fischern, die es heimlich entsorgen wollen. Das Netz bleibt dann aber teils Jahrzehnte im Wasser und fischt weiter. Geisternetze werden sie genannt. Für die Meereslebewesen wie Haie oder Rochen eine tödliche Falle. Eine Gruppe von Tauchern der Umweltschutzorganisation WWF bereitet sich auf einen Tauchgang vor, um einige dieser Geisternetze zu bergen. Die Bergung erfolgt mit einem Hebeballon, der unter Wasser am Netz befestigt und mit Luft befüllt wird und so aufsteigt. Das kann aber gefährlich werden, weiß der WWF-Meeresbiologe Axel Hein.
2: Die Gefahr beim Geisternetzbergen ist im Grunde dann, wenn das Netz oder auch das Fanggerät, das wir bergen wollen, mit einem Hebeballon an die Oberfläche befördert wird, man im Zweifelsfall da irgendwo hängen bleibt und dann eben mit einer viel zu hohen Geschwindigkeit an die Oberfläche mitbefördert wird. Jeder, der eine Tauchausbildung hinter sich hat, weiß, eine der ersten Sachen, die man lernt, ist, ja, nicht zu schnell aufzutauchen.
1: Eine KI kann mit Hilfe von Strömungs- und Sonardaten vorhersagen, ob sich an einer bestimmten Stelle ein Netz befindet oder nicht. Und das mit einer Genauigkeit von 95%. Geschätzte 200 Kilogramm Geisternetze können aus knapp 40 Metern Tiefe geborgen werden. Wichtig auch für die Artenvielfalt in der durch den Klimawandel stark unter Druck stehenden Adria, so der WWF-Meeresbiologe Georg Skatolin.
3: Es gibt einerseits Seegraswiesen, andererseits aber auch felsige Riffe, Steilabfälle, Sandbuchten. Und durch diese vielfältige Struktur ist natürlich auch die biologische Vielfalt hier sehr hoch. 12.000 bis 15.000 Arten kommen hier vor.
1: Nicht jedes Netz kann aber rausgeholt werden. Das ist auch abhängig davon, wie zugewachsen es schon ist, beispielsweise mit geschützten Korallenarten. In diesem Fall war dem aber nicht so und eine Bergung somit möglich.
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0: Zum Abschluss unserer Ö1 Morgenmusik Gavotte 1 und 2 aus Johann Sebastian Bachs Orchestersuite Nummer 3 mit dem schwedischen Kammerorchester unter Michael Collins. Ausgewählt heute von Martina Stummer. Und jetzt geht's weiter mit Leporello, heute von einer Konferenz, auf der heikle Fragen zwischen Kunstmarkt und Ethik diskutiert werden.
1: Wie umgehen mit Werken, die außerhalb der Logik des Marktes entstanden sind? Etwa mit Fotos von Menschen, die sich selbst nicht als Künstlerinnen oder Künstler sehen oder sich kaum in etablierte Normen einordnen lassen. Ein Beispiel.
2: Also Horst Ademey zum Beispiel hat irgendwie 6.500 Polaroids gemacht und hat sich mit der sogenannten kalten Strahlung auseinandergesetzt. Also seine große These war, dass jeder Gegenstand irgendeine Strahlung abgibt. Und damit hat er sich 40 Jahre lang auseinandergesetzt, hat diese Polaroids gemacht und mit diesen Polaroids, da gibt es ja unten immer diesen weißen Balken, hat er mit so einer mikroskopisch kleiner Schrift immer beschrieben, was er da dokumentiert, warum er das dokumentiert, zu welcher Tageszeit, welche Rolle das spielt. Und dann steht man vor diesen Arbeiten und denkt sich so,
1: Fallbeispiele wie jenes des deutschen Fotografen Horst Ademey wurden bei der Konferenz Artistic Practices Between Visual Culture and Health diskutiert. Sie fand im Rahmen der Ausstellung Fotobrüt im Wiener Fotoarsenal statt. Lin Ritsch hat dessen Direktor Felix Hoffmann zum Gespräch getroffen.
2: Also es gibt ja quasi Artbrüt, da gibt es schon lange nach dem Zweiten Weltkrieg so eine Tradition, wo man sich mit Menschen auseinandergesetzt haben, die eigentlich nicht aus diesem professionellen Kunstmarkt kommen und auch nie Kunst studiert haben. Und jetzt gibt es quasi so eine Möglichkeit, sich das mal hier im Bereich Fotografie anzuschauen.
1: Die Ausstellung Fotobrüt zeigt neben Bildern von Kunstmarkt-Outsidern und Autodidakten auch Werke von Menschen mit psychischen Erkrankungen oder körperlichen Einschränkungen. Die ethischen Fragen, die sich im Umgang damit ergeben, sind komplex, erklärt Monika Pietschak-Franger. Sie forscht an der Universität Wien unter anderem zum Thema Medical Humanities und hat die Konferenz zu Fotobrüt mitgestaltet.
3: Eine der größeren Debatten gerade ist eine Debatte darüber, was passiert, wenn jemand mit psychischer oder einer anderen Erkrankung oder Einschränkung Kunst macht. Oder ist das eine Möglichkeit, was anders darzustellen, sich mit der Welt anders auseinanderzusetzen? Also die Frage danach, wenn ich in so einer Position bin, wenn ich jemand bin, der von der Gesellschaft als anders wahrgenommen wird, was für Möglichkeiten habe ich, trotzdem mich auszuleben oder meine Position zu markieren?
1: Eindeutige Antworten gibt es kaum. Der Fokus der Konferenz lag daher eher auf dem Öffnen verschiedener Perspektiven, die durchaus kontrovers diskutiert werden. Immerhin geht es um Bilder, die man in Museen sonst kaum sieht.
2: Es gibt natürlich Spannungen, weil es natürlich auch den Blick gibt in bestimmte Untiefen, die manchmal Dinge zeigen, die man sonst nicht sehen würde. Also es gibt Arbeiten, die sich mit Sexualität auseinandersetzen oder mit bestimmten Formen von Körperlichkeiten, die natürlich einen irgendwie auch als Besucherin in der Ausstellung herausfordern.
1: Die Auseinandersetzung damit ermöglicht es aber auch, das Verständnis von Kunst zu hinterfragen und neue Sichtweisen zu etablieren, betont Monika Pietschak-Franger.
3: Während einer der Führungen kam genauso eine Frage, was macht das mit Ihnen? Was machen diese Positionen mit Ihnen? Haben Sie das Gefühl, das dürfte man nicht ausstellen? Und eine der Personen sagte, sie berühren mich unglaublich, weil sie mir erlauben, eine andere Perspektive anzunehmen. Also es gibt produktive Spannungen, die dazu führen, dass wir uns diese Fragen erneut stellen und vielleicht gemeinsam durch diese unterschiedlichen Perspektiven, die reingebracht werden, auch die kritischen Perspektiven, uns neue Werkzeuge anhand legen, wie wir das in Zukunft anders machen oder neue Zugänge schaffen.
1: Fotoarsenaldirektor Felix Hoffmann sieht die Fotobrütbilder nicht zuletzt als Anregung für alle Menschen, eigene Kreativität und Talente zu entdecken. denn die Schau will zeigen, man muss sich nicht Künstlerin oder Künstler nennen, um Kunst zu machen.
2: Diese Produkte sind Kunst und die Menschen, die die machen, sind Künstlerinnen. Und das ist, glaube ich, auch so eine Quintessenz eines Lernens, weil es dann gar nicht mehr um Erkrankung geht und gar nicht mehr um Einschränkungen, sondern man hat was, was ganz toll ist.
0: Um eine eher unbeliebte Eigenschaft geht es gleich dann im Pasticcio bei Rudolf Eigmüller. Guten Morgen, Rudi. Der Neid steht heute bei dir im Fokus.
4: Ja, der Neid ist ein Hund und ich lehne mich jetzt mal weit aus dem Fenster. Der Neid ist in Österreich weniger eine Todsünde, sondern gehört ja auch irgendwie zu unserer Identität dazu. Das sieht man schon beim ewigen Mythos Salieri und Mozart. Wir werden uns aber anschauen, wer da wen beneidet hat. Und auch Richard Strauss beneidet seinen Namensvetter Johann. Und Richard Strauss braucht sich ja mit seiner Musik wirklich nicht zu verstecken.
0: Wir dürfen gespannt sein. Mehr dann um 8.20 Uhr. Das war Guten Morgen mit Ö1, Moderation Till Köppel.
5: Journal um 8. Mit Martina Petschile im Studio. Guten Morgen. Mit Fassung trägt die heimische Fußballszene die WM-Niederlage gegen Argentinien. Österreich verliert 0-2. Nun heißt es gegen Algerien. Verlieren verboten. Der Iran beansprucht die Kontrolle der Straße von Hormuz. Die Regierung greift der Luftfahrtbranche unter die Arme und nach dem Wolf jetzt der Braunbär. Mehrere EU-Länder wollen den Schutzstatus lockern. Zuerst sagt uns Katrin Ladstätter, wie das Wetter wird.
6: Einzelne, aber in der heißen Luft durchaus heftige Gewitter werden sich heute vor allem im Süden oder auch im Mühlviertel bilden. Ab morgen werden die Gewitter seltener. Die Hitze dauert aber noch einige Tage lang an. Sie wird in Richtung Wochenende sogar extrem, wenn nicht rekordverdächtig. Erfrischende 14 Grad sind es aber aktuell, zum Beispiel in Lunz oder Ehrwald. Schon 24 dagegen in Wien. In Eisenstadt und Linz 22 Grad heute früh, St. Pölten und Salzburg haben 20, Innsbruck und Graz jetzt 21 Grad, Bregenz 22 und Klagenfurt 20 Grad. Einiges an Sonne heute, aber auch Wolken, zum Beispiel jetzt im Nordburgenland. In Kärnten halten sich auch einzelne Nebelfelder. Von Osttirol bis in die Steiermark sowie im Mühlviertel ist die Gewittergefahr heute Nachmittag am größten. Ganz im Osten geht heute mit Nordwind die Schwüle etwas zurück und die Höchstwerte liegen bei 27 bis 34 Grad in 2000 Meter um 17.
5: Man spielt nicht alle Tage gegen den amtierenden Fußball-Weltmeister Argentinien in einer WM-Endrunde. Österreich hatte diese Aufgabe am Abend zu bewältigen und eine Niederlage kassiert. Die Mannschaft von Ralf Rangnick verliert gegen Superstar Lionel Messi und Co. mit 0-2. Für das letzte Gruppenspiel für Österreich gegen Algerien gilt jetzt Verlieren verboten. Denn Algerien feiert gegen Jordanien einen Sieg, hält nun wie Österreich bei 3 WM-Punkten. Martin Lang.
7: Ja, hinter Gruppensieg Argentinien ist Österreich jetzt einmal auf Platz 2 mit 3 Punkten und ausgeglichener Tordifferenz. Algerien als Dritter ebenfalls 3 Zähler durch das 2-1 gegen Jordanien und minus 2 Tordifferenz. Die Jordanier werden nach der Vorrunde ausscheiden und die 8 besten Dritten kommen zwar weiter, aber das kann auch ein Rechnen und Zittern werden. Vor allem bei einer Niederlage gegen Algerien könnte auch für Österreich das WM ausdrohen. Mit einem Remis steigt man als Gruppenzweiter fix auf und daher hat ÖFB-Teamchef Ralf Rangnick schon nach dem Argentinien-Spiel eine einfache Rechnung aufgestellt.
8: Im letzten Spiel brauchen wir auf jeden Fall noch einen Punkt.
7: Das ÖFB-Team ist bereits wieder aus Dallas ins Trainingscamp nach Kalifornien, nach Santa Barbara zurückgekehrt. Das 0-2 gegen Argentinien wird in Ruhe analysiert, Konrad Leimer.
9: Ein paar Sachen können wir uns anschauen, dass wir besser werden. Und dann werden wir einen Haken dran setzen und uns voll aufs Algerien-Spiel konzentrieren. Einfach jetzt kurz schauen, dass wir uns regenerieren. Im letzten Gruppenspiel, dass wir voll da sind und den Aufstieg fixieren.
7: Am kommenden Sonntag spielt Österreich um 4 früh in Kansas City gegen Algerien. Lionel Messi ist mit seinen beiden Toren gegen Österreich mit 18 Treffern WM-Rekordtorschütze. Und 2 Treffer erzielt auch der Norweger Erling Haaland beim 3-2 gegen Senegal und Kylian Mbappé für Frankreich beim 3-0 gegen Irak. Das Match der Franzosen in Philadelphia musste wegen Unwetters eine Stunde unterbrochen werden.
5: Und tausende österreichische Fans haben am Abend dem österreichischen Nationalteam die Daumen gedrückt. Im ganzen Land hat man sich zum gemeinsamen Public Viewing versammelt. Zuerst mit Zuversicht, dann doch mit der Erkenntnis, dass Argentinien und Superstar Lionel Messi eine Nummer zu groß für Österreich war. Barbara Ganzfuß berichtet.
10: Am Anfang ist die Hoffnung. Im Wiener Prater können sich einige sogar vorstellen, dass Österreich gegen Argentinien und seinen Superstar Lionel Messi gewinnt.
11: Das wird ein knackiges 3-1 für uns. Hattrick an Autovic.
12: Wow. Ich sag, Messi, 31. in Führung, dann kurz vor der Halbzeit, 1-1. Und dann 90. plus 3 Sabitzer.
13: Ich kenne mich ja 0 aus, aber ich schätze 3-1 für Argentinien. Und ich glaube, dann haben wir einen Punkt. Wir müssen einen Punkt machen, oder? Ja.
10: Die große Euphorie ist allerdings bald verflogen. Messi verschießt zwar einen Elfmeter, erzielt aber noch vor der Pause das 1-0.
14: Wir sind, ja, okay zufrieden. Ich meine, ein vergebener Elfer von Messi, das kann man sich nur wünschen. Aber das 1-0 tut natürlich weh. Das tut weh. Aber wir haben noch eine Halbzeit. 1-1 habe ich getippt.
15: Ich bin sehr zufrieden, weil es erst ein Tor gibt und ich glaube an uns. Also ich glaube, ein oder zwei Tore werden wir schon schießen. Hoffe ich zumindest.
10: Dass sich diese Hoffnung nicht erfüllt, nimmt auch Bundespräsident Alexander Van der Bellen im Prater zur Kenntnis. Aber es sei schon eine Sensation, dass Österreich wieder an einer WM teilnimmt.
16: Kann man natürlich nicht jedes Spiel anschauen, das ist unmöglich. Aber es ist schon was Besonderes. Nach 28 Jahren sind wir zum ersten Mal wieder bei einer Weltmeisterschaft dabei. Und es ist das Verdienst jedes Einzelnen in der Mannschaft, aber ganz besonders auch von Ralf Rangnick, dem Trainer, der es geschafft hat, die irgendwie zusammenzuschweißen.
10: Auch in St. Valentin in Niederösterreich fiebern die Fans mit. Es ist das Lokal von ÖFB-Profi Xaver Schlager, in dem sie auf einen österreichischen Sieg hoffen.
17: Der Schlager Xaver ist ja von unserem Verein gekommen. Ja. Ich war ein bisschen kritisch in der ersten Halbzeit, immer gedacht, dass er vielleicht wieder nicht 90 Minuten schafft. Aber er hat sich zurückgekämpft und er hat es verdient, dass er heute 90 Minuten durchspielen hat dürfen. Und natürlich auf das sind wir eben stolz. Ja.
10: Aus dem Sieg für Österreich wird nichts. Lionel Messi sorgt dafür mit seinem zweiten Treffer. Dennoch lebt die Hoffnung für das nächste Spiel gegen Algerien.
18: Gegen Argentinien, ja, kann man mal verlieren. Im Endeffekt, ja, kann man nicht ändern. Wir kommen trotzdem weiter. Algerien schlagen wir. Fertig.
1: Barbara Gansfuß hat Public Viewing-Stimmen zusammengefasst. Weiter jetzt zu den Verhandlungen über ein dauerhaftes Abkommen zwischen dem Iran und den USA in die Schweiz. Die laufen wenig überraschend schwierig. Der Iran hat nach der ersten Verhandlungsrunde die Kontrolle über die Straße von Hormuz beansprucht, Hartmut Fiedler berichtet.
19: Der Krieg in der Golfregion ist zu Ende. Die Verhandlungen über ein dauerhaftes Abkommen zwischen den USA und dem Iran laufen. Und der Schiffsverkehr durch die Straße von Hormuz im Persischen Golf nimmt wieder zu. Der iranische Parlamentspräsident und Chefverhandler Mohammed Bagher Ghalibaf hat allerdings nach dem Auftakt der Gespräche in der Schweiz klargestellt, dass der Iran die Kontrolle über die für den internationalen Handel so wichtige Wasserstraße für sich beansprucht. Ich habe es schon vor dem Waffenstillstand gesagt. Jeder soll wissen, dass die Verwaltung der Straße von Hormuz nie wieder zum Zustand vor dem Krieg zurückkehren wird. Über die Einhebung etwaiger Zollgebühren sagte der iranische Politiker nichts. US-Präsident Donald Trump hat zuvor gesagt, die Straße sei nunmehr frei passierbar.
1: Heute vor 10 Jahren hat Großbritannien für den Austritt aus der EU gestimmt. Versprochen wurde von den Brexit-Befürwortern wirtschaftliche Vorteile, aber auch Selbstbestimmung. 10 Jahre später macht sich in Großbritannien Ernüchterung breit, berichtet aus London Jörg Winter.
20: Versprochen wurde viel, gewarnt ebenso. Fest steht, wirtschaftlich war der Brexit für Großbritannien ein Schuss ins Knie. Die britische Wirtschaft ist heute 4-8% weniger groß, verglichen mit einem Szenario ohne Austritt. Die Analysen schwanken massiv, egal welche Zahl genau stimmt, der Brexit ist dem Land teuer gekommen. Kleine Unternehmen sind am meisten betroffen, als Personengruppe junge Jobsuchende, Studenten auf beiden Seiten des Ärmelkanals, denen Möglichkeiten genommen wurden, weil es keinen freien Personenverkehr mehr gibt. Großbritannien hat nach außen an Einfluss verloren, nach innen an Stabilität. Das zeigt auch der jetzt angekündigte Rücktritt von Keir Starmer. Er ist der 6. Premierminister seit dem Referendum und jetzt kommt der 7. Das wird mit großer Wahrscheinlichkeit Andy Burnham sein, bisher Bürgermeister von Manchester.
5: Am Abend ist die Eintragungsfrist für 5 Volksbegehren zu Ende gegangen. Keines kam auch nur annähernd an die 100.000 Unterschriften heran, die für eine Behandlung im Parlament notwendig gewesen wäre. Am stärksten hat die Initiative für gratis Verhütungsmittel abgeschnitten, gefolgt von jener, die den Karfreitag als gesetzlichen Feiertag für alle fordert. Mehr von Stefan Kappacher.
3: Fast genau 60.000 Stimmberechtigte haben das Volksbegehren Gratis Verhütung unterzeichnet, das die kostenlose Abgabe von Kondomen in Apotheken und Drogerien fordert, aber auch hormonelle und andere nicht hormonelle Verhütungsmittel sowie die Pille danach sind gemeint. Auf Platz 2 der aktuellen Volksbegehren ist mit 49.000 Unterschriften die Initiative Karfreitag, Feiertag für alle. Der Karfreitag, den die schwarz-blaue Regierung 2019 für Protestanten, Altkatholiken und Methodisten als gesetzlichen Feiertag abgeschafft hat, sollte und zwar für alle wieder eingeführt werden, so die unerfüllt bleibende Forderung. Mit 40.100 Unterschriften landet die Initiative Polizei kritischer Personalmangel auf dem 3. Platz. Die Forderung war eine verfassungsrechtlich abgesicherte Mindestzahl von Polizistinnen und Polizisten, die an die Wohnbevölkerung gekoppelt ist und zu einer Aufstockung der Planstellen um mindestens 25% führen sollte. Das Volksbegehren Transparenz im Parlament kommt auf knapp 39.000 Unterschriften. Die Initiatoren setzen sich dafür ein, die im Zuge der Parlamentssanierung eingebaute elektronische Abstimmungsanlage in Betrieb zu nehmen. Das Stimmverhalten der Abgeordneten soll auf der Website des Parlaments dokumentiert und dadurch für die Wählerschaft nachvollziehbar gemacht werden. In Deutschland etwa, nicht zu reden vom Europäischen Parlament, ist das längst üblich. Leicht abgeschlagen das Volksbegehren Wahlpflicht, Nationalratswahl, Bundespräsidentenwahl mit 27.000 Unterschriften, das eben die Teilnahme an diesen beiden Wahlen wieder verpflichtend machen wollte. Die Wahlpflicht bei Nationalratswahlen wurde schon 1992 in allen Bundesländern aufgehoben. Die verpflichtende Teilnahme an der Bundespräsidentenwahl lief im Jahr 2010 aus.
5: In Österreich greift die Regierung der Luftfahrtbranche unter die Arme mit 60 Millionen Euro für die kommenden 2 Jahre. Das hat die Regierung am Abend bekannt gegeben. Eine Krisenmaßnahme für die Luftverkehrsbranche, denn Flughäfen und Fluglinien beklagen seit langem die aus ihrer Sicht viel zu hohen Kosten in Österreich. Aktuell leiden sie auch unter den Folgen des Irankriegs, berichtet Maria Kern.
21: Was Klimaschützer freut, wird von der Luftfahrtbranche beklagt. Die Zahl der Flugpassagiere geht in Österreich zurück. Einerseits, weil es kriegsbedingt weniger Flüge in den Nahen Osten gibt, andererseits auch, weil etwa Billigfluglinien wegen hoher Kosten aus Wien weggegangen sind. Das Verkehrsministerium stellt der Branche nun im Gegenzug je 30 Millionen Euro für die kommenden 2 Jahre zur Verfügung. Aus der Sicht des Luftfahrtexperten Kurt Hoffmann ist das aber keine Lösung.
22: Die Luftfahrt benötigt eine Reduktion hier bei den Gebühren und Abgaben, damit sie nachhaltig wettbewerbsfähig ist im Vergleich zu den anderen Ländern. Also es ist ein nettes Zeichen, aber es ändert eigentlich an der Problematik für die österreichischen Fluglinien oder die Fluglinien, die nach Österreich fliegen und die Airports eigentlich nichts.
21: Die Arbeitsgemeinschaft österreichischer Verkehrsflughäfen und die Auer reagieren auf die Budgetmittel erfreut, fordern aber auch eine nachhaltige Lösung. Konkret wünschen sie sich ein Ende der Ticketsteuer, weil viele andere europäische Länder keine derartige Abgabe haben. In Österreich macht sie 12 Euro pro Ticket aus, 30 Euro sind es für Kurzstrecken. Der Staat nimmt damit jährlich an die 170 Millionen Euro ein. Mit den nun zur Verfügung gestellten 30 Millionen Euro pro Jahr könnte die Ticketsteuer somit geringfügig gesenkt werden. Das Verkehrsministerium hat vorerst aber offen gelassen, wofür die Mittel konkret verwendet werden sollen.
5: Seit fast 2 Jahren sitzt der 21-jährige Niederösterreicher Hassan E. in Saudi-Arabien in Haft. Der Islamist hatte 2024 in Mekka auf einen Sicherheitsbeamten eingestochen. Ihm droht die Todesstrafe. Heute soll das Urteil fallen. Hassan E. hatte gemeinsam mit Behran A. eine Terrorzelle gebildet. Jener junge Mann, der ein Attentat auf eines der Taylor Swift-Konzerte in Wien geplant hatte. Hassan E. hofft, in ein österreichisches Gefängnis überstellt zu werden. Für Völkerrechtler unwahrscheinlich, berichtet Christoph Benders.
0: Ende Mai wurde Behrann A. am Landesgericht Wiener Neustadt für seine Anschlagspläne auf eines der Taylor Swift-Konzerte im August 2024 in Wien nicht rechtskräftig zu 15 Jahren Haft verurteilt, ein Mitangeklagter zu 12 Jahren Haft. Immer wieder ist an den insgesamt 5 Prozesstagen auch der Name Hassan E. aufgetaucht. Der Niederösterreicher soll eine große Rolle in der Radikalisierung von Behrann A. und dessen Mitangeklagten gespielt und gemeinsam mit ihnen Attentate im Ausland geplant haben. Im März 2024 wollten sie im Namen des IS zeitgleich Anschläge in Dubai, Istanbul und Mekka begehen, um ein Zeichen gegen die Regierungen dieser Länder zu setzen, die sie als, Zitat, religiöse Heuchler betrachteten. Umgesetzt hat die Pläne nur Hassan E. Er sticht in Mekka auf einen Sicherheitsbeamten ein und verletzt ihn schwer. Er wird festgenommen und sitzt seitdem in Saudi-Arabien in Haft. Er sei mit 13 anderen Personen in einer Zelle ohne Tageslicht, berichtet er der österreichischen Botschaft. In Saudi-Arabien gilt für versuchten Mord die Todesstrafe. Einen vergleichbaren Fall habe es in Österreich noch nie gegeben, so Völkerrechtler Ralf Jannik.
2: Saudi-Arabien hat als der Staat, wo diese Straftaten begangen wurden, natürlich das Recht, ein Verfahren gegen ihn zu führen und auch im Rahmen seines eigenen Rechtssystems Strafen zu verhängen, die dort nun mal vorgesehen sind. Das ist simple Souveränität. Andererseits hat Österreich das Recht und die Möglichkeit, sich für eigene Staatsbürger einzusetzen. Das heißt, eine Art salomonische Lösung, wenn sowas in so einem Fall überhaupt geben kann, wäre, dass er nicht mit dem Tod bestraft wird, aber lebenslänglich im Gefängnis ein wahrscheinlich tristes Dasein fristet.
0: Hassan E. hofft, nach Österreich zurückzukommen. Das politische Interesse daran sei wohl gering, meint der Völkerrechtler. Und?
2: Ich halte es für unwahrscheinlich, dass der Mann in Saudi-Arabien verurteilt wird und dann in Österreich in einem Gefängnis landet, einfach weil Saudi-Arabien als der Tatbegehungsstaat ein Interesse daran hat, dass die in Saudi-Arabien vorgesehenen und vor allem harten Strafen verhängt werden. Das heißt, und da muss man sich ein bisschen die kulturellen Unterschiede vor Augen führen, da gilt das Prinzip harte Strafen für böse Straftaten, wenn man es so will. Da ist natürlich auch viel Religion dabei, viel Islam dabei, die saudische Auslegung vom Islam dabei und Saudi-Arabien hat kein Interesse daran, dass er in einem österreichischen und Anführungsstrichen Kuschelgefängnis, zumindest aus deren Sicht, landet und dann vielleicht auch noch verfrüht aus der Haft entlassen wird und im schlimmsten Fall sogar nach Saudi-Arabien zurückkehrt, um noch einmal eine terroristische Straftat zu begehen.
0: Das österreichische Außenministerium äußert sich zu dem Fall äußerst zurückhaltend. Man leiste in Form von Haftbesuchen konsularische Unterstützung.
5: In der EU könnte der Schutz für Braunbären gelockert werden. Das fordern Rumänien und die Slowakei in einem Brief an die Kommission. Begründet wird das nicht nur mit Bärenangriffen auf Nutzvieh, sondern auch mit der steigenden Gefahr für Menschen. Bei der heutigen Sitzung der EU-Landwirtschaftsminister in Luxemburg wollen die beiden Länder um Unterstützung werben. Tim Kopal berichtet.
4: Der Braunbär. In immer mehr EU-Ländern wird er zum Problembären. 11.500 Braunbären leben laut Schätzungen in Rumänien. In den vergangenen 5 Jahren sind laut rumänischen Angaben 14 Menschen bei Bärenangriffen getötet und 150 weitere verletzt worden. 4 Tote und 64 Schwerverletzte durch Bärenattacken meldet auch die Slowakei im gleichen Zeitraum. Als Spitzenraubtier ohne natürliche Feinde sei für die Art dringend eine wirksame Bewirtschaftung notwendig, heißt es in dem Schreiben der beiden Länder, das von Kroatien, Tschechien und Finnland unterstützt wird. Das sei auch für Finnland sehr wichtig. Mit einer Population von fast 2600 Braunbären, sagt die finnische Landwirtschaftsministerin Sari Essayah.
23: It's also very important for Finland because our bear population is nearly 2600 bears.
4: Die Bären würden eine Bedrohung für die Menschen darstellen.
23: It's also a threat for humans at the moment.
4: Man müsse daher auf vorsorgliche Jagd zurückgreifen, so die finnische Landwirtschaftsministerin.
23: We need preventing hunting in these situations to control the population.
4: Aufgrund von Bärenangriffen auf Nutzvieh sei auch der Agrarsektor hart getroffen, argumentieren die Unterstützer der Initiative. Aus dem Landwirtschaftsministerium heißt es in einer ersten Reaktion, Österreich zeige Verständnis für das Anliegen und befürworte ein effektives Bärenmanagement sowie einen europäischen Ansatz. Kroatien und Rumänien berufen sich in ihrem Schreiben auf das Beispiel des Wolfs, dessen Schutzstatus ist erst vor 2 Jahren in der Europäischen Union gelockert worden. Der Wolf ist von einer streng geschützten zu einer geschützten Art herabgestuft worden, was Abschüsse erleichtert. Ein ähnlicher Ansatz für Braunbären sei notwendig, um Konflikte zwischen Mensch und Wildtier zu begrenzen, heißt es in dem Schreiben weiter.
5: Weitere Meldungen hat jetzt noch Lorenz Wildner.
6: Die russische Treibstoffkrise weitet sich nach Sibirien aus. Mehrere russische Regionen rationieren inzwischen den Verkauf von Benzin und Diesel. In der sibirischen Region Omsk wird etwa die Abgabe von Benzin auf 40 Liter pro Auto begrenzt. Auch das Abfüllen von in Kanister ist verboten. Damit sollen Panikkäufe an den Tankstellen verhindert werden. Russland ist der drittgrößte Ölproduzent der Welt. In Rumänien ist der designierte neue Regierungschef Adrian Veșteaa bei einer Vertrauensabstimmung im Parlament gescheitert. Die rechtsradikale Oppositionspartei AUR verweigerte dem pro-westlichen Politiker die Unterstützung. Jetzt muss Präsident Nico Jourdan einen neuen Kandidaten nominieren. Fällt auch dieser durch, könnte es Neuwahlen geben. Die politische Krise gefährdet Rumäniens Kreditwürdigkeit und den Zugang zu EU-Fördermitteln. Jeder fünfte Neuwagen in der EU fährt elektrisch. Laut dem Branchenverband ACEA sind im Mai gut 200.000 Elektroautos erstmals zugelassen worden, fast 43% mehr als vor Jahresfrist. Grund dafür sind demnach staatlich geführte Kaufprogramme und die hohen Spritpreise infolge des Irankriegs. Und in Washington sollen hochrangige Vertreter Israels und des Libanon eine neue Verhandlungsrunde starten. Ziel sei eine umfassende Friedens- und Sicherheitsabkommen, so ein Sprecher der US-Regierung. Es ist die fünfte Gesprächsrunde seit Beginn des Krieges zwischen Israel und der Hisbollah. Und das Wetter bringt uns heute einiges an Sonne, aber auch an Wolken. Im Laufe des Tages gibt es ein paar Gewitter und Regenschauer, durchwegs trocken am ersten ganz im Osten. Die Temperaturen steigen auf 27 bis 34 Grad.
5: Dankeschön, Ihr Journalteam. Sally Güven, Technik, Stefanie Leodolter, Regie und Martina Petschele im Studio sagt danke fürs Zuhören. Gleich 28 Minuten.
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5: Schön, dass Sie wieder mit dabei sind bei einer weiteren Folge Österreich, die ganze Geschichte. Wieder an meiner Seite ist Dr. David Schriffel. Wir sprechen weiterhin über die österreichische Diplomatie. In der letzten Folge haben wir über den Zweiten Weltkrieg gesprochen, dass da eigentlich mehr oder weniger nichts war mit österreichischer Diplomatie. Nach dem Ende des Zweiten Weltkrieges, was ist da eigentlich auf diplomatischer Ebene passiert? Wie kam es dazu, dass Österreich wieder diplomatisch aktiv war?
9: Das ist eine große, breite und lange Frage. Also der Beginn des österreichischen Auswärtigen Dienstes nach dem Zweiten Weltkrieg ist insofern interessanter, weil am 16. April 1945 haben sich Beamte, ehemalige Beamte des Bundeskanzleramts Auswärtige Angelegenheiten getroffen, eben dort. Man hat einberufen für den 16. mit einem Zettel, der an der Tür des Bundeskanzleramts gehangen ist, um sich am 16. April wieder zu treffen und hat den Dienst wieder begründet. Man hat aus eigenem Antrieb begonnen, wieder zu arbeiten. Und das ist ein interessanter Punkt, finde ich. Das war noch einige Tage vor der österreichischen Unabhängigkeitserklärung vom 27. April. Das heißt, der Auswärtige Dienst der österreichische der Zweiten Republik ist älter als die Zweite Republik. Zwar nur ein paar Tage, aber doch. Und man hat sich dann reorganisiert. Es gab ja auch einen Bombenangriff. Das Bundeskanzleramt war teilweise zerstört. Man hat sich wieder eingerichtet.
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9: Auch eine interessante Geschichte, es ist überliefert, man hat dort zwei Hühner gefunden in einem Raum, was die Versorgungslage ein bisschen verbessert hat für kurze Zeit danach.
5: Geringfügig,
9: aber regelmäßig. Und hat auch eine kleine Entnazifizierung durchgeführt, also man hat einfach sich zusammengeredet, wie man in Wien sagen würde, wer wieder im Dienst sein darf und wer nicht, hat sozusagen prononcierte Nationalsozialisten nicht wieder aufgenommen und versucht, einen Nukleus eines österreichischen Auswärtigen Dienstes wieder aufzunehmen.
5: Wissen Sie aus historischer Sicht, wer von diesen damaligen Diplomatinnen und Diplomaten aus dem Dienst übrig geblieben ist? Wer da wieder eingetreten ist? Kennt man diese Personen?
9: Ja, die kennt man. Ich also Generalsekretär Wildner, ein Bischof, ein Schöner. Das heißt, aus der Ersten Republik sind sehr viele auch wieder 1945 aktiv gewesen, muss man sagen. Also ein bisschen wiederum Kontinuität in dem Sinn, dass diese Personen sich auch wieder zusammengefunden haben. Es war auch gut dokumentiert, sozusagen, wer in der NS-Zeit den Dienst weiter in Deutschland gemacht hat, im deutschen Auswärtigen Dienst war. Aber ja, die Namen sind gut bekannt. Es gibt da viele biografische Forschungen dazu auch. Aber wir werden das jetzt auch sozusagen verbunden mit institutionengeschichtlichen Forschungen neu aufsetzen, sozusagen.
11: Sie haben gesagt, man hat sich sozusagen wieder selbst eingesetzt in den diplomatischen Dienst. Was waren dann die ersten Schritte?
9: Die ersten Schritte waren neben der Entnazifizierung der Versuch, mit dem Ausland Kontakt aufzunehmen. Die ureigenste Aufgabe der Diplomatie. Und in der unmittelbaren Nachkriegszeit gab es da große Hürden verkehrstechnischer, kommunikationstechnischer Sicht. Und es ist interessant zu sehen, dass man dann versucht hat, in die Länder, wo man in der Zwischenkriegszeit Gesandtschaften gehabt hat, festzustellen, wie die Lage vor Ort ist, ob man dort auch sozusagen eine Vertretungsbehörde wieder einrichten kann. Und viele dieser Nachrichten aus Schweden, aus Übersee, sind über Prag gelaufen. Die verkehrstechnische Verbindung nach Prag war am besten und der Gesandte der Zwischenkriegszeit, Ferdinand Marek, hat bei Kriegsende die österreichische Gesandtschaft sozusagen in Eigenregie wieder eröffnet und hat die Verbindungen, die Kommunikationsverbindungen wieder aufgenommen. Das heißt, das war der erste Schritt, sozusagen das Netzwerk nach Möglichkeit wieder aufzubauen. Man muss dazu sagen, dass natürlich Österreich sehr eingeschränkt war in seinen Möglichkeiten. Zunächst durfte nach dem alliierten Kontrollabkommen Österreich nur in diplomatische Verbindungen treten, selbstständig mit Mitgliedern der Vereinten Nationen. Mit anderen Staaten, wenn man da diplomatische Beziehungen aufnehmen wollte, musste das der alliierte Rat genehmigen. Und da gab es natürlich dann große Einschränkungen. Man war sich aber gleichzeitig bewusst, und da gibt es auch Akten dazu, und das war eine bewusste Strategie, möglichst schnell mit möglichst vielen Staaten wieder in Kontakt zu treten, auch nicht zuletzt, um den eigenen Status als wieder erstandenes und souverän gewordenes Land auch formal auch zu unterstreichen und sozusagen einen internationalen Rückhalt wieder zu gewinnen.
11: Jetzt klingt das so einfach, man nimmt einfach wieder internationale Beziehungen auf. Stelle ich mir jetzt nicht so einfach vor nach einem Weltkrieg, noch dazu Österreich, Deutschland. Wie war die Resonanz nach diesem In-Kontakt-Treten?
9: Die war durchwegs positiv. Jetzt haben wir in Österreich Gott sei Dank inzwischen eine lange Geschichte der Aufarbeitung unserer eigenen Vergangenheit und wir stellen uns dem und haben die Opferthese, so glaube ich sagen zu können, doch überwunden. Zu dem Zeitpunkt sah man sich selbst noch sehr deutlich als Opfer oder wollte das und wurde auch von vielen Partnerländern als solches durchaus auch akzeptiert. Von vielen Ländern. Insofern war es weniger schwierig, als man vielleicht meinen möchte. Eine wichtige Aufgabe der Bundesregierung war nach 1945 in den ersten Jahren die Anerkennung der österreichischen Staatlichkeit durch die internationale Gemeinschaft zu erreichen, auf Basis der Moskauer Deklaration von 1943, wo die Wiedererrichtung eines selbstständigen Österreichs als Kriegsziel auch der Alliierten sozusagen festgelegt worden ist. Und es gibt auch lange Listen, zu welchem Datum welches Land die österreichische Bundesregierung oder beziehungsweise das Wiedererstandene Österreich auch anerkannt hat. Also die Resonanz war eigentlich eine positive, kann man grosso modo sagen.
11: Als wohl größten diplomatischen Erfolg kann man dann die Unterzeichnung des Staatsvertrages 1955 nennen. Wie kam es denn aus diplomatischer Sicht dazu? Was lief denn da alles im Hintergrund?
9: Der Staatsvertrag hat eine sehr lange Geschichte, auch da gibt es wunderbare und umfangreiche Literatur. De facto wurde seit Kriegsende darum gerungen, natürlich eine definitive Regelung für die Frage der Besatzung und der möglichen Reparationen oder Nicht-Reparationen zu finden. Es gab viele Verhandlungsrunden, viele Außenministerkonferenzen, die letzte erfolglose noch 1954. Das war einer der wesentlichen Punkte, wo Österreich diplomatisch tätig war. Die ersten großen Vertretungsbehörden, zunächst genannt politische Vertretung, dann später Gesandtschaft und dann auch bald Botschaft, waren natürlich bei den Alliierten und bei den Besatzungsmächten eingerichtet. Das heißt, man hat alle frei werdenden Ressourcen darauf verwendet, um sozusagen einen Staatsvertrag mit Österreich zu erreichen. Verhandlungsrunden Sonderzahl, Verhandlungen in London und in Berlin und in Moskau natürlich. Um fast eine Frage vorwegzunehmen, es gibt ja die berühmte Legende mit den alkoholischen Zusammenhängen mit dem Staatsvertrag. Natürlich wurde der Staatsvertrag nicht ertrunken, sondern es waren strategische Überlegungen, die dazu geführt haben. Natürlich der Tod Stalins war ein wichtiges Element, aber auch die Frage, ob es nicht für die Sowjetunion strategisch gesehen besser wäre, dass Österreich nicht geteilt würde und einen Keil in die sich herausbildenden westeuropäischen Verteidigungsstrukturen bildet. Trennungspläne gab es aus der KPÖ, die wurden von der Sowjetunion abgelehnt. Das heißt, es gab eine internationale Zusammenhänge, die dazu auch geführt haben zu dem Erfolg. Das war auch ein Erfolg der Diplomatie, aber natürlich muss Diplomatie immer aufbauen auf Interessen und strategischen Überlegungen, auch der Partner, ansonsten funktioniert das nicht. Aber um zu der Trinkgeschichte zurückzukommen.
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9: Es gab allerdings, es ist aktenkundig sozusagen, eine Empfehlung im Ministerium, dass vor Verhandlungen mit den Sowjets irgendeine Art Öl zu sich genommen werden sollte, Fischöl oder ein anderes, um im Fall der Fälle sozusagen auch eine gewisse Resilienz zu entwickeln. Also das sozusagen, sage ich mal so, das Soziale eine Rolle gespielt hat, das stimmt schon, aber natürlich ist das nicht monokausal, wie es oft tradiert worden ist.
11: Gibt es diplomatische Namen, die Sie uns nennen können im Zusammenhang mit dem Staatsvertrag, die da wirklich federführend waren?
9: Also natürlich Staatsvertragskanzler Raab, es gab den Figel, Kreisky war natürlich stark involviert. Es lebt sogar noch ein Mitglied der Delegation, der Botschafter Grubmeier Senior, die da ganz wesentliche Elemente gebildet haben. Botschafter Bischof, der sozusagen in der fraglichen Zeit der österreichische Botschafter in Moskau war, war da auch natürlich eine wichtige Figur. Eine Sonderzahl, also Namenssonderzahl, ein erklecklicher Anteil des österreichischen diplomatischen Dienstes hat in der einen oder anderen Form damit zu tun gehabt. Die Entwürfe über die Staatsverträge sind in der Völkerrechtsabteilung entworfen worden. Da waren alle großen Namen auch beteiligt. Da gibt Ferdros, also die gesamte Expertise und Kompetenz, die da vorhanden war, ist eigentlich vielfach in diese Bemühungen geflossen.
11: Kurz nach dem Staatsvertrag erklärte Österreich dann eben seine dauerhafte Neutralität. Diplomatie wurde dann, könnte man sagen, zum zentralen Instrument der Sicherheitspolitik. Inwiefern funktionierte das damals?
9: Das hat eben begonnen schon damit, dass man nach Kriegsende versucht hat, möglichst viele internationale Kontakte zu knüpfen, weil man gesehen hat, dass internationale Verknüpfung, internationales Recht eine Stütze sind, eine Möglichkeit sind, für gerade ein kleines Land sozusagen Sicherheit herzustellen, was sehr notwendig war. Die Neutralitätspolitik war ein Teil dieser Politik und man sieht das sehr bald nach 1955, dass diese Neutralität zunächst sehr aktiv ausgelegt worden ist. Wenn man an den Ungarnaufstand denkt zum Beispiel, wenn man sich vorstellt, dass die Besatzung erst 1955 geendet hat, dass eine österreichische bewaffnete Kraft erst 1955 wieder gegründet worden ist, dass dann bereits im Jahr 1956 sozusagen das Bundesheer direkt an der Grenze gestanden ist und bei einem Vorgang, wo die frühere Besatzungsmacht an der eigenen Grenze an Meeren gestanden ist, so aktiv gehandelt ist, das ist Ausdruck dieser Haltung. Also es ist ja auch 1955 schon der Beitritt zu den Vereinten Nationen. Also man hat sich sozusagen im Schnelldurchlauf in die internationale Bühne, auf die internationale Ebene begeben, um nicht sozusagen unter die Räder zu kommen, auf die eine oder andere Art und Weise, und hat versucht, eben durch Dialog die eigene Lage zu stabilisieren, würde ich mal nennen. Ist vielleicht auch nicht so bekannt, es ist 56 ja sogar ein sowjetischer Soldat auf österreichischem Boden erschossen worden. Das wurde dann nicht so laut breitgetreten, um nicht größere Kalamitäten zu verursachen, aber es zeigt schon, dass die Haltung eine sehr, sehr strikte war.
11: Was ist da genau passiert?
9: Es sind berechnet, ist eine Gruppe von 4 Sowjetsoldaten auf österreichisches Gebiet gekommen. 2 waren relativ schnell wieder weg, von denen kennt man auch die Namen nicht. 2 haben dann versucht, Zivilisten zu durchsuchen. Sozusagen natürlich die Motivlage ist dann immer schwierig. Die haben dann sozusagen gemeint, sie hätten nicht gewusst, dass sie auf österreichischem Gebiet wären, was insofern eigenartig erscheint, als damals eben auch 1956 die Grenze mit kleinen rot-weiß-roten Fähnchen markiert worden ist, um genau sowas zu verhindern. Und auf den Versuch, sie zu stoppen, wurden sie dann tödlich getroffen. Und da gibt es auch einen entsprechenden Bericht dazu. Und es zeigt auch gut, dass die sowjetische Reaktion, die natürlich nicht so groß war, zeigt, wie sehr die Sowjetunion auch die Rolle Österreichs als wichtig erachtete, sozusagen als ein neutraler Staat, der gute Beziehungen mit der Sowjetunion hat. Das war sozusagen ein bisschen, das sollte ein Case Study, ein Role Model sein sozusagen, dass es möglich ist, mit der Sowjetunion gute Beziehungen zu haben, auch wenn man nicht Teil sozusagen des Warschauer Pakts oder dieser Zusammenhänge ist.
11: Im Kalten Krieg wurde ja Wien auch zu einem wichtigen diplomatischen Zentrum. Eben durch die Neutralität konnte man sozusagen eine Vermittlerrolle einnehmen.
9: Die Vermittlerrolle, das ist auch ein weites Feld und viel ist darüber gesprochen worden. Sie werden viele Leute finden, die sagen, das war immer schon eine Illusion. Sie werden viele Leute finden, die sagen, das war die Hauptrolle Österreichs. Also das ist ganz interessant. Ich kenne Akten geheimdienstlicher Natur, sprich, also die US-Geheimdienste haben berichtet über Österreich und seine Rolle in 50er, 60er Jahre. Und die Amerikaner haben darin gemeint, Österreich würde sich eine Rolle als Brückenbauer sozusagen zumessen, die so kaum existent wäre. Also es ist eine Frage auch der Möglichkeiten, des Images, aber was stimmt? Man hat sich angeboten als Verhandlungsort, man hat den UN-Sitz natürlich sozusagen auch dann nach Wien gebracht und das ist ein positives Faktum, dass man Verlässlichkeit, Vertrauen internationales aufbaut. Das ist schon eine von Österreich aktiv stattgehabte Rolle, die auch eine Wirkung gezeigt hat, muss man auch sagen. Und dazu gehören Dinge wie internationale Treffen, aber auch, das würde ich hier vielleicht auch erwähnen wollen, das Wiener Übereinkommen über diplomatische Beziehungen, das in Wien 1961 unterzeichnet worden ist und das eigentlich Grundlage ist für nicht nur Formalia, aber für die Frage, wie internationale diplomatische Beziehungen gehandhabt werden. Es ist vermutlich das erfolgreichste Abkommen, das jemals im UN-Bereich abgeschlossen worden ist und ist eben in Wien 1961 verhandelt und abgeschlossen worden. Und ein paar Jahre später auch eins über konsularische Beziehungen.
11: Jetzt haben wir in den letzten Folgen immer über die Diplomatische Akademie gesprochen. Zur Zeit der Nationalsozialisten wurde die geschlossen. Wann wurde sie jetzt wieder eröffnet?
9: Als Teil dieser Idee, Österreich international zu vernetzen und einzubetten in die internationalen Zusammenhänge, gerade auch im UN-Bereich, aber insgesamt, wurde 1964 die Diplomatische Akademie wieder gegründet, die frühere Konsularakademie als Diplomatische Akademie wieder gegründet am heutigen Standort. Und das war der bewusste Versuch, erstens das durchzuführen, wie gesagt, sich im internationalen Bereich wieder zu verankern, aber auch die Internationalität Österreichs zu beweisen, auch durch internationale Studenten. Man darf nicht vergessen, Anfang der 60er Jahre zum Beispiel, 1960 das afrikanische Jahr. 18 ehemalige Kolonien sind unabhängig geworden, sind UN-Mitglieder geworden. Das heißt, man hat diese Öffnung in die Welt mitvollzogen und versucht, daran teilzuhaben in vielerlei Hinsicht. Und in diesem Zusammenhang ist ein bisschen auch diese Gründung zu sehen, die man als nachhaltigen Erfolg eigentlich auch werten kann bis heute.
11: Man wollte sich also international öffnen. Sie haben vorhin gesagt, die Vermittlerrolle wird ein bisschen in Frage gestellt, aber es sind ja auch wahnsinnig viele internationale Organisationen, Institutionen in Wien angesiedelt. Also warum denn Wien?
9: Wien hat sich angeboten und wurde auch von den damaligen Großmächten durchaus als möglicher Verhandlungsort und Ort für die UN gesehen, eben aufgrund Neutralität, dass man sozusagen glaubhaft vermitteln konnte, dass man ein Ort der Verständigung, des Zusammenkommens, des Vertrauens, des Dialogs ist. Das hat man auch gut genutzt, hat auch dafür lobbyiert, muss man auch sagen, aber das ist eines der ganz wichtigen Standbeine auch österreichischer Außenpolitik. Das ist vielleicht, wenn Sie im ersten Bezirk spazieren gehen und am Minoritenplatz sozusagen einmal sich umschauen, am Außenministerium hängen drei Fahnen, die österreichische, die EU-Fahne und die UNO-Fahne. Und das ist genau sozusagen, das symbolisiert auch ein bisschen die Wichtigkeit der Vereinten Nationen für Österreich damals und heute, und das bleibt auch so und soll auch so bleiben. Und nicht zuletzt bewirbt sich Österreich ja gerade auch für einen Sitz als nicht ständiges Mitglied im UN-Sicherheitsrat für die Jahre 27 und 28, um auch dieses Commitment für die internationale Ordnung, für den Dialog und das Vertrauen auf internationaler Ebene auch sichtbar zu machen. Und wir hoffen, dass das auch funktionieren wird.
11: Dieses Positionieren wird auch dadurch unterstrichen, dass ja auch viele österreichische Diplomaten dann in sehr wichtige internationale Funktionen gekommen sind. Können Sie uns da ein paar Beispiele nennen?
9: Ich würde Verdros nochmal nennen als Vorsitzender des Kongresses, man sagt auch zweiter Wiener Kongress, zum Abschluss des Wiener Übereinkommens über diplomatische Beziehungen 1961. Aber man kommt nicht drum herum, natürlich auch Waldheim als Generalsekretär ist in eine wichtige Position gekommen, wurde unterstützt auch vom Kreisky damals. Das heißt, Österreich hat natürlich auch das Personal in diese Richtung sozusagen entwickelt und war auch damit recht erfolgreich, was natürlich auch ein Teil dieser Glaubwürdigkeit ist. Man muss sich beteiligen und Beteiligung heißt immer auch, dass man entsprechende Personen hat, die man auch einsetzen kann und in diese Richtung schicken kann.
11: Es gab ja sehr viele Konflikte, würde ich mal sagen, rund um Österreich in dieser Zeit. Ungarischer Volksaufstand 1956, Prager Frühling 1968. Inwiefern hat denn da die österreichische Diplomatie eine Rolle gespielt?
9: Ungarnaufstand habe ich schon kurz erwähnt. Der Prager Frühling ist vielleicht auch ein interessantes Beispiel, weil im Jahr 1968, als der Warschauer Pakt die Tschechoslowakei sozusagen besetzt hat, gab es in Prag noch eine Gesandtschaft, eine österreichische, unter Leitung vom späteren Bundespräsident Kirchschläger. Und Österreichs Haltung war relativ klar, dass man das verurteilt hat. Sie war militärisch nicht so mutig wie 1956. Man hat 1968 sozusagen das Bundesheer zurückgestaffelt, kilometerweit hinter die Grenze aufgestellt. Aber Kirchschläger zum Beispiel als Missionschef in Prag hat zahllose Visa ausgestellt für Tschechoslowaken, die sich bedroht gefühlt haben, die dadurch ausreisen konnten. Es gab sehr viele Flüchtlinge 1968 in Österreich, die weitergereist sind, aber manche sind auch geblieben. Und da hat die österreichische Diplomatie eine bilateral sehr positive Rolle gespielt und man muss auch sagen, dass sich da das bilaterale Bild auch sehr verbessert hat. Also da hat in Person von Kirchschläger die österreichische Diplomatie eigentlich ein bisschen das Gesicht auch des Landes gebildet. Der ORF war da nicht ganz unwichtig, ebenfalls mit der Berichterstattung. Wir denken an Hugo Portisch, der ja übrigens in Pressburg geboren ist. Also da war die Diplomatie ein wichtiger Faktor, vielleicht auch als Informationsgeber. Es gab 1968 ein Generalkonsulat in Pressburg, in Bratislava. Und atmosphärisch vielleicht sozusagen, der Generalkonsul hat dann auch berichtet von der Invasion und hat mit seinem eigenen Konsulatswagen auch gefährdete Personen nach Österreich gebracht. Und der hat geschrieben in einem Bericht, er hätte sich nicht vorstellen können, dass in unserer heutigen Zeit, 1968, noch Politik mit Panzern gemacht wird. Aber er wurde eines Besseren belehrt.
11: Sie haben in der letzten Folge erwähnt, dass im diplomatischen Dienst Anfang des 20. Jahrhunderts in etwa 1000 Menschen gearbeitet haben. Wann hat man denn diese Zahl wieder erreicht und wie viele arbeiten denn heute im diplomatischen Dienst?
9: Also in der Zentrale hat man sie nie wieder erreicht.
11: Okay.
9: Das ist auch insofern nachvollziehbar, als natürlich vor 1914 das ein anderer Apparat war. Es sind jetzt etwas geringere Zahlen. Ja. Aber sozusagen auf die Bevölkerungszahl gerechnet hat sich die Anzahl schon erhöht. Aber man ist nicht mehr auf 1000 in der Zentrale gekommen.
11: Weil man diese Man- und Woman-Power einfach nicht mehr braucht oder weil das Geld nicht da ist?
9: Naja, ich würde das mal so beantworten. Ist die Frage, brauchen wir Diplomatie, brauchen wir Diplomaten, brauchen wir Persönlichkeiten, sage ich jetzt, nicht nur Personen, sondern Persönlichkeiten vor Ort, ist eine sehr alte. Im 19. Jahrhundert, als die interkontinentalen Telegrafenkabel erfunden wurden, gab es öffentliche Diskussionen, jetzt brauchen wir keine Diplomaten mehr, also im 19. Jahrhundert, weil alles kann ja über den Telegrafen an Informationen weitergegeben werden. Das hat sich als falsch herausgestellt und ich denke, dass es noch immer wichtig ist, auch heute noch Personen vor Ort zu haben, die persönliche Kontakte knüpfen, persönliche Eindrücke vermitteln können. Das heißt, es ist immer schön, mehr Personal zu haben, aber wir wissen, dass natürlich budgetäre Zwänge ihre Grenzen aufzeigen.
11: Langfristig entwickelt sich eine strukturierte Ostpolitik, kann man sagen, Stichwort auch Nachbarschaftspolitik. Wie sah die denn jetzt aus diplomatischer Sicht aus?
9: Österreich hat ganz bewusst sich entschieden, vielfach zum ersten Mal als westlicher Besuch des Bundeskanzlers, des Außenministers in die Oststaaten zu reisen, zum Beispiel. Also Ungarn zum Beispiel. Vielfach war Österreich das Land, zu dem die besten Beziehungen im Westen bestanden. Das hat natürlich auch zu tun mit Neutralität und der eigenen Haltung, die man eingenommen hat. Aber es gibt auch andere Punkte. Zum Beispiel haben wir heuer ein kleines Jubiläum, 40 Jahre Österreich-Bibliotheken. Seit 1986 gibt es die. Also das ist schon etwas später sozusagen in dieser Frage des Kalten Krieges. Aber man hat wirklich versucht, kulturell auch in den Osten zu arbeiten. Es gab zum Beispiel seit 1955 auch eine Lesehalle in Zagreb. Das heißt, das gehört auch zur Diplomatie. Auslandskultur ist eine Säule der österreichischen Diplomatie. Das heißt, man hat wirtschaftlich, kulturell und politisch versucht, im Osten wirksam zu sein und auch die alten Kontakte und kulturellen Verbindungen aus der Vergangenheit auch dazu zu verwenden. Und insofern war Österreich da sicher Türöffner, auch glaubwürdiger Gesprächspartner, vertrauenswürdiger Gesprächspartner und verlässlicher Gesprächspartner. Und das hat sehr positive Effekte gezeigt, auch in der Phase des Umbruchs 1989 und danach. Da hat man dann bilaterale Beziehungen auch einfach auf einer Basis bereits aufbauen können und nicht von null beginnen müssen.
11: Die Neutralität wird ja immer als ein ganz, ganz wichtiger Grundpfeiler für die Zweite Republik

0: ein Schutz gewesen vor, ein faktischer Schutz. Also wir kennen aus dem Kalten Krieg die Pläne für den Einmarsch der Sowjettruppen in Österreich zum Beispiel. Österreich wäre Kriegsschauplatz gewesen in jedem Fall. Das heißt, sie ist immer auch ein Instrument gewesen, eine Frage des Images. Die blockfreien Bewegung ist ja vielleicht auch wichtig zu nennen nach der Konferenz von Bandung. Das heißt, man hat auch eine gewisse Glaubwürdigkeit in Richtung des schon leicht veralteter Ausdruck globalen Südens gehabt. Ich habe schon einmal Afrika auch erwähnt. Das heißt, für die Diplomatie war sie immer ein zusätzliches Tool, das wertvoll war und ist und eingesetzt werden kann, weil man natürlich aus einer anderen Position, einem anderen Blickwinkel heraus Verhandlungen führen kann und betreiben kann und anbieten kann, wenn man nicht in diesen Zusammenhängen Partei ist. Wobei sich das natürlich relativiert hat mit dem Ende des Kalten Krieges, ist die Rolle eine andere geworden. Die Einschätzung überlasse ich anderen Personen. Es ist 1990, 91 sind auch die Archive in der Sowjetunion, in Russland geöffnet worden. Da hat man auch relativ deutlich gesehen, dass die Neutralität von der Sowjetunion in einem etwaigen Kriegsfall nicht respektiert worden wäre. Es gab auch 1968 vielfache Überflüge von Maschinen sowjetischer und anderer Natur über den Osten Österreichs. Man hat das halt nicht so deutlich ausgesprochen, um den Neutralitätsstatus nicht zu gefährden. Man hat diplomatische Proteste sozusagen dagegen eingebracht, aber man hat jetzt nicht, hat es nicht auf die Spitze getrieben. Also diese Neutralität wurde geschützt von beiden Seiten bis zu einem gewissen Grad, aber hat natürlich de facto andere Bedingungen als ein monolithisches System, das einen Schutz von außen bringen würde. Das ist eher nicht der Fall.
1: Herr Schrüffel, dann sage ich wieder vielen Dank, dass Sie bei uns waren. Es war sehr spannend.
0: Danke für die Einladung.
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1: vom Leben der Natur. Wertvolles Harz aus der Schwarzföhre. Der Pächter Robert Rindl erzählt, wie er die honigartige Substanz aus den Bäumen gewinnt.
2: Wir kriegen ja ungefähr 2 bis 3 Kilo Harz pro Jahr pro Baum. Das sind so 2 bis 3 Heferl voll. Und wenn das Heferl dann voll ist, dann geht man in den Wald mit so einer Butte, heißt das. Das ist eben so ein Holzgefäß. Und da werden dann diese vielen Heferl eingeladen. Wenn das voll ist, hat das dann ungefähr, ja, weiß ich nicht, 15, 20 Kilo. Wenn das voll ist, tragen wir das alles heim. Das frische Harz wird dann gleich zu Salbenseifen oder so weiter verarbeitet.
3: Das Harz ist ja recht zäh. Wie kriegt man das da raus aus dem Heferl und dann aus der Butte?
2: Es ist so honigartig, darf man sich das vorstellen, wie es Harz ist. Biegt natürlich auch. Und man muss sagen, umso länger das Harz im Heferl drin ist, umso härter wird es. Das heißt, wir haben da so einen starken Löffel mit, der ist so 1,5–2 mm stark. Und mit dem Löffel bringen wir auch das ganze Harz schön aus dem Heferl raus und später dann auch aus der Butte raus. Und für die Weiterverarbeitung wird sie dann in einem Wasserbad erwärmt, dann schmilzt es. Aber bei den Salben und so muss man aufpassen, dass es nicht zu heiß ist. Also solange man mit dem Finger noch reingreifen kann, ist das Ganze nicht zu heiß, hat es nicht mehr als 50 Grad. Dann kann man das auch schön reinigen und dann wird es eben zu Salben und Seifen weiterverarbeitet.
3: Wo gibt es diese Art von Bäumen, in welchen Regionen?
2: Also die Schwarzföhre, also die Pinus nigra austriaca. Die österreichische Schwarzföhre, die wächst wirklich nur im südlichen Niederösterreich. Also ich würde sagen, so zwischen Wien und Semmeringgebiet. Da ist das größte Verbreitungsgebiet. Das klingt jetzt natürlich sehr, sehr groß, aber so groß ist das Gebiet gar nicht. Wir haben da relativ einen kalkhaltigen Boden. Und die Schwarzföhre ist sehr anspruchslos. Die wächst sogar mitten aus dem Felsen raus. Die Maria Theresia hat den Bereich des Steinfeldes bei Neunkirchen, Wiener Neustadt, mit Schwarzföhren bepflanzt, weil die einfach so anspruchslos sind. Und heute haben wir da natürlich einen wunderschönen Föhrenwald. Und so ist das ein typischer Baum für südliche Niederösterreich.
3: Und weiß man, warum hat gerade die Schwarzföhre so viel Harz?
2: Ja, warum die Schwarzföhre so viel Harz hat, muss ich ganz ehrlich sagen, weiß ich auch nicht. Ich weiß nur, dass es viel Harz hat. Und ich weiß, dass man zum Beispiel bei der Schwarzföhre nur 2–3 mm ins Holz reinarbeiten darf, weil da liegen schon die längsliegenden und die querliegenden Harzkanäle. Und das Ziel unserer Pecherei ist, dass man die öffnet, damit eben das Harz rausrinnt. Aber innerhalb von 4 Tagen hat der Baum diese kleine Wunde, die wir ihm zufügen, wieder zugemacht. Und somit lebt der Baum weiter, aber in dieser Größenordnung, wenn man einen Baum eben so verletzt, das geht nur bei der Schwarzföhre und bei sonst keinem anderen Baum in ganz Österreich.
3: Was hat denn das Harz für den Baum für eine Funktion und kann man das auch für den Menschen nutzen, diese Funktion?
2: Ja, also wenn der Baum verletzt wird, dann kommt das Harz und heilt die Wunde vom Baum wieder zu. Und ich kann ja nur das sagen, was uns unsere Kunden sagen und das, was man in alten Büchern liest und so. Und da wird einfach beschrieben, dass man das halt immer bei Verletzungen, bei Entzündungen verwendet hat, wenn die Finger, Fersen aufspringen. Aus Zugsalbe kennen sehr viel, also da kann man wirklich sehr viel nachlesen über den Hippokrates, über den Paracelsus. Ich war zum Beispiel voriges Jahr im Stift Admont, habe sogar einen Einzeltermin bekommen, wo ich in die Stiftsbibliothek rein durfte, also die größte Stiftsbibliothek weltweit, und habe da in 500–600 Jahre alten Kräuterbüchern viele Rezepte gefunden zum Thema Harz und auch viele Informationen gefunden. Auch ein ägyptisches Museum in Berlin und ein naturhistorisches Museum in Wien haben mir sehr viele Sachen geschickt, wo da wirklich ganz, ganz, ganz viel belegt ist, dass Harz auch ganz ein altes Hausmittel ist.
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4: Am Mikrofon ist Lorenz Wildner. Ob PayPal, Visa oder Mastercard, praktisch alle großen Zahlungsanbieter kommen aus den USA. Die EU möchte diese Abhängigkeit mit dem Bezahldienst Wyro reduzieren. Mittlerweile sind auch österreichische Banken an Bord. Mehr von Julian Kern.
5: Die erste Bank, die Raiffeisen Bank International, sowie drei Raiffeisen Landesbanken steigen beim europäischen Bezahldienst Wyro ein. Technisch funktioniert Wyro ähnlich wie eine SEPA-Sofortüberweisung. Geld wird per Handynummer in Echtzeit übertragen, direkt zwischen zwei Bankkonten, ohne Kreditkarte oder US-Zwischenhändler. Hinter Wyro steht ein Zusammenschluss von mehr als 10 Banken und 2 Zahlungsdienstleistern. Rund 55 Millionen Menschen in ganz Europa nutzen die Anwendung bereits, vor allem in Frankreich. Deutschland und Belgien wird das System für Überweisungen zwischen Privatpersonen verwendet. Seit Ende des vergangenen Jahres bieten auch Online-Shops Wyro als Bezahlmethode an. Künftig möchte die europäische Initiative eine echte Alternative für etablierte Anwendungen wie etwa PayPal sein. Anfang 2028 soll der europäische Zahlungsdienstleister auch in Österreich starten.
4: Das Pentagon benötigt 80 Milliarden Dollar für den Krieg der USA gegen den Iran. Diese Mittel sollen die bereits geplanten höheren Militärausgaben weiter erhöhen, die US-Präsident Trump anstrebt. Der Vorstoß, Milliarden Dollar für einen Krieg gegen den Iran bereitzustellen, erfolgt in einer politisch angespannten Phase. Die Ukraine hat offenbar erneut einen strategisch wichtigen Ölterminal und ein Öldepot auf der Krim attackiert. Auch auf der gegenüberliegenden Seite der Meerenge wurde laut einem Online-Bericht eine ebenfalls schon früher attackierte Anlage unter Beschuss genommen. Eine offizielle Bestätigung der Angriffe gibt es bislang nicht. In Tschechien haben die Mitarbeiter des öffentlich-rechtlichen Rundfunks gestern gestreikt. Grund war die von der Regierung geplante Abschaffung des Rundfunkbeitrags. Markus Langer berichtet.
6: Hunderte Mitarbeiter des tschechischen Fernsehens protestierten vor ihrem Arbeitsplatz, während Beschäftigte des Radios eine Menschenkette um das Gebäude bildeten. Manche Sendungen begannen verspätet. Insgesamt beteiligten sich tausende Menschen an dem eintägigen Streik. Die Regierung von Premier Babiš hatte in der vergangenen Woche dafür gestimmt, die Finanzierung des öffentlich-rechtlichen Rundfunks von einem von den Zuschauern gezahlten Rundfunkbeitrag auf eine direkte staatliche Finanzierung umzustellen. Sie kündigte außerdem eine Kürzung der Mittel an. Kritiker wie die Organisation Reporter ohne Grenzen sehen die Unabhängigkeit des öffentlich-rechtlichen Rundfunks in Tschechien gefährdet.
4: Hitzestress nimmt weltweit zu. Laut einer neuen Studie gibt es etwa in Südeuropa heute um bis zu 50 Hitzetage mehr als noch in den 90er Jahren. Ein Wärmestau im Körper belastet das Herz-Kreislauf-System und kann im Extremfall sogar tödlich sein. Hitzestress hängt nicht nur von der Temperatur, sondern auch von der Luftfeuchtigkeit ab. So kann sich die tatsächliche Temperatur um bis zu 4 bis 5 Grad höher anfühlen. Dutzende Bäume sind gestern bei einem Unwetter im Raum Krems entwurzelt worden. Rund 20 davon sind auf der B37A gelandet, die gesperrt werden musste. In Fahrtrichtung Krems bleibt die B37A aufgrund der Unwetterschäden voraussichtlich noch bis Mittag gesperrt. Und Österreichs Fußballnationalteam hat am Abend ja das zweite Gruppenspiel der WM gegen Titelverteidiger Argentinien 0:2 verloren. WM-Reporter Daniel Kulowitz, es hat aber nach und während des Spiels große Diskussionen gegeben.
7: Streitthema war das 1:0 von Lionel Messi, denn zuvor gab es ein Foul an Xaver Schlager, das weder der Unparteiische noch der Videoreferee entdecken wollten, sehr zum Ärger von Teamchef Ralf Rangnick.
8: Ärgerlich auch, dass der VAR nicht den Mut hatte, seinem Schiedsrichter zu sagen, geh mal raus und schau dir die Entstehung beim 1:0 an. Klares Foul an Xaver Schlager, aber er hat leider nicht den Mut gehabt, dem Schiedsrichter das zu sagen.
7: Und schon langsam muss man von einem Messi-Bonus sprechen bei dieser WM. Im ersten Spiel hätte er mit Rot vom Platz fliegen müssen, im zweiten Spiel ein Führungstor mit fahlem Beigeschmack, aber trotzdem Hut ab von allen Seiten für dieses Phänomen Lionel Messi.
9: Dass er nicht so viele Situationen braucht, um dann so ein Spiel am Ende trotzdem zu entscheiden.
7: Latest News vom zweiten Gruppenspiel. Algerien schlägt Jordanien 2:1 und das bedeutet, Österreich würde am letzten Spieltag ein Unentschieden gegen Algerien reichen, um Platz 2 abzusichern.
4: Das waren die Nachrichten mit Lorenz Wildner. Das Wetter.
10: Einiges an Sonne heute, zeitweise aber auch Wolken. Ab etwa Mittag entstehen auch Gewitter und Regenschauer. Sie können vereinzelt heftig sein. Gewitterschwerpunkt dürfte der Süden sein. Ganz im Osten geht heute mit Nordwind die Schwüle etwas zurück und hier bleibt es auch durchwegs trocken. Die Höchstwerte liegen bei 27 bis 34 Grad, auf den Bergen in 2000 Meter Höhe um 17. Auch die nächsten Tage bringen Hitze und viel Sonne. Die Gewitter werden seltener. So viel zum Wetter von Katrin Ladstätter.
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12: Der Sie herzlich begrüßt und das gleich mit einem kleinen Musikrätsel. Erraten Sie, wer das folgende Stück komponiert hat?

0: Und, haben Sie es erraten? Die Beatles, denken Sie vielleicht? Nicht ganz, es war eine künstliche Intelligenz. Vor 10 Jahren ist dieses Stück mit dem Titel Daddy's Car sogar bei den Grammys angetreten. Was die kreative KI sonst noch so kann, darum geht es in etwa 40 Minuten im Musikradio-Kolleg. Schön, dass Sie dabei sind.
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0: Künstliche Intelligenz ist heute gleich in mehrfacher Hinsicht Thema im Radiokolleg. Als philosophische wie als kreative Herausforderung. Doch bevor wir über die Möglichkeiten der KI sprechen, blicken wir auf eine Autorin, die sich intensiv mit den Möglichkeiten der Sprache auseinandergesetzt hat. Am 25. Juni wäre Ingeborg Bachmann 100 Jahre alt geworden. Für uns ein Anlass, Leben und Werk der Dichterin nachzuzeichnen. In Folge 2 der Radiokolleg-Reihe Ingeborg Bachmann – Qualen der Freiheit geht Günter Keindelsdorfer wieder den Spuren der Kärntner Schriftstellerin nach. Heute ihren Wiener Jahren und ihren ersten Erfolgen als Autorin.

0: Am 5. Oktober 1946 trifft Ingeborg Bachmann mit dem Zug aus Kärnten kommend am Wiener Südbahnhof ein. Enthusiasmus erfüllt die junge Frau. Endlich, endlich ist sie am Ziel. Ihre Eltern haben eine Hypothek auf das Familienhaus in Klagenfurt aufgenommen, um der ältesten Tochter ein Studium in der Hauptstadt zu ermöglichen: Philosophie, Psychologie und Germanistik. Dieter Burdorf, Literaturwissenschaftler an der Universität Leipzig.
1: Bachmann wollte unbedingt nach Wien. Das finde ich sehr interessant, dass sie in einer ihrer autobiografischen Skizzen aus den 50er und 60er Jahren schreibt, dass der Weg aus dem Kärntner Tal, aus dem sie komme, nach Wien für sie der weiteste in ihrem Leben gewesen sei.
0: Die ersten Eindrücke, die Ingeborg Bachmann in der vom Krieg zerstörten Hauptstadt empfängt, sind allerdings niederschmetternd. Das Wetter präsentiert sich kalt und regnerisch. Der Südbahnhof liegt in Trümmern. Der Straßenbahnverkehr ist weitgehend zum Erliegen gekommen. Die 20-Jährige muss ihren Koffer zu Fuß in den 9. Bezirk schleppen, in die Wohnung eines entfernten Verwandten in der Severingasse 15, wo sie fürs Erste unterkommt. Es ist das Wien des dritten Mannes, in dem Bachmann in den kommenden Jahren leben wird. Schutthalden und Bombentrichter bestimmen das Straßenbild, Gas und Strom stehen nur stundenweise zur Verfügung, die Gesundheitsversorgung in der Stadt ist weitgehend zusammengebrochen. Bachmann hat wenig Geld. Immer wieder wird sie in ihrer Studienzeit von Krankheiten und Phasen tiefer Einsamkeit heimgesucht. Und doch, sie kämpft sich durch. Zu ihren wichtigsten Lehrern zählt der neopositivistische Philosoph Viktor Kraft. Bei ihm wird sie mit einer kritischen Dissertation über Martin Heidegger promovieren. Sie hört aber auch Vorlesungen bei Viktor Frankl, Hubert Rohrracher und dem Existenzphilosophen Leo Gabriel. Rasch findet die junge Frau auch Anschluss an literarische Kreise. Der Schriftsteller und Kritiker Hans Weigel, aus dem Schweizer Exil zurückgekehrt, wird zu einem ihrer Mentoren. Einige Jahre lang verbindet die beiden auch eine Liebesbeziehung. Bachmann wird Mitglied in Weigels Jungliteratenrunde im Café Raimund und auch sonst ist sie, allen Verzweiflungsanfällen zum Trotz, in dieser Zeit kein Kind von Traurigkeit. Die Salzburger Germanistin Renate Langer.
2: In ihrer Studienzeit in Wien war sie ja sehr viel unterwegs und das waren diese ersten Nachkriegsjahre, die große Befreiung. Endlich ist die Nazizeit vorbei. Endlich gibt's wieder Vergnügungen und es gibt jede Menge Besatzungssoldaten und sie ist eine hübsche junge Frau und sie ist weg von zu Hause, weg aus dem engen kleinen Klagenfurt. Sie ist zum ersten Mal in einer Großstadt. Sie hat da wirklich, nehme ich an, das Leben in vollen Zügen genossen und da ist geraucht und getrunken worden, ganz automatisch. Aber eben, sie hat dann wahrscheinlich gelernt, den Alkohol zur Entspannung, zur Beruhigung zu benutzen und dann ist es so eine gleitende, abschüssige Bahn hin zur Sucht und zur Abhängigkeit. Und da kann man dann schlecht sagen, an dem Punkt ist die Sucht und vorher war es normal, sondern es ist ein gleitender Übergang.
0: Es wird allerdings noch einige Jahre dauern, bis Alkohol und später Medikamente zu zerstörerischen Konstanten in Bachmanns Leben werden. Die junge Kärntnerin geht ihre Karriere mit bemerkenswerter Zielstrebigkeit an. Bald schon veröffentlicht sie erste Gedichte. 1951 heuert sie beim Rundfunksender Rot-Weiß-Rot an. Ihr erstes Hörspiel, Ein Geschäft mit Träumen, wird 1952 ausgestrahlt. In dieser Zeit weiß Renate Langer, Mitherausgeberin der Salzburger Bachmann-Edition, ist die junge Dichterin immer wieder von zum Teil älteren Männern bedrängt worden. Zugleich scheint Bachmann aber auch, durch eine ödipale Vaterbindung vorgeprägt, einen gewissen Hang zu deutlich älteren Männern gehabt zu haben.
2: Ja, und dann in ihrer Wiener Zeit eben Hans Weigel, einer der Platzhirsche der damaligen Literaturszene, mit dem sie ja auch eine mehrjährige Liebesbeziehung verband. Hans Weigel war allerdings nicht der Einzige, der da sein Revier verteidigt hat und junge Autoren und Autorinnen um sich geschaut hat. Da gab es zum Beispiel auch den Hermann Hackl. Der hätte auch gerne sie als Geliebte gehabt. Und da hat sie aber abgeblockt und daraufhin hat sich der Hermann Hackl auch ganz bitter gerecht und unglaublich böse Sachen über sie publiziert, die man nachlesen kann im Buch Dürre Äste, welkes Gras. Da stehen wirklich übel Dinge drinnen, aber aus einer gekränkten Männlichkeit offensichtlich. Ne? Ja, und diese Neigung zu Alpha-Männern ist aber außerhalb der Literaturszene bei ihr wirklich auffällig. Also 1955 hat sie in Harvard den damaligen Harvard-Professor Henry Kissinger kennengelernt, der später ja dann Außenminister der USA geworden ist und bis zu seinem Tod, er ist ja sehr alt geworden und erst vor kurzem gestorben, immer wieder sich positiv über Bachmann geäußert hat. Und der Kontakt ist auch bestehen geblieben, wenn er nach Europa gekommen ist. Ne? Oder jetzt in Europa Willy Brandt oder Bruno Kreisky in Österreich. Das waren alles große Persönlichkeiten, mächtige Männer, die einmal ihren Weg gekreuzt haben und von da an sie geschätzt haben und mit ihr in Kontakt geblieben sind, mit ihr telefoniert haben und sie einfach als Frau, als Intellektuelle, als Schriftstellerin einfach insgesamt sehr, sehr hoch geschätzt haben und ihre Meinung auch eingeholt haben zu diversen Fragen außerhalb der Literatur.
0: Im März 1948 lernt Ingeborg Bachmann einen Mann kennen, den man getrost als große Liebe ihres Lebens bezeichnen darf, den aus der Bukowina geflüchteten jüdischen Dichter Paul Celan. Die Bachmann-Biografin Andrea Stoll.
3: Als Ingeborg Bachmann Paul Celan 1948 in Wien zum ersten Mal begegnete, waren beide sehr, sehr fasziniert voneinander. Er hat sehr früh die Dichterin in ihr gesehen und sie den jungen Dichter, der erst einmal auch vom damaligen Wiener Kulturestablishment mit größter Vorsicht betrachtet wurde. Er war ein abgerissener rumänischer Flüchtling und viele dachten auch, der Kerl, so abgerissen wie er da steht, der spricht nur Rumänisch und man weiß überhaupt nicht, wo er herkommt und was das alles soll. Er kam aus Czernowitz, er ist mit der deutschen Sprache und Literatur aufgewachsen, aber auch Hans Weigel hat ihm wilde Schmähungen hinterhergeworfen. Also er galt als abgerissener und wüster Geselle.
1: Die Liebe ihres Lebens ist für mich ganz fraglos die zu dem jüdischen Lyriker Paul Celan, den sie 1948 in Wien kennenlernt. Zwei Jahre später wird ihr Versuch, mit Celan in Paris zusammenzuleben, zu einer Strindbergschen Hölle, wie sie selber an Hans Weigel schreibt. Mit seiner Lyrik ist Celan ihr ganz großes Vorbild. Doch als sie selber anfängt, neue Lyrik zu schreiben und neuartige Lyrik zu schreiben und damit seit 1952 großen Erfolg hat, kann Celan das nicht ertragen. Er heiratet in Paris und gründet eine kleine Familie. 1957 kommen sie dann noch einmal zusammen. Diesmal ist es Celan, dessen Euphorie keine Grenzen kennt, der Bachmann plötzlich einen Großteil seiner Gedichte widmet und bereit ist, für sie seine Familie zu verlassen. Nun ist Bachmann vorsichtig und zurückhaltend und nach ein paar Monaten geht es wieder auseinander.
0: Paul Celan, darauf weist die Bachmann-Biografin Ina Hartwig hin, war ein denkbar herausfordernder Partner, was ganz bestimmt seinen traumatisierenden Erfahrungen während des Nationalsozialismus geschuldet war.
4: Das ist allgemein bekannt, dass er schwierig war, sehr sensibel, sehr empfindlich, sehr auffahrend. Er war ja in der Psychiatrie auch behandelt worden in Paris, bekannt ist, auch dass er seine Frau Giselle Lestrange bedroht hat mit einem Messer, sich selbst auch bedroht hat mit einem Messer. Also das ist jemand, der in Phasen seines Lebens in Zustände hineingeriet, die man wahrscheinlich mit psychiatrischem Vokabular beschreiben muss.
3: Es tat sich dann sehr viel Missverständliches zwischen den beiden auf, große Liebesenttäuschung Und wenn sie zusammen versuchten zu sein, sie dann doch mal für ein paar Tage nach Paris kam, dann sind sie wohl immer wieder doch an die ganz schmerzlichen Punkte geraten. Er, der Opfersohn, der seine Eltern durch die Shoah verloren hat, brutalst ja in den Lagern, und viele Freunde, der wirklich zutiefst exiliert und traumatisiert war. Sie, die Tätertochter, die mit ihrer Sprache Erfolg suchte. Das hat immer wieder Missverständnisse gegeben. Bachmann beschreibt es, wir ersticken aneinander, wir treiben uns auf ein Ersticken zu. Also diese Beziehung hatte sehr viele Aufs und Abs, Trennungen. Er hat dann in Frankreich geheiratet. Aber als sie sich 1957 wieder trafen, da hatte er dann ihre Gedichte wirklich zur Gänze gelesen. Und diese Gedichte, die öffnen nochmal einen Echoraum auf das, was zwischen ihnen passiert ist. Das heißt, in den Gedichten, sowohl in ihren als auch in seinen, sprechen sie über viele Jahre miteinander, auch dann, wenn persönlich nichts ging. Und das hat ihm die Augen geöffnet. Er hat ganz klar dann auch bekennen können, ich spreche und lebe erst durch deine Gedichte. Du bist der Lebensgrund meines Sprechens.

0: Die große Fracht des Sommers ist verladen. Das Sonnenschiff im Hafen liegt bereit, wenn hinter dir die Möwe stürzt und schreit. Die große Fracht des Sommers ist verladen. Das Sonnenschiff im Hafen liegt bereit und auf den Lippen der Galionsfiguren wächst riesenhaft das Lächeln der Lemuren. Das Sonnenschiff im Hafen liegt bereit. Wenn hinter dir die Möwe stürzt und schreit, kommt aus dem Westen der Befehl zu sinken. Doch offenen Augs wirst du im Licht ertrinken, wenn hinter dir die Möwe stürzt und schreit.
1: Ja, Ihre Gedichte haben sicher in den 50er Jahren den Nerv der Zeit getroffen und sie ist eben durch ihre erste Lesung vor der Gruppe 47 im Jahr 1952 plötzlich zum Star geworden, zum größten Star, weiblichen Star der deutschsprachigen Literatur ihrer Zeit.
2: Die Germanistin Renate Langer, eine der Mitherausgeberinnen der Salzburger Bachmann-Edition. 1953 erschien Ingeborg Bachmanns erster Gedichtband »Die gestundete Zeit«. Damit wurde die damals 27-jährige Österreicherin auch außerhalb ihres Geburtslandes zur Berühmtheit. Kurz darauf verlegt Bachmann ihren Wohnsitz nach Rom. Das kleinbürgerlich-autoritäre Österreich der Nachkriegszeit ist der Autorin zu eng geworden.
1: Kurz danach, im Jahr 1954, ist sie ja dann auch am Spiegelcover gelandet, was für Frauen damals schon mal eine Sensation war. Und dann noch für eine junge Lyrikerin, die halt ein paar Gedichte veröffentlicht hat und sonst eigentlich in der Weltgeschichte nichts bewirkt hat. Eine Sensation einfach. Ne? Das hat natürlich sehr zum Mythos Bachmann beigetragen.
3: Ingeborg Bachmann, wir möchten Ihnen die Frage stellen, ob Sie glauben, dass Lyrik in unserer Zeit noch Möglichkeiten hat, von der Umwelt wirklich verstanden und aufgenommen zu werden. Einer Umwelt, die sehr rational bestimmt ist durch die Technik, durch das Gehetze unserer Tage, jedenfalls hier in Nordeuropa. Und man sollte meinen oder könnte meinen, dass das Lyrische wirklich dabei zu kurz kommt, dass es überwalzt wird von dieser ganzen Hast des Menschen und der Mensch keine Zeit findet, noch ein Ohr dafür zu haben. Und vielleicht sogar, dass es auch Dichter oder mögliche Dichter verhindert, zu einer Aussage zu gelangen.
4: Es wird sie nicht verhindern und es wird sie nie verhindern, zu einer Aussage zu gelangen, wenn sie etwas auszusagen haben. Und auch die Zeit wird sie nicht verhindern, etwas auszusagen. Sondern sie verlangt es ja. Jede Zeit verlangt nach einer Aussage.
5: Ich existiere nur, wenn ich schreibe. Ich bin nichts, wenn ich nicht schreibe. Ich bin mir selbst vollkommen fremd, aus mir herausgefallen, wenn ich nicht schreibe. Wenn ich aber schreibe, dann sehen sie mich nicht. Es sieht mich niemand dabei.
2: Das Schreiben, ein einsames Geschäft. Die beiden Gedichtbände, die Ingeborg Bachmann in den 1950er Jahren veröffentlicht hat, »Die gestundete Zeit« und »Anrufung des großen Bären«, waren spektakuläre Erfolge. Der politische Gehalt vieler Gedichte wurde von vielen Bachmann-Bewunderern übersehen.
1: Und es ist aus heutiger Sicht vor allem erstaunlich, dass man eben gemäß dem Klischee von der sensiblen Lyrikerin, diese Gedichte so als Herzensergießungen der sentimentalen Art missverstanden hat. Ne? Das kann man sich überhaupt nicht mehr vorstellen. Wobei gerade ihr Gedicht Alle Tage dann später zum meistzitierten ihrer Gedichte geworden ist.
0: Alle Tage. Der Krieg wird nicht mehr erklärt, sondern fortgesetzt. Das Unerhörte ist alltäglich geworden. Der Held bleibt den Kämpfen fern, der Schwache ist in die Feuerzonen gerückt. Die Uniform des Tages ist die Geduld, die Auszeichnung, der armselige Stern der Hoffnung über dem Herzen. Er wird verliehen, wenn nichts mehr geschieht, wenn das Trommelfeuer verstummt, wenn der Feind unsichtbar geworden ist, und der Schatten ewiger Rüstung den Himmel bedeckt. Er wird verliehen für die Flucht von den Fahnen, für die Tapferkeit vor dem Freund, für den Verrat unwürdiger Geheimnisse und die Nichtachtung jeglichen Befehls.
2: Aus heutiger Sicht ist es schwer vorstellbar, dass die Literaturkritik der Wirtschaftswunderjahre die politische Dimension dieser Gedichte kaum wahrnahm. Der Germanist Hans Höller, Spiritus Rector der Salzburger Bachmann-Edition, hat eine Erklärung dafür.
6: Man muss sich vorstellen, wer ihre Kritiker waren. Das waren zum Teil NSDAP-Mitglieder, die über die Lyrik der Bachmann geschrieben haben und gefeiert haben, dass sich da jemand nicht mit Politik und Gesellschaft beschäftigt, sondern das Schöne noch einmal verwirklichen will. Also es war eine Generation der Verdrängung, die in der Kritik das Bachmann-Bild bestimmt hat.
2: Ingeborg Bachmann selbst hat sich auch in der Tradition der österreichischen Sprachskepsis verortet, anknüpfend an Hugo von Hofmannsthal und Ludwig Wittgenstein. Dass ihre Gedichte schwer verständlich seien und rätselhaft, wie in den 50er Jahren manche Leserinnen und Leser beklagten, hat Bachmann stets zurückgewiesen.
4: Die Sprache allein ist schon etwas so Rätselhaftes. Und wenn man Gedichte schreibt oder Prosa schreibt, bedient man sich ja nicht der Sprache. Ich meine, der Sprache bedient sich vielleicht der Journalismus oder jemand, der bestimmte Ansichten zu verlautbaren hat. Ein Schriftsteller kann sich der Sprache überhaupt nicht bedienen. Sondern ich glaube, bei Nestor heißt es einmal, ich habe einen Gefangenen gemacht und der lässt mich nicht mehr los. Ist natürlich auch ein Bild, aber ein recht intelligentes für das ganz andere Verhältnis, das ein Schriftsteller zur Sprache hat. Dann kann ein Schriftsteller sich nicht der vorgefundenen Sprache, also der Phrasen bedienen, sondern er muss sie zerschreiben. Und deswegen erscheint so vielen etwas, was sie lesen, als schwer verständlich oder rätselhaft. So rätselhaft ist das gar nicht. Mir kommt es oft sehr viel rätselhafter vor, was zusammengeredet wird.
0: Wie Orpheus spiel ich auf den Seiten des Lebens den Tod und in die Schönheit der Erde und deiner Augen, in die der Himmel taucht, weiß ich nur Dunkles zu sagen.
7: Ich sehe die Qualitäten der Gedichte in dem Ton, den sie anschlagen, dem ganz besonderen Ton.
2: Der in Leipzig lehrende Germanist Dieter Burdorf, Verfasser einer Ingeborg-Bachmann-Biografie, die unter dem Titel »Dieses unruhige Ich« bei C.H. Beck herausgekommen ist.
7: In dem ersten Band, »Die gestundete Zeit« von 1953, finden wir vor allem die Erbarmungslosigkeit, mit der von den 7 Jahren der NS-Herrschaft in Österreich die Rede ist. Davon, dass die Nachkriegszeit schon wieder zu einer Vorkriegszeit zu werden droht. Die auf Eiseskälte heruntergekühlten menschlichen Beziehungen, zum Beispiel in dem Titelgedicht »Die gestundete Zeit«, das entsprach genau der Stimmung dieser Jahre, jedenfalls für diejenigen, die sich nicht vom Wirtschaftswunder einlullen ließen.
0: Die gestundete Zeit. Es kommen härtere Tage. Die auf Widerruf gestundete Zeit wird sichtbar am Horizont. Bald musst du den Schuh schnüren und die Hunde zurückjagen in die Marschhöfe, denn die Eingeweide der Fische sind kalt geworden im Wind. Ärmlich brennt das Licht der Lupinen, dein Blick spurt im Nebel. Die auf Widerruf gestundete Zeit wird sichtbar am Horizont. Drüben versinkt dir die Geliebte im Sand, ersteigt du mir wehendes Haar, er fällt dir ins Wort. Er befiehlt ihr zu schweigen, er findet sie sterblich und willig dem Abschied nach jeder Umarmung. Sieh dich nicht um, schnür deinen Schuh, jag die Hunde zurück, wirf die Fische ins Meer, lösch die Lupinen. Es kommen härtere Tage.
2: In der Tat, es kamen härtere Tage, auch im Leben Ingeborg Bachmanns. Im Sommer 1958 lernt sie den Schriftsteller Max Frisch kennen. Was als ekstatischer Liebestaumel beginnt, endet in einer von Machtkämpfen und gegenseitigen Verletzungen geprägten Beziehungshölle. Aber das ist eine andere Geschichte.
8: Und um diese Geschichte wird es morgen in der 3. 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Und von den großen Erzählungen der Literatur geht es nun zu den großen Gewissheiten des Alltags und zu der Frage, warum wir so oft glauben, Recht zu haben. Die Philosophin Liz Hirn schaut sich heute an, was die großen Denkerinnen und Denker darüber sagen, dass heute jeder ganz schnell eine fixe Meinung zu jedem beliebigen Thema hat, meist ohne eine Ahnung davon zu haben. Daumen hoch oder runter. Da geht's dann oft einfach um Überzeugungen. Das ist aber nicht erst Thema seit Social Media. Erstaunlicherweise hat sich schon Sokrates damit beschäftigt. Lassen Sie sich auf ein Denkabenteuer ein.
9: Der deutsche Liedermacher Wolf Biermann sagte mal, ich bin immer häufiger nicht mehr meiner Meinung. Das Denken darf ja auch mal die Richtung ändern, oder? Muss man überhaupt zu allem eine Meinung haben? Und warum ist es so schwierig zu sagen, ich weiß es einfach nicht? Oder einfach mal zu schweigen? Was meinen Philosophen wie Sokrates oder Friedrich Nietzsche dazu? Muss ich immer meiner Meinung sein? Ich bin Liz Hirn und der erste Denkanstoß kommt heute von Nicola, Student der Kultur- und Sozialanthropologie.
10: Also jetzt aus so einer männlichen Sicht habe ich das Gefühl, dass so seit Corona, dass die Menschen so ein bisschen aggressiver werden, gereizter, so im öffentlichen Raum, auch bei Diskussionen. Die Menschen oddern sich gegenseitig so viel, also die geben die Menschen immer in Kategorien, immer ins entweder das oder das, wenn man diskutiert, und man wird sofort in so eine Schublade gesteckt. Und auch dieses sich angegriffen fühlen. Und das ist was ich immer mehr in den Diskussionen so bemerke. So, ja.
9: Ja, Philosoph Friedrich Nietzsche scheint eine ähnliche Beobachtung gemacht zu haben wie Nicola, allerdings einige Zeit davor. Und er schreibt in seinem Buch Menschliches allzu Menschliches über die Situation wie folgt.
11: Es ist nicht der Kampf der Meinungen, welcher die Geschichte so gewalttätig gemacht hat, sondern der Kampf des Glaubens an die Meinungen. Das heißt, der Überzeugungen.
9: Und er bringt es auf den Punkt?
11: Überzeugungen sind gefährlichere Feinde der Wahrheit als Lügen.
9: Dieser Satz ist natürlich eine Ansage. Aber was meint er damit? Überzeugungen wären es, die wir zumindest von Zeit zu Zeit radikal überprüfen und wenn nötig revidieren müssten. Und zwar deshalb, weil sie auf Dingen und einer Argumentation beruhen, die nichts mit Vernunft und Rationalität zu tun haben müsste. Genau dieser Vorgang, dieses Hinterfragen, fällt uns aber menschlich allzu menschlich besonders schwer. Wir hängen nämlich an unseren Überzeugungen und Meinungen und das, obwohl wir oft genug sehen, dass wir mit ihnen daneben liegen. Das Beispiel von Nicola, die Coronavirus-Pandemie, war ein gutes Beispiel dafür. Warum aber das Hinterfragenlernen so wichtig ist? Mit fanatischen Anhängern einer Ideologie oder eines Glaubens lässt sich der Philosophie zufolge weder vernünftig diskutieren, noch ausgewogene Kompromisse schließen. Kein Wunder also, dass es gerade die Disziplin der Philosophie ist, zur unerbittlichen Selbsthinterfragung aufzurufen. Einer, der dieses Hinterfragen der eigenen Meinung zu einer Kunstform erhoben hat, ist der Philosoph und Bildhauer Sokrates. Die populäre Überlieferung der drei Siebe der Wahrheit zeugt davon.
11: Zum weisen Sokrates kam einer und sagte, »Höre, Sokrates, das muss ich dir erzählen.« »Halte ein«, unterbrach ihn der Weise. »Hast du das, was du mir sagen willst, durch die drei Siebe gesiebt?« »Drei Siebe?«, fragte der andere voller Verwunderung. »Ja, guter Freund, lass uns sehen, ob das, was du mir sagen willst, durch die drei Siebe hindurchgeht. Das erste ist die Wahrheit. Hast du alles, was du mir erzählen willst, geprüft, ob es wahr ist?« »Nein, ich hörte es jemanden erzählen und...« »So, so. Aber sicher hast du es im zweiten Sieb geprüft. Es ist das Sieb der Güte. Ist das, was du mir erzählen willst, gut?« Zögernd sagt der andere, »Nein, im Gegenteil.« »Hm«, unterbrach ihn der Weise. »So lasst uns auch das dritte Sieb noch anwenden. Ist es notwendig, dass du mir das erzählst?« »Notwendig nun gerade nicht.« »Also«, sagte der Weise lächelnd, »wenn es weder wahr noch gut noch notwendig ist, so lass es begraben sein und belaste dich und mich nicht damit.«
9: Nach dem Prinzip »Ich weiß, dass ich nichts weiß« funktioniert also die sokratische Methode, in der sich nicht nur beide Gesprächspartner auf Augenhöhe begegnen, sondern vor allem voneinander lernen wollen. Es ist diese radikale Haltung, die von Beginn an die Spannung aus einem Gespräch nimmt. Als strategischer Ansatz zielt die sokratische Methode darauf ab, andere nicht direkt zu belehren, zu mansplainern oder die Welt zu erklären, sondern eben durch gezieltes Fragen dazu zu bringen, die eigene Meinung selbst zu hinterfragen und, wenn es notwendig ist, zu korrigieren. Durch immer und immer weiteres Fragen zeigen sich die logischen Konsequenzen der eigenen Aussagen. Und dies führt oft bestenfalls dazu, dass alle Gesprächspartner, nicht nur eine Seite, die Widersprüche in ihrer eigenen Argumentation bemerken und diese anpassen müssen. Aber nicht nur Sokrates hielt viel vom Hinterfragen aller Meinungen und Ansichten, sehr zum Ärger seiner Zeitgenossen übrigens, die ihm aufgrund dieser Tätigkeit den Spitznamen Stechmücke verliehen. Es geht also darum, alles zu hinterfragen, auch wenn es wehtut. Und sich, wenn es irgendwie möglich ist, in die Sicht des anderen reinzuversetzen, um ihn zu verstehen. Jason, Student der Sozioökonomie, praktiziert Ähnliches.
10: Ich denke vor allem einfach die Fähigkeit, Widersprüche auch mal auszuhalten, ein Thema von einer anderen Perspektive zu beleuchten und sich einfach die Fähigkeit auch zu haben, zuzuhören. Und ich denke vor allem bei politischen Diskussionen wird oft, wenn eine Person einer anderen Meinung ist, wird diese Person dann sehr schnell als so inhärent böse oder dumm abgestempelt, aber ich denke nicht, dass die Menschen prinzipiell so sind, sondern dass es schon natürlich jede Person bildet sich die Meinung vor dem eigenen Erfahrungshorizont und sich zu probieren, da auch in eine Person hineinzuversetzen und zu verstehen, wieso die Person vielleicht diese Meinung hat, die man selber vielleicht noch gar nicht teilt, aber also ich muss jetzt zum Beispiel oft so an so Trump-Wähler aus den USA denken, die wo man vielleicht jetzt denken würde, ja, die sind doch verrückt oder wie kann man denn so eine Position haben? Aber wenn man sich das dann wieder vor dem Hintergrund der Deindustrialisierung in den USA anschaut und den fehlenden sozialstaatlichen Maßnahmen, dass dann eine wahnsinnige Frustration über das politische System ist, denke ich, dann doch wieder nachvollziehbar. Natürlich ist die Antwort, die dann dort gewählt wird, die falsche, meiner Meinung nach. Aber zumindest sozusagen nicht probieren, die Leute von Anfang an zu verteufeln.
9: Ja, man kann eben auf das sokratische »Ich weiß, dass ich nicht weiß« noch eins draufsetzen. Das taten damals die antiken Skeptiker. Sie prägten den Ausspruch »Nichts ist sicher« und nicht einmal »Das ist sicher«. Vor allem aber zweifelten die skeptizistischen Philosophen von Grund auf an der Möglichkeit von menschlichem Wissen. Man könnte sagen, sie wären am engsten mit den heutigen Wissenschaftstheoretikern verwandt, die sich kritisch mit den Voraussetzungen, Methoden, Zielen und der Struktur von Wissenschaft auseinandersetzen und überhaupt den ganzen Prozess der Erkenntnisgewinnung kritisch hinterfragen. Viele Jahrhunderte später, nachdem die antiken Skeptiker längst vergessen waren, definierte sich der humanistische Philosoph Erasmus von Rotterdam wieder als Skeptiker.
11: Der Name Skeptiker entspricht dem, was Skeptiker tun. Sie erforschen und denken gründlich nach. Es fällt ihnen schwer, sich auf etwas Bestimmtes festzulegen, und sie verteidigen auch nicht das, was sie vermuten. Die Skeptiker folgen dem, was sich bewährt hat. Nicht-Skeptiker aber dem, was sie für gewiss halten.
9: Und in seinem amüsanten Meisterwerk »Lob der Torheit« hält Erasmus fest, warum das Wirken der Torheit, also der Dummheit, für das menschliche Glück unverzichtbar ist.
11: Was ist aber das ganze Leben der Menschen anderes als ein einziges Komödienspiel, in dem die einen in verschiedenen Masken auftreten und spielen, bis der Spielleiter sie von der Bühne abtreten lässt? Oft weist derselbe Spielleiter dem einen die Rolle eines Königs in prächtigem Gewand zu, während er einen anderen als armen Sklaven auf die Bühne schickt. Es ist alles nur Schein, aber dieses Spiel kann man nicht anders aufführen. Was das Leben erst süß und erfreulich macht, das ist doch wahrlich nicht die Vernunft, sondern die Torheit. Denn das Leben der Sterblichen ist in Wahrheit so gar nichts wert, wenn ihm nicht die Leidenschaften zu Hilfe kommen. Und die Quelle aller Leidenschaften und Gefühle bin einzig und allein ich. Seht euch doch die kleinen Kinder an, die Alten und die Narren. Sie sind von allen Sterblichen die fröhlichsten, unbefangensten und glücklichsten. Sie kennen den Tod nicht. Sie kennen die Ehrfurcht vor den Göttern nicht. Sie kennen den Tadel nicht. Sie leben einfach in den Tag hinein, weil sie sich um ihre Vernunft nicht scheren.
9: Erasmus' Meinung nach würden wir generell unsere Vernunftfähigkeit überschätzen und übrigens auch unseren eigenen Wunsch, redlich und rational zu argumentieren. In Wirklichkeit wären wir oft gerne unvernünftig und hielten auch an Meinungen fest, die sich allzu leicht widerlegen ließen. Und zwar einfach nur deshalb, weil wir sie eben gewohnt sind und diese Meinungen liebgewonnen haben. Dem allgegenwärtigen Vertraue niemanden, das durch alle sozialen Netzwerke schallt, fehlt ein wesentlicher Zusatz, wie ich meine. Vor allem nicht dir selbst. Was uns heute fehlt, ist ein gesundes Misstrauen in uns selbst, also gegenüber unseren Neigungen, Meinungen und Überzeugungen. Und leider bewahrheitet sich immer wieder, dass der gefährlichste Feind von Verbesserungen und Fortschritt nicht notwendigerweise Lügen anderer, Fake News oder korrupte PolitikerInnen sind, sondern eben schlechte Erfahrungen oder falsche Vorteile, die uns zu unerschütterlichen Überzeugungen geworden sind. Außerdem geben wir nicht besonders gerne zu, wenn wir uns irren. Da kommt uns oft die menschliche Eitelkeit in die Quere, wie Arthur Schopenhauer so treffend schreibt.
11: An sich selbst ist der Mensch eitel. Er kann nicht ertragen, dass das, was er zuerst behauptet hat, sich als unrichtig erweise und der Gegner recht habe. Das Interesse für die Wahrheit muss nun meistens dem Interesse für die Eitelkeit weichen. Das, was Unrecht ist, soll Recht erscheinen. Und das, was Recht ist, durch uns.
9: Die gemäßigte Position und bescheidene Haltung eines Sokrates oder Erasmus, die muss man, so fürchte ich, erst einmal üben. Und am besten miteinander.
8: Das war ein Beitrag von Liz Hirn und Ulrike Schmitzer. 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Und um Wahrheit geht's im Prinzip auch im Musikradiokolleg. Gestern haben wir an dieser Stelle sogenannte Deepfakes gehört, also synthetisch erzeugte Musik, die die Stimmen und den Stil von Stars täuschend echt imitieren. Frühe Experimente mit Computern und Algorithmen haben den Grundstein für diese KI-Spielereien gelegt. Das stellt uns aber auch vor philosophische Fragen, etwa was Kreativität bedeutet und wie Mensch und Maschine zusammenarbeiten können. Sarah Kriesche beginnt im zweiten Teil ihres Musikradiokollegs mit einer Reise in die Vergangenheit, denn bereits vor 10 Jahren hat man versucht, einen Hit im Stil der Beatles zu komponieren, mit überschaubarem Erfolg.

Im Jahr 2016 veröffentlicht Sony im Rahmen eines Forschungsprojekts dieses Lied mit dem Namen Daddy's Car. Die hauseigene Software mit dem Namen Flow Machines war, wie Sie vielleicht schon vermutet oder befürchtet haben, mit Beatles-Songs trainiert worden, um dann selbst ein Lied im Stil der Band zu komponieren.

Dass künstliche Intelligenz derartige Popsongs komponieren kann, hat damals viele beeindruckt. Die Anzahl der Menschen, die den Song dann so gut fanden, dass sie ihn wieder und wieder hören wollten, hielt sich allerdings in Grenzen. Höflich formuliert, zum Chartstürmer reichte es nicht. Auf die Beatlemania folgte keine KI-Mania. Aber das Forschungsprojekt gab einen Weg vor. Und je besser die Systeme wurden, desto mehr näherten sie sich Originalen an. Mittlerweile gibt es unzählige Lieder, die Songs oder die Stimmen der Beatles imitieren. Und John Lennon singt dann zum Beispiel den Oasis-Klassiker Wonderwall.

Mit derartigen, scheinbar perfekten Imitaten wird im jüngsten KI-Hype, den ChatGPT ab 2022 ausgelöst hat, auch in der Musik ein Mythos befeuert. Jener von einer künstlichen Intelligenz, die beinahe magisch, autonom und kreativ aus sich selbst heraus handelt. Eine Vorstellung, die manchmal ein wenig an das Märchen des Kaisers neue Kleider erinnert. Weshalb der Vorläufer, Daddy's Car, heute fast aufschlussreicher wirkt als viele der perfekten KI-Songs der Gegenwart. Weil das Stück noch aus einer frühen Phase stammt. Weil man dort die Brüche hört. Das Experimentelle. Die Konstruktion hinter der Illusion. Heute versuchen KI-Systeme möglichst unsichtbar zu werden. Daddy's Car hingegen zieht den Vorhang noch ein Stück weit zur Seite und macht hörbar, dass auch hinter den scheinbar perfekten Maschinen letztlich Modelle stehen, die Muster kombinieren, Wahrscheinlichkeiten berechnen und auf gewaltigen Mengen menschlicher Musik trainiert worden sind.

0: Musikgeschichte. Es ist das erste Mal, dass ein Computer für die Komposition von Musikstücken eingesetzt wird. Genauer gesagt ist es einer der ersten Computer, die zur damaligen Zeit verfügbar sind, der ILIAC 1 Composer. Statt künstlicher Intelligenz schaffen statistische und mathematische Modelle das Regelwerk für die Komposition, das den kreativen Prozess nachbildet. Künstler an der Universität von Illinois haben die Parameter vorgegeben, damit der Computer entsprechende Musik generiert. Für den Klang- und Medienkünstler Seppo Gründler, der an der FH Joanneum auch Sound- und Interaktionsdesign unterrichtet, stellt die ILIAC Suite mehr einen technischen als einen künstlerischen Meilenstein dar.
1: Der entscheidende Punkt war in dem Moment, wo Klänge wirklich von Digitalisieren war eh noch keine Rede, aber zumindest einmal digital erzeugt werden konnten. Wo Computer nicht mehr nur sowas wie Spielanweisungen vorgegeben haben, wie in der ILIAC Suite, weil vorher ist es im Prinzip sowas wie algorithmische Komposition. Die könnt ihr mit Würfeln machen, die könnt ihr mit verschiedenen Spielanweisungen machen. Man weiß, es gibt schon von Mozart etc., sondern wo sie selbst dann Klänge produzieren haben können. Und das war auch so Ende der 50er, Anfang der 60er Jahre. Das würde ich als den Anfang der Computermusik im engeren Sinne bezeichnen.
0: Kurzum, die Möglichkeiten, beliebige Klänge aufzunehmen, digital zu verarbeiten und wieder abzuspielen, haben in den 1980er Jahren das Interesse des Klang- und Medienkünstlers geweckt.
1: Wir haben Sampler und Disketten noch im Proberaum gehabt, den haben wir uns mit anderen Musikern geteilt, waren nur Musiker, braucht man nicht gendern, und die haben gesagt, Entschuldigung, das hat ja nichts in einem Proberaum verloren, das gehört in ein Büro. Damals, also in der Mitte der 80er Jahre, waren Computer hauptsächlich Tabellenverarbeitungs- und Buchhaltungsmaschinen.
0: Den Begriff künstliche Intelligenz gab es auch damals schon. Auch wenn die Systeme vergleichsweise rustikal waren, das Versprechen war das gleiche wie heute. Nämlich perfekte akustische Nachbildungen von Sounds oder Klängen erzeugen zu können.
1: Da hat man dann eingeben, ich möchte 32 Takte im Stile von Stevie Wonder, und hat dann einen Vorschlag gekriegt und hat das dann ein bisschen adaptiert, ein bisschen umgeändert, und fertig waren die 30 Sekunden Werbemusik sozusagen. Also insofern war die Imitation schon interessant, weil man da schon einfach Ressourcen gespart hat, indem man sich hinsetzt, und klar kann man das selbst auch machen, aber es dauert halt doppelt so lang. Und gleichzeitig dann, wenn man sich mit dem beschäftigt, interessieren einen natürlich Dinge wie, naja, was passiert mit diesen Programmen, die jetzt ausgelegt sind, da Werbemusik und Popsongs zu produzieren, wenn man denen was anderes sagt. Also das hat mich dann interessieren, anfangen, was kommt denn da raus? Und die habe ich dann auch versucht, wohin zu bringen, was sie eigentlich nicht wollten, schräge Rhythmen zu spielen etc. etc.
0: In seinen Arbeiten verwendet Gründler akustische Hacks, um Systeme, die eigentlich auf Harmonie und Perfektion ausgelegt sind, gegen ihre eigentliche Programmierung arbeiten zu lassen. Dabei legt er die zugrunde liegende Technologie offen. Seine Werke, die oft von verzerrten und irritierenden Klängen geprägt sind, dienen nicht nur als künstlerischer Ausdruck. Sie sind auch Zeitdokumente, die Einblick in die komplexen Wechselwirkungen zwischen Musik und Technologie bieten. Quasi als Gegenpol zur Popmusik, die alle technischen Möglichkeiten sucht, um gefällige Sounds und Lieder für die Massen zu produzieren, gibt Gründler dem Code selbst eine Stimme und exponiert dabei die Technik in der Musik.
2: Hello, my name is Keenan Key. Enjoy the show.
0: Gründlers Arbeiten offenbaren die verborgene Struktur hinter musikalischen Innovationen und zeigen das ungeschminkte Gesicht der Technologie und der Algorithmen. Wie etwa 2022, als das Durian Improvisers Orchestra im Rahmen des ORF-Musikprotokolls sowohl von einem Menschen als auch einer KI dirigiert und geleitet wurde.
1: Das sind zwischen 15 und 35 Musikerinnen, die entweder nach Konzepten oder von einer Dirigentin dirigiert

0: werden, aber die relativ frei in ihrer Formensprache da eben improvisieren. Und mich hat dann interessiert, dass man sagt, okay, man macht zwei Konzerte an dem Abend und ein Dirigat ist von einer künstlichen, sogenannten, also mit maschinellen Lernen im weitesten Sinne, und eines macht einfach eine Dirigentin, wie sie es immer machen würde, ob fürs Publikum da irgendeine Form von Unterschied rauskommt. Das war die Idee dahinter, deswegen heißt das Stück Kinonki, also KI oder nicht KI.
1: Im Rahmen seiner Lehrtätigkeit an der FH Joanneum spürt Gründler unter den Studierenden freilich auch Verunsicherung, die durch die rasante Entwicklung von KI-Systemen ausgelöst wird. Ist Sounddesign ein Beruf mit Zukunft, wenn es kein Know-how mehr braucht, sondern nur die entsprechende Software, um mit wenigen Klicks zum gewünschten akustischen Ergebnis zu kommen?
0: Die Sorgen gibt's vor allem im Bereich der Studioarbeit. Weil man halt sieht, es gibt Aufgaben und Prozesse, die relativ leicht von einer Maschine erlernbar sind, wie ein Frequenzspektrum anzupassen etc. Aber mir erinnert es an die Diskussion, wie Drumcomputer aufgekommen sind, ne? Dass es keine Schlagzeuger mehr geben wird, alle Musiker werden arbeitslos mit den Sequencern etc. Und das glaube ich eigentlich weniger. Es verschiebt sich wie immer, dass eben Tätigkeiten, die die Maschine macht, die Maschine machen wird, und man braucht dann immer noch jemanden, im Moment zumindest, der diese ästhetischen Entscheidungen dann doch trifft, ne, der sich das anhört. Spannend wird es dann, wenn man das nicht mehr braucht. Ne?
1: Noch bleibt die große Revolution ambivalent. Eine Studie der International Confederation of Societies of Authors and Composers warnt zwar davor, dass Kreative bis 2028 erhebliche Einkommensverluste durch generative KI erleiden könnten. Gleichzeitig geht aus vielen Befragungen hervor, dass Musikerinnen und Musiker KI längst selbst als Werkzeug verwenden, ähnlich wie einst Drumcomputer oder Sequencer. Bleibt die Frage, ob Systeme, die Musik nur als Daten, Muster und Wahrscheinlichkeiten verarbeiten, irgendwann auch jene einzigartigen musikalischen Momente erzeugen können, die Menschen mit Erinnerungen, Beziehungen oder bestimmten Lebenslagen verbinden.
0: Das, was einen interessiert, das ist ja prinzipiell die Geschichten, die einen andere erzählen. Und das ist dann eine Standpunktfrage, wo man jetzt als Zuhörerin, als Zuhörer steht. Ne? Wenn ich, so wie der John Cage sagt, alles ist Musik, das ist jetzt sehr verkürzt, bitte um Verzeihung, und ich muss allen zuhören, dann höre ich ja nicht auf spezielle Geschichten, sondern dann höre ich aufs Universum und da gehört es halt dazu, sozusagen. Wenn mich jetzt der Liebesschmerz von jemandem interessiert, dann weiß ich im Moment, eine Maschine hat das jetzt einmal nicht. Die Maschine wird vielleicht davon singen, dass es 14 Stromspikes gab vorgestern und sie viermal gebootet wurde, bis das wieder funktioniert hat.
1: Trotz dem Mangel an eigenen Erfahrungen erreichen KI-generierte Songs mittlerweile ein Millionenpublikum, tauchen in Charts auf und werden von der Musikindustrie ernst genommen. Nicht nur KI. Auch Popmusik lebt seit jeher auch von Projektion, Inszenierung und der Fähigkeit, Emotionen glaubhaft zu vermitteln. Künstlerinnen und Künstler erzählen Geschichten, überhöhen Biografien oder besingen Erfahrungen, die sie vielleicht selbst nie so gemacht haben. Vielleicht geht es also weniger darum, ob eine Maschine tatsächlich etwas empfindet, sondern vielmehr darum, ab welchem Punkt Menschen bereit sind, auch einer künstlichen Stimme Bedeutung, Authentizität und Gefühl zuzuschreiben.

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1: Am Mikrofon ist Lorenz Wildner. Die Bundesregierung will für die kommenden 2 Jahre 60 Millionen Euro als Krisenmaßnahme für den Luftverkehr zur Verfügung stellen. Die Branche beklagt seit langem zu hohe Kosten in Österreich und leidet auch unter den Folgen des Kriegs im Iran. Mehr von Maria Kern.
2: Was Klimaschützer freut, wird von der Luftfahrtbranche beklagt. Die Zahl der Passagiere geht in Österreich zurück. Einerseits, weil es kriegsbedingt weniger Flüge in den Nahen Osten gibt. Andererseits, weil Billigfluglinien wegen hoher Kosten aus Wien weggegangen sind. Das Verkehrsministerium stellt im Gegenzug nun je 30 Millionen Euro für die kommenden 2 Jahre bereit. Luftfahrtexperte Kurt Hoffmann.
3: Also es ist ein nettes Zeichen, aber es ändert eigentlich an der Problematik für die österreichischen Fluglinien oder die Fluglinien, die nach Österreich fliegen, und die Airports eigentlich nichts.
2: Es brauche eine langfristige Lösung, so Hoffmann. Flughäfen und Airlines fordern, dass die Ticketsteuer fällt, weil viele andere Länder keine solche Abgabe haben. In Österreich macht sie 12 Euro pro Ticket aus. 30 Euro sind es für Kurzstrecken. Mit den neuen Mitteln der Regierung könnte die Abgabe geringfügig gesenkt werden.
1: Deutschlands Bundeskanzler Friedrich Merz kündigt an, die Vorschläge der Rentenkommission vollständig umzusetzen. Alle Elemente dieses Reformpakets müssten jetzt zügig umgesetzt werden, so Merz nach der Übergabe des Berichts in Berlin. Man könne es sich nicht erlauben, einzelne Maßnahmen herauszunehmen oder abzulehnen. Heute jährt sich das Brexit-Referendum zum 10. Mal. Mit knappen 52% haben die Briten damals für den EU-Austritt gestimmt. Die britische Wirtschaft ist seitdem 4-8% kleiner, verglichen mit einem Szenario ohne Austritt. Kleine Unternehmen und junge Arbeitskräfte sind besonders betroffen. Belgien hat 5 Vertretern der radikal-islamischen Taliban Visa erteilt. Die Delegation wird in Brüssel erwartet, um Gespräche mit der EU über die Rückführung abgelehnter Asylwerber nach Afghanistan zu führen. Markus Langer.
4: Die Visa seien nun nach einer Sicherheitsüberprüfung gewährt worden, sagte eine Sprecherin des belgischen Außenministers. Die Einreiseerlaubnis gelte demnach nur für einen Tag und nur für Belgien, nicht für den Schengen-Raum. Aus Sicherheitsgründen soll das Ankunftsdatum der Delegation nicht veröffentlicht werden. Informell hieß es allerdings, dass die Gespräche bereits heute stattfinden könnten. Die Europäische Kommission hat die Vertreter der Taliban zu Gesprächen eingeladen, um die irreguläre Migration einzudämmen und die Abschiebungen zu verstärken, obwohl sie die Taliban-Regierung nicht offiziell anerkennt. Das geplante Treffen ist umstritten. Kritiker sprechen von einem Verstoß gegen die Werte der Europäischen Union.
1: In Frankreich sind im Zuge der Hitzewelle in den vergangenen Tagen 20 Menschen bei Badeunfällen ertrunken. Das Land leidet seit vergangener Woche unter einer Hitzewelle. Gestern war mehr als die Hälfte des Landes von der höchsten Hitzewarnstufe rot betroffen. Für heute Nachmittag sagt der Wetterdienst Temperaturen von 39 Grad voraus. Und der rechte und in den USA sehr bekannte Online-Kommentator Tucker Carlson hat sich öffentlich von der Partei von US-Präsident Trump losgesagt. Auf keinen Fall würde er die republikanische Partei unterstützen, so Carlson. Grund sei, dass die Republikaner die Interessen eines anderen Landes über die ihrer eigenen Bürger stellten, führte der frühere Fox-Moderator aus. Der langjährige Unterstützer Trumps bezog sich dabei namentlich auf Israel. Das Wetter.
5: Viel Sonne heute und mit der Sonne steigen die Temperaturen wieder schnell. Der Nachmittag hat 27 bis 34 Grad. Auf den Bergen in 2000 Meter Höhe bis etwa 19. Im Bergland ist aber mit einzelnen Gewittern zu rechnen. Sie können auch heftig sein. Am größten ist die Gewittergefahr heute von Tirol bis in die Steiermark sowie im Mühlviertel. Im Osten wird es mit Nordwind weniger schwül als zuletzt. Morgen am Mittwoch heiß und überwiegend sonnig, einzelne Gewitter morgen am ehesten im Süden, meist bleibt es aber trocken. So viel zum Wetter von Katrin Ladstätter.
1: Und jetzt noch ein Blick auf die Themen des Mittagsjournals heute von und mit Franz Renner.
6: Danke und guten Tag aus dem Journalstudio. Beginnen wir die Schlagzeilen mit einem Stöhnen über die Hitze dieser Tage. Nicht mit einem Stöhnen aber, sondern ganz konkret und praktisch nähern wir uns dem Thema Hitze an mit der Geschichte eines Pensionisten in Wien, der in einer Dachbodenwohnung schwitzt und dem die Hausverwaltung den Einbau einer Klimaanlage verwehrt. Und wir fragen nach, wie es denn in öffentlichen Gebäuden wie Schulen um die Kühlung steht. Auch bei Neubauten scheint die Information von der Erderwärmung noch nicht angekommen zu sein. Außerdem der Disput in der Bundesregierung über die vorzeitige Haftentlassung von Häftlingen. Die Situation in Großbritannien 10 Jahre nach dem Brexit. 6 Regierungschefs wurden seit damals verbraucht. Der Treibstoffmangel in Russland von der Krim im Westen bis weit hinein nach Sibirien im Osten. Und den neuen Film zum 100. Geburtstag von Ingeborg Bachmann, den präsentieren wir Ihnen auch.
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1: Aus dem gut gekühlten Journalstudio begrüßt Sie Franz Renner. Gut gekühlt ist für viele ein Privileg dieser Tage. Wie schwierig bis unmöglich es ist, sich in die eigene Wohnung eine Klimaanlage einzubauen, zeigen wir exemplarisch an einem Beispiel aus Wien. Und wie die Hitze hitzige politische Debatten auslösen kann, zeigen wir am Beispiel eines kleinen Freibads in der Westschweiz, wo Ausländer mit erhöhten Eintrittspreisen ferngehalten werden sollen. Außerdem, anders als wir Festland-Europäer annehmen, sorgt der 10. Jahrestag des Brexit im Vereinigten Königreich für keine hitzigen Debatten. Jetzt lasse ich es dann mit Hitzewort spielen. Den Status quo mit Blick auf die Entwicklung des Landes seit dem Austritt aus der EU analysieren wir mit unserem London-Korrespondenten Jörg Winter. Und wir schalten auch nach Moskau zu Carola Schneider, mit der wir der Frage nachgehen, ob und wie sehr dem erdölreichen Russland wegen der ukrainischen Drohnenangriffe gerade der Treibstoff ausgeht. Am Ende dieses Mittagsjournals dann eine Filmpräsentation, rein akustisch, um den neuen Film über und zum 100. Geburtstag von Ingeborg Bachmann geht es. Eingangs aber die Wetterprognose von und mit Jörg Stieber, eine kurze Hitzeverschnaufpause inklusive.
2: Tag 6 der Hitzewelle und sie dauert noch lange an, wird sogar noch intensiver. Heute Nachmittag werden es aber noch halbwegs gemäßigte 27 bis 34 Grad und es ist vielerorts schwül. Dazu überwiegt weiterhin der Sonnenschein. Allmählich kommen aber vermehrt Quellwolken dazu und stellenweise bilden sich Regenschauer und Gewitter. In erster Linie in Kärnten und der Steiermark. Und einzelne Gewitter können auch wieder heftig ausfallen. Ziemlich sicher trocken bleibt es im östlichen Flachland. Hier sowie auf den Bergen weht teilweise lebhafter Nordwind.
1: Die Hitze also kein neues Phänomen im Sommer, aber ein zunehmendes. Und damit wird es halt auch zunehmend ungemütlich in Wohnungen oder Häusern, die darauf nicht abgestellt sind, weil schlecht isoliert, keine Möglichkeit richtig durchzulüften, keine Klimaanlage und so weiter. Was das im Alltag bedeutet, zeigt Beate Tomasowitsch. Sie hat den Mieter einer Dachgeschosswohnung im 2. Bezirk in Wien besucht, der mit dem Versuch, eine Klimaanlage zu installieren, an der Hausgemeinschaft gescheitert ist.
3: Ernst Dallus ist Pensionist. Er wohnt seit einem Vierteljahrhundert im Dachgeschoss eines Hauses aus den 1960er Jahren. Die Wohnung ist 50 Quadratmeter groß, sie hat große Fenster. Jetzt am frühen Nachmittag kommt noch keine Sonne ins Zimmer.
4: Das ist Nordwest, aber nachdem die andere Seite sozusagen direkt auch von der Sonne beschienen wird und das direkt auf das Dach geht und da keine Dämmung ist, geht natürlich die Hitze schon in der Früh. Sobald die Sonne aufgeht, geht die rein.
3: Neben dem Esstisch läuft ein neu angeschaffter Ventilator. Die Mehrkosten dafür hat sich Ernst Dallus schon ausgerechnet.
4: Wenn ich es auf 10 durchlaufen lassen würde, also ich glaube 8 Stunden, dann wären es über das ganze Jahr für 174 Euro.
3: Wie heiß es wird, zeigt mir der Pensionist im Gang beim Eingang.
4: Wir haben jetzt 30,2, das ist mein anderer Thermometer, der hat 30,3.
3: Ja. Gehen dann die Temperaturen in der Nacht im Moment überhaupt runter?
4: Kaum, also nicht so, wie sie eigentlich sollten. Ja. Ich meine, ich gehe dann halt immer wie im schlimmsten Fall her und reiße die Tür auf, und unten die Tür auf und mache einen Durchzug, weil dann komme ich wenigstens so 4 Grad runter. Wenn ich das nicht mache, wäre ich dann garantiert immer 5 Grad mehr wie draußen.
3: Schlafen also manchmal nur bei offener Wohnungstür. Er selbst ist zwar Mieter, aber die Wohnungen sind alle im Eigentum. Deshalb sind bisher die Versuche, eine Klimaanlage zu installieren, gescheitert.
4: Müsste jeder Hausbesitzer oder Wohnungsbesitzer sozusagen sein Okay dazu geben. Das kann man in dem Haus vergessen. Das kriegt man halt.
3: Außenjalousien würden rund 1.500 Euro kosten. Der Vermieter will das nicht zahlen. Sehnsüchtig blickt der Pensionist auf das Haus gegenüber. Die Fenster fest verschlossen mit Außenjalousien.
4: Ich meine, das da drüben, die haben das alle. Oder? Das ist halt neubaut, aufgebaut worden.
3: Umziehen ist auch keine Option.
4: Ich bin ja gebürtiger Schonsauser vom Vorarlberg. Da wäre ich auch gerne wieder zurückgezogen, aber dann sind die Preise noch um einiges höher wie da. Also.
3: Die Hitze tut auch der Gesundheit nicht gut.
4: Aber nachdem ich mit der Haut Probleme habe, mit dem Blutdruck Probleme habe und der so hoch ist, ist natürlich die Hitze dementsprechend nicht gerade zuträglich.
3: Im Vorjahr ist der Pensionist während des Sommers aufs Land geflüchtet. Ob er sich das auch heuer leisten kann, weiß er nicht. Bis dahin muss es reichen, die Wohnungstür zu öffnen und den Ventilator laufen zu lassen.
1: Beate Tomasowitsch hat berichtet, wir bleiben bei der Hitze und um welchen Preis Abkühlung zu bekommen ist. Wir wechseln in die Schweiz. Da hat sich mit der Hitze auch die Diskussion über mutmaßlich ausländerfeindliche Eintrittsregeln in einem kleinen Freibad an der Grenze zu Frankreich wieder aufgeheizt. Schon im Vorjahr hatte die kleine Gemeinde überregionale Bekanntheit erlangt, weil sie für das Freibad ein Ausländerverbot verhängt hat. Mit dem Argument, die Frauen im Bad vor der Belästigung durch Franzosen mit Migrationshintergrund zu schützen. Heuer startet das Freibad mit neuen Regeln in den Sommer. Ausländer dürfen zwar rein, aber sie zahlen das Doppelte, berichtet unsere Schweiz-Korrespondentin Bettina Prendergast.
5: Merci. Bonjour.
6: Es dauert, bis man die Kasse am Eingang des Schwimmbads überwunden hat. Wer nicht in der Schweiz wohnt oder arbeitet, muss sich online registrieren. Das Security-Team tippt auf einem Laptop herum. Erst dann gibt es eine Eintrittskarte. Um 15 Franken, ungefähr 16,40 Euro, doppelt so viel wie Ansässige zahlen. Eine Saisonkarte gibt es für Auswärtige auch nicht.
5: Oh, le prix, ça m'est égal.
6: Ein Franzose mit marokkanischen Wurzeln hat damit kein Problem. Der Preis ist ihm egal, sagt er. Das Schwimmbad ist angenehm ruhig und hat eine gute Atmosphäre.
5: La piscine de Pointrie, c'est, elle est agréable, c'est tranquille et il y a une bonne ambiance.
6: Eine junge Schweizerin ist froh, dass es diese neue Regel gibt. Sie sagt, für Franzosen ist es zwar jetzt teurer, aber sie hatte in den vergangenen Jahren immer wieder Ärger im Schwimmbad.
7: Si j'étais une ressortissante française, ça aurait été cher, mais je pense que c'est pour des bonnes mesures, parce que moi-même j'ai beaucoup été embêtée ces dernières années.
6: Mit Ärger meint sie, dass vor allem Männer mit nordafrikanischen Wurzeln, die in Frankreich leben, über die Grenze ins Schwimmbad kamen und Frauen belästigten. Lionel Maître ist der Bürgermeister von Boncourt, einer Gemeinde, die das Schwimmbad mitfinanziert. Er sagt, dass immer wieder jungen Mädchen nachgestellt oder nachgepfiffen wurde und dass man das Personal nicht respektvoll behandelt hat.
8: Des jeunes filles qui se faisaient suivre ou siffler, du non-respect du personnel.
6: Maître weist den Vorwurf zurück, dass die neuen Regeln diskriminierend oder gar rassistisch sind. Er sagt, dass das Schwimmbad mehr für die Sicherheit ausgibt und diese Kosten abgedeckt werden müssen. Und seiner Meinung nach ist die französische Politik schuld, dass das Schwimmbad an der Grenze von Ausländern überschwemmt wurde, von denen manche Ärger machten.
8: On voit aujourd'hui qu'ils préfèrent fermer leur piscine que régler les problèmes. Et finalement, les problèmes débordent chez nous. Donc, je pense qu'il faut renvoyer ça aussi un peu à la politique française.
6: Maître sagt, die Franzosen schließen lieber ihre Schwimmbäder, anstatt Probleme zu lösen, und dann schwappen diese Probleme zu uns herüber. Pointrie wollte sich auch die Möglichkeit offen halten, bestimmte Gruppen abzuweisen, zum Beispiel, wenn das Bad schon voll oder mehr Sicherheitspersonal notwendig ist. Dagegen hat es aber Einsprüche gegeben. Das neue Preisregime zeigt bereits Wirkung. Es kommen weniger ausländische Gäste ins Bad.
1: Auf eine Insel begeben wir uns jetzt. Eigentlich sind es zwei, aber nicht zur Abkühlung. Ums Vereinigte Königreich Großbritannien und Nordirland geht es und um einen Jahrestag. Heute vor 10 Jahren haben rund 52% der Britinnen und Briten für den Brexit gestimmt, den Austritt aus der Europäischen Union. Ein emotional hoch aufgeladener Jahrestag, könnte man meinen, wo der Nationalstolz hochwogt oder viele einen Trauertag begehen. Oder ist der Brexit nur bei uns, nicht aber auf der Insel ein großes Thema? In London ist unser Korrespondent Jörg Winter, seit 4 Jahren ist er das. Guten Tag aus Wien.
9: Guten Tag.
1: Jörg, 10 Jahre Brexit, sind die britischen Medien heute voll damit?
9: Nein, der Brexit-Jahrestag hat es auf den meisten Titelseiten heute nicht geschafft. Das ist auch aber nicht nur dem gestern angekündigten Rücktritt von Premierminister Keir Starmer geschuldet, der natürlich vieles überschattet, aber generell ist der Brexit hier kein großes Thema mehr. Abgefragt, rangiert er selten unter den wichtigsten politischen Fragen. Also viele erinnern sich an die alten Debatten, die alten Grabenkämpfe, und ich denke, sie wollen diese Graben nicht mehr aufreißen.
1: Wie bewerten denn die Britinnen und Briten den Brexit 10 Jahre danach?
9: Nun, eine klare Mehrheit sagt, der Brexit war ein Fehler. Es gibt auch eine Mehrheit, die sagt, das Vereinigte Königreich soll der EU wieder beitreten. Jüngst 53-30 bei 17% unentschieden bei einer der wichtigen Umfragen. Aber diese Zahlen würde ich mit großer Vorsicht genießen. Wenn man fragt, seid ihr dann auch für offene Grenzen, für freien Personenverkehr, für Arbeitsmigration aus Europa, für eine Senkung der Studiengebühren für Europäer, für einen Abtritt vieler Souveränitätsrechte an Brüssel, dann bekommt man ganz andere Antworten. Also das Argument, das ich machen würde, ist, es hat sich an der Oberfläche viel verschoben. Auch viele, die für den Brexit 2016 gestimmt haben, waren damals alt und ein Teil der Kohorte lebt einfach nicht mehr. Aber die Skepsis, die es in Großbritannien gegenüber der Brüsseler Bürokratie immer gegeben hat, die gibt es weiterhin.
1: 10 Jahre nach dem Brexit sollte es schon ausreichend Evidenz geben über die Auswirkungen. Damals haben die einen, wenn man die Extreme beschreibt, eine glorreiche Zukunft vorausgesagt, die anderen den Weltuntergang beschworen. Was sagen die Zahlen?
9: Beide haben übertrieben. Großbritannien ist wirtschaftlich nicht kollabiert. Es haben nicht Hunderttausende London als Finanzplatz verlassen. Ganz im Gegenteil. Aber der große Wohlstand, die tollen Handelsverträge, die wirklich was bringen, die Dutzenden Millionen Pfund, die jede Woche statt an die Bürokraten in Brüssel in den Gesundheitsdienst um die Infrastruktur fließen, die gibt's auch nicht. Also 4-8% kleiner ist die britische Wirtschaft. Ein Minus von 3-4% bei Produktivität und Beschäftigung jeweils verglichen mit einem Szenario, bei dem Großbritannien die EU nicht verlassen hätte. Das sagt die bisher umfassendste Studie. Diese Zahlen, man merkt, sie liegen weit auseinander, man muss sie mit Vorsicht genießen, aber dass der Brexit für Großbritannien wirklich wirtschaftlich ein Schuss ins Knie war, das ist klar und das ist auch kein Wunder, wer dem mit größten Abstand größten Handelspartner die Tür zuknallt, kann nicht erwarten, dass das besonders klug wäre. Und hinter diesen Zahlen stehen natürlich betroffene Menschen, Studenten, junge Jobsuchende auf beiden Seiten des Ärmelkanals, die viele Möglichkeiten verloren haben, weil es eben keine Personenfreizügigkeit mehr gibt und dann viele kleine Unternehmen, die sich das Mehr an Bürokratie bei Geschäften mit Europa einfach nicht leisten können.
1: Um Land und Leute besser zu verstehen, wer durch Großbritannien reist, dem beschleicht so das Gefühl, viele Briten trauern noch immer dem ehemaligen Weltreich nach. Ist das so und inwiefern spielt das eine Rolle?
9: Ich würde es etwas differenzierter sehen. Der Slogan der Brexiteers war Take back control. Holen wir uns die Kontrolle zurück. Beenden wir die Bevormundung durch Brüssel. Holen wir uns die nationale Souveränität zurück. Das war, glaube ich, die wichtigste und die emotionale Motivation dafür. Weniger die Idee, dass Großbritannien zu alter Größe zurückkehrt. Denn alle wissen, das Empire ist vorbei und es kommt auch nicht wieder. Aber natürlich, es stimmt schon, das kollektivhistorische Bewusstsein, da spielt das schon noch eine gewisse Rolle, das stimmt.
1: Der Mann, der das Vereinigte Königreich in den Brexit verführt hat, Nigel Farage nämlich, führt heute mit seiner Reform UK-Partei mit großem Vorsprung alle Umfragen an. Mit Blick auf die vielen negativen Folgen des Brexit und frei nach Asterix, die spinnen, die Briten?
9: Ja, Asterix bei den Briten ist wirklich eine super Episode. Na, im Ernst, auf den ersten Blick wirkt es wie ein Fall von politischer Amnesie. Aber es stimmt so nicht. Nigel Farage war ein einflussreicher Marktschreier für den Brexit. Dann, wie er passiert ist und es nicht gut gelaufen ist, hat er gesagt, die Politik hat die Chance, die Brexit uns Briten gegeben hat, verspielt. Er wurde einfach falsch gemanagt. Und das würden viele unterschreiben, denn wer will sich schon geirrt haben? Heute steht Nigel Farage längst nicht mehr für den Brexit, sondern für Identität und Souveränität. Und das sind die Codewörter für den Kampf gegen Migration. Sein Fokus hat sich geändert. Zu Brexit-Zeiten waren es die Installateure aus Polen, gegen die Farage gewettert hat. Jetzt sind es die Bootsflüchtlinge und Migranten oder Studenten aus Indien und China, die dann eben versuchen, hier zu bleiben.
1: Der Wiedereintritt des Vereinigten Königreichs in die EU scheint dort nicht so sehr Thema zu sein, aber eine Art Verschweizerung der Beziehungen offenbar schon, also dabei zu sein bei der EU ohne dabei zu sein, wie sehen Sie das?
9: Ja, natürlich kann in diese Richtung gehen, nur ein Deal, wie ihn die Schweizer, Sie sprechen das an, ganz konkret haben, beinhaltet die Regeln der EU zu nehmen, Personenfreizügigkeit zuzulassen, ohne mitzureden. Diese Kombination halte ich im Fall von Großbritannien für absolut undenkbar. Es geht hier immer um das Spannungsfeld zwischen wirtschaftlichen Vorteilen, die sind gewünscht, und der Aufgabe von Souveränität. Und da beginnen sich bei vielen hier eben die Nackenhaare aufzustellen, daran hat sich nichts geändert. Also wirklich großes ändern würde nur ein Wiedereintritt in den Binnenmarkt. Das hat die regierende Labour-Partei bisher klar ausgeschlossen. Dafür gibt es auch national keinen Konsens. Deshalb tippe ich weiterhin auf eine Politik der kleinen Schritte. Ein bisschen zusammenrücken, aber nicht zu viel. Bei Sicherheit und Verteidigung viel mehr, bei Markt und Personenverkehr weniger.
1: Jörg Winter war das, unser Korrespondent in London. Dankeschön.
9: Sehr gerne. Vielen Dank.
1: Wir springen über den Ärmelkanal in die EU, genauer nach Brüssel, bleiben aber beim Thema Brexit. Die Stoßwellen der Regierungskrise in London sind auch dort angekommen. Der für Ende Juli angesetzte Gipfel von EU und UK wurde abgesagt. Die Nachfolge von Keir Starmer, der gestern seinen Rücktritt angekündigt hat, soll einmal abgewartet werden. Im EU-Parlament ist die Grundstimmung gegenüber dem Vereinigten Königreich 10 Jahre nach dem Brexit überwiegend positiv, berichtet Tim Kuppal aus Brüssel.
10: Der grüne EU-Abgeordnete Thomas Weitz ist überzeugt, wäre heute eine Abstimmung über einen EU-Wiedereintritt Großbritanniens, gäbe es eine klare Mehrheit dafür.
11: Würde ein Wiedereintritt Großbritanniens aus meiner Sicht mit einer überwältigenden mehr als 2/3 Mehrheit willkommen geheißen. Allerdings hat sich auch Pragmatik breit gemacht. Die Zusammenarbeit ist im Zentrum.
10: Zuletzt haben sich die Europäische Union und das Vereinigte Königreich wieder aufeinander zubewegt. Großbritannien bleibt am Forschungsprogramm Horizon beteiligt. Ab kommenden Jahr nehmen die Briten auch wieder an Erasmus teil, dem Auslandsprogramm für Studierende innerhalb der EU. ÖVP-Delegationsleiter Reinhold Lopatka.
12: Das Wichtigste ist der Verteidigungsbereich. Das ist das, wo Großbritannien viel leisten kann, wo wir zusammenstehen müssen, wo nach wie vor die Verbindungen durch die NATO gegeben sind. Der zweite Bereich ist natürlich alles, was transatlantische Beziehungen betrifft.
10: SPÖ-EU-Abgeordneter Hannes Heide macht auf Zusatzkosten für Musiker aufmerksam, auch 10 Jahre nach dem Brexit. Er sieht Handlungsbedarf.
13: Wenn heute aus Österreich ein Orchester zum Beispiel nach Edinburgh reisen würde zum Festival oder reist, dann gibt es zusätzliche Kosten von 30.000 Pfund aufgrund Kaputage, Arbeitsbewilligungen, Zollbescheinigungen.
10: EU-Abgeordneter Helmut Brandstätter NEOS spricht die Umfragen in Großbritannien an, die deutlich machen würden, dass sich heute eine klare Mehrheit der Briten gegen den Brexit aussprechen würde.
14: Die Briten erleben es gerade, wie wichtig es ist, in Europa zusammenzuarbeiten. Und für ein kleines Land wie Österreich, wo ja auch manchmal mit einem Austritt spekuliert wird, wäre das eine absolute Katastrophe. Für die Briten war es schlecht, das hat die Mehrheit verstanden. Für uns wäre es eine Katastrophe.
10: Der freiheitliche EU-Abgeordnete Harald Wilimski verweist hingegen auf Umfragen, die seit einem Jahr den Brexit-Vorkämpfer Nigel Farage in Großbritannien klar in Führung sehen.
15: Es gibt in der Demokratie für mich einen, der immer Recht hat, und das ist die Bevölkerung. Die Bevölkerung hat damals entschieden, danke, wir gehen. Und das ist für mich, ja, sage ich, illustre und interessante an der ganzen Entwicklung ist, dass jene Person, die damals als quasi Mr. Brexit hier durch die Medien ging, Nigel Farage, jetzt gehandhabt wird als der künftige Premierminister.
10: Das Verhältnis zu den Briten sei sehr gut, betont Wilimski abschließend. Ihn würde es allerdings sehr wundern, wenn sie jemals zurück in die EU wollen würden.
1: Das EU-Parlament verlassen wir und schauen auf die politische Verfasstheit eines EU-Mitgliedstaates, auf die von Rumänien nämlich. Dort ist man seit Wochen auf der Suche nach einem neuen Regierungschef. Ende Mai hatten die Sozialdemokraten gemeinsam mit der rechtsextremen AUR-Partei den liberalen Premier gestürzt, dessen Nachfolger ist mangels Unterstützung zurückgetreten. Und nun hat auch ein möglicher neuer Regierungschef, den Rumäniens pro-europäischer Präsident vorgeschlagen hat, eine Mehrheit im Parlament verfehlt. Über die anhaltende Regierungskrise in Rumänien berichtet Katharina Wagner.
16: Rumäniens Parlament gestern Abend. Nach und nach geben Abgeordnete ihre Stimme ab, um für oder gegen Adrian Ioan Veștea, den liberalen Kandidaten fürs Premierministeramt, zu stimmen. Doch fast die Hälfte der Abgeordneten ist abwesend und Veștea verliert die Abstimmung klar. Oliver Jens Schmidt, Professor für die Geschichte Osteuropas an der Universität Wien, erklärt:
17: Er hat einfach keine Mehrheit bekommen. Herr Veștea gehört eigentlich der liberalen Partei an, die er hintergangen hat. Er wollte eine Mehrheit mit den postkommunistischen Sozialdemokraten unter Duldung durch die ultranationalistischen, im Teil auch faschistischen Angehörigen der Auerpartei, der Partei der nationalen Minderheiten und dann noch so frei schwebender rechtsextremer Abgeordneter erreichen. Das ist ihm nicht gelungen.
16: Rumäniens proeuropäischer Präsident hatte Veștea ohne die Zustimmung von dessen liberaler Partei nominiert. Laut Schmidt ein Versuch, diese zu spalten. Rumäniens liberale PNL rund um den gestürzten
3: gestürzten Reformpremier Bolojan handelte prompt. Der gestern gescheiterte Veștea wurde aus der Partei ausgeschlossen. Für den Rumänien-Experten Schmidt ist klar, wer von der anhaltenden politischen Krise profitiert.
17: Eindeutig die Rechtsextremen unter George Simeon, der jetzt zu einer Art Schiedsrichter der Innenpolitik geworden ist. Er ist derjenige, der den Anti-EU-Einfluss verkörpert und auch die Nähe zu Russland. Also es ist ein schwerer Schlag für die EU und auch für die NATO in einem sehr wichtigen Land. Und die Verantwortung tragen dafür der Staatspräsident, aber auch die Sozialdemokraten, die mutwillig die Reformregierung unter Bolojan gesprengt haben.
3: Jetzt stellt sich die Frage, ob Rumäniens fragmentierte Parteienlandschaft sich doch noch auf eine Regierung einigen kann. Die postkommunistischen Sozialdemokraten etwa könnten eine Minderheitsregierung stellen, entweder unter der Duldung der Rechtsextremen oder der Liberalen, so Schmidt. Eines wolle die Mehrheit der rumänischen Parteien verhindern.
17: Neuwahlen wollen alle vermeiden, weil die extreme Rechte, nicht nur die AUR, es gibt noch zwei Splitterparteien, die noch extremer sind, dann wahrscheinlich fast an die 50% herankommen würden. Und das wäre dann wirklich eine gefährliche Situation für Rumänien, aber auch die EU und die NATO.
3: Das 19 Millionen Einwohnerland Rumänien, so der Experte, hätte Reformen dringend nötig. Das Defizit ist eines der höchsten in der EU und Korruption nach wie vor ein massives Problem.
1: Zurück nach Österreich, das Stichwort Hitze könnten wir noch einmal aufnehmen. Geht es doch um eine eher hitzige und eher eruptiv ausgebrochene Diskussion innerhalb der Regierungskoalition. Justizministerin Anna Sporrer von der SPÖ will 500 Häftlinge vorzeitig entlassen und so die überfüllten Haftanstalten entlasten. Die ÖVP hat sich demgegenüber zunächst offen gezeigt. Dann aber ist Kanzler Christian Stocker, er ist gerade bei der Fußball-WM in den USA, von der Seite reingegrätscht. Stocker hat dem Plan eine Absage erteilt. Das wiederum nennt SPÖ-Chef Andreas Babler heute populistisch. Aber auch die NEOS sind gegen den Plan der Justizministerin. Dafür hingegen sind wiederum die ÖVP-nahen Justizwache-Gewerkschafter. Niklas Lercher berichtet.
18: Die SPÖ bleibt bei ihrem Plan. Der Vorschlag, 500 Häftlinge vorzeitig aus der Haft zu entlassen, sei durchdacht, sagt Parteichef und Vizekanzler Andreas Babler am Rande einer Pressekonferenz.
19: Und ich glaube, aus populistischen Gründen da etwas abzulehnen, wo die Vorschläge sehr differenziert sind und in Überschriften zu denken, bringt uns nicht weiter.
18: Und Babler legt in Richtung ÖVP und Kanzler Christian Stocker noch nach. Für die überfüllten Gefängnisse brauche es eine Lösung.
19: Wir können jetzt laut schreien, viel Lärm machen und Überschriften produzieren oder wir können einfach ordnen. Ordnen heißt Lösungen produzieren und schauen, wie wir mit dieser Überforderung der Justizanstalten einfach umgehen.
18: Mit laut schreien ist das Nein des Kanzlers gemeint. Der hat gestern noch am Rande des WM-Spiels des ÖFB-Teams in den USA ausrichten lassen, es werde keine Massenfreilassungen geben. Denn das würde das Vertrauen in den Rechtsstaat massiv gefährden, so das Argument. Damit ist Stocker nicht nur der Justizministerin, sondern auch seinem eigenen Clubchef in die Parade gefahren. Denn kurz zuvor hatte sich Ernst Gödel noch gesprächsbereit gezeigt. Wie der Kanzler erteilt heute auch Innenminister Gerhard Karner von der ÖVP einer vorzeitigen Haftentlassung eine Absage.
20: Ich bedanke mich auch beim Bundeskanzler für das Machtwort, das er gesprochen hat im Zusammenhang mit möglichen frühzeitigen Haftentlassungen.
18: Eine Amnestie komme nicht in Frage.
20: Straftäter gehören eingesperrt und nicht amnestiert.
18: Auch der andere Koalitionspartner, die NEOS, sind dagegen. Justizsprecherin Sophie Wotschke hält fest.
21: Eine generelle Haftentlassung kommt mit uns aber nicht in Frage, ist in der Koalition auch nicht zur Debatte gestellt. Also das wird es nicht geben.
18: Stattdessen sollen vermehrt ausländische Häftlinge die Haft in ihren Heimatländern absitzen.
21: Es sind nämlich mehr als die Hälfte der Insassen keine österreichischen Staatsbürger. Da gilt es für uns anzusetzen und hier auch die Heimatländer in die Pflicht zu nehmen, dass der Vollzug der Haft eben in den Heimatländern stattfindet.
18: Die sogenannte Haft in der Heimat ist innerhalb der Dreierkoalition aber ohnehin unumstritten. Vergangenes Jahr sind so mehr als 200 Insassen in ihre Heimatländer gebracht worden. Im Umfeld der ÖVP gibt es aber auch andere Stimmen. Der Chef der Justizwache-Gewerkschaft Norbert Dürnberger von der Fraktion Christlicher Gewerkschafter ist grundsätzlich für vorzeitige Entlassungen. Denn aufgrund der hohen Häftlingszahlen sei die Situation in den Gefängnissen mehr als angespannt.
22: Und ich sehe auch, dass diese bereits geplanten
0: Maßnahmen einfach zu wenig greifen. Daher sehe ich schon, dass es zusätzliche Maßnahmen braucht. Ohne die werden wir diese Entlastung nicht schaffen, die wir brauchen.
18: Dass ausländische Häftlinge ihre Haft in der Heimat absitzen sollen, damit alleine sei es nicht getan.
0: In der Praxis ist das halt so, kann man sich nicht so vorstellen, dass man jetzt einfach 200 Insassen in Autobusse sitzt, in ihre Heimatländer bringt und dort werden die übernommen, sondern das sind langwierige Prozesse vorher notwendig.
18: Dazu müssten immer noch die Heimatländer zustimmen.
1: Um den öffentlichen Dienst geht es auch in der nächsten Geschichte. Heute wird weltweit der Tag des öffentlichen Dienstes begangen. Anlass für den zuständigen Staatssekretär Alexander Pröll, ÖVP, die Mitarbeiterinnen des öffentlichen Dienstes auf künftige Veränderungen einzuschwören. Bei einer Veranstaltung in Wien hat er den Weg skizziert, der nicht allen gefallen mag. Weniger Personal, dafür mehr KI und Digitalisierung, lautet Prölls Devise. Bei den Beschäftigten und der Gewerkschaft stößt er damit auf unterschiedliche Reaktionen. Eva Haslinger war dabei.
2: Der feierliche Rahmen täuscht nicht über die Realität hinweg. Im öffentlichen Dienst stehen spürbare Personaleinsparungen an. Beamtenstaatssekretär Alexander Pröll, ÖVP.
22: Es geht einfach darum, dass logischerweise die Aufgaben nicht weniger werden. Das ist die Wahrheit, die vollkommen klar ist. Auf der anderen Seite sehen wir, dass durch Digitalisierung, durch künstliche Intelligenz man natürlich effizientere Prozesse auch möglich machen wird können. Und wenn wir uns ansehen, dass wir nur jeden zweiten Vertragsbediensteten nachbesetzen, ja, das ist eine Realität, ja, wir haben budgetäre Notwendigkeiten, aber wir starten erst mit Ende 27 damit der Transformationsprozess auch gelingen kann.
2: Die meisten hier blicken mit Gelassenheit auf die anstehenden Änderungen. Andreas Buchter-Kadanker, zuständig für Verwaltungsinnovation.
23: Ich glaube, dass der öffentliche Dienst sich eigentlich auch historisch immer dadurch ausgezeichnet hat, mit Veränderungen, seien sie gesellschaftspolitischer Art, seien sie geopolitischer Natur, zurechtkommt und zurechtkommen muss. Das ist auch eigentlich sein Auftrag über weite Strecken.
2: Keine Angst vor KI, lautet auch die Devise von Katrin Kiss aus der IT-Personalmanagement-Abteilung und von Klaus Kahn, dem Präsidenten des Bundesamts für Eich- und Vermessungswesen.
24: Auch hinter der KI steckt der Mensch in der Verwaltung, der sie füttern muss mit Inhalt. Die KI ist nur so gut, wie wir dafür sorgen, dass die Informationen in die KI eingespeist werden.
25: Ich glaube, dass wir die KI nicht als Angstfaktor sehen dürfen, sondern wir müssen die KI als ein Werkzeug sehen. Also kluger Einsatz der KI ist das, was man braucht.
2: Sie begrüße die Digitalisierung, sagt Sandra Raueker-Grilitsch von der Verwaltungsakademie des Bundes.
26: Aber wir gehen sehr, sehr achtsam damit um, dahingehend, dass wir natürlich unsere Mitarbeiterinnen und Führungskräfte schulen und dass wir uns auch mit unserem Leitfaden für KI, aber auch insgesamt mit den Richtlinien sehr darauf achten, dass das alles sozusagen sehr im Rechtsrahmen geschieht.
2: Nicht ganz ohne Skepsis reagiert der oberste Beamtengewerkschafter Eckehard Quinn auf die Ankündigungen. Ohne Aufgabenreform werde das zu einer Mehrbelastung führen.
27: Wenn weniger Personen die gleiche Arbeit verrichten sollen, wird sich das nicht ausgehen. Und das ist dann etwas, was die Kundinnen und Kunden, also die Menschen, die in Österreich leben, bemerken. Halt längere Wartezeiten etc.
2: Mittelfristig sei mit KI und Digitalisierung einiges möglich, aber nicht kurzfristig.
27: Dann die ganzen Tools, die sie dafür benötigen, befinden sich im Aufbau oder müssen erst aufgebaut werden. Aber die Einsparungen im Personal sollen ja aus budgetären Gründen eben gleich greifen.
2: Quinn erwartet zumindest phasenweise Probleme.
1: Es tut mir leid, schon wieder muss ich das Wort Hitze in den Mund nehmen. Sommertouren sind trotz der hohen Temperaturen bekanntermaßen sehr beliebt in der Politik, um die sogenannte saure Gurkenzeit zu überbrücken. Bundeskanzler Christian Stocker macht es heuer bekanntlich auf Staatskosten und nicht seiner Partei, der ÖVP. Und heute hat Vizekanzler Andreas Babler die Sommertour der SPÖ vorgestellt, diese aber auf Parteikosten. Worum es dabei geht, Katja Arthofer.
28: Wer Fragen hat, soll sie stellen können, wer Kritik hat, soll sie aussprechen können und wer Ideen hat, soll sie einbringen können. Darum geht es bei der SPÖ-Sommertour durch alle Bundesländer, sagt Parteichef und Vizekanzler Andreas Babler. Es gehe eben nicht darum, schöne Bilder zu produzieren, sondern um ehrliches Zuhören.
29: Wir sehen auch, dass andere politische Kräfte ein ganz anderes Angebot machen. Sie leben davon, dass Menschen wütend bleiben. Sie leben davon, dass Probleme groß bleiben. Sie leben davon, dass Gruppen untereinander ausgespielt werden. Ständig immer die Frage gestellt, wer die Schuldigen sind. Es werden die Jungen gegen die Älteren ausgespielt, die Stadt gegen das Land, die Arbeitnehmerinnen und Arbeitnehmer gegen die Pensionistinnen und Pensionisten, die Menschen, die Hilfe brauchen, gegen jene, die jeden Tag arbeiten gehen.
28: Das sei aber nicht seine Politik und auch nicht die der SPÖ, so Babler, denn
29: Spaltung hat noch nie eine Miete gesenkt. Spaltung hat noch nie einen Ortstermin schneller möglich gemacht. Spaltung hat noch keinen einzigen Cent die Energieabrechnung vergünstigt. Spaltung hat noch keinen einzigen Tag eine bessere Integration von Menschen in diesem Land gebracht.
28: Und deshalb sei Ordnen statt Spalten das Motto der Sozialdemokratie auch bei der anstehenden Sommertour, bei der das SPÖ-Regierungsteam gemeinsam mit Landespolitikerinnen und Landespolitikern Festzelte und Betriebe besucht etwa oder vor Ort größere Diskussionsveranstaltungen bestreitet.
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1: 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Ziemlich genau Halbzeit im Mittagsjournal. Was erwartet Sie noch in dieser Sendung? Die EU erteilt einigen Vertretern der eigentlich von Brüssel nicht anerkannten Taliban Visa. Der Hintergrund, es soll mehr Abschiebungen nach Afghanistan geben. Die Altbaumieten sind trotz Mietpreisbremse weiterhin zu hoch, kritisiert die Arbeiterkammer. Und demnächst im Kino ein poetisches Filmporträt von Ingeborg Bachmann anlässlich ihres 100. Geburtstags in 2 Tagen. Nach Russland schauen wir jetzt gleich, aber dem drittgrößten Erdölproduzenten der Welt nach den USA und Saudi-Arabien. Erdöl und Erdölprodukte wie Benzin oder Diesel sollte es in Russland in Hülle und Fülle geben, könnte man meinen, ist aber nicht so. Insbesondere auf der von Russland annektierten Halbinsel Krim, aber auch in anderen Landesteilen wird Treibstoff rationiert. Eine unmittelbare Folge der nahezu täglichen Drohnenangriffe der Ukraine auf russische Energieanlagen. Informationen von Carola Schneider.
7: Leere Straßen und geschlossene Tankstellen, die sozialen Netzwerke in Russland sind voll mit solchen Handyvideos aus der Krim. Nur noch staatliche Notfalldienste erhalten Treibstoff, nicht aber Privatpersonen und Unternehmen, so der von Russland installierte Regierungschef der Krim, Sergei Aksionow. Es ist nicht die erste, aber die bisher schlimmste Treibstoffkrise auf der Krim seit der russischen Annexion 2014. Kein Benzin bedeutet keine Arbeit, meint ein Taxifahrer. Viele nehmen die Benzinkrise aber gelassen. Dann steigen wir eben auf den öffentlichen Verkehr um, aufs Fahrrad oder gehen zu Fuß, sagt dieser Autofahrer. Ein anderer betont, man werde sich an die Umstände anpassen. Doch das dürfte immer schwieriger werden. Die Ukraine greift seit längerem mit Drohnen und Raketen Treibstofflager, Häfen und Energieanlagen auf der Krim und auf dem gegenüberliegenden russischen Festland an. Die Fährverbindung über die Meerenge von Kertsch ist deshalb stark eingeschränkt. Und die Krimbrücke, die Russland nach der Annexion der Krim baute, dürfen Tanklastwagen aus Sicherheitsgründen nicht befahren. Auch die Nachschubrouten auf dem Landweg über besetztes russisches Gebiet in der Südukraine nimmt Kiew ins Visier. Damit habe die Ukraine die Krim von der russischen Versorgung so gut wie abgeschnitten, meint der Militärexperte Juri Fjodorow gegenüber einem russischen Exilsender. Es gibt mehrere Flaschenhälse, die die Krim mit Russland verbinden. Wenn der Transport über diese Engstellen unterbunden ist, ist die Krim isoliert. Und das ist jetzt der Fall.
8: Krim isoliert.
7: Andere Beobachter meinen, noch sei die Krim nicht völlig isoliert. Das sei aber nur eine Frage der Zeit. Jedenfalls ist jetzt nicht nur der Treibstoff knapp, auch der Strom wird regelmäßig abgeschaltet und es gibt Probleme bei der Wasserversorgung. Aus Sicherheitsgründen wurden die Kinderferienlager geschlossen und russische Medien berichten, dass die Buchungen für die bei Russen so beliebte Sommerdestination eingebrochen sind. Das offizielle Moskau gibt sich unterdessen wortkarg. Die konkreten ukrainischen Angriffsziele und die jeweiligen Schäden werden nicht bestätigt und nicht kommentiert. Kreml-Sprecher Peskow sagt nur so viel: Man arbeite fieberhaft daran, die Folgen der barbarischen Angriffe des Kiewer Regimes zu minimieren. Für Präsident Putin sind die Angriffe auf die Krim ein Desaster. Er ließ die ukrainische Halbinsel 2014 annektieren und das als einen seiner größten politischen Erfolge feiern. Nun sieht die Welt, wie schwer sich Russland beim Schutz und der Versorgung der Krim tut und das ausgerechnet vor der Feriensaison.
1: Berichtet Carola Schneider und mit ihr bin ich jetzt auch live verbunden. Guten Tag nach Moskau.
3: Guten Tag.
1: Carola, um das vorab auch einmal zu klären, ist der Treibstoffmangel in Russland die alleinige Folge der ukrainischen Angriffe oder spielen auch andere Faktoren eine Rolle? Der Fokus am Export beispielsweise, um Devisen für den Krieg in die Staatskasse zu spülen?
3: Ja, der wichtigste Grund für die Treibstoffkrise ist sicher, dass die Ukraine seit Monaten eben Raffinerien und Öllager angreift und das auch weit im russischen Hinterland, zum Teil sogar bis zu 2000 Kilometer von der ukrainischen Grenze entfernt. Ein weiterer Grund sind regelmäßige und geplante Wartungsarbeiten in Raffinerien, die in Russland traditionell in der Sommerzeit stattfinden. Aber wie gesagt, der Hauptgrund ist schon, dass Russland im Moment einfach sehr viel weniger Kapazitäten hat, sein Rohöl zu Benzin und zu Diesel zu verarbeiten, weil viele Raffinerien und andere Energieanlagen durch die ukrainischen Angriffe beschädigt wurden. Was den Ölexport angeht, der ist im Moment weniger ein Problem für die Benzinknappheit, sondern eben die Verarbeitung von Öl im Inland, im russischen Inland zu Ölprodukten, Benzin und Diesel. Und um eben diese Knappheit von Benzin und Diesel zu mildern, hat Russland auch den Export von Kerosin und Benzin gestoppt und will laut nicht bestätigten Meldungen sogar bald Benzin importieren.
1: Lässt sich abschätzen, Sie haben die Schäden durch die ukrainischen Drohnen angesprochen, lässt sich abschätzen, in welchem Ausmaß die russischen Förder- bzw. Verarbeitungskapazitäten durch diese Angriffe reduziert worden sind?
3: Nur schwer. Russland gibt ja seit Jahren keine Daten zur Erdölförderung mehr bekannt und hält auch viele andere Wirtschaftszahlen geheim. Aber es gibt Schätzungen und so sagt etwa die Internationale Energieagentur in Paris, dass im Mai, im vergangenen Monat, die Ölförderung in Russland wegen der ukrainischen Angriffe um 5% im Vergleich zum Vorjahr gesunken ist. Was die Verarbeitungskapazitäten von Öl angeht, so gibt es unterschiedliche Schätzungen. Manche sagen, sie sei wegen der ukrainischen Angriffe um 10% gesunken. Andere sprechen von 40%. Genau wissen wir es nicht.
1: Die Ukraine kommt, so schaut es zumindest aus, immer öfter durch mit ihren Drohnen durch die russische Luftabwehr. Schwächelt die bzw. wieso?
3: Der Großteil der ukrainischen Drohnen wird ja nach wie vor abgefangen, aber es stimmt, es kommen immer öfter Drohnen durch. Militärexperten sagen dazu, dass es zum einen schlicht an der großen Anzahl und an der mittlerweile so großen Reichweite der ukrainischen Drohnen liegt. Russland kann einfach nicht jede Raffinerie, jedes strategische Objekt, das theoretisch erreicht werden könnte, mit Luftabwehrsystemen ausstatten. Dazu kommt aber auch, dass die Drohnen zwar langsam fliegen, aber sehr niedrig, und daher werden sie manchmal von der Luftabwehr einfach nicht gesehen.
1: Eine Nachfrage noch zu den Deviseneinnahmen Russlands durch Erdölexporte. Spürt man da Auswirkungen bzw. gibt es Abschätzungen, ob diese Deviseneinnahmen so sprudeln wie gewohnt?
3: Nur zuletzt sind die Einnahmen Russlands durch den Ölexport gestiegen. Das lag vor allem am hohen Ölpreis wegen des Irankriegs und wegen der Blockierung der Straße von Hormus. Auch Sanktionen gegen russisches Öl sind wegen des Irankriegs ja vorübergehend aufgehoben worden. Auch das hat Russland geholfen. Jetzt ist der Ölpreis aber wieder niedriger und das wird sich über kurz oder lang auch in den Einnahmen für Russlands Budget zeigen. Zudem will Moskau laut Aussagen von Insidern bald den Export seines Öls zurückfahren und versuchen, die Raffinerieproduktion im Inland hinaufzufahren, um die Benzinkrise zu mildern.
1: Welchen Einfluss hat der Treibstoffengpass? Haben die Rationierungen auf die Kriegsstimmung in Russland? Aus österreichischer Sicht könnte man annehmen, die Leute lassen sich viel gefallen, beim Autofahren ist dann aber Schluss mit lustig.
3: Es ist ein bisschen komplizierter. Kurz zusammengefasst könnte man sagen, viele sind tatsächlich unzufrieden, aber Proteste sind nicht in Sicht. Es ist klar, dass die Treibstoffkrise für Probleme sorgt. Die betrifft ja nicht nur private Autofahrer, sondern auch Unternehmen oder etwa die Landwirtschaft. Und in Sibirien haben schon verzweifelte Bauern geklagt, dass es heuer einfach keine Ernte geben werde, weil sie ohne Treibstoff ihre Felder nicht bewirtschaften können. Die Russen und die Russinnen und Russen spüren aber auch in anderen Bereichen, dass der Krieg in ihrem Alltag angekommen ist. Sie spüren die schrumpfende Wirtschaft, dass der Staat außer bei den Militärausgaben überall spart, unter anderem bei der Gesundheitsversorgung. Die Menschen sehen auch, dass die ukrainischen Drohnen nicht nur Energieanlagen treffen, sondern immer wieder auch in Wohnhäusern einschlagen und Zivilisten Opfer werden. Das alles sorgt dafür, dass die meisten Russinnen und Russen laut Umfragen ein Ende des Kriegs wollen und dass auch die Zustimmung für Präsident Putin sinkt. Aber Druck aus der Bevölkerung, Druck von unzufriedenen Massen muss Putin trotzdem nicht fürchten. Viele sehen zu ihm nämlich nach wie vor keine Alternative, schon gar nicht in Kriegszeiten. Dafür sorgt zum einen die allgegenwärtige Propaganda, aber zum anderen auch, dass Putin es geschafft hat, jegliche ernstzunehmende Opposition auszuschalten.
1: Carola Schneider war das, unsere Korrespondentin in Moskau. Dankeschön, alles Gute.
3: Alles Gute nach Wien.
1: Nach Brüssel noch einmal in diesem Mittagsjournal. Die EU-Kommission führt heute Gespräche mit Vertretern des islamistischen Taliban-Regimes in Afghanistan. 5 Vertreter der Taliban haben von Belgien unter Auflagen Visa, also eine Einreiseerlaubnis, bekommen für eine eintägige Reise nach Brüssel. Erstmals seit der Machtübernahme sind die Taliban zu einem Treffen mit EU-Beamten in Brüssel. Das sorgt für heftige Kritik von Menschenrechtsgruppen, aber auch aus der SPÖ, während die ÖVP die Gespräche begrüßt. Aus Brüssel berichtet Verena Sophie Meyer.
9: 5 Taliban werden in der EU-Kommission erwartet, um über Abschiebungen nach Afghanistan zu sprechen, in das Land ihres islamistischen Regimes, in dem Unterdrückung und Repression auf der Tagesordnung stehen. Aus menschenrechtlicher Sicht wird das Treffen hart kritisiert. Die Taliban überhaupt einzuladen, sei ein schwerer Fehler, mahnt der Europaabgeordnete Andreas Schieder von der SPÖ.
10: Ich halte es besonders als schweren Fehler, Taliban-Vertreter hier in Brüssel in der Kommission zu empfangen. Das ist ein absolutes Zeichen der Legitimierung, die niemand versteht. Und das ist genau das, was die Taliban ja gesucht haben. In deren Falle hineinzutappen, ist meiner Meinung nach wirklich außenpolitische Unfähigkeit der Europäischen Kommission.
9: Anders sieht das der EU-Parlamentarier Lukas Mandl von der ÖVP. Im Sinne der neuen Migrationspolitik sei es notwendig, mit den Taliban zu sprechen, auch wenn man ihre Ideologie nicht gutheiße.
11: In unserem Fall sind wir nicht verantwortlich dafür, dass in Afghanistan das Taliban-Regime herrscht und wir brauchen praktikable Lösungen und deshalb ist es eine praktische Notwendigkeit, dass für einen Tag diese Taliban-Vertreter nach Brüssel kommen dürfen.
9: Denn unter den EU-Ländern wird nach Lösungen gesucht, Menschen aus Afghanistan, die in Europa Schutz suchen, wieder abzuschieben, wenn ihr Asylantrag abgelehnt wird oder wenn sie straffällig werden. So verteidigt sich auch die EU-Kommission. Die Einladung an die Taliban sei auf die Bitte von 20 EU- und Schengen-Ländern erfolgt, auch von Österreich. Außerdem liege der Fokus auf Abschiebungen von Menschen, die schwere Verbrechen begangen haben oder eine Sicherheitsbedrohung darstellen könnten. So der zuständige Sprecher der EU-Kommission, Markus Lammert. Doch es gibt große Zweifel daran, ob Abschiebungen nach Afghanistan generell europäischen Standards standhalten, wie Andreas Schieder zu bedenken gibt.
10: Ich glaube, die Rückführung von Menschen nach Afghanistan in Kooperation mit der Taliban wird nicht funktionieren. Wird auch nicht rechtsstaatlich begründbar sein und ist nicht die Lösung.
9: Dass europäische Behörden streng prüfen, ob Abschiebungen grundrechtlich möglich sind, ist auch Lukas Mandl bewusst.
11: Wenn es aber möglich ist, dann brauchen wir Ansprechpartner, egal wer dort die Machthaber sind, mit denen dann überhaupt solche Rückführungen umgesetzt werden können. Es ist eine praktische Notwendigkeit als Dienstleistung für die Europäerinnen und Europäer, übrigens auch für die Menschen, die sonst in Asylprozessen lange stecken.
9: Die Gespräche mit den Taliban-Vertretern finden heute hinter verschlossenen Türen mit EU-Beamten statt.
1: Von mehr Abschiebungen aus der EU nach Afghanistan zu mehr freiwilligen Ausreisen aus Österreich nach Syrien. Dafür soll es jetzt mehr Geld geben, wie Innenminister Gerd Karner, ÖVP, heute angekündigt hat. Syrerinnen und Syrer sollen künftig je nach Aufenthaltsstatus bis zu 3.000 Euro bei freiwilliger Ausreise erhalten, gegenüber den 1.000 Euro, die es jetzt dafür gibt. Annabella Mini berichtet.
0: Eingangs zieht der Innenminister Bilanz über das letzte Halbjahr.
12: Rund 7000 Menschen wurden abgeschoben. Und das ist der höchste Wert, seit es Aufzeichnungen gibt. Demgegenüber stehen 5170 Asylanträge. Das heißt, deutlich mehr Außerlandesbringungen und Abschiebungen, als letztendlich neue Asylanträge dazugekommen sind.
0: Diesen, Zitat, strengen und harten Asylkurs gelte es weiter zu verschärfen. Seit dem Sturz des Assad-Regimes im Dezember 2024 haben rund 2000 Syrerinnen und Syrer Österreich verlassen, die Hälfte davon freiwillig.
12: Wir wissen, das sehen wir aus den Zahlen, dass freiwillige Rückkehr, freiwillige Ausreise immer deutlich billiger ist als zwangsweise Abschiebungen.
0: Daher soll nun von Juli bis September eine neue Rückkehraktion einen zusätzlichen finanziellen Anreiz zur freiwilligen Ausreise von Syrerinnen und Syrern in ihr Heimatland schaffen.
12: Was ist hier vorgesehen? Dass für jene syrischen Staatsbürger, die im Asylverfahren sind, beziehungsweise in der Grundversorgung sind und einen subsidiären Schutzstatus haben, sie 3.000 Euro pro Person bei freiwilliger Rückkehr erhalten.
0: Darüber hinaus werde die finanzielle Starthilfe für alle anderen Syrerinnen und Syrer, die freiwillig zurückkehren, von 1.000 auf 1.500 Euro angehoben. Gruppenleiterin Elisabeth Wenger-Donig.
13: Wir haben bewusst jetzt einmal verschiedene Zielgruppen gewählt und bewusst die Personen in Grundversorgung oder in einem laufenden Verfahren oder mit Status und sonstige. Wir werden das evaluieren und auch im Vergleich mit Modellen und Projekten in anderen Mitgliedsländern dann sehen, ob und wie wir solche weiteren Aktionen dann allenfalls mit einer geänderten Zielgruppe fortsetzen.
0: Finanziert werde die dreimonatige Aktion unter anderem dadurch, dass die Ausgaben für die Grundversorgung zuletzt gesunken seien. Begleitet wird die Aktion von einer Informationskampagne. Betroffene sollen direkt kontaktiert werden. Parallel dazu sei Österreich gerade mit mehreren EU-Staaten im Gespräch, um an sogenannten Rückkehrzentren außerhalb der Europäischen Union zu arbeiten. Bis Ende des Jahres soll zumindest ein Partnerland feststehen. Karna.
12: Damit wir im nächsten Jahr auch in die Umsetzung kommen. Konkret ein Rückkehrzentrum, ein Return Hub außerhalb der Europäischen Union auch einrichten können, damit wir Menschen außer Landes bringen, die kein Recht mehr haben, auf europäischem Boden, in der Europäischen Union hier einen Aufenthalt haben, dass wir die letztendlich in ein Drittland auch zurückbringen können.
0: Außerdem laufen seit diesem Monat am neuen Grenzterminal am Flughafen Wien-Schwechat beschleunigte Asylverfahren. Derzeit befinden sich dort 4 Personen, an denen Schnellverfahren durchgeführt werden.
1: Am Wohnungsmarkt machen wir weiter. Seit Jahresanfang ist die sogenannte Mietpreisbremse in Kraft. Die soll sprunghafte Mietsteigerungen dämpfen, wie sie in den vergangenen Jahren auch vorgekommen sind. Die Arbeiterkammer kritisiert heute einmal mehr, dass Vermieter in Altbauwohnungen, von denen es in ganz Österreich rund 240.000 gibt, weiterhin zu viel Miete verlangen. Mieterinnen und Mieter würden fast 168 Millionen Euro pro Jahr zu viel bezahlen, zeigen die Berechnungen der Arbeiterkammer. Claudia Pentner-Schmidt berichtet.
14: Die Nachfrage nach günstigen Wohnungen ist hoch, das Angebot niedrig. In diesem Umfeld überrascht es nicht, dass auch die Mietkosten nach oben galoppieren. Laut Arbeiterkammer aber unberechtigterweise, jedenfalls bei Altbauwohnungen, für die der Richtwert Mietzins gilt. Vermieter würden rechtswidrige Zuschläge einkassieren, sagt Thomas Ritt, Leiter der Abteilung Kommunalpolitik und Wohnen bei der Arbeiterkammer.
15: Also befristete Mietverträge sollten einen Abschlag von 25% vom Richtwert haben. Der wird nicht gegeben und dann werden auch oft Zuschläge für Ausstattung und Lage dazu gegeben, die nicht rechtens sind.
14: Diese Aufschläge würden im Schnitt 27% betragen, ergänzt Lukas Trockner, Wohnpolitikexperte bei der Arbeiterkammer.
16: Ein betroffener Haushalt mit einem befristeten Vertrag im privaten Altbau zahlt im Schnitt über 1.600 Euro zu viel.
14: Die Miete in Altbauten errechnet sich aus fix vorgegebenen Richtwerten plus eben den angesprochenen Zuschlägen. Gerade beim Lagezuschlag, der sich nach den Grundstückspreisen in einer Gegend orientiert, müsste es eine Begrenzung von 20% geben, fordert die Arbeiterkammer. Thomas Ritt.
15: Wir sehen Lagezuschläge bis zu 300%. Also dieses System führt sich ad absurdum.

0: Verbands der Immobilienwirtschaft sagt.
1: Es geht darum, dass der Richtwert in Wien seit vielen Jahren künstlich niedrig ist. Und da ist natürlich bei der ganz großen Nachfrage, die wir in den Ballungszentren haben, vor allem im Ballungszentrum Wien, da mag es durchaus sein, dass hier der eine oder andere Lagezuschlag, der strittig ist, trotzdem vereinbart wird.
0: Bevor man die Lagezuschläge begrenzt, müssen erst die Richtwerte angehoben werden.
1: Es kann mir bis heute niemand erklären, warum der Richtwert in der Steiermark fast um die Hälfte höher ist oder um ein Drittel höher ist als in Wien. Wenn man weiß, dass der Richtwert aus den Grundkosten und aus den Baukosten errechnet wird.
0: Ohne ausreichend hohe Mieteinnahmen könnte die Immobilienwirtschaft die Energiewende in Häusern nicht finanzieren, warnt Holzapfel. Die Arbeiterkammer wiederum fordert einmal mehr, dass sogenannter Mietwucher härter bestraft wird.
2: Zum Fußball wechseln wir. Da hat Österreich gestern das Gruppenspiel bei der Weltmeisterschaft mit 2:0 gegen Argentinien verloren. Gegen einen Gott und 10 Killer, wie es Fußballkommentator Jan Age Fjørtoft zugespitzt formuliert hat. Nicht auf das Sportliche schauen wir jetzt aber, sondern legen den Fokus auf die Wirtschaft und wie die von der Fußball-Weltmeisterschaft profitiert. Die Fußball-WM in Nordamerika ist eine riesige Werbebühne und das nicht nur für die offiziellen Partner, auch heimische Unternehmen ohne FIFA oder ÖFB Werbedeals versuchen im Windschatten der WM zu verdienen. Julian Kern berichtet.
3: Seit 1. April hat die St. Pöltener Privatbrauerei Egger offiziell einen Bierbotschafter, ÖFB-Teamstürmer Marco Arnautovic, der dafür auch im Lager der Firma vorbeigeschaut hat.
4: Servus, mein Freund.
5: Servus.
4: Ich bin der Marco, du?
5: Ich bin der Oliver.
4: Super.
3: Auch die MA48, also jene Magistratsabteilung, die sich um eine saubere Bundeshauptstadt kümmert, setzt auf Fußball in der Kommunikationsstrategie. Erst vor kurzem wurde Spieler- und Trainerlegende Herbert Prohaska als Cheftrainer engagiert. Eine kaputte Waschmaschine habe am Gehsteig nichts verloren.
6: Also ich sage einmal so, da liegt eine klare Abseitsstellung vor. Die Waschmaschine, die geht am Missplatz und sonst nirgends hin.
3: Mit der Fußball-WM haben diese beiden Spots ganz offiziell nichts zu tun. Denn weder Eckerbier noch die Stadt Wien sind für die WM Werbepartner der FIFA oder vom ÖFB. Dennoch nutzen sie dieses Großereignis, um die Werbetrommel zu rühren. Ambush-Marketing nennt man das. Oder zu Deutsch Trittbrettfahrer-Marketing. Cordula Zerha, Expertin an der Wirtschaftsuniversität Wien, erklärt.
7: So wollen nicht nur offizielle Sponsoren von dieser Aufmerksamkeit profitieren, sondern auch Unternehmen, die sich so eine Sponsorenschaft nicht leisten können.
3: Denn das Potenzial der Fußball-WM sei groß, sagt Zerha.
7: So ein großes Fußballereignis ist natürlich gleichzeitig auch ein großes Wirtschaftsereignis. Das sind Konsumimpulse, die die Wirtschaft ankurbeln und in wirtschaftlich angespannten Zeiten auch Momente, in denen man zumindest temporär eine positive Konsumstimmung schaffen kann.
3: So erwartet der Handelsverband, dass aufgrund der WM rund 200 Millionen Euro mehr umgesetzt werden als ohne Weltmeisterschaft. Und von diesem Kuchen wollen auch alle mitnaschen, die mit der Faszination Fußball werben. Vor allem bei Lebensmitteln, Snacks und Getränken wird mit einem Umsatzplus gerechnet. Aber auch bei Investitionen in die eigenen vier Wände. Der Spielraum, in dem sich Unternehmen hier bewegen, sei aber eng. Noch einmal die Expertin.
7: Also es ist nicht erlaubt, den offiziellen Namen, das Logo, den Ball oder andere geschützte Marken zeigen der FIFA WM für kommerzielle Zwecke zu nützen.
3: Eines haben Sport und Wirtschaft hier aber gemein. Wie erfolgreich eine solche Kampagne war und ob auch nachhaltig Interesse am Produkt oder der Botschaft bleibt, das zeigt sich meist erst lange nach einer WM.
2: Die derzeitigen Bachmann-Festivitäten, und damit wechseln wir zur Kultur, die derzeitigen Festivitäten zum 100. Geburtstag der Schriftstellerin Ingeborg Bachmann machen auch vor dem Kino nicht Halt. Mit Jemand, der einmal ich war, legt die deutsche Dokumentarfilmerin Regina Schilling ein ungewöhnliches Filmporträt von Ingeborg Bachmann vor, in dessen Mittelpunkt eine Wohnung in Rom steht. Magdalena Miedl hat den Film gesehen und mit Regina Schilling gesprochen.
8: Rom. Eine Stadtwohnung im Hochsommer, eine Terrasse, eine Frau im Morgenmantel, die die blühenden Oleander gießt. Die Frau ist die Schauspielerin Sandra Hüller mit einer blonden Perücke. Die Szene ist aus dem Film Ingeborg Bachmann, Jemand, der einmal ich war, der deutschen Dokumentarfilmerin Regina Schilling.
9: Wir stellen uns einen Tag in ihrem Leben vor, in ihren letzten Jahren in Rom. Alkohol- und tablettenabhängig, allein und zurückgezogen.

0: Wir hören ihr zu.
1: Ich schreibe. Dazu brauche ich Papier, Feder, eine Schreibmaschine, einen ausgeschlafenen Kopf. Und der Rest ist Arbeit.
2: Regina Schilling ist nicht nur Filmemacherin, sondern auch studierte Literaturwissenschaftlerin. Sie hat Ingeborg Bachmann schon als sehr junge Leserin entdeckt.
0: Auf Bachmann bin ich gestoßen. Das war auch der Roman Malina. Und das war das erste Mal, dass ich irgendwie dachte, irgendwas ist anders. Ich bin anders gemeint. Dieses weibliche Schreiben, diese Frauenfigur ist so komplex und so abgründig und so widersprüchlich. Und irgendwie habe ich mich da wiedergefunden.
2: Aus der eingehenden Beschäftigung mit Ingeborg Bachmann ist viele Jahre später die Idee zum Filmprojekt entstanden. Und dazu holte sich Regina Schilling eine Komplizin, was auch im Film vorkommt.
0: Liebe Sandra, wir haben schon so oft über Ingeborg Bachmann gesprochen. Ich weiß, ihre Bücher sind für dich genauso wichtig wie für mich. Jetzt mache ich endlich einen Film über sie. Und du musst dabei sein.
2: Sandra Hüller ist Expertin für zwiespältige, komplizierte Figuren. Und sie hatte eine entscheidende Idee für die Gestaltung des Films, sagt Regina Schilling.
0: Nachdem Sandra Hüller das Drehbuch gelesen hat, kam dann von ihr, dass sie sagte, ich möchte die Texte vorher aufnehmen und hören. Und sie hört ihr wirklich zu. Und sie sagt, ich gehe nicht in die Figur hinein. Das möchte ich mir nicht anmaßen. Ich stelle mich zur Verfügung. Und darum reagiert sie ja manchmal auch auf die Texte.
2: Das Ergebnis ist nun ein Film, der vielleicht das Gegenteil eines Biopics ist und auch nicht wirklich ein Dokumentarfilm. Eher eine Spurensuche zwischen Archivaufnahmen, Fotos, zwischen biografischen Eckpunkten wie der Kriegsjugend, prägenden Beziehungen, ihrer bewussten Konfrontation mit Auschwitz, Scheitern und Erfolgen vor allem als Lyrikerin.
0: Ingeborg Bachmann gewinnt mit ihren Gedichten den Preis der Gruppe 47. Viel blondes Haar, sanftbraune Augen, still und scheu in Ausdruck und Rede. So schreibt der Spiegel über sie.
2: Das alles ist gerahmt von diesem Tag in Rom, an dem Sandra Hüller ihren Körper benutzt, ihr Gesicht, ihre Gestik, um Bachmann nachzuempfinden.
3: Ich bin keine Frau. Ich will sagen, ich bin nicht ganz eine Frau. Ich bin ein Irrtum.
2: Jemand, der einmal ich war, ist eine dichte, kurzweilige Montage aus Archivmaterial und intuitivem Nachspüren. Eine Filmcollage, die Ingeborg Bachmann ganz nahe kommt.
4: Jemand, der einmal ich war, der Film zum 100. Geburtstag Ingeborg Bachmanns. Magdalena Miedl hat berichtet. Wir wechseln ins Nachrichtenstudio. Dort ist Felix Schneider-Sturme, hat den Nachrichtenüberblick.
5: Der öffentliche Dienst steht vor personellen Einschnitten. Jeder zweite Vertragsbedienstete soll ab dem kommenden Jahr nicht nachbesetzt werden, sagt Staatssekretär Alexander Pröll in Wien. Dort wird heute der Tag des öffentlichen Dienstes gefeiert. Pröll macht drei große Versprechen. Künstliche Intelligenz soll neue Werkzeuge bringen, Bürokratie soll abgebaut und Arbeitsbedingungen verbessert werden. Pröll erklärt, dass moderne Technologie die Mitarbeiter entlasten, nicht ersetzen soll. Das Innenministerium startet eine Prämienaktion für Menschen aus Syrien, die freiwillig in ihr Land zurückkehren möchten. Die Aktion läuft von Juli bis September und bietet Prämien bis zu 3.000 Euro an. Innenminister Gerhard Kahner erklärt, dass eine freiwillige Rückkehr kostengünstiger sei. Bisher haben rund 3.000 Syrerinnen und Syrer das Land verlassen, teils freiwillig, teils gezwungenermaßen. Bei einem israelischen Angriff im Südlibanon, trotz der vereinbarten Waffenruhe, sind nach libanesischen Angaben zwei Menschen getötet worden. Es seien die ersten Todesopfer durch israelischen Beschuss seit drei Tagen, melden der Zivilschutz und die staatliche Nachrichtenagentur NNA. Israel spricht von einem Angriff auf bewaffnete Terroristen. Deutschlands Bundeskanzler Friedrich Merz kündigt an, die Vorschläge der Rentenkommission für eine Reform der Altersversorgung vollständig umzusetzen. Alle Elemente dieses Pensionspakets müssten jetzt zügig umgesetzt werden, teilt Merz heute in Berlin mit. Das Pensionsalter in Deutschland soll demnach in den kommenden Jahrzehnten langsam steigen. Außerdem soll die abschlagsfreie, frühere Pensionierung nach 45 Beitragsjahren abgeschafft werden. Der japanische Pharmakonzern Takeda dürfte rund 200 Stellen in Österreich streichen. Das berichtet die Presse heute online. Betroffen sind demnach vor allem der Bereich Forschung und Entwicklung zu Biologika in Wien, bestätigt das Unternehmen. Nicht bestätigt wurde die Zahl der abgebauten Stellen. Verhandlungen für einen Sozialplan sind jedenfalls im Gange. Und in Italien hat das Gesundheitsministerium wegen der extremen Hitze für 15 Städte die höchste Alarmstufe ausgerufen, darunter auch die Hauptstadt Rom. Die Bevölkerung wird aufgerufen, sich in den heißesten Stunden drinnen aufzuhalten, viel zu trinken und nur leichte Mahlzeiten zu sich zu nehmen. Auch in Frankreich und England wurden Hitzewarnungen veröffentlicht.
4: Danke, Felix Schneider-Sturm. Und jetzt muss ich das Wort Hitze doch noch einmal in den Mund nehmen. Um die ausführliche Wetterprognose geht es von und mit Jörg Stieber bei mir im Studio. Jörg, es wird noch heißer. Womit müssen wir rechnen?
6: Das wird schon eine große Belastung für Mensch und Tier, aber auch die Natur. Ab morgen legen die Temperaturen schon wieder zu und zum Wochenende hin müssen wir mit extremer Hitze rechnen. Im Norden und Osten Österreichs sind dann Höchstwerte von 39, vielleicht sogar 40 Grad möglich. Aber auch im Westen und Süden werden es gebietsweise um die 37 Grad.
4: Und wenn es länger heiß ist, und das Problem kennen wir dann vor allem aus den größeren Städten, dass es nämlich in der Nacht nicht mehr richtig abkühlt. In diesem Zusammenhang ist von Tropennächten die Rede. Was genau versteht man darunter?
6: Das sind Nächte, in denen die Temperatur zu keiner Zeit mehr unter 20 Grad fällt. In der Wiener Innenstadt etwa war das heute bereits die sechste Tropennacht in Folge. Und da folgen sicher noch 10 weitere. Aber auch abseits der größeren Städte erleben wir derzeit Tropennächte. Heute zum Beispiel selbst in Sulzberg im Bregenzerwald in über 1000 Meter Höhe.
4: Und zur Hitze kommen auch heftige Gewitter. Immer ein Thema. Besteht da auch in den nächsten Tagen Unwettergefahr?
6: Die Wahrscheinlichkeit für Unwetter geht deutlich zurück. Heute Nachmittag sind zwar stellenweise noch kräftigere Regenschauer und Gewitter möglich, besonders in Kärnten und der Steiermark. Morgen gibt es dann nur noch wenige Schauer und Gewitter und die in erster Linie im Süden. Größtenteils aber scheint die Sonne. Und ab Donnerstag gibt es dann fast nur noch Sonnenschein.
4: Danke, Jörg Stieber. Das war das Mittagsjournal am 23. Juni. Für das Team mit Paul Schiefer, Regie, Sally Güven, Technik und alle anderen Beteiligten verabschiedet sich Franz Renner. Haben Sie einen guten Tag und bleiben Sie dran. Hier ist es.
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2: Hallo und herzlich willkommen zu einer neuen Folge von Radio Afrika International. Heute sind wir im Studio gemeinsam mit Emily Taveni-Pop. Sie ist Projektmanagerin für Afrika und Haiti bei der Organisation MIFA. Was das genau für eine Organisation ist und welche Projekte sie in Afrika durchführen, das werden wir heute hören. Sie kommt gerade zurück von einer Projektreise nach Benin in Westafrika. Und zuerst mal vielen Dank, dass du da bist heute und herzlich willkommen im Studio.
3: Vielen Dank, sehr gerne.
2: Ja, Emily, magst du uns vielleicht gleich mal erklären, was MIFA ist? Wer seid ihr als Organisation und wo kommt der Name her?
3: Also MIFA bedeutet Missionsverkehrsarbeitsgemeinschaft und es ist eine österreichische Organisation, ein katholisches Hilfswerk, das durch Spenden finanziert wird und Mobilitätsprojekte im globalen Süden weltweit verwirklicht. Und Mobilitätsprojekte heißt vom Fahrrad übers Motorrad, Traktoren, Ambulanzfahrzeuge, aber genauso Maultiere und Boote.
2: Okay, wow, sehr breites Spektrum. Ja. Also auch Fahrräder und Maultiere. Mhm. Wer beantragt Maultiere bei euch?
3: Ja, die Maultierprojekte, die werden nur in Haiti verwirklicht. Genau, also das ist wirklich in den abgelegenen Bergregionen rund um Port-au-Prince, wo dann landwirtschaftliche Vereinigungen, meistens ist es so, dass ein Maultier für zwei Familien dient, dann ansuchen und das Maultier wird dann erstens dazu verwendet, dass es die Waren, die landwirtschaftlichen Produkte zum Markt transportiert und andererseits werden aber auch die Schulkinder dann quasi entlastet, beziehungsweise überhaupt die Kinder, damit ein Schulbesuch erst möglich wird, weil die sind sonst mitverantwortlich, dass sie diese Waren zum Markt tragen und wenn das Maultier erledigt, dann können die Kinder die Schule besuchen.
2: Mhm. Und reichen da Privatpersonen bei euch Ansuchen ein für Förderungen oder geht das dann meistens über Organisationen?
3: Ja, also die Privatpersonen suchen nicht an, sondern das sind geprüfte Organisationen, langjährige Partner, mit denen wir zusammenarbeiten, wo man einfach auch weiß, dass die Hilfe dann dort ankommt, wo sie ankommen soll. Und ein Transportmittel ist nie nur für eine Privatperson, sondern immer für mehrere Begünstigte. Also das sind meistens kirchliche Partner, Diözesen, Pfarren oder Schwestern zum Beispiel, Krankenhäuser, die dann ansuchen um ein Fahrzeug oder um ein Transportmittel.
2: Mhm. Und ihr arbeitet da ganz viel auch mit kirchlichen Einrichtungen zusammen, richtig? Mhm. Von den ganzen Partnerorganisationen, was würdest du sagen, wie viele davon haben kirchlichen Bezug und wie viele sind einfach NGOs aus der Zivilgesellschaft?
3: Mhm. Eigentlich hat der Großteil kirchlichen Bezug. Die NGOs sind eben vor allem bei den Maultierprojekten, aber vereinzelt schon auch andere Transportprojekte. Ich würde jetzt sagen, 85-90% haben den kirchlichen Hintergrund. Ja.
2: Mhm. Und das gilt auch für eure Partner, Partnerinnen, mhm, die ihr in Benin besucht habt.
3: Ja.
2: Du kommst gerade von einer Reise zurück. Bis letzte Woche warst du noch in Cotonou. Magst du uns kurz erzählen, was dich dorthin geführt hat und wen ihr besucht habt?
3: Mhm. Also Ziel war es, die Projektpartnerinnen vor Ort zu besuchen und uns anzusehen, wie sie arbeiten und wie sie die Projekte realisieren. Wir haben uns eben auf den Raum Cotonou konzentriert, weil es zurzeit auch im Norden des Landes nicht ganz sicher ist zu reisen. Und ganz ein besonderes Augenmerk war da auf den Projekten auch von den Salesianerinnen, von den Salesianerschwestern. Und vor Ort ist da auch eine österreichische Schwester, mit der wir auch eng zusammenarbeiten und eng verbunden sind, die schon lange in Benin arbeitet.
2: Ja, da mag ich gleich kurz einhaken. Ich bin neugierig geworden bei dem Namen Salesianerinnen. Mhm. Für all jene, denen dieses Kloster noch kein Begriff ist. In Österreich gibt es zwei Salesianerinnenklöster, eins in Wien und ein weiteres in Tirol. ganz spannend, auf der Homepage der Katholischen Kirche Österreich kann man da auch nachlesen, dass der Name Salesianerinnen auf den Gründer, den heiligen Franz von Sales, zurückgeht. Der hat damals 1610 gemeinsam mit der heiligen Johanna Franziska von Chantal diesen Orden in Frankreich gegründet. Und die Schwestern leben in kontemplativer Klausur. Das bedeutet, sie verlassen eigentlich die Klostergemeinschaft nur zu ganz bestimmten Anlässen, zum Beispiel für Krankenhausbesuche oder ÄrztInnenbesuche von Mitschwestern. Aber es gibt eben nicht nur diese beiden Klöster in Österreich, sondern ein ganzes Netzwerk von Salesianerinnenklöstern auf der ganzen Welt. Und Missionen, Projektbesuche, Aktivitäten auch in anderen Klöstern sind möglich. Und so hat es eben auch eine Schwester, die Johanna Denifl aus Tirol, weit hinaus in die Welt geschafft und ist jetzt seit über 20 Jahren in Westafrika stationiert. Heute 58 Jahre alt, habe ich nachgerechnet, 1968 geboren. Und ja, dort in Benin, nun Teil des Ordens der Don Bosco-Schwestern. Magst du uns kurz erklären, wer Schwester Johanna Denifl ist und was so deine stärksten Eindrücke waren, als du sie zum ersten Mal gesehen hast?
3: Also kennengelernt habe ich sie bei einem Besuch von ihr in Österreich, bei einem Heimatbesuch quasi, wo sie die MIWA besucht hat. Sie ist schon eine ganz langjährige Projektpartnerin von uns und damals war sie stationiert in der Côte d'Ivoire. Dann ist sie versetzt worden nach Benin, war aber davor auch schon einmal in Benin. Genau, also von uns wird sie die Schwester Hanni genannt. Und sie ist, wie du schon gesagt hast, Salesianerin, also Don Bosco-Schwester. Und ist zurzeit eben vor Ort in Cotonou und leitet dort Projekte mit dem Schwerpunkt Bildungsarbeit. Und sie haben auch eine Schule dort gegründet mit 1000 Kindern. Und da ist ganz stark der Fokus drauf.
2: Bevor wir da weiter in die Details von den Zusammenarbeit, also von den Aktivitäten der Hanni sprechen, bin ich neugierig, nachdem du ja auch bei MIFA arbeitest. Was ist denn so die Basis eurer Kooperation, also Salesianerinnen in Cotonou und MIFA hier in Österreich? Inwiefern unterstützt ihr die Arbeit der Salesianerinnen vor Ort? Wie kooperiert ihr?
3: Also wir bekommen ganz viele Ansuchen. Es sind über 1000 Ansuchen, die wir pro Jahr erhalten. Und gerade da ist es wichtig, wenn man einen engen Kontakt pflegt mit Projektpartnerinnen und Partnern. Und darum sind wir immer froh, wenn wir Projektverantwortliche vor Ort kennen und schätzen die Zusammenarbeit sehr. Und so war es auch mit der Schwester Hanni bzw. ihren Projekten. Wir haben gewusst, wenn sie ansucht um ein Transportmittel, dann wird das wirklich dringend benötigt. Und so war das auch in diesem Fall für die Salesianerinnen in Cotonou in Benin. War es zum Beispiel ein Bus, um den angesucht wurde, und der ist auch genau kurz vor unserer Projektreise dort angekommen. Und für die Tätigkeiten des Projektmanagements dort wurde auch ein Fahrzeug benötigt. Und auch das konnten wir dann besichtigen und uns überzeugen von der guten Arbeit, die dieses Fahrzeug leistet.
2: Ja, einer der wichtigsten Projektstandorte in Benin, in Cotonou, ist ja der Marché d'Antokba, einer der größten Märkte, Outdoor-Märkte Westafrikas, über 20 Hektar groß und gefüllt mit Tausenden von Händlern jeden Tag. Mit welchen Menschen, welchen spezifischen Gruppen arbeiten die Salesianerinnen und die Schwester Hanni dort zusammen?
3: Also sie spezialisieren sich ganz besonders im Bereich der Bildungsarbeit und auch der Stärkung von jungen Mädchen und Jugendlichen. Und weil du jetzt schon den Markt angesprochen hast, da ist es so, dass 5000 Kinder betreut werden von den Schwestern. Sie haben da eine Sie nennen es Barack, also einen kleinen Container. Wirklich nur wenige Quadratmeter, ich würde jetzt sagen 15 Quadratmeter, wenn überhaupt groß. Und da können diese Kinder im Alter von 7 bis 18 Jahren, sind die, können da jederzeit vorbeikommen. Die müssen oft ab 6 Uhr bis 22 Uhr auf diesem Markt arbeiten und sind zu einem großen Teil auch fürs Familieneinkommen zuständig. Und
2: warum? Also wie entsteht diese Form der Kinderarbeit?
3: Es ist oft so, dass die Mutter zum Beispiel ausfällt, weil noch kleinere Kinder da sind und leider oft auch die Väter nicht verfügbar sind. Und dann ist es einfach so, dass die Mädchen da die stärkste Arbeitskraft dann sind für die Familien. Und da gibt es nicht wirklich ein Unrechtsbewusstsein jetzt innerfamiliär, dass man sagt, die Kinder müssen da nicht arbeiten. Also die Kinder werden dann wirklich früh morgens auf den Markt geschickt, um zu verkaufen. Und für die ist das dann einfach eine Art Insel, ein Safe Space, wenn sie da kommen dürfen in diese Barack, wie sie es nennen. Und oft sind das ganz kleine Dinge. Also sie können einerseits, gibt es Bildungsmaterial und Personen, die Unterricht anbieten, aber oft ist es einfach, um nur kurz verschnaufen zu können oder dass einem jemand zuhört, dass man vom Arbeitstag erzählt, sind oft wirklich nur ganz kleine Details und manchmal sitzen sie einfach auch nur da und spielen Karten und genießen es, einmal Kind sein zu dürfen.
2: Mhm. Du hast die Zahl 5000 genannt. Das ist die Anzahl der Kinder, mit denen die Barack SOS am Marché Dantokbar arbeitet. Laut aktuellen Zahlen von UNICEF ist das auch die Gesamtanzahl der Marktmädchen, Widou Mégon, werden sie in Benin auch genannt. Und diese Zahl ist stark zurückgegangen in den letzten 20 Jahren. Die beninische Regierung hat hier 2006 ein Gesetz verabschiedet, das Kinderhandel verbietet und auch mehr Kontrollen, strengere Kontrollen auf diesem Markt ermöglicht. Haben die Salesianerinnen dazu Eindrücke geschildert, wie sich diese Zahl und die Häufigkeit von Kinderarbeit dieser Marktmädchen über die letzten Jahre verändert hat?
3: Ich glaube, das sind halt die offiziellen Zahlen. Ich glaube, dass da die Dunkelziffer sicher noch um einiges höher ist als die offiziellen Zahlen. Und man merkt wirklich einen ganz großen Einfluss von den Hilfsorganisationen. Man hat auch gesehen, dass zum Beispiel UNICEF vor Ort sehr aktiv ist und auch wirklich die Arbeit der Schwestern. Ich kann mir schon vorstellen, dass sich was bewegt, weil es nicht nur ansetzt, jetzt ein Angebot für die Mädchen und für die Kinder anzubieten, sondern auch wirklich ganz viel die Familien integriert. Es finden immer Elterngespräche statt, Mediationen mit den Erziehungsberechtigten, weil wir schon auch gefragt haben, ja, ob das dann nicht ein quasi kontraproduktiv ist, weil der Familie die Arbeitskraft eigentlich fehlt. Und sie haben gesagt, dass sie nicht müde werden zu betonen, wie wichtig Bildung ist für ihre Kinder und dass das dann die Familien schon auch einsehen.
2: Ja, ich kann mir auch vorstellen, dass in vielen Familien das nicht die präferierte Betätigung für ihre Kinder ist und dass das oftmals aus einer Not oder einem Mangel an Alternativen heraus geschieht. Also dass dieses Unrechtsbewusstsein vielleicht schon da ist, aber nicht ganz schlagend werden kann, weil andere Möglichkeiten der Kinderbetreuung oder auch eben der Einkommensgenerierung rar sind. Und umso wichtiger sind dann eben Angebote von Seiten der politischen Akteure oder, wenn die ausbleiben, von Seiten der Zivilgesellschaft oder humanitärer Einrichtungen. Neben der Barack SOS gibt es ja auch noch zwei weitere Standorte. Das Haus der Hoffnung und das Haus der Sonne. Mhm. Dort können junge Mädchen Ausbildungen genießen. Vielleicht magst du kurz erklären, was so die Berufsmöglichkeiten sind, die man dort erlernen kann.
3: Es ist eben gerade für junge Menschen, die keine Schulbildung, die nicht im Schulsystem waren, sehr schwierig, Anschluss zu finden, weil sich dann natürlich ein 15-jähriger Bub zum Beispiel nicht jetzt in eine Klasse mit 7-jährigen Klassenkolleginnen und Kollegen sitzen möchte. Und da setzen die Schwestern an, dass auch hier dann Bildung möglich wird. Und im Haus der Sonne ist das eben möglich für die jungen Menschen. Sie sind erstens unter lauter Gleichgesinnten, Gleichaltrigen und können hier ihren Schulabschluss nachmachen und in den Bereichen Patisserie, Küche, Näherei, aber auch Coiffeur, also im Friseur, in der Friseurlehre dann tätig sein. Und das Haus der Hoffnung, das Maison de l'Espérance, das liegt gleich daneben, was sehr praktisch ist, weil das Haus der Hoffnung ist eine Einrichtung für minderjährige Mütter. Der Großteil von ihnen ist durch familiären Missbrauch schwanger geworden. Und auch sie können dann im Haus der Sonne ihre Ausbildung nachholen und machen und sind unter Gleichgesinnten, haben Kinderbetreuungsmöglichkeit im Haus der Hoffnung und können sich auch gegenseitig unterstützen und lernen so, was es heißt, Mutter zu sein.
2: Also das wird durchaus umfassend bearbeitet, die Herausforderungen, die diesen jungen Mädchen dort begegnen, jungen Frauen. Wenn man dann schon ein Kind hat, ist es ja nicht immer so einfach, Ausbildung zu machen. Wie geschieht die Kontaktaufnahme mit diesen jungen Müttern? Also wie finden die zum Haus der Hoffnung oder Haus der Sonne?
3: Oft über die Schule der Salesianerinnen. Also wie gesagt, da sind 1000 Schülerinnen und Schüler, oft auch aus sehr schwierigen familiären Verhältnissen. Und so passiert dann oft auch der Kontakt. Und es war wirklich bemerkenswert. Man kritisiert oft die, früher hat man gesagt, Entwicklungshilfe, und dann war es oft die weiße Idee, ja, da stellen wir ein Haus hin und fertig. Und wie das dann passiert ist, war dann nicht wirklich nachhaltig. Aber an diesem Standort war wirklich zu sehen, dass es ein ganz umfassendes Programm ist, was den Mädchen in dem Fall geboten wird. Also sie haben erstens Unterstützung oder sind unter Gleichaltrigen, dann haben sie Unterstützung bei der Kinderbetreuung, haben aber genauso juristischen Beistand, der sie ermutigt, auch die Täter juristisch zu verfolgen, und die Prozesse werden dann begleitet. Sie bekommen Rechtsbeistand und Hilfe auch bei den ganzen Papierangelegenheiten, bei den bürokratischen Aufgaben. Eine Tagesmutter ist vor Ort, die ihnen zeigt, wie man mit einem Baby oder Kleinkind umgeht. Psychologische Hilfe erhalten sie, damit auch die Traumata aufgearbeitet werden können. Und eine Krankenschwester begleitet sie schon durch Schwangerschaft, ist dann bei der Geburt dabei und auch bei der Nachsorge dann hilft sie mit.
2: Und ihr habt im Haus der Hoffnung, Haus der Sonne auch mit einigen der dort arbeitenden und sich in Ausbildung befindlichen Müttern gesprochen. Mhm. Was waren so Eindrücke aus diesen Gesprächen, die du mitgenommen hast?
3: Also sie haben wirklich, hat man das Gefühl gehabt, nach vorn geschaut, haben gesagt, sie haben schwierige Zeiten hinter sich und möchten sich aber jetzt wirklich auf das Kind konzentrieren, auf die Zukunft konzentrieren. Und der Name Haus der Hoffnung war da schon sehr passend.
2: Ja, einen Ausschnitt aus einem dieser Interviews werden wir jetzt auch einspielen in französischer Sprache. Also wer Französisch ein bisschen spricht, wird sich freuen können. Sonst gibt es jetzt einen kleinen Geschmack, wie das beninische Französisch klingt. Und wir sind gleich wieder da mit Emily hier im Studio.
4: Je m'appelle Epifania Mero. Mon enfant s'appelle Darlene Joa. En fait, je suis venue à la Maison du Soleil. Bon, j'avais traversé des moments difficiles, donc le juge des mineurs m'a envoyé à la Maison du Soleil. Je suis venue ici le 9 avril 2025, donc bientôt je vais faire un an.
5: Qu'est-ce que tu apprends maintenant ici? Qu'est-ce que tu fais?
4: Bon, après, je suis venue ici, j'étais enceinte. Après mon accouchement, j'ai décidé de faire la formation en pâtisserie parce que c'est un métier qui me plaisait beaucoup. Donc, comme je suis venue ici, j'ai vu la formation. Ça a été une grande joie pour moi. Du coup, j'ai choisi de faire la pâtisserie. Je viens de faire 4 mois de formation. Bien, ça me reste 5 mois. La formation me dure 9 mois et 3 mois de stage.
5: Qu'est-ce que tu veux? Après ta formation, tu veux devenir, tu veux être, avoir un emploi ou tu veux être autonome? Qu'est-ce que tu penses à faire après?
4: Mon projet à court terme après ma formation, c'est d'abord, bon, si je quitte ici, parce que je ne veux pas quitter ici en même temps et dire en même temps je vais créer mon propre entreprise, non. Il faudra passer par des étapes. Donc quand je quitte ici, d'abord, la première des choses à faire, je vais travailler pour quelqu'un. Et après, à long terme, mon projet, c'est de créer ma propre entreprise, bien s'occuper de mon enfant. Et je demande aussi à Dieu de m'envoyer la grâce, d'être une mère, d'être une bonne mère, capable à éduquer son enfant et capable à bien prendre soin de mon enfant.
2: Das war das Interview, das ihr vor Ort geführt habt. Es gab ja mehrere Begegnungen, also Begegnungen mit Menschen. Gab es für dich auch Begegnungen mit Musik? Wir sind ja ein Radioprogramm und im Radio ist es immer nett, wenn man auch Musikstücke einbauen kann. Und gerade jetzt in dem Fall vielleicht aus Benin ein paar Klänge teilen kann. Gibt es einen Song, der dir untergekommen ist während deiner Reise, den wir teilen könnten?
3: Also Musik hat eine ganz große Rolle gespielt. Wir wurden immer ganz herzlich und sehr musikalisch empfangen.
2: Und kennst du beninische Künstler, Künstlerinnen oder hast du in Bars vielleicht irgendwas aufgeschnappt, während du dort warst?
3: Nein, in Bars waren wir eigentlich nicht wirklich unterwegs. Und was uns vorgesungen wurde, das waren dann eher traditionelle Lieder. Also sie haben dann immer, das hieß Bon d'amour, also da haben sie sich immer aussuchen können, welche Begrüßung sie uns widmen und da gab es verschiedene Versionen dann davon, aber ich schätze, das ist jetzt eher wie ein Volkslied als ein moderner Künstler.
2: Okay, dann schlage ich was vor.
3: Sehr gut.
2: Es gibt eine sehr bekannte Band, die vor langer Zeit in Cotonou Jazzmusik gemacht hat, nämlich die Orchestre Polyrythmo de Cotonou. In den späten 60ern, 70ern waren die unter diesem Namen aktiv und da hören wir uns jetzt das Lied Sebaho gemeinsam an.

0: Ja, das war das Orchestre Polirritmo de Cotonou mit dem Song Sebaho. Wir sind zurück im Studio heute mit Emilie Tavernier-Popp von der österreichischen Organisation MIFA. Mobilitätslösungen auf der ganzen Welt bietet sie an für ja, Organisationen, die mit Menschen zusammenarbeiten, die von A nach B müssen oder deren Waren von A nach B müssen. Ganz, ganz großer Fokus auf soziale Einrichtungen und Unterstützungsleistungen für bedürftige Menschen. Die Abkürzung MIFA steht ja für Missionsverkehrsarbeitsgemeinschaft, wie wir ganz am Anfang der Sendung schon gehört haben. Ich bin neugierig, ein bisschen mehr zu erfahren, auch über die Arbeit der Kirche, der katholischen Kirche in Hilfsprojekten weltweit, weil ihr ja schon ein ganz ein großes Netzwerk an Partnern habt. Kannst du vielleicht ein bisschen über diese Netzwerkarbeit sprechen und für unsere Hörerinnen und Hörer ein bisschen erklären, wie die katholische Kirche ihre Hilfsarbeit oder Unterstützungsarbeit, Zusammenarbeit mit lokaler Bevölkerung international betreibt, wo das so seinen Ursprung hat, wann MIFA ins Spiel gekommen ist und wie ihr an euer Netzwerk an Partnern und Partnerinnen gekommen seid?
1: Also in Österreich ist es ja so, wenn man Hilfe benötigt, dann sorgt der Staat dafür, dass man Bildung bekommt, Gesundheitsversorgung, dass die Infrastruktur vorhanden ist. Und in vielen anderen Ländern ist es so, dass das einfach oft in den Händen der Kirche liegt, dass zum Beispiel Schwestern Krankenhäuser aufgebaut haben oder für die Schulen zuständig sind und hier die Bildung dann ermöglicht wird. Oft ist es einfach nicht, also bei uns zum Beispiel findet man alle 40 Kilometer ein Krankenhaus, wenn man jetzt in Oberösterreich hernimmt. Wenn man sich verletzt, dann kann man sich aussuchen, fährt man nach Wels, nach Ried, Christkirchen, Vöcklabruck. Und in vielen Ländern ist das einfach, schaut die Realität ganz anders aus. Da ist oft nur ein Krankenhaus zum Beispiel auf einer Strecke von 350 Kilometern. Und um hier helfen zu können, um hier Gesundheitsversorgung gewährleisten zu können, ist es von ganz großer Notwendigkeit, dass hier Transportmittel zur Verfügung gestellt werden und Ambulanzen für die Gesundheitsversorgung bereitgestellt werden. Und hier setzt die MIVA an.
0: Und wie lange tut ihr das schon? Also wie hat eure Arbeit begonnen?
1: Also ursprünglich wurde die MIVA gegründet von einem Pater, von dem Pater Paul Schulte. Und hier war auch die Hintergrundgeschichte, dass ein Freund von ihm gestorben ist, weil die Rettungswege zu lang waren und die Versorgung nicht gewährleistet war. Und sein Gedanke war dann, es kann einfach nicht sein, dass es daran scheitert. Und das war dann seine Idee zur Gründung der MIVA. Die MIVA in Österreich, also 1949, war dann der Startschuss für die österreichische MIVA.
0: Aber die Person, die da am Anfang stand, Paul
1: Pater Paul
0: Schulte,
1: Schulte, genau.
0: Pater Paul Schulte, ist geboren, ich lese gerade in Wikipedia, 1895 in Magdeburg
1: Genau.
0: und verstorben 1974, also 30 Jahre dann in etwa nach dem Gründungsdatum der MIFA
1: Ja.
0: Österreich, 25 Jahre, in Namibia, wo ja auch die Deutschen damals eine Kolonie hatten für einige Zeit. Jetzt gibt es in der ganzen akademischen Diskussion eine große Bewegung in Richtung Postkolonialismus, auch in aktivistischen Kreisen werden verschiedenste Kooperationsprojekte zwischen westlichen Ländern und dem globalen Süden immer wieder kritisiert, weil vorgeworfen wird, dass bestehende Machtstrukturen reproduziert werden und so eine Abhängigkeitsbeziehung daraus resultiert und weitergeführt wird. Wie antwortest du auf diese Kritik?
1: Also ich denke, man muss da immer sensibel bleiben und darf nicht aufhören, sich selbst und seine Arbeit zu hinterfragen. Und auch wenn man versucht, dass man wirklich seine tägliche Arbeit mit den Projektpartnerinnen und Partnern auf Augenhöhe führt, ist es nicht zu leugnen, dass unter welchen Privilegien man selbst lebt und arbeitet. Nichtsdestotrotz glaube ich, dass wir nicht müde werden, ein bisschen demütig zu sein. Es ist natürlich dann trotzdem gerade auch bei den Projektbesuchen so, dass man da ein bisschen in der Rolle des Wohltäters, der Wohltäterin steht. Und das ist das Letzte eigentlich, was ich möchte oder was wir möchten. Ich bin nur Ausführende, mehr nicht. Also ich bin weder verantwortlich jetzt wirklich ich persönlich, dass es jetzt jemandem besser gehen darf, aber man kann mitwirken und mitbewegen, aber die wirkliche Arbeit machen die Menschen vor Ort. Das hat man immer im Hinterkopf.
0: Mhm. Was ist die Wichtigkeit von einer Zusammenarbeit auf Augenhöhe in dem Kontext, wo MIFA unterwegs ist?
1: Einerseits ist es so, dass es passieren quasi Kofinanzierungen, also das darf man nicht vergessen. Es ist jetzt nicht nur ein Spendenobjekt, sondern eine Kofinanzierung. Bei den Fahrzeugen, bei den Autos ist es zum Beispiel so, dass 50% der Finanzierung von der MIVA kommen und 50% von der Projektpartnerin, vom Projektpartner oder auch von anderen Organisationen. Das, also der finanzielle Teil ist schon einmal ein Bereich, den man versucht auf Augenhöhe zu behandeln. Und dann genauso wir haben immer offene Türen für Projektbesuche, freuen uns auch immer, wenn Projektpartnerinnen und Partner sich ansehen, wie wir hier arbeiten. Und noch mehr freuen wir uns natürlich, wenn wir auch vor Ort Einblicke bekommen dürfen, dann bei unseren Besuchen und bei unseren Reisen.
0: Mhm. Und wie sehr hast du das Gefühl, hat da in der katholischen Kirche auch ein Transformationsprozess, ein innerer stattgefunden? Wenn man jetzt zurückdenkt an eher expansionsorientierte Missionen von der katholischen Kirche und wo der Name Missionsverkehrsarbeitsgemeinschaft auch noch in eurem Akronym steckt, also hast du das Gefühl, dass in der katholischen Kirche da ein verändertes Bild davon entstanden ist, wie die Zusammenarbeit oder die Beziehung zu außereuropäischen Räumen, wie beispielsweise dem afrikanischen Kontinent, aussehen sollte?
1: Mhm. Wenn man sich jetzt von unserem Firmennamen, das Wort Mission herauspickt, den Missionsbegriff sehe ich persönlich sehr kritisch und der ist auch wirklich zu hinterfragen. Was bedeutet Missionierung? Wenn man jetzt, man kann das natürlich so sehen, dass seine Religion jemand anderem übergestülpt wird. Das ist natürlich der Teil, der sehr kritisch gesehen werden darf. Bei unseren Projekten habe ich aber, oder kann ich Gott sei Dank das Gefühl haben, dass trotzdem Menschenwürde und eine Verbesserung der Lebensbedingungen an erster Stelle steht. Dass es da jetzt nicht nur darum geht, auf Biegen und Brechen den Katholizismus zu verbreiten, sondern ganz viele Projekte arbeiten auch religionsübergreifend. Also auch jetzt zum Beispiel bei den Schwestern, die haben genauso muslimische Schülerinnen und Schüler, da wird kein Unterschied gemacht. Und diese gelebte Solidarität ist auch so ein Punkt, wieder um auf die Augenhöhe zurückzukommen, was der positive Teil dieser Mission ist, also wo der Mensch im Mittelpunkt steht und nicht das Überzeugen von der eigenen Religion.
0: Mhm. Ja. Ich denk auch, also wie du das beschreibst, ist gut, Begriffe zu hinterfragen, auch die Geschichte, sich immer wieder ins Bewusstsein zu holen und Unrechtmäßiges, was passiert ist, nicht zu vergessen und als Leitlinie Erinnerung am Leben zu erhalten, damit man sich anders begegnen kann, aber gleichzeitig sich dann ganz einer Form des Kontakts zu verschließen, wäre vielleicht auch falsch, weil vielleicht kann man in einem christlichen Gedanken ja dennoch auch Gutes tun, zumal ja heute auch in Benin, in Westafrika und in ganz vielen anderen Teilen der Welt viele Leute überzeugte Christen sind und das auch mittlerweile zu ihrer eigenen Kultur gemacht haben und zu einer neuen Form des Christentums auch irgendwie gemacht haben, die Verbundenheit zu Jesus oder Gott, die sie dort pflegen. Mir fällt jetzt ein, am Beispiel Benin und der pluralistischen Religionsorientierung, die es im Land gibt, dass ja ganz viele Menschen auch Christentum mit animistischen und älteren Glaubenspraktiken verbinden. Benin ist ja auch gemeinhin bekannt als die Wiege des Voodoo, eine spirituelle Strömung, die leider auch im Westen sehr oft irgendwie durch Hollywood-Klischees zerrissen wird mit der Nadelpuppe und so weiter. In Realität hat es damit sehr, sehr wenig zu tun, sondern das ist wirklich eine Form des Glaubens, die für Gemeinschaften eine sehr, sehr große Bedeutung hat und sehr positiv wirkt auch in den Gemeinschaften. Du hast auch während deines Besuchs die Gelegenheit gehabt, mit einem Voodoo-Priester zu sprechen. Wie kam es zu diesem Austausch?
1: Also wir haben es war nicht ein Voodoo-Priester, sondern es war quasi eine Person, die ganz engen Kontakt mit Voodoo, also ganz eng mit Voodoo aufgewachsen ist und auch Voodoo-Priester in der Familie hat und einen ganz großen Erfahrungs- und Wissensschatz gehabt hat, was das Voodoo betrifft. Also es war sehr, sehr spannend, in diese Welt einzutauchen. Und ja, der Grat ist schmal zwischen Schutz suchen und Aberglaube. Und da ist immer dann die Frage, wenn man Angst hat, dass etwas negative Folgen hat oder Flüche passieren zum Beispiel, dann ist das schon immer gut, das auch kritisch zu hinterfragen, wie frei man dann immer noch ist in seiner persönlichen Lebensweise. Genau, aber es waren auf jeden Fall sehr, sehr spannende Geschichten und Einblicke, die wir da bekommen haben von einigen Einheimischen auch, ja.
0: Habt ihr auch darüber gesprochen, wie das Christentum mit dem Voodoo zum Teil vereint wird?
1: Man hat das Gefühl, dass das wirklich Hand in Hand geht. Also, dass es sich nicht ausschließt, dass Menschen haben uns erzählt, sie sind nach Voodoo, sie haben es sogar getauft genannt, aber gehen genauso in die Moschee und dann und wann in die Kathedrale. Und man hat wirklich das Gefühl, es schließt sich nicht aus. Und auch manche von den Salesianer-Schwestern, die aus Benin stammen, da hat die Schwester Hanne zum Beispiel gesagt, auch sie sind nicht ganz frei von gewissen Ängsten oder Voodoo-Glauben. Aber natürlich hat es in der Gesellschaft schon sehr oft negative Auswirkungen. Also da haben wir schon auch Negativbeispiele erlebt.
0: Wenn Menschen Voodoo missbrauchen, um anderen Leuten Schlechtes zu wünschen, meinst du?
1: Ja, oder auch, was Angst mit einem machen kann. Also wir haben zum Beispiel ein Mädchen kennengelernt, wo die Schwester, also das Missbrauchserfahrungen hat mit einem Burschen und die Schwestern waren ganz stark dahinter, dass sie die Familie und das Mädchen ermutigen, das zur Anzeige zu bringen. Sie hat das dann auch gemacht, nur ist dann die Familie des Täters gekommen und hat dann gedroht, zum Voodoo-Priester zu gehen. Und da war die Angst dann so groß, dass die Anzeige zurückgenommen wurde. Mhm. Also das sind dann einfach, das habe ich vorhin gemeint mit der Angst, wenn das dann Lebensrealitäten überschattet, dann ist das natürlich fraglich.
0: Ja, das ist furchtbar, wenn religiöse Praktiken missbraucht werden, um Angst zu schüren und Ungerechtigkeiten straflos, Verbrechen straflos verschwinden zu lassen, untergehen zu lassen. Die dunkle Magie ist Teil des Voodoo für eine kleine tragische Minderheit. Ich glaube, es gibt viele, viele Familien, die auch gewaltfrei Voodoo praktizieren. Und ich glaube, das ist wichtig, auch das zu betonen, dass in dieser Religion sehr, sehr viele Archetype bestehen, die Familiengemeinschaften, Dorfgemeinschaften, Stadtgemeinschaften eine wichtige Orientierung geben, auch darin, wie sie ihre Gemeinschaften leben, nach welchen Werten und Idealen sie sich organisieren und auch den Zusammenhalt in der Gruppe bewahren und stärken können. Die Nadelpuppe ist etwas, was man auch auf Fetischmärkten sieht. Also die existieren tatsächlich. Dunkle Magie im Voodoo ist was, was praktiziert wird von Priestern. Es gibt auch eben eine nicht zu unterschätzende Gruppe, die sich dieser Mittel immer wieder bedient, um ihre eigenen Interessen, so ungerechtfertigt sie dann eben in diesen Situationen auch sein mögen, durchzusetzen. Vor dieser Gefahr des Missbrauchs ist der Voodoo nicht gefeit, ebenso wie jede andere Religion. Man muss nur an den politischen, fundamentalistischen Islam denken oder auch extreme Auswüchse des Christentums, anderer Religionen, in deren Namen Unrecht geschieht. Schön, dass in Benin dennoch so eine Toleranz herrscht, was diese Religionszugehörigkeit betrifft. Deine zweite Region, zu der du als Projektmanagerin arbeitest, ist ja auch Haiti. Mhm. Eine der größten Destinationen im transatlantischen Sklavenhandel und heute auch noch einer der größten Communities von Nachfahren versklavter Menschen aus Westafrika. Und auch in Haiti ist der Voodoo-Glaube sehr, sehr stark und die Menschen haben sich das bewahrt. Gibt es Eindrücke aus Haiti, die dir begegnet sind, in Erinnerung geblieben sind, wie Voodoo dort praktiziert wird?
1: Also ich war persönlich nicht vor Ort in Haiti. Es gab eine Projektreise nach Haiti, aber das war vor meiner Zeit mit der Projektmanagerin, die vor mir da gearbeitet hat. Und in Haiti sind auch viele Menschen noch gefangen in alten Glaubenssätzen und auch was die Gesellschaft betrifft, ist es eine, ja, aus unserer Sicht sehr gebrochene Gesellschaft, die einfach einen Tiefschlag nach dem nächsten erleiden muss. Und was jetzt die Projektpartnerinnen und Partner betrifft, aus Haiti, so sind wir da immer in engem Kontakt. Leider ist zurzeit auch eine Projektreise nach Haiti nicht wirklich anzuraten und möglich. Was sehr schade ist natürlich, weil wir sehr gute Kooperationen auch haben und wirklich sehr, sehr schöne Herzensprojekte auch von mir dort unterstützen, die ich schon auch gern besuchen würde. Aber natürlich geht da die Sicherheit vor.
0: Und was bedeutet das für die Effektivität eurer Zusammenarbeit mit den Projektpartnern vor Ort, wenn die Sicherheitssituation so instabil ist, wenn die Menschen auch mit ganz existenziellen Fragen konfrontiert sind, keine Projektbesuche möglich sind? Wie gestaltet sich das?
1: Mhm. Ist natürlich jetzt auch wieder nur aus meiner, aus unserer privilegierten Sicht, Sichtweise jetzt, dass man sagt, leider sind keine Projektbesuche möglich. Das ist dann eigentlich eh das geringste Problem, dass wir jetzt dort nicht hinfahren können, denn vor Ort ist es wirklich brandgefährlich dort. Die Bandenkriminalität nimmt quasi täglich zu. Wir hatten früher auch ganz viele Gesundheitsprojekte vor Ort, auch mit Fahrzeugen, haben da auch die Fahrzeuge geliefert, weil das oft günstig ist. Also die MIVA schaut immer, was ist die günstigste Möglichkeit der Fahrzeugbeschaffung, und oft ist das eben skurrilerweise eine Lieferung via Europa. Und so war das auch für Haiti. Und dann sind einfach leider die Probleme, was die Zollabwicklung betrifft, immer gestiegen. Und dann haben die Projektpartnerinnen und Partner zum Beispiel die Fahrzeuge dann nicht mehr aus dem Zoll bekommen. Die Zollkosten sind dann $100 aufwärts pro Tag. Und dann kann das schnell sein, dass so ein Container mit mehreren 1.000 Euro Zollkosten belastet ist. Und sie stehen daneben und können einfach nichts tun. Das ist auch der Grund, warum sich ganz viele Partnerorganisationen zurückgezogen haben. wie auch aktuell zum Beispiel im Südsudan. Und ich habe mich aber immer vehement dagegen gewehrt, sich da zurückzuziehen, nur weil es einfacher ist aus europäischer Sicht, weil natürlich, es muss gewährleistet werden, dass die Gelder ankommen. Da sind wir in engem Austausch mit den Partnerinnen und Partnern und fragen, wie schaut es aus jetzt, funktioniert, wie ist es am Bankensektor, wie ist die finanzielle Lage gerade. Aber wir schauen dann auch, gibt es andere Häfen, wo das Zollproblem nicht so akut ist. Aber sich da zurückzuziehen, finde ich, ist der falsche Weg. Also genauso jetzt im Südsudan, wo meine Kollegin zuständig ist, die berichtet Ähnliches. Ganz viele Partner sagen dann, das wird mir jetzt zu heiß. Es ist verständlich natürlich. Aber gerade in den Gebieten, wo die ganz oben auf der Liste stehen, von den ärmsten Regionen, finde ich, darf man sich nicht zurückziehen. Also.
0: Und in diesem Beispiel, wo der Container mit mehreren tausend Euro belastet war, die Menschen das einfach nicht aus dem Zoll bekommen haben, was für Lösungen kann man dann finden?
1: Also wir sind froh, dass wir vor Ort so gut vernetzt sind, dass wir dann einfach wirklich die Partner mobilisieren, dass wir dranbleiben. Und Haiti hat 6 Stunden Zeitverschiebung, dann muss ich auch schon einmal ein französisches Telefonat mit der Zollbehörde führen mit 6 Stunden Unterschied. Also das sind dann schon die herausfordernden Situationen meines Arbeitsalltags. Genau, aber da schauen wir wirklich, dass wir nicht müde werden zu motivieren, bitte schaut, dass das Auto da jetzt rauskommt. Die Kosten sind natürlich für die Projektpartner noch einmal eine ganz andere Hausnummer wie jetzt für uns EuropäerInnen. Aber ja, im Notfall wird unter die Arme gegriffen, auch finanziell.
0: Okay, aber das heißt, dass man Zollbeamte, Beamtinnen da das überreden kann,
1: nein, das gelingt nicht. Nein,
0: das ist keine Option. Da muss dann wirklich dieses Geld irgendwie aufgetrieben werden.
1: Im Südsudan haben wir jetzt jemanden vom Team vor Ort, von unserem Team vor Ort gehabt. Das ist dann was anderes. Die können reden. Aber dass man sagt, dass man jetzt da die Zollbeamten schmiert, das ist keine Möglichkeit. Ja.
0: Ja, diese Korruption, falls sie existiert, dann zu unterstützen, genau, wäre auch nicht so wirklich im Sinn der Sache, nein, einer gesamtgesellschaftlichen, ja, nachhaltigen

0: Prävention, Gewaltprävention zum Beispiel, besucht. Und das war auch ganz spannend zu sehen, was eigentlich in Benin hier passiert, wo ich mir denke, da könnte sich auch Österreich eine Scheibe davon abschneiden. Also es ist nicht nur so, weil mein Sohn ist auch zufällig jetzt gerade 14 geworden und da war es in der Schule zum Beispiel Thema, da ist dann die Polizei gekommen und hat gesagt, ja, jetzt seid ihr strafmündig und das und das und das kann passieren. Oder das war vor einem Jahr noch kein Problem, könnte jetzt ein Problem werden. Gut, aber das war es quasi. Und in Benin war es wirklich so, dass wir Programme begleiten durften, wo Gewaltprävention geschehen ist, wo Psychologinnen aufgeklärt haben, in die Familien gegangen sind, haftentlassene Jugendliche begleitet haben, aber auch viele Gespräche mit den Jugendlichen geführt haben, gerade auch im Bereich sexuelle Awareness, wo fängt, also was ist Konsens, wo fängt Straffälligkeit an und wo endet ein Recht oder mein Recht oder mein Wunsch. Und das war ganz, ganz spannend zu sehen und das hat auch auf jeden Fall große Hoffnung gegeben für die Zukunft.
1: Also gute Initiativen in Benin, was Sensibilisierung und Geschlechterarbeit angeht, auch für die Sensibilisierung von Männern insbesondere und Jugendlichen für Kriminalitätsprävention und die Schärfung eines Gerechtigkeitssinns. Ja, lustig, dass an solchen Beispielen auch deutlich wird, dass sich auch Österreich in mancher Hinsicht etwas abschauen könnte von Ländern wie Benin. Mhm. Vielen Dank für den Besuch im Studio, Emily.
0: Vielen Dank fürs

Sie hören das Reisemagazin von Radio Afrika International und dazu begrüßt Sie wie immer Michael Smirz. Heute möchte ich Sie auf eine Insel im Indischen Ozean entführen, allerdings nicht auf die ganz große Madagaskar, ihr werden wir uns in einer der nächsten Sendungen widmen, sondern eine noch nicht ganz so bekannte, aber eine, die als Reiseziel bei uns Europäern immer beliebter wird. Begleiten Sie mich wieder auf einen Kurzbesuch eines afrikanischen Landes und seien Sie heute mit mir zu Gast in Mauritius.

Mauritius gilt neben den Seychellen als das Touristenparadies unter den afrikanischen Inseln, das alle Klischees von tropisch verklärten Bilderbuchstränden mit in sanft warmen, Brisen wiegenden Palmen vor dem Azur des Indischen Ozeans bestätigt. Doch das Bild stimmt nur begrenzt. Die Mauritius-Orkane während der Regenzeit können recht ungemütlich werden und richten auf der Insel immer wieder erhebliche Zerstörungen an. Die Strände säumen oftmals nur Aufforstungen der wenig exotisch wirkenden Casuarina-Bäume und die Monotonie endloser Zuckerrohrplantagen mit den ärmlichen Hütten der Mitarbeiter sowie die Provisorien langgestreckter Straßendörfer trüben den tropischen Traum. Zu Unrecht, denn die Insel hat viele verborgene Reize und was den Touristen stören mag, sind nur die heute noch nicht geheilten Narben kolonialer Ausbeutung.

Mauritius liegt im Indischen Ozean, östlich von Madagaskar und ca. 3000 Kilometer südöstlich des afrikanischen Kontinents. Von der Küste steigen weite, fruchtbare Ebenen auf denen Zuckerrohr, Bananen und Tee angebaut werden. 500 Kilometer östlich liegt die Insel Rodrigues und im Nordosten befinden sich die Karadagos-Karajos-Bänke und 900 Kilometer nördlich die Insel Agalega. Mit einer Fläche von knapp 1900 Quadratkilometern ist es ein recht kleines Eiland, das mit dem Mont Piton als höchstem Punkt auch nur 828 Meter aus dem Meer ragt. Die Insel ist vulkanischen Ursprungs. Entlang der buchtenreichen Küste findet man zahlreiche Korallenriffe, die zum Tauchen und Schnorcheln einladen. Das subtropische Klima der Insel hat keine Jahreszeiten im eigentlichen Sinn, sondern nur einen Wechsel von Regen- und Trockenzeit. Die Regenzeit dauert von November bis April und zwischen September und Mai kommt es häufig zu tropischen Wirbelstürmen, den sogenannten Mauritius-Orkanen.

Der dichte Wald, der Mauritius einst bedeckte, ist weitgehend abgeholzt, wobei auch der Tierbestand drastisch zurückgegangen ist. Zu ihm gehören einige endemische, also nur hier vorkommende Arten, wie zum Beispiel der Borstenigel und eine Fruchtfledermausart. Auf Mauritius war auch der Dodo beheimatet, eine heute ausgestorbene Art eines Riesenvogels. Den haben aber schon die ersten portugiesischen Siedler auf dem Gewissen. Die Bevölkerung, auf Mauritius leben heute ca. 1,2 Millionen Einwohner, ist aufgrund ethnischer, sprachlicher und religiöser Verschiedenheiten sehr heterogen zusammengesetzt. Sie besteht zu rund 2/3 aus Indern, ferner Europäern, Mulatten, Schwarzafrikanern und Chinesen. Etwa die Hälfte der Bevölkerung sind Hindus, ein Viertel Katholiken, der Rest hauptsächlich Muslime. Die offizielle Amtssprache ist Englisch, aber aufgrund der vielen verschiedenen Kulturen spricht man auch Mauritianisch, das ist eine Art Französisch-Kreolisch, indische Sprachen, Chinesisch sowie Französisch als Bildungssprache.

Auf 70% der landwirtschaftlich nutzbaren Fläche wird Zucker angebaut. Weitere landwirtschaftliche Exportgüter sind Tabak und Tee. In den letzten Jahren gewinnt jedoch auch der Tourismus immer mehr an Bedeutung und ist bereits jetzt schon ein wichtiger weiterer Devisenbringer. Die ehemals britische Kolonie ist seit 1968 unabhängig und hat heute ein demokratisches Parlament, dem 70 Abgeordnete angehören, mit einem Präsidenten als Staatsoberhaupt und einem Regierungschef.

Die bis dahin unbewohnte Insel wurde 1510 von Portugiesen entdeckt und obwohl deren erste Siedler nie wirklich Fuß fassten, haben sie doch beträchtlichen Schaden an der einst üppigen Flora und Fauna der Insel hinterlassen. Die Ebenholzwälder wurden geplündert und die mitgebrachten und später freigelassenen Haustiere haben den ursprünglichen Tierbestand weitgehend verdrängt. Und einige, wie der berühmte Dodo, sind, wie erwähnt, sogar gänzlich ausgestorben. Nur wenige Überreste zeitgenössischer Abbildungen und Schilderungen geben eine Ahnung von der Gestalt dieses rätselhaften Vogels, der gerade seines ungewöhnlichen Aussehens wegen stets fasziniert und Interesse erweckt hat, sodass über ihn viel fantasiert und geschrieben wurde. Dass der Dodo nie ganz vergessen ging, verdankt er dem auflagenstärksten Kinderbuch aller Zeiten, Alice im Wunderland, erschienen 1865 in London. Der Autor Lewis Carroll und sein Illustrator John Tenniel verschafften dem Dodo einen Platz in der Weltliteratur. Der Erfolg des Buches verhalf dem Dodo, vor allem in der angelsächsischen Welt, zu uneingeschränkter Popularität, die bis heute anhält. Maler, Musiker und Poeten wenden sich dem Dodo und seinem Schicksal zu, er erscheint auf Bildschirm und Leinwand und wird in jeder Form vermarktet. Der seltsame Vogel von Mauritius liegt voll im Trend und läuft den Dinosauriern mitunter sogar den Rang ab. Mauritius war dann später zuerst niederländische, dann französische und ab 1814 britische Kronkolonie. Daraufhin setzte im 19. Jahrhundert eine Einwanderungswelle aus Indien ein. 1958 begann England Mauritius auf die Unabhängigkeit vorzubereiten, die, wie bereits erwähnt, am 12.03.1968 schließlich gewährt wurde.

Und nun ein paar Worte zu den Sehenswürdigkeiten auf Mauritius. In der Hauptstadt Port Louis sind besonders die unterschiedlichen Baustile der verschiedenen Stadtviertel interessant. Sehenswert sind unter anderem verschiedene schöne französische Kolonialgebäude wie das Stadttheater aus dem 18. Jahrhundert sowie die Schumann-Moschee und die chinesische Pagode. Den besten Blick über die Stadt und den Hafen bietet die Zitadelle Fort Adelaide. Curbalb ist die größte Stadt im Inneren der Insel mit guten Geschäften und Restaurants. Oberhalb der Stadt erhebt sich ein erloschener Krater, der 85 Meter tief und über 180 Meter breit ist und von dessen Rand aus man einen herrlichen Rundblick über die Insel hat. Pamplemousse, ein botanischer Garten im Norden der Insel, ist bekannt für seine weitläufigen Anlagen und die Vielfalt exotischer Pflanzen. Über 100 Jahre alte Schildkröten sind hier ebenfalls zu Hause. Bei Rochester Falls gibt es einen erfrischenden Wasserfall. In der Nähe von Sulac tost das Wasser über eindrucksvolle Felsformationen, die durch rasch abgekühlte Lava gebildet wurden. Die Straße zum Wasserfall führt durch eine Zuckerrohrplantage, die man ebenfalls besichtigen kann. Plaine Champagne, der höchste Punkt des Zentralplateaus, etwa auf einer Höhe von 740 Metern, eröffnet eine ausgezeichnete Aussicht auf die Riviera Noire Berge und das Meer. Vogelfreunde können hier einheimische Vogelarten beobachten. Eine gewundene Straße führt vom Dorf Casnoyal aus nach Charamel, bunte Erde, einem Hügel mit unterschiedlich gefärbten Erdschichten. Aus den Sümpfen des Urwaldes entsteht dort ein Fluss, der sich in einen atemberaubenden Wasserfall verwandelt. Der ca. 50 Hektar große Casella-Vogelpark liegt im Gebiet des Riviera Noire. Hier leben mindestens 140 verschiedene Vogelarten aus allen 5 Erdteilen. In der Nähe von Riviera de Orgil liegt der Lavanil-Krokodilpark, wo aus Madagaskar eingeführte Nilkrokodile gezüchtet werden. Der große Naturpark bietet Gelegenheit für schöne Spaziergänge durch einen Wald mit vielen Süßwasserquellen. Es gibt hier auch einen kleinen Tiergarten mit einheimischen Wildtieren.

Natürlich gibt es auf Mauritius auch jede Menge wunderschöner Badestrände. Dafür ist diese Insel ja schließlich auch bekannt. Sie hier alle im Einzelnen aufzuzählen, dazu fehlt uns leider die Zeit. Jeder von ihnen hat seinen eigenen typischen Reiz und bietet unterschiedlichste Möglichkeiten, vom Wellenreiten und Tennisspielen bis Tauchen und einfach nur Sonnenbaden. Gehen Sie selbst auf Entdeckungsreise oder lassen Sie sich vor Ort von Inselkundigen beraten und Sie werden Ihren ganz persönlichen Traumstrand finden.

Mauritius besitzt ein dichtes, überwiegend asphaltiertes Straßennetz, das im Allgemeinen in einem recht guten Zustand ist. Es gibt zahlreiche Autovermieter auf der Insel, ein Preisvergleich lohnt sich daher allemal. Und Vorsicht, es herrscht Linksverkehr. Der internationale Flughafen liegt im Südosten der Insel. Angehörige aus Staaten der Europäischen Union benötigen für die Einreise nach Mauritius einen Reisepass, der für mindestens weitere 6 Monate gültig sein muss. Das nötige Visum für eine Dauer von bis zu 3 Monaten Gültigkeit bekommt man bei der Einreise am Flughafen. Einzige Voraussetzung dafür, man hat ein gültiges Rückflugticket vorzuweisen. Die Insel hat eine große Auswahl an Hotels, Pensionen und Strandbungalows. Die Versorgungslage ist generell gut. Für die Zeit von Juni bis September und während der Weihnachtszeit ist Vorausbuchung allerdings empfohlen. Von November bis April können Wirbelstürme auftreten. Falls Sie planen sollten, während dieser Monate ein Ferienhaus zu mieten, sollten Sie vorsichtshalber darauf achten, dass ausreichend Mineralwasser in Flaschen, Kerzen, Batterien, Radio, Fackeln, Gasflaschen und ausreichend Lebensmittelkonserven vorhanden sind. Die medizinische Versorgungslage auf Mauritius ist generell gut und auch das Malaria-Risiko ist gering. Vorsicht, sprich Prophylaxe, ist aber nie verkehrt. Das gilt natürlich wie immer auch, was Durchfallerkrankungen betrifft.

Am Schluss der heutigen Sendung möchte ich noch der Bitte eines Zuhörers nachkommen. Ein Michael aus Wien bittet mich um die Verlesung folgenden Grußes. Liebe Sabine, wo auch immer du gerade durch die Weltgeschichte düst, ich hoffe, dass du schaffst, was du dir vorgenommen hast.

In nur 15 Minuten ein Land von geradezu atemberaubender Schönheit und Vielfalt angemessen vorstellen zu wollen, ist an sich schon ein fast vermessenes Unternehmen. Wenn es dann so wie unser heutiges Ziel von der Fläche der Frankreichs entspricht, gilt das umso mehr. Wir werden ja also sicher auch in einer der nächsten Sendungen einen weiteren Besuch abstatten, der viertgrößten Insel der Welt, Madagaskar. Zu einer weiteren Ausgabe unseres Reisemagazins begrüßt Sie Michael Smith.

Madagaskar liegt im Indischen Ozean und ist durch die Straße von Mosambik vom afrikanischen Festland getrennt. Einige kleinere Inseln gehören ebenfalls zum Staatsgebiet. Die zentrale Bergkette bedeckt über die Hälfte der Hauptinsel und bedingt die ausgeprägten ethnischen, klimatischen und landschaftlichen Unterschiede von West- und Ostküste. Die Westküste war früher mit trockenem Laubwald bedeckt und besteht heute fast nur noch aus Savanne. Die Halbwüste an der südlichen Inselspitze ist mit großen Wäldern kaktusähnlicher Pflanzen bewachsen. Der tropische Regenwald, der früher große Teile der Insel einnahm, ist heute auf 15% geschrumpft und nur noch im Osten und Nordwesten zu finden. Auf dem Hochland breitet sich eine lockere Baumsavanne aus, die in südwestlicher Richtung zur Dornsavanne wird, in westlicher Richtung zur Trockensavanne. An der Küste hingegen wachsen an vielen Stellen Mangroven. Insgesamt findet man mehr als 10.000 Pflanzenarten auf Madagaskar, alleine 1.000 verschiedene Arten von Orchideen, die man besonders in den feuchten Wäldern der madagassischen Ostküste findet. Genauso eigentümlich und einzigartig ist die Tierwelt auf Madagaskar. Viele Arten sind hier und nur hier heimisch. Die wohl bekanntesten sind die Lemuren, Halbaffen, von denen alleine es hier 10 verschiedene Arten gibt.

Madagaskar hat unterschiedliche Klimazonen. An der Küste ist das Klima meist heiß und feucht, während es im Hochland gemäßigter und trockener ist. Man unterscheidet zwei ausgeprägte Jahreszeiten, die Regenzeit zwischen Jänner und März und die Trockenzeit von April bis Oktober. Der Süden ist sehr trocken, Regen fällt hier nur sehr selten. Das dort herrschende Klima ist angenehm und kann vielleicht mit dem an der Côte d'Azur verglichen werden. Das Hochland mit einer durchschnittlichen Höhenlage von 1400 Metern hat ebenfalls ein recht angenehmes Klima mit durchschnittlichen Temperaturen von 20 Grad Celsius. Im Sommer, von Oktober bis April, steigen die Temperaturen kaum über 30 Grad mit nur gelegentlichen Regenfällen. Der Winter ist trocken und kühl, da können dann die Temperaturen doch bis auf 5 Grad Celsius fallen.

Die ersten Siedler auf Madagaskar waren Indonesier. Ab dem 9. Jahrhundert kamen dann auch Araber und Schwarzafrikaner auf die Insel. Der erste Europäer auf Madagaskar war der Portugiese Diego Dias im Jahre 1500. Und in der Folge versuchten sowohl die Portugiesen als auch die Holländer, Engländer und Franzosen, die Insel für sich zu erobern. Doch sie scheiterten am massiven Widerstand der Bewohner Madagaskars. Zwischen dem 16. und 18. Jahrhundert gründeten diese mehrere Königreiche in verschiedenen Teilen der Insel und Ende des 18. Jahrhunderts gelang es den Mariner, alle Gruppen unter ihrem König zu vereinen. Zunächst öffnete man sich 1810 bis 1830 doch europäischen Einflüssen. Später vertrieben die Madagassen viele Europäer, die sich inzwischen auf der Insel angesiedelt hatten, aber wieder. Madagaskar wurde erst 1885 ein französisches Protektorat und 1896 französische Kolonie. 1958 dann eine autonome Republik innerhalb der französischen Gemeinschaft und 1960 doch endgültig unabhängig. Seit 1975 heißt die Insel dem

Heute leben etwa 14 Millionen Menschen auf Madagaskar. Es ist nach wie vor die Landwirtschaft, die am meisten zum Lebensunterhalt der Bevölkerung beiträgt. Mit dem Export von Kaffee, Vanille, Pfeffer, Gewürznelken und Fischprodukten werden etwa 4/5 des Exports bestritten. Doch der Boden ist auch reich an Rohstoffen und es gibt ebenso Anlass zur Hoffnung für eine positive Entwicklung wie der sich zaghaft entwickelnde Tourismus. Es wird hauptsächlich Madagassisch in unterschiedlichen Dialekten gesprochen, sowie Französisch. Englisch hingegen wird kaum verstanden. Die Madagassen haben eine dem Christentum recht ähnliche Religion, ihr Schöpfergott jedoch heißt Zahani. In dieser Hinsicht interessant ist auch der Ahnenkult, der hier betrieben wird. Wie sehr die Einwohner Madagaskars ihre Ahnen verehren, kann man auf zahlreichen Friedhöfen erkennen. Für ein angemessenes Grabmal wird oft das letzte Geld ausgegeben. Es gibt auf der Insel viele hervorragende Schnitzkünstler, die sich fast ausschließlich damit beschäftigen, Grabmale zu verzieren und mit Figuren auszuschmücken. So kann man auf manchen Grabstätten, wie etwa den Mahafali-Gräbern in der Nähe von Toliari im Südwesten der Insel, geschnitzte Pfähle als Grabzeichen finden. Zum Totenkult gehört auch, dass die Bestatteten an einem von Astrologen festgelegten Datum exhumiert werden, um dann, nachdem man sie zeremoniell gewaschen hat, nochmals bestattet zu werden.

Und nun einige Worte zu den einzelnen Landesteilen. Im zentralen Hochland liegt nicht nur die heutige Hauptstadt des Landes, sondern auch Ambohimanga, die als Geburtsort des Staates Madagaskars gilt und etwa 20 Kilometer von Antananarivo entfernt liegt. Die Stadt ist von Wäldern umgeben und auch als blaue oder verbotene Stadt bekannt. Auch hier gibt es einen königlichen Palast. Die Zitadelle war einmal eine bedeutende Marinierfestung. Teile des Gebäudes sind so weit erhalten geblieben, dass sie bis heute für Zeremonien benutzt werden. Das Haupttor beispielsweise besteht aus einer Steinscheibe, die nur von 40 Männern bewegt werden kann. Sonntags finden hier rituelle Ahnenverehrungen statt. Amphefi, 90 Kilometer von der Hauptstadt entfernt, ist ein vulkanisches Gebiet mit Wasserfällen, einem Vulkansee und Geysiren. Perene, auch Antasibe, liegt 140 Kilometer von Antananarivo entfernt, ist ein Naturschutzgebiet und die Heimat des Indri, dem größten und übrigens schwanzlosen aller Lemuren, sowie vieler Orchideenarten.

Im kargen Süden fallen vor allem die vielen seltsamen affenbrotbaumartigen Pflanzen auf. Die Provinzhauptstadt Fianarantsoa ist ein guter Ausgangspunkt, um das südliche Hochland zu erforschen. Der sehenswerte Isalo-Nationalpark liegt auf einer Sandsteinbergkette und ist per Fahrzeug mit Allradantrieb oder zu Fuß mit einem Führer erreichbar. Taolanaro, vormals Fort-Dauphin, liegt an der Südostspitze der Insel und war die erste französische Siedlung auf Madagaskar. Teile der Festung aus dem 17. Jahrhundert sind noch zu sehen. Der Westen Madagaskars war einst mit üppigem Laubwald bewachsen, besteht aber heute überwiegend aus Savanne. Dieser Landesteil ist nur spärlich bevölkert. Toliara ist die Provinzhauptstadt der Südwestküste mit herrlichen Stränden, die glänzende Gelegenheit zum Tauchen, Fischen, Segeln und auch anderen Wassersportarten bieten.

Der üppig grüne Norden des Landes wird von zwei großen Bergen überragt. Mit 2880 Metern, der höchste Berg der Insel, ist der Zarantanana wegen seiner Riesenfahne und Flechten, besonders im höher gelegenen Regenwald, einen Besuch wert. Mahajanga ist die Provinzhauptstadt an der Mündung des größten Flusses von Madagaskar, dem Betsiboka. Die Straße zur Stadt ist nur zwischen Juli und Oktober befahrbar. Von hier kann man mit Booten nach Nosy Be und anderen Inseln fahren. Die interessantesten Höhlen der Insel liegen in der Nähe von Anchohibe, 90 Kilometer im Landesinneren, und bei Ankara Fantika befindet sich ein Naturschutzgebiet.

Der kosmopolitische Küstenhafen an Tiranana, früher Diego Suárez, an der nördlichsten Inselspitze, liegt an einem schönen Golf. Oberhalb der Stadt entfaltet sich eine herrliche Landschaft mit Seen, Wasserfällen, Höhlen und einem Regenwald. Boote fahren auch von hier zur Insel Nosy Be. Die Provinzhauptstadt Tuamasina liegt an der Ostküste und hat den größten Hafen des Landes. Sie liegt 8 Autostunden von Antananarivo entfernt. 11 Kilometer nördlich der Stadt liegen die Ivolina Gartenanlagen mit zahlreichen Pflanzen und Tierarten. Die vorgelagerte Insel Nosy Be ist Madagaskars wichtigstes Urlaubsgebiet. Sie wird von einer Zahl kleineren Inseln umgeben, liegt vor der Westküste und ist von der Hauptstadt aus bequem in einer Flugstunde zu erreichen. Ihre größte Stadt ist Andoani, Hellville. Ganz in der Nähe findet man die Ruinen eines indischen Dorfes aus dem 17. Jahrhundert.

Wegen der großen klimatischen Unterschiede in den einzelnen Regionen ist es schwer, eine ideale Reisezeit anzugeben. Doch grob lässt sich Folgendes empfehlen. Für das Hochland Frühjahr und Herbst. Für die Ostküste Juli bis November. Die Westküste Juli bis September. Der Süden ist das ganze Jahr über angenehm zu bereisen. Egal wann Sie nach Madagaskar kommen, man sollte immer leichte, atmungsaktive Sommerkleidung mitnehmen. Für die kühlere Zeit und für den Aufenthalt im Hochland sind außerdem noch leichtere Wollsachen und Übergangskleidung angeraten. Das gleiche gilt für Regenschutz und gute Sonnenbrillen mit UV-Filter sind absolut empfohlen. Auch sollte eine leichte Kopfbedeckung aus Sonnenschutz nicht fehlen. Bei Einreise direkt aus Europa gibt es zurzeit keine vorgeschriebenen Impfungen, nur wenn Sie gerade aus Infektionsgebieten kommen, dann die für Gelbfieber. Eine vorsorgliche Hepatitis A und eine Typhusimpfung werden jedoch empfohlen. Malaria-Risiko besteht unterhalb von 1200 Metern ganzjährig im gesamten Land. In Gebieten oberhalb 1200 Metern, zum Beispiel der Hauptstadt Antananarivo, besteht ein Übertragungsrisiko hauptsächlich in den Monaten November bis April. Erhöhtes Übertragungsrisiko ist in küstennahen Gebieten im Osten und Nordosten der Insel gegeben. Geringeres Risiko besteht in den Stadtgebieten.

Der Großteil Madagaskars ist per Flugzeug erreichbar. Ausnahme sind einige Städte des mittleren Hochlandes. Air Madagaskar fliegt 51 Städte und Regionen auf der Insel an und bietet den sogenannten Air Tourist Pass an, der beliebig viele Coupons innerhalb eines begrenzten Zeitraumes bietet. Das Bahnnetz ist noch nicht sehr dicht. Es gibt Passagierzüge auf zwei Hauptrouten von der Ostküste über die Hauptstadt Antananarivo an die Westküste. Es ist geplant, die nördliche Strecke auszubauen. Während die Südstrecke bereits heute für Eisenbahnfans vielleicht deshalb interessant ist, weil sie auf teilweise abenteuerlichen Wegen durch dichten Regenwald führt. Auf allen Strecken verkehren täglich höchstens ein oder zwei Züge. Nur etwa 3500 Kilometer des Straßennetzes sind geteert und viele dieser Straßen sind in schlechtem Zustand. Die Mehrzahl allerdings besteht aus unbefestigten Wegen, von denen viele während der Regenzeit von November bis April auch unbefestigt sind.

Und damit sind wir leider auch heute beinahe wieder am Ende der Sendung angelangt. 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

Sie hören das Reisemagazin von Radio Afrika International und dazu begrüßt Sie wie immer Michael Smurz. Heute möchte ich Sie auf eine Insel im Indischen Ozean entführen, allerdings nicht auf die ganz große Madagaskar, ihr werden wir uns in einer der nächsten Sendungen widmen, sondern eine noch nicht ganz so bekannte, aber eine, die als Reiseziel bei uns Europäern immer beliebter wird. Begleiten Sie mich wieder auf einen Kurzbesuch eines afrikanischen Landes und seien Sie heute mit mir zu Gast in Mauritius.

Mauritius gilt neben den Seychellen als das Touristenparadies unter den afrikanischen Inseln, das alle Klischees von tropisch verklärten Bilderbuchstränden mit in sanft warmen, Brisen wiegenden Palmen vor dem Azur des Indischen Ozeans bestätigt. Doch das Bild stimmt nur begrenzt. Die Mauritius-Orkane während der Regenzeit können recht ungemütlich werden und richten auf der Insel immer wieder erhebliche Zerstörungen an. Die Strände säumen oftmals nur Aufforstungen der wenig exotisch wirkenden Casuarina-Bäume und die Monotonie endloser Zuckerrohrplantagen mit den ärmlichen Hütten der Mitarbeiter sowie die Provisorien langgestreckter Straßendörfer trüben den tropischen Traum. Zu Unrecht, denn die Insel hat viele verborgene Reize und was den Touristen stören mag, sind nur die heute noch nicht geheilten Narben kolonialer Ausbeutung.

Mauritius liegt im Indischen Ozean, östlich von Madagaskar und ca. 3000 Kilometer südöstlich des afrikanischen Kontinents. Von der Küste steigen weite, fruchtbare Ebenen auf denen Zuckerrohr, Bananen und Tee angebaut werden. 500 Kilometer östlich liegt die Insel Rodrigues und im Nordosten befinden sich die Cardagos-Carayos-Bänke und 900 Kilometer nördlich die Insel Agalega. Mit einer Fläche von knapp 1900 Quadratkilometern ist es ein recht kleines Eiland, das mit dem Mont Piton als höchstem Punkt auch nur 828 Meter aus dem Meer ragt. Die Insel ist vulkanischen Ursprungs. Entlang der buchtenreichen Küste findet man zahlreiche Korallenriffe, die zum Tauchen und Schnorcheln einladen. Das subtropische Klima der Insel hat keine Jahreszeiten im eigentlichen Sinn, sondern nur einen Wechsel von Regen- und Trockenzeit. Die Regenzeit dauert von November bis April und zwischen September und Mai kommt es häufig zu tropischen Wirbelstürmen, den sogenannten Mauritius-Orkanen.

Der dichte Wald, der Mauritius einst bedeckte, ist weitgehend abgeholzt, wobei auch der Tierbestand drastisch zurückgegangen ist. Zu ihm gehören einige endemische, also nur hier vorkommende Arten, wie zum Beispiel der Borstenigel und eine Fruchtfledermausart. Auf Mauritius war auch der Dodo beheimatet, eine heute ausgestorbene Art eines Riesenvogels. Den haben aber schon die ersten portugiesischen Siedler auf dem Gewissen. Die Bevölkerung, auf Mauritius leben heute ca. 1,2 Millionen Einwohner, ist aufgrund ethnischer, sprachlicher und religiöser Verschiedenheiten sehr heterogen zusammengesetzt. Sie besteht zu rund 2/3 aus Indern, ferner Europäern, Mulatten, Schwarzafrikanern und Chinesen. Etwa die Hälfte der Bevölkerung sind Hindus, 1/4 Katholiken, der Rest hauptsächlich Muslime. Die offizielle Amtssprache ist Englisch, aber aufgrund der vielen verschiedenen Kulturen spricht man auch Mauritianisch, das ist eine Art Französisch-Kreolisch, indische Sprachen, Chinesisch sowie Französisch als Bildungssprache.

Auf 70% der landwirtschaftlich nutzbaren Fläche wird Zucker angebaut. Weitere landwirtschaftliche Exportgüter sind Tabak und Tee. In den letzten Jahren gewinnt jedoch auch der Tourismus immer mehr an Bedeutung und ist bereits jetzt schon ein wichtiger weiterer Devisenbringer. Die ehemals britische Kolonie ist seit 1968 unabhängig und hat heute ein demokratisches Parlament, dem 70 Abgeordnete angehören, mit einem Präsidenten als Staatsoberhaupt und einem Regierungschef.

Die bis dahin unbewohnte Insel wurde 1510 von Portugiesen entdeckt und obwohl deren erste Siedler nie wirklich Fuß fassten, haben sie doch beträchtlichen Schaden an der einst üppigen Flora und Fauna der Insel hinterlassen. Die Ebenholzwälder wurden geplündert und die mitgebrachten und später freigelassenen Haustiere haben den ursprünglichen Tierbestand weitgehend verdrängt. Und einige, wie der berühmte Dodo, sind, wie erwähnt, sogar gänzlich ausgestorben. Nur wenige Überreste zeitgenössischer Abbildungen und Schilderungen geben eine Ahnung von der Gestalt dieses rätselhaften Vogels, der gerade seines ungewöhnlichen Aussehens wegen stets fasziniert und Interesse erweckt hat, so dass über ihn viel fantasiert und geschrieben wurde. Dass der Dodo nie ganz vergessen ging, verdankt er dem auflagenstärksten Kinderbuch aller Zeiten, Alice im Wunderland, erschienen 1865 in London. Der Autor Lewis Carroll und sein Illustrator John Tenniel verschafften dem Dodo einen Platz in der Weltliteratur. Der Erfolg des Buches verhalf dem Dodo vor allem in der angelsächsischen Welt zu uneingeschränkter Popularität, die bis heute anhält. Maler, Musiker und Poeten wenden sich dem Dodo und seinem Schicksal zu, er erscheint auf Bildschirm und Leinwand und wird in jeder Form vermarktet. Der seltsame Vogel von Mauritius liegt voll im Trend und läuft den Dinosauriern mitunter sogar den Rang ab. Mauritius war dann später zuerst niederländische, dann französische und ab 1814 britische Kronkolonie. Daraufhin setzte im 19. Jahrhundert eine Einwanderungswelle aus Indien ein. 1958 begann England Mauritius auf die Unabhängigkeit vorzubereiten, die, wie bereits erwähnt, am 12.03.1968 schließlich gewährt wurde.

Und nun ein paar Worte zu den Sehenswürdigkeiten auf Mauritius. In der Hauptstadt Port Louis sind besonders die unterschiedlichen Baustile der verschiedenen Stadtviertel interessant. Sehenswert sind unter anderem verschiedene schöne französische Kolonialgebäude wie das Stadttheater aus dem 18. Jahrhundert sowie die Chumash-Moschee und die chinesische Pagode. Den besten Blick über die Stadt und den Hafen bietet die Zitadelle Fort Adelaide. Curbipe ist die größte Stadt im Inneren der Insel mit guten Geschäften und Restaurants. Oberhalb der Stadt erhebt sich ein erloschener Krater, der 85 Meter tief und über 180 Meter breit ist und von dessen Rand aus man einen herrlichen Rundblick über die Insel hat. Pamplemousse, ein botanischer Garten im Norden der Insel, ist bekannt für seine weitläufigen Anlagen und die Vielfalt exotischer Pflanzen. Über 100 Jahre alte Schildkröten sind hier ebenfalls zu Hause. Bei Rochester Falls gibt es einen erfrischenden Wasserfall. In der Nähe von Sulac tost das Wasser über eindrucksvolle Felsformationen, die durch rasch abgekühlte Lava gebildet wurden. Die Straße zum Wasserfall führt durch eine Zuckerrohrplantage, die man ebenfalls besichtigen kann. Plain Champagne, der höchste Punkt des Zentralplateaus, etwa auf einer Höhe von 740 Metern, eröffnet eine ausgezeichnete Aussicht auf die Riviera Noire Berge und das Meer. Vogelfreunde können hier einheimische Vogelarten beobachten. Eine gewundene Straße führt vom Dorf Casnoyal aus nach Charamel, bunte Erde, einem Hügel mit unterschiedlich gefärbten Erdschichten. Aus den Sümpfen des Urwaldes entsteht dort ein Fluss, der sich in einen atemberaubenden Wasserfall verwandelt. Der ca. 50 Hektar große Casella-Vogelpark liegt im Gebiet des Riviera Noire. Hier leben mindestens 140 verschiedene Vogelarten aus allen fünf Erdteilen. In der Nähe von Riviera de Orgil liegt der Lavanil-Krokodilpark, wo aus Madagaskar eingeführte Nilkrokodile gezüchtet werden. Der große Naturpark bietet Gelegenheit für schöne Spaziergänge durch einen Wald mit vielen Süßwasserquellen. Es gibt hier auch einen kleinen Tiergarten mit einheimischen Wildtieren.

Natürlich gibt es auf Mauritius auch jede Menge wunderschöner Badestrände. Dafür ist diese Insel ja schließlich auch bekannt. Sie hier alle im Einzelnen aufzuzählen, dazu fehlt uns leider die Zeit. Jeder von ihnen hat seinen eigenen typischen Reiz und bietet unterschiedlichste Möglichkeiten, vom Wellenreiten und Tennisspielen bis Tauchen und einfach nur Sonnenbaden. Gehen Sie selbst auf Entdeckungsreise oder lassen Sie sich vor Ort von Inselkundigen beraten und Sie werden Ihren ganz persönlichen Traumstrand finden.

Mauritius besitzt ein dichtes, überwiegend asphaltiertes Straßennetz, das im Allgemeinen in einem recht guten Zustand ist. Es gibt zahlreiche Autovermieter auf der Insel, ein Preisvergleich lohnt sich daher allemal. Und Vorsicht, es herrscht Linksverkehr. Der internationale Flughafen liegt im Südosten der Insel. Angehörige aus Staaten der Europäischen Union benötigen für die Einreise nach Mauritius einen Reisepass, der für mindestens weitere 6 Monate gültig sein muss. Das nötige Visum für eine Dauer von bis zu 3 Monaten Gültigkeit bekommt man bei der Einreise im Flughafen. Einzige Voraussetzung dafür, man hat ein gültiges Rückflugticket vorzuweisen. Die Insel hat eine große Auswahl an Hotels, Pensionen und Strandbungalows. Die Versorgungslage ist generell gut. Für die Zeit von Juni bis September und während der Weihnachtszeit ist Vorausbuchung allerdings empfohlen. Von November bis April können Wirbelstürme auftreten. Falls Sie planen sollten, während dieser Monate ein Ferienhaus zu mieten, sollten Sie vorsichtshalber darauf achten, dass ausreichend Mineralwasser in Flaschen, Kerzen, Batterien, Radio, Fackeln, Gasflaschen und ausreichend Lebensmittelkonserven vorhanden sind. Die medizinische Versorgungslage auf Mauritius ist generell gut und auch das Malaria-Risiko ist gering. Vorsicht, sprich Prophylaxe, ist aber nie verkehrt. Das gilt natürlich wie immer auch, was Durchfallerkrankungen betrifft.

Am Schluss der heutigen Sendung möchte ich noch der Bitte eines Zuhörers nachkommen. Ein Michael aus Wien bittet mich um die Verlesung folgenden Grußes. Liebe Sabine, wo auch immer du gerade durch die Weltgeschichte düst, ich hoffe, dass du schaffst, was du dir vorgenommen hast.

In nur 15 Minuten ein Land von geradezu atemberaubender Schönheit und Vielfalt angemessen vorstellen zu wollen, ist an sich schon ein fast vermessenes Unternehmen. Wenn es dann so wie unser heutiges Ziel von der Fläche der Frankreichs entspricht, gilt das umso mehr. Wir werden ihr also sicher auch in einer der nächsten Sendungen einen weiteren Besuch abstatten, der viertgrößten Insel der Welt, Madagaskar. Zu einer weiteren Ausgabe unseres Reisemagazins begrüßt Sie Michael

Madagaskar liegt im Indischen Ozean und ist durch die Straße von Mosambik vom afrikanischen Festland getrennt. Einige kleinere Inseln gehören ebenfalls zum Staatsgebiet. Die zentrale Bergkette bedeckt über die Hälfte der Hauptinsel und bedingt die ausgeprägten ethnischen, klimatischen und landschaftlichen Unterschiede von West- und Ostküste. Die Westküste war früher mit trockenem Laubwald bedeckt und besteht heute fast nur noch aus Savanne. Die Halbwüste an der südlichen Inselspitze ist mit großen Wäldern kaktusähnlicher Pflanzen bewachsen. Der tropische Regenwald, der früher große Teile der Insel einnahm, ist heute auf 15% geschrumpft und nur noch im Osten und Nordwesten zu finden. Auf dem Hochland breitet sich eine lockere Baumsavanne aus, die in südwestlicher Richtung zur Dornsavanne wird, in westlicher Richtung zur Trockensavanne. An der Küste hingegen wachsen an vielen Stellen Mangroven. Insgesamt findet man mehr als 10.000 Pflanzenarten auf Madagaskar, alleine 1.000 verschiedene Arten von Orchideen, die man besonders in den feuchten Wäldern der madagassischen Ostküste findet. Genauso eigentümlich und einzigartig ist die Tierwelt auf Madagaskar. Viele Arten sind hier und nur hier heimisch. Die wohl bekanntesten sind die Lemuren, Halbaffen, von denen alleine es hier 10 verschiedene Arten gibt.

Madagaskar hat unterschiedliche Klimazonen. An der Küste ist das Klima meist heiß und feucht, während es im Hochland gemäßigter und trockener ist. Man unterscheidet zwei ausgeprägte Jahreszeiten, die Regenzeit zwischen Jänner und März und die Trockenzeit von April bis Oktober. Der Süden ist sehr trocken, Regen fällt hier nur sehr selten. Das dort herrschende Klima ist angenehm und kann vielleicht mit dem an der Côte d'Azur verglichen werden. Das Hochland mit einer durchschnittlichen Höhenlage von 1400 Metern hat ebenfalls ein recht angenehmes Klima mit durchschnittlichen Temperaturen von 20 Grad Celsius. Im Sommer, von Oktober bis April, steigen die Temperaturen kaum über 30 Grad mit nur gelegentlichen Regenfällen. Der Winter ist trocken und kühl, da können dann die Temperaturen doch bis auf 5 Grad Celsius fallen.

ersten Siedler auf Madagaskar waren Indonesier. Ab dem 9. Jahrhundert kamen dann auch Araber und Schwarzafrikaner auf die Insel. Der erste Europäer auf Madagaskar war der Portugiese Diego Dias im Jahre 1500. Und in der Folge versuchten sowohl die Portugiesen als auch die Holländer, Engländer und Franzosen, die Insel für sich zu erobern. Doch sie scheiterten am massiven Widerstand der Bewohner Madagaskars. Zwischen dem 16. und 18. Jahrhundert gründeten diese mehrere Königreiche in verschiedenen Teilen der Insel und Ende des 18. Jahrhunderts gelang es den Mariner, alle Gruppen unter ihrem König zu vereinen. Zunächst öffnete man sich 1810 bis 1830 doch europäischen Einflüssen. Später vertrieben die Madagassen viele Europäer, die sich inzwischen auf der Insel angesiedelt hatten, aber wieder. Madagaskar wurde erst 1885 ein französisches Protektorat und 1896 französische Kolonie. 1958 dann eine autonome Republik innerhalb der französischen Gemeinschaft und 1960 doch endgültig unabhängig. Seit 1975 heißt die Insel

Heute leben etwa 14 Millionen Menschen auf Madagaskar. Es ist nach wie vor die Landwirtschaft, die am meisten zum Lebensunterhalt der Bevölkerung beiträgt. Mit dem Export von Kaffee, Vanille, Pfeffer, Gewürznelken und Fischprodukten werden etwa 4/5 des Exports bestritten. Doch der Boden ist auch reich an Rohstoffen und es gibt ebenso Anlass zur Hoffnung für eine positive Entwicklung wie der sich zaghaft entwickelnde Tourismus. Es wird hauptsächlich Madagassisch in unterschiedlichen Dialekten gesprochen, sowie Französisch. Englisch hingegen wird kaum verstanden. Die Madagassen haben eine dem Christentum recht ähnliche Religion, ihr Schöpfergott jedoch heißt Zahani. In dieser Hinsicht interessant ist auch der Ahnenkult, der hier betrieben wird.

in der Nähe von Toliari im Südwesten der Insel geschnitzte Pfähle als Grabzeichen finden. Zum Totenkult gehört auch, dass die Bestatteten an einem von Astrologen festgelegten Datum exhumiert werden, um dann, nachdem man sie zeremoniell gewaschen hat, nochmals bestattet zu werden.

Und nun einige Worte zu den einzelnen Landesteilen. Im zentralen Hochland liegt nicht nur die heutige Hauptstadt des Landes, sondern auch Ambohimanga, die als Geburtsort des Staates Madagaskars gilt und etwa 20 Kilometer von Antananarivo entfernt liegt. Die Stadt ist von Wäldern umgeben und auch als blaue oder verbotene Stadt bekannt. Auch hier gibt es einen königlichen Palast. Die Zitadelle war einmal eine bedeutende Marinierfestung. Teile des Gebäudes sind so weit erhalten geblieben, dass sie bis heute für Zeremonien benutzt werden. Das Haupttor beispielsweise besteht aus einer Steinscheibe, die nur von 40 Männern bewegt werden kann. Sonntags finden hier rituelle Ahnenverehrungen statt. Amphefi, 90 Kilometer von der Hauptstadt entfernt, ist ein vulkanisches Gebiet mit Wasserfällen, einem Vulkansee und Geysiren. Perene, auch Antasibe, liegt 140 Kilometer von Antananarivo entfernt, ist ein Naturschutzgebiet und die Heimat des Indri, dem größten und übrigens schwanzlosen aller Lemuren, sowie vieler Orchideenarten.

Im kargen Süden fallen vor allem die vielen seltsamen affenbrotbaumartigen Pflanzen auf. Die Provinzhauptstadt Fianarantsoa ist ein guter Ausgangspunkt, um das südliche Hochland zu erforschen. Der sehenswerte Isalo-Nationalpark liegt auf einer Sandsteinbergkette und ist per Fahrzeug mit Allradantrieb oder zu Fuß mit einem Führer erreichbar. Taolanaro, vormals Fort Dauphin, liegt an der Südostspitze der Insel und war die erste französische Siedlung auf Madagaskar. Teile der Festung aus dem 17. Jahrhundert sind noch zu sehen. Der Westen Madagaskars war einst mit üppigem Laubwald bewachsen, besteht aber heute überwiegend aus Savanne. Dieser Landesteil ist nur spärlich bevölkert. Toliara ist die Provinzhauptstadt der Südwestküste mit herrlichen Stränden, die glänzende Gelegenheit zum Tauchen, Fischen, Segeln und auch anderen Wassersportarten bieten.

Der üppig grüne Norden des Landes wird von zwei großen Bergen überragt. Mit 2880 Metern, der höchste Berg der Insel, ist der Zarantanana wegen seiner Riesenfahne und Flechten, besonders im höher gelegenen Regenwald, einen Besuch wert. Mahajanga ist die Provinzhauptstadt an der Mündung des größten Flusses von Madagaskar, dem Betsiboka. Die Straße zur Stadt ist nur zwischen Juli und Oktober befahrbar. Von hier kann man mit Booten nach Nosy Be und anderen Inseln fahren. Die interessantesten Höhlen der Insel liegen in der Nähe von Anchohibe, 90 Kilometer im Landesinneren, und bei Ankarafantika befindet sich ein Naturschutzgebiet.

Der kosmopolitische Küstenhafen Antsiranana, früher Diego Suarez, an der nördlichsten Inselspitze, liegt an einem schönen Golf. Oberhalb der Stadt entfaltet sich eine herrliche Landschaft mit Seen, Wasserfällen, Höhlen und einem Regenwald. Boote fahren auch von hier zur Insel Nosy Be. Die Provinzhauptstadt Toamasina liegt an der Ostküste und hat den größten Hafen des Landes. Sie liegt 8 Autostunden von Antananarivo entfernt. 11 Kilometer nördlich der Stadt liegen die Ivolina Gartenanlagen mit zahlreichen Pflanzen und Tierarten. Die vorgelagerte Insel Nosy Be ist Madagaskars wichtigstes Urlaubsgebiet. Sie wird von einer Zahl kleineren Inseln umgeben, liegt vor der Westküste und ist von der Hauptstadt aus bequem in einer Flugstunde zu erreichen. Ihre größte Stadt ist Andoani, Hellville. Ganz in der Nähe findet man die Ruinen eines indischen Dorfes aus dem 17. Jahrhundert.

Wegen der großen klimatischen Unterschiede in den einzelnen Regionen ist es schwer, eine ideale Reisezeit anzugeben. Doch grob lässt sich Folgendes empfehlen. Für das Hochland Frühjahr und Herbst. Für die Ostküste Juli bis November, die Westküste Juli bis September. Der Süden ist das ganze Jahr über angenehm zu bereisen. Egal wann Sie nach Madagaskar kommen, man sollte immer leichte, atmungsaktive Sommerkleidung mitnehmen. Für die kühlere Zeit und für den Aufenthalt im Hochland sind außerdem noch leichtere Wollsachen und Übergangskleidung angeraten. Das gleiche gilt für Regenschutz und gute Sonnenbrillen mit UV-Filter sind absolut empfohlen. Auch sollte eine leichte Kopfbedeckung aus Sonnenschutz nicht fehlen. Bei Einreise direkt aus Europa gibt es zurzeit keine vorgeschriebenen Impfungen, nur wenn Sie gerade aus Infektionsgebieten kommen, dann die für Gelbfieber. Eine vorsorgliche Hepatitis A und eine Typhusimpfung werden jedoch empfohlen. Malaria-Risiko besteht unterhalb von 1200 Metern ganzjährig im gesamten Land. In Gebieten oberhalb 1200 Metern, zum Beispiel der Hauptstadt Antananarivo, besteht ein Übertragungsrisiko hauptsächlich in den Monaten November bis April. Erhöhtes Übertragungsrisiko ist in küstennahen Gebieten im Osten und Nordosten der Insel gegeben. Geringeres Risiko besteht in den Stadtgebieten.

Der Großteil Madagaskars ist per Flugzeug erreichbar. Ausnahme sind einige Städte des mittleren Hochlandes. Air Madagaskar fliegt 51 Städte und Regionen auf der Insel an und bietet den sogenannten Air Tourist Pass an, der beliebig viele Coupons innerhalb eines begrenzten Zeitraumes bietet. Das Bahnnetz ist noch nicht sehr dicht. Es gibt Passagierzüge auf zwei Hauptrouten von der Ostküste über die Hauptstadt Antananarivo an die Westküste. Es ist geplant, die nördliche Strecke auszubauen. Während die Südstrecke bereits heute für Eisenbahnfans vielleicht deshalb interessant ist, weil sie auf teilweise abenteuerlichen Wegen durch dichten Regenwald führt. Auf allen Strecken verkehren täglich höchstens ein oder zwei Züge. Nur etwa 3500 Kilometer des Straßennetzes sind geteert und viele dieser Straßen sind in schlechtem Zustand. Die Mehrzahl allerdings besteht aus unbefestigten Wegen, von denen viele während der Regenzeit von November bis April auch unbefestigt sind.

Und damit sind wir leider auch heute beinahe wieder am Ende der Sendung angelangt. 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Nächste Woche lade ich Sie ein zu einem Kurzbesuch in ein anderes sehr interessantes Land, das aber aufgrund seiner momentanen politischen Lage alles andere als ein Tourismusland ist: Angola. Bis dahin eine schöne Zeit und ich freue mich schon auf ein Wiederhören in genau einer Woche zur selben Zeit, dann wenn es wieder heißt.

ein Lied über Tradition, über alt und neu, anhand eines recht einfachen Bildes. Eine junge Frau, eine Hirtin, ist mit ihren Schafen unterwegs zu einem Platz, wo sie melken kann. Sie hat das traditionelle Gefäß dabei, einen aus Schafleder gemachten Behälter, in dem die Milch aufgefangen wird. Diese alten Gefäße werden aber immer wieder von Plastikcontainern ersetzt, heißt es im Lied. Der Weg wird hart und schmutzig und, ganz aktuell, eine Sommerhitze wie die Hölle.

So richtig völlige Stilfreiheit prägt das neue Album von Sakina Tena, der schon lange in Österreich lebenden kurdischen Sängerin. Eine prägnante, ausdrucksvolle Stimme, ausgefeilte Arrangements und trotzdem Platz für Spontaneität. Ein warmer Instrumentalklang, geprägt auch von Streichinstrumenten und auch der Gitarre. Lieder voll schmerzlicher Intensität, aber auch kämpferisch und lebensbejahend. Und das alles lässt sich von beiden Alben sagen, die ich Ihnen heute mitgebracht habe. Später, in ein paar Minuten, das Projekt Sonetos del Amor Oscuro, Vertonungen von Gedichten von Federico García Lorca. Und jetzt zunächst noch ein Stück aus Sakina Tenas Suret. Sie singt in kurdischer Sprache von Bildern, von Fotografien, von Erinnerungen und Verlusten. Und der Gitarrist Mahan Mirarab ist für das Programm ihr musikalischer Leiter. Den Klang prägen auch, wie schon gesagt, sehr elegante Streicherklänge, ganz in der Tradition der Arabo-Andalus-Musik des Nahen Ostens. Also mit den kurdischen und den persischen Formen ist eine echte Genre- und vor allem grenzüberschreitende Musik zu hören. Irgendwann wird sich beim nächsten Lied ein wundervolles Gitarrensolo herauslösen aus diesem Lied, das Traum heißt. Und im Text heißt es: Der kühle Wind von den Bergen soll unser Gast sein, wenn wir zusammensitzen und von den Freunden und Freundinnen erzählen, von endlosen Wanderungen und Märschen und auch vom Blumenduft auf Gräbern.

Sakina Tainer und als musikalischer Leiter und Gitarrist Mahan Mirarab. Eine außergewöhnliche und auch außergewöhnlich faszinierende Produktion, Suret. Wie angekündigt jetzt zur zweiten CD dieser Sendung, die aus Andalusien kommt, nicht nur, mehr dazu gleich, aber trotzdem teilweise ähnliche klangphilosophische Ansätze hat. Eben auch die Beziehung zwischen der Stimme und der Gitarre, auch die Verwendung von Streichinstrumenten. Sie werden das gleich hören. Es geht hier um eine Vertonung von Texten von Federico García Lorca. Er, schreibt der Gitarrist der nächsten CD, er, Lorca, geht mit Worten um wie mit tektonischen Platten. Er verwandelt Ebenen in poetische Gebirge und drüber streut er eine maurische Decke aus Schneekristallen. Poetische Worte vom Gitarristen Myrdin, der Flamenco-Gitarre spielt, aber aus Belgien kommt. Er wollte mit diesen Texten eine Kammermusik erschaffen, eine märchenartige südliche Kammermusik mit Flöte, Cello und natürlich Stimme noch. Und alle vier MusikerInnen leben in Belgien. Die Stimme gehört Helene Casella, Stijn Kuppens spielt Cello und Stefan Brakaval die Flöte. Rasend schnelle, parallele Läufe von Gitarre und Cello sind dabei, dann wieder ruhige, flächige Passagen und alles umrahmt die Worte des Poeten Lorca, die voller Schwere sind. Der Himmel, die Landschaft, das Feuer, alles hat hier eine fast erdrückende Intensität. Und die Musik, die verstärkt das nicht, sie reflektiert und federt ab.

Das belgisch-spanische Projekt Sonetos del Amor Oscuro. Vertonungen von Gedichten des Federico Garcia Lorca. Zwei CDs hat das Projekt schon herausgebracht. Immer wieder mit höchster Intensität und dann vergleichsweise auch entspannt, zum Beispiel das Schlussstück. Am CD-Beipacktext eine Bastelei, ein Papiervogel. Ihm gehört der letzte Track. Er sei ein Adler der Kinder mit Federn aus Buchstaben.

0: 1, 2, 3, 4, 5, 6, 7, 1, 2. Ein schräger Rhythmus hier bei diesem Flamenco. Übrigens im 7er Rhythmus. Sonettos del Amor Oscuro. Helena Casella, Stimme, Steen, Kupens, Violoncello, Stefan Bracaval, Flöte und Myrdin, Flamenco-Gitarre und Kompositionen. Am Ende der Spielräume mit Musik aus Belgien, Spanien, Kurdistan, Persien und Österreich. Technik Alexander Schönold, Gestaltung Albert Hosp.
1: Ja, und die Musik der beiden Künstlerinnen gibt es natürlich, muss man fast sagen, auch auf Spotify. Musikstreaming-Giganten wie Spotify, aber auch Deezer, Apple Music und Amazon machen jährlich über 200 Millionen Euro Jahresumsatz in Österreich. Doch die heimische Musikszene hat kaum etwas davon. Eine geplante Musikstreaming-Abgabe soll das nun ändern. Daniela Derntl berichtet.
2: Digital leben.
3: Österreich hat enorm viele krasse Artists,
4: die ums Überleben kämpfen.
5: Wir sind für eine Streaming-Abgabe in Österreich, damit das Geld wieder in die richtigen Taschen fließt.
6: In Österreich von Musik zu leben wird immer schwieriger. Deshalb haben sich Künstlerinnen und Künstler des Wiener Labels Matches Music in einem Instagram-Video für eine Musik-Streaming-Abgabe ausgesprochen. So auch die Sängerin Anna Buchecker.
7: Also angenommen, das Geld einer Musik-Streaming-Abgabe würde in den österreichischen Musikfonds gelangen. Das würde bedeuten, dass mehr nationale Produktionen gefördert werden und mehr Geld für Vermarktung dieser Produktionen vorhanden wäre.
6: Das Kulturministerium unter Vizekanzler Andreas Babler plant ab 1. Jänner 2027 eine Musikstreaming-Abgabe. Spotify, Deezer, Amazon und Apple sollen 5% ihres Umsatzes zur Förderung der österreichischen Musikszene beitragen. Für die Stamenia-Gewinnerin Anna Buchecker ist diese Maßnahme längst überfällig.
7: Durch die Digitalisierung verdienen internationale Streaming-Konzerne und die Major-Labels viel Geld. Den Musikschaffenden in Österreich bleibt davon aber nur sehr wenig bis gar nichts.
6: Eine Umverteilung durch die Streaming-Abgabe wird von weiten Teilen der Musikszene begrüßt. Doch die IFPI, der Verband der österreichischen Musikwirtschaft, ist vehement dagegen.

0: Warum, erklärt IFBI-Geschäftsführer Thomas Auböck.
1: Aus unserer Sicht ist die Finanzierung von Kulturförderung eine Kernaufgabe der öffentlichen Hand. Und da werden vor allem natürlich das Kulturministerium, aber aus unserer Sicht auch das Wirtschaftsministerium gefordert. Denn in Musik ist nicht nur Kultur, sondern auch ein ganz bedeutender Wirtschaftsfaktor.
0: IFBI-Geschäftsführer Thomas Auböck will ebenfalls mehr Musikförderung, allerdings über Ministerien und nicht über Streaming-Abgaben finanziert. Doch das Regierungsbudget ist knapp. Die Streaming-Abgabe könnte die Lücke schließen. Allerdings befürchtet Thomas Auböck steigende Preise bei Spotify, Deezer und Co.
1: So eine zusätzliche Abgabe auf Streamingdienste würde an die Konsumentinnen und Konsumenten weitergegeben werden und damit rund 4 Millionen Nutzerinnen und Nutzer in Österreich zusätzlich belasten.
0: Diese Einwände lässt der Wiener Musikwirtschaftsexperte Hannes Tschürz, der selbst im IFBI-Vorstand sitzt, allerdings nicht gelten.
2: Das ist halt ein etwas fadenscheiniges Argument, weil die letzten 5 Jahre schon Preiserhöhungen gebracht haben, ohne dass eine Streaming-Abgabe gekommen wäre, ohne dass der Markt einen Rückgang erlebt hätte.
0: Die IFBI vertritt neben kleinen Indie-Labels die 3 Major-Labels Universal, Sony und Warner, also die Hauptprofiteure des Streaming-Geschäfts. Deshalb zählen für die IFBI laut Hannes Schürz vor allem wirtschaftliche Eigeninteressen.
2: Es ist sehr stark geprägt von den Interessen der sogenannten Major-Labels. Wenn man jetzt vom gesamten Streaming-Markt x Prozent wegnimmt, dann spüren die das natürlich als erstes. Und das globale Interesse von denen ist natürlich nicht, dass man den Kuchen kleiner macht. Das ist aus meiner Sicht die Motivlage. Dem entgegengesetzt ist es in Österreich so, dass die lokalen Produzenten eher nicht diese 3 Großen sind. Die haben sich im Wesentlichen aus Österreich zurückgezogen. Die haben hier noch Büros, aber produzieren hier wenig bis gar nichts leider. Während lokale MusikproduzentInnen hier sehr viel dieser unter Anführungszeichen kulturellen Last tragen müssen. Und für die ist das Szenario, das momentan herrscht, natürlich nicht so positiv.
0: Hannes Tschürz, Chef des Wiener Indie-Labels Ink Music, kennt beide Seiten des Interessenskonflikts. Denn er sitzt sowohl im Fachverband der Film- und Musikwirtschaft als auch im IFBI-Vorstand. Wobei sich alle einig sind, die österreichische Musikszene braucht dringend mehr Förderung.
2: Es sind sich alle immer sehr schnell einig, dass es sehr viel Talent gibt. Es gibt diese Musikwirtschaftsstudie, die zeigt, was man aus diesem Talent machen könnte, dass das Potenzial so hoch ist, dass es wirklich einen dramatisch positiven wirtschaftlichen Effekt haben könnte. Und wir machen aber nichts damit. Also eigentlich sind das vergebene Chancen, sowohl jetzt auf der Ebene der wirtschaftlichen Gesundung des Staates, so banal das klingt, bis hin zu dem, dass man einfach grundsätzlich bessere Lebens- und Arbeitsbedingungen für KünstlerInnen schafft.
0: In Frankreich gibt es bereits eine Musikstreaming-Abgabe. In Österreich liegt der Ball bei der Politik. Über 500 Musikschaffende, darunter Wolfgang Ambros, Christina Stürmer, Hubert von Geusern und Bilderbuch, unterstützen die Abgabe in einem offenen Brief und hoffen, dass sie ab 1. Jänner 2027 umgesetzt wird.
3: Das war Digital Leben mit Daniela Derntl. Die im Beitrag zu Wort gekommene Anna Buchecker können Sie am Samstag auch live erleben beim Auftakt des Brucknerfests in der Linzer Innenstadt. Der Eintritt ist frei.
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5: Im Studio begrüßt sie Elisa Wasch. Guten Abend. ÖVP und NEOS sagen Nein zu der Idee der SPÖ, 500 Häftlinge aus Platzgründen zu entlassen. Prämienaktion für syrische Flüchtlinge. Bis zu 3.000 Euro sollen sie erhalten, wenn sie freiwillig ausreisen. Völlig unterschiedlich interpretieren der Iran und die USA Details ihrer Einigung, etwa bezüglich der Kontrolle von Atomanlagen. Der Zwist zwischen Polen und der Ukraine weitet sich aus. Präsident Zelensky sagt eine Reise nach Danzig ab. Was tun, wenn junge Menschen weder eine Ausbildung noch einen Job haben? Mehr dazu im Journal Panorama. 30 Grad und mehr hat es derzeit in Wiens Klassenzimmern. Auch dazu ein Bericht. Und dass die Hitze ganz Österreich fest im Griff hat, weiß auch Wetterredakteur Michael Mattern.
6: Im Osten geht der Montag trocken zu Ende. Überall sonst können heute Abend noch einzelne Regenschauer oder Gewitter niedergehen. Die klingen über Nacht bald ab und es klart auf. Tiefstwerte 12 bis 21 Grad. Morgen Mittwoch scheint im Großteil Österreichs den ganzen Tag die Sonne. Selbst im Bergland bilden sich am Nachmittag höchstens einzelne Schauer oder Gewitter, die am ehesten in Salzburg, Kärnten und der Steiermark. Bei teils lebhaftem Nordwind steigen die Temperaturen auf heiße 27 bis 34 Grad. Im Lauf der Woche wird es dann immer heißer mit bis zu 39 Grad am Wochenende.
5: In vielen Schulen ist es an diesen letzten Tagen des Schuljahrs unerträglich heiß und die FSG-Pflichtschulvertretung schlägt nun Hitzealarm. Bis zu 39 Grad habe es in den Wiener Klassenzimmern. Besonders schlimm ist es in den inneren Bezirken. Mehr von Alpha Faber.
7: In der MS Glasergasse wurden die Vorhänge im Schulgebäude abgenommen, weil sie gereinigt werden. Das passiert 9 Tage vor Schulschluss während einer Hitzewelle. Rund 350 Meldungen aus Wiener Schulen gibt es über aufgeheizte Räume. Schon in der Früh ist der Klassenraum heiß. Melanie Rössler von der Personalvertretung der Lehrerinnen und Lehrer.
8: Man sitzt da teilweise zu 30 in einem Klassenraum. Das macht ja dann noch mal ein bisschen mehr Hitze.
7: Sie sieht dringenden Handlungsbedarf.
8: Die nächsten Jahre, wenn das sich vielleicht nach vorne verlegt und diese Hitze schon Ende Mai oder Mitte Mai stattfindet, dann muss man sich natürlich was überlegen, weil Unterricht ist bei diesen Temperaturen einfach nicht mehr möglich.
7: Solange die Klassenzimmer nicht gekühlt sind, brauche es Novellierungen im Schulzeitgesetz, um etwa die Unterrichtsstunden in Hitzeperioden verkürzen zu können.
5: Mit der Hitze steigt auch der Leidensdruck vieler Menschen, vor allem in Wohnungen, die schlecht isoliert sind. Oder der Einbau einer Klimaanlage an der Hausgemeinschaft scheitert, sind die Temperaturen oft höher als draußen. Und an Erholung ist auch in der Nacht nicht zu denken. Beate Tomasovic hat den Mieter einer solchen Wohnung im 2. Bezirk in Wien besucht.
9: Ernst Dahles wohnt seit einem Vierteljahrhundert im Dachgeschoss seines Hauses aus den 1960er Jahren. Obwohl es erst Mittag ist, keine Sonne reinscheint, ist es trotzdem schon sehr heiß. Wie heiß, zeigt mir der Pensionist im Gang beim Eingang.
10: Wir haben jetzt 30,2, das ist mein anderer Thermometer, der hat 30,3.
9: Gehen dann die Temperaturen in der Nacht im Moment überhaupt runter?
10: Kaum, also nicht so, wie es eigentlich sollten. Ja. Ich meine, ich gehe dann halt immer wie im schlimmsten Fall her und reiße die Tür auf, von unten die Tür auf und mache einen Durchzug, weil dann komme ich wenigstens so 4 Grad runter. Wenn ich das nicht mache, wir reden garantiert immer 5 Grad mehr wie draußen.
9: Schlafen also manchmal nur bei offener Wohnungstür. Für ein wenig Luft sorgt ein neu angeschaffter Ventilator. Die Anschaffung einer Klimaanlage ist an der Hausgemeinschaft gescheitert.
10: Müsste jeder Hausbesitzer oder Wohnungsbesitzer sozusagen sein Okay dazu geben. Das kann man in dem Haus vergessen. Das kriegt man halt.
9: Die Hitze tut auch der Gesundheit nicht gut.
10: Aber nachdem ich mit der Haut Probleme habe, eben Blutdruck Probleme habe und der so hoch ist, ist natürlich die Hitze dementsprechend nicht gerade zuträglich.
9: Im Vorjahr ist der Pensionist über den Sommer aufs Land geflüchtet. Ob er sich das heuer auch leisten kann, weiß er nicht. Bis dahin muss es reichen, die Wohnungstür zu öffnen und den Ventilator laufen zu lassen.
5: Rund 500 Häftlinge sollen laut Plan der Justizministerin von der SPÖ bei einer Einmalaktion freigelassen werden, um die überfüllten Gefängnisse zu entlasten. Profitieren würden Insassen mit geringen Haftstrafen. Aber die Koalitionspartner ÖVP und NEOS sagen jetzt Nein zu dem Plan. Bundeskanzler Stocker hat gestern Abend die Reißleine gezogen. Vizekanzler Babler wirft ihm heute Populismus vor. Mehr von Stefan Kappacher.
11: SPÖ-Chef Andreas Babler reagierte verärgert, als er auf das Njet von ÖVP-Obmann Kanzler Christian Stocker angesprochen wurde. Der hatte verfügt, es werde keine Massenfreilassungen geben, weil dadurch das Vertrauen in den Rechtsstaat massiv beschädigt würde. Vizekanzler Babler dazu:
12: Aus populistischen Gründen da etwas abzulehnen, wo die Vorschläge sehr differenziert sind und in Überschriften zu denken, bringt uns nicht weiter. Wir können jetzt laut schreien, viel Lärm machen und Überschriften produzieren oder wir können einfach ordnen. Ordnen heißt Lösungen produzieren und schauen, wie wir mit dieser Überforderung der Justizanstalten einfach umgehen.
11: Innenminister Gerhard Karner wiederum bekräftigte die Linie der ÖVP.
13: Ich bedanke mich beim Bundeskanzler für das Machtwort. Straftäter gehören eingesperrt und nicht amnestiert.
11: Auch Sophie Wotschke von den NEOS bezog klar gegen den Plan von SPÖ-Ministerin Anna Sporrer Stellung.
14: Eine generelle Haftentlassung kommt mit uns nicht in Frage. Also das wird es nicht geben.
11: Nicht umstritten in der Dreierkoalition ist, dass Häftlinge, die kein Aufenthaltsrecht haben, künftig nach Absitzen einer Mindeststrafe auch ohne ihre Zustimmung abgeschoben werden können. Die österreichischen Gefängnisse sollen so um etwa 300 Insassen pro Jahr entlastet werden. Für den Chef der Justizwache-Gewerkschaft Norbert Dürnberger reicht das aber keinesfalls. Es seien zusätzliche Maßnahmen erforderlich.
15: Ohne die werden wir diese Entlastung nicht schaffen, die wir brauchen.
11: Und Dürnberger gibt zu bedenken, dass die geplanten Abschiebungen von ausländischen Insassen auch keine leichte Übung, sondern sehr langwierig seien.
5: Mehr Geld für die freiwillige Rückkehr. Ab Juli erhöht das Innenministerium die Rückkehrprämie für Syrerinnen und Syrer von 1.000 auf bis zu 3.000 Euro. Außerdem werden Betroffene zu verpflichtenden Rückkehrgesprächen eingeladen. Vertreter der syrischen Community bezweifeln allerdings, dass dieser Betrag ausreicht, um eine Rückkehr tatsächlich attraktiver zu machen. Annabelle Amini berichtet.
16: Ein finanzieller Anreiz, um Österreich freiwillig zu verlassen, bringt das was? Von bisher 2.000 Rückkehrern haben 1.300 Freiwillige die bisherige Prämie in Höhe von 1.000 Euro in Anspruch genommen. Könnten es jetzt, wo der Innenminister Gerhard Karner von der ÖVP angekündigt hat,
13: dass für jene syrischen Staatsbürger, die im Asylverfahren sind, beziehungsweise in der Grundversorgung sind und einen subsidiären Schutzstatus haben, sie 3.000 Euro pro Person bei freiwilliger Rückkehr erhalten.
16: Mehr Syrerinnen und Syrer geben, die Österreich freiwillig verlassen und zurück in ihr Heimatland gehen? Nein, sagt Nima Nima. Er ist vor 11 Jahren aus Damaskus nach Österreich geflüchtet und engagiert sich seitdem für die syrische Community. Er sagt,
17: die meisten Syrer lehnen diesen Vorschlag ab. Die syrische Wirtschaft ist noch immer sehr schwach. Vor allem auch der Strom- und Gaspreis sind sehr hoch. Und deshalb glauben die 3.000 Euro ist sehr wenig.
16: Es bräuchte laut Nima 10.000 Euro pro Person, damit der Anreiz groß genug ist. Doch selbst dann sagen viele,
17: unsere Kinder haben nicht Arabisch gelernt. Wenn sie jetzt nach Syrien zurückkehren, werden ihre Kinder dort Arabisch nicht können.
16: Die dreimonatige Rückkehraktion startet ab Juli. Zusätzlich sind verpflichtende Rückkehrberatungen vorgesehen. Eine fehlende Bereitschaft zur Rückkehr wird schriftlich festgehalten. Wer nicht kooperiert, muss mit Konsequenzen rechnen, etwa mit einem Einreiseverbot oder einer Verlängerung der Schubhaft.
5: Heute wird weltweit der Tag des öffentlichen Dienstes begangen. Anlass für den zuständigen Staatssekretär Alexander Pröll, die Mitarbeiter und Mitarbeiterinnen des öffentlichen Dienstes auf künftige Veränderungen einzuschwören. Weniger Personal, dafür mehr KI und Digitalisierung lautet die Devise, die bei der Gewerkschaft allerdings auf Skepsis stößt. Mehr von Eva Haslinger.
18: Eine denkmalgeschützte ehemalige Bank bietet den festlichen Rahmen für die Feier. Allerdings kommt Beamtenstaatssekretär Alexander Pröll am Rande der Veranstaltung auch nicht umhin, einige unangenehme Wahrheiten anzusprechen. Jeder zweite Vertragsbedienstete soll nicht nachbesetzt werden.
19: Ja, das ist eine Realität. Ja, wir haben budgetäre Notwendigkeiten. Aber wir starten erst mit Ende 27 damit der Transformationsprozess auch gelingen kann.
18: Durch Digitalisierung und künstliche Intelligenz könne man viele Prozesse vereinfachen, meint Pröll. Unter den anwesenden Beamtinnen und Beamten überwiegt die Zuversicht.
20: Die KI ist nur so gut, wie wir dafür sorgen, dass die Informationen in die KI eingespeist werden.
21: Ich glaube, dass wir die KI nicht als Angstfaktor sehen dürfen, sondern wir müssen die KI als ein Werkzeug sehen.
22: Wir begrüßen die Digitalisierung, wir begrüßen neue Entwicklungen, neue Tools, aber wir gehen sehr, sehr achtsam damit um.
23: Ich sehe das sozusagen gelassen optimistisch.
18: Nicht ganz ohne Skepsis reagiert hingegen der oberste Beamtengewerkschafter Eckehard Quinn auf die Ankündigungen. Ohne Aufgabenreform werde das zu einer Mehrbelastung führen.
24: Wenn weniger Personen die gleiche Arbeit verrichten sollen, wird sich das nicht ausgehen. Und das ist dann etwas, was die Kundinnen und Kunden, also die Menschen, die in Österreich leben, bemerken. Halt längere Wartezeiten etc.
18: Mittelfristig sei mit KI und Digitalisierung einiges möglich, aber nicht kurzfristig, so Quinn.
5: Die SPÖ hat heute den Plan ihrer diesjährigen Sommertour präsentiert. Parteichef Andreas Babler betonte, er sei ein Vizekanzler, den man angreifen könne. Die Tour führt durchs ganze Land, vom Neusiedler See bis zum Bodensee, und steht unter dem Motto Ordnen statt Spalten. Katja Arthofer informiert.
25: Wer Fragen hat, soll sie stellen können, wer Kritik hat, soll sie aussprechen können und wer Ideen hat, soll sie einbringen können. Darum geht es bei der SPÖ-Sommertour durch alle Bundesländer, sagt Parteichef und Vizekanzler Andreas Babler. Es gehe eben nicht darum, schöne Bilder zu produzieren, sondern um ehrliches Zuhören.
26: Wir sehen auch, dass andere politische Kräfte ein ganz anderes Angebot machen. Sie leben davon, dass Menschen wütend bleiben. Sie leben davon, dass Probleme groß bleiben. Sie leben davon, dass Gruppen untereinander ausgespielt werden. Ständig immer die Frage gestellt, wer die Schuldigen sind. Es werden die Jungen gegen die Älteren ausgespielt, die Stadt gegen das Land, die Arbeitnehmerinnen und Arbeitnehmer gegen die Pensionistinnen und Pensionisten, die Menschen, die Hilfe brauchen, gegen jene, die jeden Tag arbeiten gehen.
25: Das sei aber nicht seine Politik und auch nicht die der SPÖ, so Babler, denn
26: Spaltung hat noch nie eine Miete gesenkt. Spaltung hat noch nie einen Ortstermin schneller möglich gemacht. Spaltung hat noch keinen einzigen Cent die Energieabrechnung vergünstigt. Spaltung hat noch keinen einzigen Tag eine bessere Integration von Menschen in diesem Land gebracht.
25: Und deshalb sei Ordnen statt Spalten das Motto der Sozialdemokratie auch bei der anstehenden Sommertour, bei der das SPÖ-Regierungsteam gemeinsam mit Landespolitikerinnen und Landespolitikern Festzelte und Betriebe besucht etwa oder vor Ort größere Diskussionsveranstaltungen bestreitet.
0: 18.11 Uhr, wir kommen ins Ausland. Die USA und der Iran führen in der Schweiz ihre Verhandlungen rund um eine dauerhafte Lösung ihres Konfliktes fort. Auf eine Struktur rund um die Gespräche hat man sich geeinigt. Über alles andere herrscht allerdings weiterhin Uneinigkeit. Aber es soll weiter verhandelt werden, wie Katharina Wagner berichtet.
9: Irans Präsident Massoud Pezeshkian, er ist heute in Pakistan gelandet. Dort will er mit Vermittlern weiter an einer Lösung im Konflikt mit den USA beraten. Viele Fragen sind noch offen, Durchbruch scheint es nach wie vor keinen zu geben. Auch wenn US-Präsident Trump heute auf seiner Online-Plattform verkündet, Teheran habe voll und ganz zugestimmt, dass Atominspektionen auf höchstem Niveau auf lange Sicht ausgeführt werden. Dies werde nukleare Ehrlichkeit sicherstellen, so Trump. Doch der Sprecher des iranischen Außenministeriums widerspricht. Es gebe keinen Plan darüber, dass die internationale Atomenergiebehörde Anlagen überprüfen könnte, die durch US-amerikanisch-israelische Angriffe beschädigt wurden. Inspektoren der IAEA würden aber seit einem Jahr fallweise in den Iran gelassen und hätten etwa das Atomkraftwerk in Bushehr kontrolliert. Weiter Uneinigkeit herrscht auch darüber, wie und in welcher Form im Ausland eingefrorenes iranisches Vermögen freigegeben werden könnte. US-Vizepräsident J.D. Vance zufolge sollte dieses Geld in einem Fonds zwischengeparkt und nur für Produkte wie US-amerikanisches Getreide verwendet werden können. Der iranische UN-Botschafter kontert: Niemand habe ein Mitspracherecht, wenn es darum gehe, wie iranisches Vermögen eingesetzt werde. Während Details über eine Einigung weiter strittig bleiben, schreiten technische Verhandlungen voran, trotz weiter brüchiger Waffenruhe im Libanon. Dort wurden heute zwei Menschen durch israelische Soldaten getötet.
0: Eine wichtige Wiederaufbaukonferenz im polnischen Danzig wird ohne den ukrainischen Präsidenten stattfinden. Hintergrund ist ein in den Zweiten Weltkrieg zurückreichender Geschichtsstreit zwischen den beiden verbündeten Ländern. Dieser hatte zur Folge, dass Wolodymyr Selenskyj ein hoher polnischer Orden aberkannt wurde und daraufhin auch andere ukrainische Politiker polnische Auszeichnungen zurücklegten. Marin Häusermann berichtet.
1: Um die Spannung zwischen Polen und der Ukraine zu verstehen, ist ein Blick in die Geschichte nötig und in die Region Wolynien, die bis 1939 zu Polen gehörte. Im Rahmen des Hitler-Stalin-Pakts wurde sie Teil der ukrainischen Sowjetrepublik, wo damals die Partei ukrainischer Nationalisten für die ukrainische Unabhängigkeit von der Sowjetunion kämpfte. Um ihr Ziel zu erreichen, kollaborierte sie zeitweise mit Nazi-Deutschland. Die Region Wolynien wurde Schauplatz von Massakern an Zehntausenden Polen und Juden. Verantwortlich dafür war die ukrainische aufständische Armee, der militärische Arm der Unabhängigkeitspartei. Heute werden die Taten in Polen als Kriegsverbrechen eingestuft. In der Ukraine aber wird die ukrainische aufständische Armee für ihren Kampf um die Unabhängigkeit des Landes verehrt. So sehr, dass Präsident Selenskyj kürzlich eine Armeeeinheit nach ihr benannt hat. Die polnische Bevölkerung zeigt sich darüber irritiert.
2: Selenskyj hätte das doch auch anders handhaben können, oder? Er hätte diese Militäreinheit nicht nach ihnen benennen müssen.
1: Der rechtspopulistische polnische Staatschef Karol Nawrocki hat Selenskyj einen polnischen Orden entzogen. Mehrere ukrainische Politiker haben daraufhin polnische Auszeichnungen zurückgegeben. Die Nachricht, dass Selenskyj nicht zur Wiederaufbaukonferenz nach Polen reist, erschwert die Arbeit des linksliberalen Ministerpräsidenten Donald Tusk. In der Konferenz gehe es um etwa 200 Verträge und hunderte Milliarden US-Dollar für den Wiederaufbau der Ukraine.
0: In Ungarn findet derzeit ein Gipfel der Staats- und Regierungschefs der Visegrad-Gruppe statt. Es ist das erste Treffen seit der Abwahl von Viktor Orbán. Der neue ungarische Ministerpräsident Péter Magyar will das Bündnis, bestehend aus Polen, der Slowakei, Tschechien und Ungarn, damit wiederbeleben. Raffaela Steinbach berichtet.
3: Nach einer zweijährigen Pause gibt es nun wieder ein offizielles Treffen der Visegrad-Gruppe. Gastgeber der Veranstaltung in Budapest und im nahegelegenen Gödöllő ist der neue ungarische Premier Peter Madja. Gekommen sind die Ministerpräsidenten Polens, Donald Tusk, Tschechiens, Andrej Babiš und der Slowakei, Robert Fico. Die Erwartungen sind hoch, das Bündnis soll wiederbelebt werden. Gegründet wurde das Format kurz nach dem Zusammenbruch des Kommunismus, nach dem EU-Beitritt aller vier Staaten im Jahr 2004 gewann die Gruppe an Bedeutung. In der Flüchtlingskrise 2015 dominierte sie die europäische Debatte. Traditionell hat sich das Format vor großen EU-Gipfeln abgesprochen, um mit einer Stimme zu sprechen. Mit dem russischen Angriffskrieg gegen die Ukraine allerdings wurde es praktisch auf Eis gelegt. Durch die pro-russische Politik von Viktor Orban entstand zwischen Budapest und Warschau ein tiefer politischer Graben. Madja wird versuchen, nun den Fokus auf gemeinsame Interessen zu lenken in den Bereichen Verkehr, Energie und Wirtschaft. Ob aus dem Treffen tatsächlich ein dauerhafter Neustart wird, bleibt noch offen.
0: Nach wie vor werden in Österreich zu hohe Mieten verlangt, kritisiert die Arbeiterkammer. Daran hat auch die sogenannte Mietpreisbremse nicht viel geändert, die seit Jahresanfang gilt. 2025 wurden insgesamt fast 170 Millionen Euro zu viel an Miete in Österreich bezahlt, so die AK. Mehr von Claudia Peintner-Schmidt.
4: Wer in einer Wohnung wohnt, die vor 1945 errichtet worden ist, fällt meist unter den Richtwertmietzins. Wie hoch dieser ist, ist teils fix vorgegeben. Dennoch würden gerade befristete Altbaumieten immer wieder rechtswidrig erhöht, kritisiert Thomas Ritt, AK Wohnrechtsexperte.
6: Also befristete Mietverträge sollten einen Abschlag von 25% vom Richtwert haben. Der wird nicht gegeben und dann werden auch oft Zuschläge für Ausstattung und Lage dazu gegeben, die nicht rechtens sind.
4: Ein Haushalt zahle jährlich im Schnitt 1.600 Euro zu viel Miete, so die Arbeiterkammer, die eine Deckelung für Lagezuschläge sowie höhere Strafen bei Mietwucher fordert. Vertreter der Immobilienwirtschaft können die Zahlen der Arbeiterkammer nicht nachvollziehen. Allerdings gibt es auch von den Vermietern die Forderung, das Mietrecht moderner und transparenter zu gestalten.
0: Der japanische Pharmakonzern Takeda streicht Stellen in Österreich. Wie viele genau, ist noch nicht ganz klar. Die Presse berichtet von rund 200. Vor allem der Bereich Forschung und Entwicklung ist betroffen, Alpha Faber informiert.
7: Eine genaue Zahl der wegfallenden Jobs kann man seitens Takeda nicht nennen. Der Prozess laufe noch, heißt es seitens des Konzerns. Hintergrund des Stellenabbaus sind strategische Überlegungen im Zuge eines Chefwechsels. Konsequenzen hat der Mitarbeiterabbau für ein geplantes Life Science Labor in der Seestadt Aspern im Bezirk Donaustadt. In das Labor sind Millionen Investitionen geflossen und es erhielt Unterstützung aus der Kommunalpolitik. Der Bau wurde heuer im Mai fertiggestellt. Auf 25.000 Quadratmetern hätten dort neue Therapien in den Bereichen Onkologie und seltene Krankheiten erforscht werden sollen. Nun ist es zweifelhaft, dass das Labor von Takeda überhaupt in Betrieb genommen wird. Das Unternehmen will die Laborinfrastruktur untervermieten oder an ein Unternehmen aus der Life-Science-Branche übergeben.
0: Australien ist die Heimat vieler teilweise äußerst giftiger Spinnenarten. Nun wurde hier eine neue Spinne entdeckt, die eine besondere Jagdmethode entwickelt hat. Sie baut Schleuderfallen, die bestimmte Ameisen ins Spinnennetz katapultieren, wie australische Forschende herausgefunden haben. Katharina Gruber berichtet.
8: Des Nachts treibt die kleine Spinne im Regenwald nahe der australischen Stadt Cooktown ihr Unwesen. Stundenlang ist sie am Werk, wenn sie viele kleine Seidenfäden von einem gemeinsamen Ankerpunkt aus nach oben spinnt. Diese umwickelt sie zum Schluss mit einem weiteren Faden, sodass sie in einem Kegel gebündelt sind. Dann zieht sich die Spinne weiter nach oben zurück zu ihrem eigentlichen Netz und wartet, bis eine asiatische Weberameise beginnt, in das Fädenbündel zu beißen und es so vom Ankerpunkt zu lösen. Das Fädenbündel breitet sich als Netz aus und schleudert die Ameise mehr als 30 cm nach oben zum eigentlichen Spinnennetz, wo sie sich dann vollständig verheddert. Geht es nach den australischen Forschenden, die die Spinne aus der Gattung Propostira entdeckt haben, soll die neue Art Ballisterspinne heißen, nach der Balliste, einer antiken Schleuderwaffe.
0: Die derzeit stattfindende Fußball-Weltmeisterschaft ist nicht nur ein sportliches, sondern auch ein wirtschaftliches Großereignis. Im Windschatten der offiziellen Sponsoren der WM nutzen auch zahlreiche heimische Firmen das Turnier als Werbeevent. Was dabei erlaubt ist und was nicht, ist aber ein schmaler Grat. Julian Kern informiert.
10: Seit 1. April ist ÖFB-Teamstürmer Marco Arnautovic Bierbotschafter der Brauerei Egger, Firmenbesucher inklusive.
11: Servus, mein Freund.
12: Servus.
11: Bist der Marco? Du?
12: Ich bin der Oliver.
11: Super.
10: Diese Partnerschaft ist nur ein Beispiel für viele Werbemaßnahmen von Unternehmen, die keine offiziellen Turniersponsoren sind. Denn vom Großereignis möchten eben auch Firmen profitieren,
13: die sich so eine Sponsorenschaft nicht leisten können,
10: sagt Markenexpertin Cordula Zerha. Dabei gelten aber strenge Regeln. Noch einmal die Expertin.
13: Also es ist nicht erlaubt, den offiziellen Namen, das Logo, den Ball oder andere geschützte Marken zeigen der FIFA WM für kommerzielle Zwecke zu nützen.
10: Mit 200 Millionen Euro mehr Umsatz rechnet der Handelsverband während der WM. Und genau um dieses Umsatzplus werben die Unternehmen auch. Vor allem bei Lebensmitteln, Snacks und Getränken bis hin zu Investitionen in die eigenen vier Wände.
0: Und nun noch zum Sportlichen. Bei der Fußball-WM spielen heute Abend die Turnierfavoriten England und Portugal. England hofft gegen Ghana auf den zweiten Sieg. Portugal ist noch sieglos und daher gegen Usbekistan unter Druck, Martin Lang.
14: Bei den Portugiesen wird vor dem Spiel mehr über die Einsatzfähigkeit von Superstar Cristiano Ronaldo diskutiert als über den nächsten Gegner. Turnierfavorit Portugal spielt ab 19 Uhr in Houston gegen WM-Neuling Usbekistan und sowohl England als auch Ghana könnten mit einem Sieg vorzeitig die K.O.-Phase fixieren. Aber die Mannschaft von Ghanas Teamchef Carlos Queiroz, der früher in der Premier League gearbeitet hat, ist top motiviert. England hat bekanntlich 3 Löwen im Wappen, aber wir haben 33 Millionen Löwen, die hinter uns stehen für das Spiel.
15: 3 Millionen de Leones.
14: Englands Teamchef Thomas Tuchel reagiert humorvoll gelassen.
17: Yeah, bad news for Ghana.
14: Schlechte Nachricht für Ghana. Wir sind auch sehr motiviert.
17: Yeah, we'll also be very motivated.
14: England-Ghana beginnt um 22 Uhr in der Nähe von Boston.
0: Jetzt noch ins Nachrichtenstudio zu Felix Schneider-Sturm.
27: Die israelische Armee hat im Südlibanon laut einem neuen Bericht der UNO mehr als 11.000 Gebäude zerstört. Trotz der Waffenruhe zwischen Israel und der Hisbollah-Miliz sind heute bei 9 israelischen Angriffen 2 Menschen getötet worden. Obwohl die afghanische Taliban-Regierung von der EU nicht offiziell anerkannt wird, haben Vertreter von EU-Kommission und Mitgliedstaaten heute eine 5-köpfige Delegation dieser Regierung für Gespräche zum Thema Migration in Brüssel empfangen. Dabei ging es vor allem um die Identifizierung von Rückkehrern sowie die Ausstellung von Reisedokumenten und Abschiebungen, teilt die Kommission mit. Der Besuch hat scharfe Kritik von einigen Parlamentsfraktionen und Menschenrechtsaktivisten ausgelöst. Die Elektronikkette Hartlauer hat in Graz einen neuen Produktionsstandort für Hörgeräte eröffnet. Sie werden im 3D-Druckverfahren hergestellt. Hartlauer hat dafür 2,5 Millionen Euro investiert und 50 Jobs in Graz geschaffen. Das Unternehmen spricht von einem klaren Bekenntnis zum Standort Österreich und zur heimischen Wertschöpfung. In Frankreich sind bei Badeunfällen seit vergangener Woche 40 Menschen ums Leben gekommen, vor allem junge Leute. Die französische Regierung warnt davor, auf der Suche nach Abkühlung in gefährlichen Gewässern wie Kanälen und Flüssen zu schwimmen. Die vergangene Nacht war in Frankreich die heißeste seit Beginn der Aufzeichnungen. Tagsüber hat es bis zu 43 Grad. Atomkraftwerke müssen gedrosselt werden, weil die Kühlung nicht mehr ordentlich funktioniert. Damit zu den Wetteraussichten für Österreich. Morgen scheint im Großteil des Landes den ganzen Tag viel Sonne, selbst im Bergland nur einzelne Regenschauer oder Gewitter am Nachmittag. Dazu teils lebhafter Nordwind und hochsommerliche 27 bis 34 Grad.
0: Das war das Abendjournal am 23. Juni. Ihr Team, Bernhard Riegler Technik, Paul Schiefer Regie und Elisa Wasch am Mikrofon, sagt Danke fürs Zuhören. Bleiben Sie dran fürs Journal Panorama mit Helene Seelmann.
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29: Guten Abend. 122.000 Menschen in Österreich im Alter zwischen 15 und 25 Jahren haben weder eine Ausbildung noch einen Job. Das entspricht fast 13% dieser Altersgruppe, wie Zahlen der Statistik Austria belegen. Diese jungen Menschen werden auch NEETs genannt, eine Abkürzung des aus Großbritannien stammenden Begriffs Not in Education, Employment or Training. Die sogenannten NEETs gehen nicht in die Schule, machen keine Ausbildung und gehen keiner geregelten Arbeit nach. Betroffen sind junge Männer und Frauen, etwa zu gleichen Teilen. Mehr als die Hälfte von ihnen hat Migrationshintergrund, ein Viertel hat eine körperliche, geistige oder psychische Beeinträchtigung. Je länger diese jungen Menschen von Schule, Ausbildung oder Arbeit wegbleiben, desto schwieriger wird der Einstieg in ein normales Leben. Verschiedene Initiativen versuchen deshalb, die Needs zu ermuntern, ihre Zukunft in die Hand zu nehmen und ihnen Perspektiven aufzuzeigen. Ursula Theiritzbacher hat sich die Situation in Niederösterreich näher angesehen.
12: Im 1,7 Millionen Einwohner zählenden Niederösterreich leben derzeit 19.000 Needs, also junge Menschen ohne Ausbildung oder Job. Obwohl es in Österreich seit 2017 für alle unter 18-Jährigen nach der allgemeinen Schulpflicht eine gesetzliche Ausbildungspflicht gibt, verbringt also etwa jeder zehnte junge Mensch Wochen, Monate, manchmal sogar Jahre ohne gesellschaftlich sinnvolle Tätigkeit. Exakt 9.896 junge Männer und 9.247 junge Frauen. Die Auslöser, die zu Schulabbruch, Inaktivität, Unterbeschäftigung, zunehmendem Rückzugsverhalten und letztlich sozialer Isolation von Jugendlichen führen, sind unterschiedlich, sagt Familiencoach Markus Kempinski.
15: Das können Beeinträchtigungen sein, das können psychische Themen sein, das können Versagensängste sein, das können finanzielle Themen sein, das können familiäre Probleme sein, das können Mobbingerfahrungen sein, dadurch auch Schulangst natürlich, das können Themen sein mit Migrationshintergrund, wenn es schwierige Erfahrungen gegeben hat dahingehend.
12: Ihre Zeit verbringen diese jungen Menschen oft mit Scrollen und Chatten am Handy, Serien und Videos schauen oder am Computer. Ein von Social Media befeuerter Trend ist das sogenannte Bedrotting, bei dem junge Leute sogar den ganzen Tag im Bett verbringen, um sich vom Stress des Lebens zu erholen. Für Psychologen ein Zeichen von Erschöpfung oder Überforderung. Familiencoach Markus Kempinski versucht eine Erklärung.
15: Man muss sich das so vorstellen, dass einem einfach in dem Moment alles zu viel ist. Ich glaube, jeder von uns hat mal schon mal so einen Moment gehabt, wo man einfach mal raus möchte aus der Situation. Und das Einfachste ist es, sich einzugraben. Ja, es ist natürlich für Jugendliche ist es sehr naheliegend, dass man das mit Social Media oder mit dem Zocken macht.
12: Aber nicht immer frönen die sogenannten Needs nur dem Nichtstun. Einige haben familiäre Aufgaben, passen etwa auf jüngere Geschwister auf oder holen sie von der Schule ab. Vor allem weibliche Needs sind auch mit Haushaltsführung oder Pflegeaufgaben beschäftigt. Nicht lernen und nicht arbeiten führt mit der Zeit allerdings zu nicht wollen und nicht können. Der Druck, eigenes Geld verdienen zu müssen, hält sich bei Needs oft in Grenzen. Der Großteil der 15- bis 25-Jährigen in Österreich, die keinen Job haben und nicht in Ausbildung sind, wohnen und essen nämlich im Hotel Mama. Wobei es einen Unterschied macht, wie der familiäre Background aussieht, sagt Trainer und Sozialpädagoge Mario Reitmeier.
16: Auf der einen Seite gibt es Elternhäuser, die sehr, sehr gebildet sind und die finanziell stark sind und den Jugendlichen auch finanziell unterstützen können, dass er zu Hause bleibt. Auf der anderen Seite gibt es bildungsferne Elternhäuser, wo die Jugendlichen halt auch das vorgelebt bekommen. Also wir haben sehr, sehr viele Jugendliche auch, wo die Eltern selber arbeitslos sind.
12: Mit Ende Mai waren in Österreich fast 380.000 Menschen beim Arbeitsmarktservice arbeitslos gemeldet oder in einer Schulung. Das bedeutet um knapp 1% mehr als vor einem Jahr. Auch die Jugendarbeitslosigkeit ist leicht gestiegen, um 0,7%. Laut Bundesministerium für Arbeit, Soziales und Konsumentenschutz hat ein Jugendlicher, dessen Eltern schon einmal arbeitslos waren, ein um 17% erhöhtes Risiko, ein Need zu werden, im Vergleich zu Kids, deren Eltern noch nie ohne Job waren. Besonders heikel ist die Situation für den Nachwuchs, wenn Eltern sich trennen. Söhne und Töchter geschiedener Paare haben ein um 30% erhöhtes Risiko, in Arbeits- oder Ausbildungslosigkeit zu landen. Viele Needs hatten eine schwere Kindheit, sagt Trainerin und Lehrlingsausbildnerin Cornelia Duchan.
18: Also ich will da eigentlich nicht in Klischee sprechen, weil wir schon alles quer durchs Beet haben. Aber wir haben natürlich auch viele, die Eltern nicht mehr da sind, die dann in WGs aufwachsen oder fremdbetreut werden oder die bei den Großeltern aufwachsen. Da gibt es verschiedene Modelle.
12: Frühzeitiger Schul- bzw. Ausbildungsabbruch ist ein individuelles, aber auch ein gesellschaftlich bedeutsames Problem. Spätere Lebens- und Berufschancen werden gemindert, langfristig drohen Arbeitslosigkeit, gesundheitliche Probleme und soziale Ausgrenzung.
7: NEBA, das Netzwerk Berufliche Assistenz des Sozialministeriums, unterstützt betroffene Jugendliche und Menschen mit Behinderung bei der Ausbildungssuche und der Berufswahl. Die kostenlosen, oft sehr umfangreichen Angebote gibt es in ganz Österreich. Etwa Jugendcoaching zur Berufsorientierung, ein Programm namens Ausbildungsfit, um fehlende Basisqualifikationen nachzuholen, oder Jobcoaching für beeinträchtigte junge Menschen mit Problemen auf dem Arbeitsmarkt. Es ist nicht immer einfach, ausbildungs- und erwerbsferne Jugendliche, wie das im Fachjargon heißt, ins Erwerbsleben zu integrieren, sagt der niederösterreichische Soziallandesrat Günther Wiedi.
5: Hier kommt man vor allem über Kooperation und Vernetzung heran. Gerade bei den Jugendlichen, jungen Erwachsenen, die vielleicht auch von Streetworkern, Streetworkerinnen erreicht werden, um hier die ersten Schritte wieder an ein Netzwerk zu finden. Nicht nur das Sozialministerium Service oder das Sozialministerium ist da daran interessiert, sondern vor allem natürlich auch Partner und Partnerinnen wie das Arbeitsmarktservice, die natürlich auch versuchen, mit der Bewerbung ihrer Angebote an solche jungen Erwachsenen auch heranzukommen, wenn sie sich nicht wirklich aktiv selber beim Arbeitsmarktservice melden.
7: Jugendliche behutsam und niederschwellig ausbildungsfit zu machen, ist das Ziel des seit 2 Jahren bestehenden Café Antlers in St. Pölten. Bis zu einem Jahr werden hier junge Needs in Begleitung von Sozialpädagogen unterstützt und motiviert, um langfristig einen passenden Job zu finden. Sie lernen, wie es gelingen kann, schulische Defizite aufzuholen, entdecken ihre persönlichen Fähigkeiten und werden individuell nicht nur bezüglich möglicher Jobperspektiven beraten, gecoacht und unterstützt. Aber bevor berufliche Interessen ausgelotet werden können, müssen Needs zuallererst Basisvoraussetzungen erlernen, die in jedem Arbeitsleben wichtig sind, etwa pünktlich sein oder Wort halten. Man kann sich kaum vorstellen, wie groß die Defizite vieler junger Leute sind, wenn sie im Café beginnen, schildert Antlers-Projektleiter Mario Reitmeier.
9: Es fängt schon mal an bei dem Thema, beim Einstieg bei uns brauchen Sie ein Konto. Sie müssen eine Kontoführung verstehen, Sie müssen es am Handy installieren, Sie müssen ein IMS-Konto bzw. jetzt neu seit jener Mai ein IMS-Konto anlegen, Sie müssen da korrespondieren, Sie müssen E-Mails schreiben. Das sind alles Sachen, die Sie schlecht bis gar nicht können. Steuerausgleich, aber es fängt auch an bei der Scotty-App. Wie schaffe ich es, dass ich mit dem Bus von A nach B fahre und wann fährt der weg? Also so Tätigkeiten sind eigentlich in der Wissenswerkstatt derzeit vorrangig für uns. Dass man einfach sagt, das, was jeder von uns als normal empfindet, dass sie das auch hinbringen.
7: Erst nach einigen Wochen beginnt zusätzlich das Training on the Job in dem modern eingerichteten und dennoch gemütlichen Café im Zentrum von St. Pölten. Die jungen Leute lernen, wie man Kaffeespezialitäten zubereitet, Säfte herstellt, Torten, Kuchen und Feuerflecken bäckt und serviert. Aber, und das ist für länger zurückgezogen lebende Needs besonders wichtig, es wird im Kaffeehaus auch der Umgang mit Gästen geübt. Viele müssen erst wieder lernen, mit fremden Menschen zu kommunizieren. 14 junge Leute sind derzeit im Café Antlers beschäftigt. Eine von ihnen ist die 17-jährige Lena, die es im Leben bisher nicht leicht gehabt hat. Sie hat früh ihre Mama verloren und musste eine Sonderschule besuchen.
19: Wegen der Lernschwäche. Bei mir war es so halt, dass ich Mathe und Lesen bei mir schwach ist. Ich bin übers Jugendcoaching dahergekommen. Da habe ich auch zuerst ein Schnuppern und dann nur einen Monat circa, im August, hat Mario zu mir gesagt, dass ich am 11. anfangen darf. Ich war in der Gastronomie, da habe ich mit den Kollegen den Kaffee gemacht und Feuerflecken.
7: Neben der Praxis in Küche und Gastro gibt es verschiedene Unterrichtseinheiten. Da wird gebüffelt, es gibt aber auch sportliche Aktivitäten, erzählt Lena.
19: Wir haben zwei Bereiche, das Wissenwerkstatt und Sport und Ernährung. In der Wissenwerkstatt haben wir Mathe, Deutsch, Geografie und so weiter machen. Am Montag waren wir jetzt da Boden in St. Pölten. In Freiburg.
7: Mit der Zeit wird den Needs immer mehr Verantwortung übertragen, erzählt Projektleiter Mario Reitmeier.
9: Grundsätzlich
16: dürfen die Jugendlichen das Kaffeehaus alleine leiten. Wir unterstützen sie dabei und es gibt immer eine Hälfte der Jugendlichen ist im Kaffeehaus, die andere Hälfte ist im Schulungsbereich, die mit Sport, Ernährung oder mit der Wissenswerkstatt beschäftigt. Das heißt, schulische Defizite aufholen, Alltagstauglichkeit einfach trainieren.
7: Man muss als Trainerin dranbleiben, aber die Erfolge bleiben nicht aus, sagt Lehrlingsausbildnerin Cornelia Ducher.
18: Manchen fällt das schon sehr schwer. Wir haben auch viele, die körperlich beeinträchtigt sind. Doch, also das kann schon bis zu einem halben Jahr dauern, bis man da wirklich auch eine Struktur und einen Erfolg eben zusammenkriegt. Und dann baut man auch Stück für Stück das Selbstbewusstsein halt wieder auf. Am Anfang sind sie sehr unsicher, wenn sie den ersten Melange oder so zubereiten und trauen sich das gar nicht richtig zu. Und nach dem vierten, fünften werden sie selbstsicherer und merken, okay, ich kann das, ich schaffe das. Und dann merkt man richtig auch, wie sie aufblühen und souveräner werden. Genau.
7: Jede oder jeder vierte Nied in Österreich hat eine psychische oder physische Beeinträchtigung. Lukas ist 17 und leidet an einer schweren Leseschwäche. Weil er sonderpädagogischen Förderbedarf benötigte, besuchte auch er eine Sonderschule. Danach war Pause und Lukas orientierungs- und planlos, wohin eine berufliche Reise gehen könnte. Über das Jugendcoaching, das alle Jugendlichen ab dem letzten Pflichtschuljahr unterstützt, landete er im Café Antlass.
1: Ich hatte einen Coach her empfohlen, hierher zu kommen. Ja. Ich habe so eine Verarbeitungsstörung, sowas, dass ich, es hängt irgendwas mit den Augen und mit Gehirn irgendwas zusammen und so. Deswegen habe ich halt so Schwierigkeiten. An und für sich war ich bei einer Sonderschule und dann bin ich hier halt gelandet. Hier geht es ja darum, Job zu finden, sich vorzubereiten, um die nötigen Dinge noch zu lernen und Erfahrungen zu sammeln halt. Wie man Kaffee macht, wie man Zeiten einhält, herzukommen in der Früh schon. Pünktlichkeit ist wichtig und es gibt ja mehrere Fächer hier mehrere Abteilungen. Also einmal bist du Küche einteilt, einmal bist du Service einteilt, einmal Kaffee. Es ist am Anfang eine Herausforderung. Am Anfang gibt es immer so Startschwierigkeiten, ist man verzweifelt, aber dann ermutigen welche, dass man dranbleibt und dann irgendwann versteht man es irgendwann, wenn es einem ständig erklärt wird oder man selbst dauernd ausprobiert.
7: Dranbleiben, sich durchsetzen, selbstbewusst aufzutreten, auch das müssen Needs erst lernen, sagt Diplom-Sozialpädagoge Roland Hammerschmidt, der die mildtätige und parteipolitisch unabhängige Antlass GmbH gegründet hat.
2: Die Jugendlichen sind sehr in der Öffentlichkeit und dieses in der Öffentlichkeit sein und dort Mann und Frau zu stehen, fördert einfach die Entwicklung in alle Richtungen, also im Selbstbewusstsein. Wenn man Kulturtechniken ja lernen möchte, ist es gut. Und das ist eigentlich der Faktor, weil dann ist es ganz gleich, in welche Richtung, dass sie dann arbeitstechnisch gehen möchten auch oder Interesse haben. Das wird dann eh abgecheckt über Praktika und übers Coaching. Aber dass sie auch dort wirklich so weit gefestigt sind, dass sie auch das machen können und in einem Betrieb bestehen können.
7: Mittlerweile hat sich Lukas gut eingelebt. Dennoch können auch im geschützten Raum immer wieder Hürden auftauchen, die Jugendliche ans Aufgeben denken lassen. Für Lukas war es etwas schwierig, die Bedienung eines neuen Kassen- und Boniersystems zu erlernen. Wenn er über ein zukünftiges Berufsleben nachdenkt, ist deshalb Kellner keine Option für ihn.
1: Also Interessen habe ich schon an und für sich, so mit Pflanzenarbeiten geht auch oder mit Holz so irgendwas Handwerkliches halt machen, sowas halt. War sehr interessant auszuprobieren.
7: Mit diesem Interesse ist Lukas nicht allein. Laut der Ö3-Jugendstudie, an der heuer fast 13.500 junge Menschen zwischen 16 und 25 Jahren teilgenommen haben, sehen fast 40% der Befragten die besten Jobchancen nach der Schule im Absolvieren einer handwerklichen Lehre. Um ihre Schützlinge möglichst breit zu unterstützen, wurde kürzlich auch ein Antlass-Shop eröffnet. Dort werden in der Werkstätte selbstgemachte Produkte angeboten und verkauft, erzählt Geschäftsführer Roland Hammerschmidt.
2: Es werden zum Beispiel Heferl bedruckt, es werden T-Shirts bedruckt, es werden Näharbeiten gemacht. Ja. Wir können gravieren in der Werkstätte. Ja. Die Jugendlichen haben einmal den kreativen Ansatz, also sie kreieren irgendetwas und das wird dann auf Produkten auch wieder aufgedruckt. Dann gibt es halt Produktreihen, die entstehen, die dann auch in den Verkauf kommen. Wir haben aber auch noch eine Gruppe von 28 Jugendlichen auf einem anderen Standort, wo wir eher Dienstleistungen anbieten, ja, wo wir mit den Jugendlichen zum Beispiel Golfplatz St. Pölten bedienen mit und wenn es nur Golfbälle einsammeln ist, ja, also wo wir einfach unterschiedliche Arbeiten irgendwo aufstellen, die wir dann mit den Jugendlichen machen können, kleine Gartenpflegearbeiten etc., solche Sachen.
7: Der Wiederanschluss an ein normales Leben mit einer Tagesstruktur, einem Stundenplan oder einer Arbeitsroutine wird umso schwieriger, je länger die Auszeit eines jungen Menschen dauert. Dennoch unterstützen manche Eltern das Stubenhocken ihres Nachwuchses, vor allem wenn das Familienbudget stimmt. Sozialpädagoge Mario Reitmeier kennt eine junge Frau, die seit dem Abschluss der Pflichtschule, das war vor mittlerweile 2,5 Jahren, zu Hause sitzt.
9: Bei mir sind Bekannte, die Tochter sitzt zu Hause. Sie wissen, dass sie einfach nur herkommen müsste. Sie sagen halt, naja, vielleicht in einem halben Jahr. Wir haben es gehört, wir brauchen sie ja nicht. Und wir müssen sie nicht beim AMS melden, wir müssen sie nicht beim Jugendcoaching anmelden. Das ist einfach auch ein bisschen, gerade in kleinen Gemeinden, ein Schamgefühl. Das kommt auch dazu, das darf man auch nicht vergessen. Dann finanziere ich lieber meine Kinder selber, bevor ich sage, ich brauche Sozialhilfe oder Unterstützung von irgendwo.
7: Natürlich wird versucht, junge Leute, die einfach zu Hause bleiben, aktiv zu finden, um sie zu weiterführenden Kursen, Schulungen und Coachings zu bringen, sagt Soziallandesrat Günther Wiedi.
5: Das Wichtige bei unseren Angeboten außerhalb der Ausbildungspflicht ist, dass es sich um freiwillige Angebote handelt. Bis zum 18. Lebensjahr haben wir die Möglichkeit, über dieses System Ausbildung bis 18, über ein Meldesystem Jugendliche zu identifizieren, die nirgends angebunden sind und dadurch auch wirklich an diese Jugendlichen heranzukommen und ihnen unsere Unterstützungsangebote dann auch wirklich ans Herz zu legen.
7: Die Mühe lohnt sich. 6 von 10 NEET-Jugendlichen sind laut Statistik innerhalb von 2 Jahren wieder in Ausbildung, erwerbstätig oder beim Arbeitsmarktservice vorgemerkt. Vorrangig in Japan gibt es eine ganz besondere Form des gesellschaftlichen Rückzugs, das Phänomen der Hikikomori. Der Begriff setzt sich aus den japanischen Worten Hiku, sich zurückziehen, und Komoru, sich verschließen, zusammen. Hikikomori sind junge Menschen, die sich freiwillig in ihrem Zimmer einschließen und den Kontakt zur Gesellschaft auf ein Minimum reduzieren. Meist handelt es sich um junge Männer. Sie werden von den Eltern versorgt, die ihnen das Essen vor die Türe stellen, oder sie bestellen alles Nötige online. Viele Eltern übersehen die beginnende Isolation ihres Kindes. In Japan, einem Land mit 123 Millionen Einwohnerinnen und Einwohnern, gibt es nach Schätzungen über 1 Million Betroffene. Hikikomori-Forscherin Katja Weidmann von der Fakultät Soziale Arbeit und Kindheitspädagogik in Hamburg sagt zu diesem Phänomen:
3: In Japan, wo es eine sehr leistungsorientierte Gesellschaft mit klaren Anforderungen nach guten Leistungen in der Schule, dann Studium, man muss sehr viel arbeiten, möglichst lange in der Firma sein und so weiter und so weiter, die wenigen Kinder, das einzige Kind, sich dem entzieht. Das kennen wir ja auch. Im westlichen Bereich ist es aber viel üblicher, sich mal eine Auszeit zu nehmen. Selbst wenn das dann vielleicht für ein paar Wochen noch toleriert werden würde. Aber wir sprechen ja teilweise wirklich über Jahre bis über Jahrzehnte. Und wenn wir jetzt nach Deutschland gucken, das finde ich in meinem privaten Umfeld herumfrage und über das Thema berichte, ist es so, dass viele Bekannte und Freunde von mir sagen, ah ja, stimmt, ich habe im erweiterten Freundeskreis, Familienkreis auch Personen. Und auch hier ist es so, dass Familien durchaus schambesetzt finden, zu sagen zu müssen, ja, mein 28-jähriger Sohn sitzt seit 7 Jahren in seinem Kinderzimmer und kommt nicht raus.
7: Familiencoach Markus Kempinski bestätigt, dass dieses extreme Phänomen auch in Österreich vorkommen kann.
15: Also wir reden auch davon, dass bei uns Eltern anrufen, es kommt jetzt mittlerweile nicht mehr so oft vor, nach Corona viel mehr, wo die Eltern verzweifelt anrufen und sagen, Ihr Kind hat seit 2 Jahren eigentlich nicht mehr das Haus und eigentlich nicht mehr das Zimmer verlassen. Könnt ihr bitte zu einem Hausbesuch kommen und unterstützen? Und das funktioniert vielleicht auch durch die Türklinke. Das funktioniert auch vielleicht, wenn die Eltern ein Foto von der Kollegin machen, um zu zeigen, so schaut die Person aus, die mit dir ein Coaching machen könnte, ein Gespräch machen könnte. Und da gibt es dann die Erfolge. Und wir bekommen die Jugendlichen aus ihrer Isolation heraus.
12: Motivation lässt sich nicht erzwingen. Man kann antriebslosen Jugendlichen aber genau erklären, wofür sie lernen, damit sie den Nutzen erkennen. Österreichweit ist der Anteil der ausbildungs- und erwerbsfernen Jugendlichen seit 15 Jahren weitgehend stabil. Allerdings hat sich die Zusammensetzung geändert. Betroffen sind nun mehr Migranten und Migrantinnen und Personen, die höchstens einen Pflichtschulabschluss aufweisen können. Das Geschlechterverhältnis ist fast ausgeglichen. Früher waren mehr junge Frauen einfach daheim. Ausreichende Deutschkenntnisse und Anpassungsbereitschaft sind Voraussetzungen, damit es Sinn macht, NEETs eine professionelle Begleitung wie Jobcoaching oder Ausbildungsfit anzubieten. Sind die Sprachkenntnisse mangelhaft, muss ein Deutschkurs vorgeschaltet werden, sagt Familientherapeut Markus Kempinski. Generell, das gilt für alle Betroffenen, geht es um eine Offenheit.
15: Wir versuchen natürlich in unserem Projekt eine Blase zu kreieren, wo wir eben mit einer Offenheit auf die Jugendlichen zugehen und sie dort abholen, wo sie stehen, mit all diesen Problemen, die sie da haben. Bei uns ist auch ganz wichtig, dass man auf die Jugendlichen eingehen kann und dieser zentrale Punkt sind. Das ist aber eben nicht in der gesamten Gesellschaft so. Wenn man dann in den Arbeitsmarkt schaut, dann gibt es einfach Anforderungen, die man erfüllen muss, wenn man ein Dienstverhältnis haben möchte.
12: Die passende Berufswahl zu treffen, macht Jugendlichen heute zunehmend Probleme. Laut der aktuellen Ö3-Jugendstudie wünschen sich fast alle der knapp 13.500 Befragten, in der Schule mehr alltagsnahes Wissen vermittelt zu bekommen. Sie wollen etwa Infos zu Steuerfragen bekommen oder lernen, wie man einen Mietvertrag abschließt. 88% wünschen sich grundsätzlich die Vermittlung von mehr Allgemeinwissen. Für nahezu alle ist es wichtig, in ihrer Arbeit etwas zu tun, was sie sinnvoll finden. Gar nicht so einfach. Auch die bundesweite Umfrage der Schülerunion, der größten Schülerorganisation Österreichs mit 30.000 Mitgliedern, kommt zum Ergebnis, dass sich 2 von 3 Schülerinnen nicht ausreichend auf die Zukunft vorbereitet sehen und dass die Kids nicht wissen, welchen Beruf sie nach der Schule ergreifen sollen. Es fehlt vor allem der Einblick in die Möglichkeiten, die sich bieten, so der Haupttenor unter den 4.000 befragten Kindern und Jugendlichen, sagt die Bundesgeschäftsführerin der Schülerunion Bernadette Krall.
4: Das ist ein alarmierendes Signal und da nehmen wir ganz klar die Schule in die Verantwortung, weil es sollte in der Schule auf dem Lehrplan stehen, dass man darüber aufklärt, welche beruflichen Möglichkeiten man in Österreich hat. Dass man sich mit der Klasse Universitäten anschaut, dass man sich Betriebe anschaut, dass man sich Berufsmessen anschaut und dass jeder zumindest eine Richtung hat, die er nach der Matura ergreifen möchte und die sie auch kennt und, dass man sich informiert fühlt, weil das ist derzeit noch nicht der Fall. Das neue Unterrichtsfach Wirtschaft und Berufsorientierung ist eine gute Sache. Wir müssen natürlich schauen, wie es umgesetzt wird. Aber die Idee und dass die Awareness da ist, ist auf jeden Fall sehr, sehr positiv. Jedoch, bis das eingeführt wird, gibt es auch ganz, ganz viele Schülerinnen und Schüler, die maturieren und ins Berufsleben starten oder auf eine Universität starten und noch nicht wissen, wie, was, wo. Und bis das Fach wirklich in Kraft tritt, bis man es wirklich an einer Schule erleben kann, würden wir uns wünschen, dass es niederschwelligere Angebote gibt, die flächendeckend wirken.
12: Gute Orientierung kann die BEST bieten, die Messe für Beruf, Studium und Weiterbildung, wo über 300 Ausstellende mögliche Berufswege aufzeigen und beraten. Der Wunsch junger Leute nach mehr wie, was, wo bezüglich Berufsmöglichkeiten ist nicht neu, sagt Familiencoach Markus Kempinski.
15: Dass 15- oder 16-Jährige nicht wissen, wo sie jetzt hinwollen, das ist, glaube ich, vor 10 oder 20 Jahren auch nicht anders gewesen. Es war bei mir ehrlich gesagt auch nicht anders. Das Problem ist aber momentan, dass die Jugendlichen, wenn sie aus der Schule kommen, nicht die Fähigkeiten mitbringen, die es bräuchte, um am Arbeitsmarkt Fuß zu fassen. Und es liegt aber auch an dem Leistungsdruck des Arbeitsmarkts. Also es ist beidseitig und das ist eher die Schwierigkeit.
12: Eines ist für 9 von 10 16- bis 25-Jährige jedenfalls laut Ö3-Jugendstudie klar. Hakeln bis zum Umfallen will heutzutage kaum jemand. Die Kids wünschen sich eine ausgewogene Work-Life-Balance. Noch viel schwieriger als Teenager ist es, ältere Needs, sprich junge Erwachsene bis 25, die nicht mehr in die Ausbildungspflicht fallen, nach einer mehr oder weniger langen Auszeit in die Arbeitswelt zu integrieren. Das versucht ein neues Pilotprojekt in Niederösterreich, das es erst seit August des Vorjahres gibt. Die Initiative Job-In, die vom ESF Plus, dem Europäischen Sozialfonds und dem Land finanziert wird, erklärt Ulrike Siegel, Projektleiterin von Job-In.
6: Die jungen Erwachsenen kommen auf ganz unterschiedlichen Weg zu uns. Also zum einen sind wir unterwegs im öffentlichen Raum, im Streetwork. Zum anderen sind wir auch im digitalen Raum über das Digital Streetwork unterwegs. Wir haben einen offenen Raum direkt am Hauptplatz in Wiener Neustadt, wo jedermann reinkommen kann. Dieser offene Raum ist täglich geöffnet für junge Erwachsene, aber auch für Eltern, Angehörige, Nachbarn. Und natürlich ein weiterer wichtiger Punkt ist die Vernetzungsarbeit. So sind wir mit allen wichtigen Playern in der Region gut vernetzt, sei es jetzt im Jugendcoaching, der Suchthilfe, Bewährungshilfe vom Verein Neustadt, alle wichtigen Player, die es eben gibt in unserer Region. Das kann ich.
12: Job-In ist ein offenes, freiwilliges Angebot, wo ohne Druck und ohne Bürokratie neue Möglichkeiten und Wege aufgezeigt werden, um Schritt für Schritt im Arbeitsmarkt wieder Fuß fassen zu können. Dragan 22.
8: Job-In für mich persönlich ist ein Ort, wo ich mich zurückziehen kann, aber auch meinen Horizont erweitern kann, mit anderen kommunizieren.
12: Eine niederschwellige Tagesstruktur ist extrem wichtig, erklärt Ulrike Siegel.
6: Das bedeutet, die können auch stundenweise kommen, die müssen nicht jeden Tag kommen. Die können auch schauen, wie das für sie passt, wie viel sie bei uns teilnehmen können. Zum Beispiel junge Erwachsene mit einer Angststörung oder einer Sozialphobie nehmen dann oft nur tage- oder stundenweise bei uns teil. Unser Projekt ist sehr partizipativ. Das heißt, wir haben einen Monatsplan mit Kreativangeboten, Sportangebote. Wir kochen zweimal in der Woche mit den jungen Erwachsenen, aber da dürfen sie überall mitentscheiden. Also sie sind schon eingebunden bei der Gestaltung des Monatsplans und dürfen auch im alltäglichen Tun mitentscheiden.

0: ohne schnell einen Job suchen kann.
1: Ist ein passender Job gefunden, bietet Jobin auch eine Nachbetreuung an.
2: Weil wir die Erfahrung gemacht haben, oft sind so, ich sage jetzt einmal, Kleinigkeiten, wo es dann gleich wieder zu einem Abbruch kommt. Zum Beispiel, der Chef hat grimmig geschaut oder hat mal was Böses gesagt. Das sind dann oft so Sachen, wo sie dann gleich wieder aus diesem System rausfallen. Und so haben sie aber die Möglichkeit, zu uns zu kommen und das noch nachzubesprechen. Und das wird auch genutzt. Ja, sie schauen auch dann noch regelmäßig vorbei und erzählen davon. Wir haben jetzt einen jungen Mann, der wird im September bei der ÖBB eine Lehre beginnen. Gesagt, viele Fragen könnte ich viel besser in einem Jahr beantworten, aber ja, so einmal der Plan.
1: Manch junger Mensch würde es ohne professionelle Hilfe vermutlich nicht schaffen, langfristig im Arbeitsleben Fuß zu fassen. Sozialpädagoge Mario Reitmeier erinnert sich an einen jungen Mann, dem das dank der Unterstützung im Café Antlass trotz schwieriger Lebensgeschichte sehr gut gelungen ist.
3: Der Jugendliche hat in der 4. Klasse Volksschule einen Selbstmordversuch wegen Mobbing hinter sich gebracht, war dann in psychotherapeutischer Behandlung die ganze Zeit über, hat die Mittelschule mehr recht als schlecht abgeschlossen, ist dann übers Jugendcoaching bei uns eingestiegen, war das erste Mal genau 4 Stunden da, dann ist er nervlich zusammengebrochen, ist nach Hause gegangen. Wir haben das dann insgesamt, haben wir 4 Schnupperpraktikumsanläufe gebraucht, bis er angefangen hat. Dann war er endlich da, hat sich super entwickelt, hat bei der Eröffnungsfeier gezeigt, was er wirklich drauf hat und sich sehr engagiert. Und 3 Monate später hat es ein Angebot gegeben von der Firma Spar AG, dass sie ihn einmal schnuppern lassen. Hat er angefangen und macht dort sein Lehr fertig.
1: Mit ungeheurem Engagement werden Jugendliche im Sozialprojekt Antlass betreut, motiviert und angespornt, etwas aus ihrem Leben zu machen. Für Trainerin Cornelia Duchern fast eine Selbstverständlichkeit.
4: Man will ja auch eine Aufgabe haben im Leben, oder? Man will ja auch wertgeschätzt werden und was Gutes tun und ein Teil der Gesellschaft sein und sein Geld verdienen. Unsere Jugendlichen haben ja alle Ziele. Die wollen ja auch mal eine Wohnung haben und den Führerschein machen und die erste Liebe erleben und den ersten Urlaub. Und die haben ja auch Träume und Ziele fürs Leben.
1: Derzeit nehmen laut Sozialministeriumsservice knapp 3000 junge Menschen in Niederösterreich an einem Jugendcoaching teil und sind auf dem besten Weg, aus dem oft ungewollten Nichtstun herauszufinden.
5: Ursula Taritzbacher hat berichtet. Morgen widmet sich ein Journal Panorama Klartext der Gemeinderatswahl in Graz am kommenden Sonntag. Für heute sagt Helene Seelmann, danke für Ihr Interesse.
6: 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Die Leitungsebene der evangelisch-lutherischen Kirche in Niederösterreich steht vor einem personellen Umbruch. Nachdem Superintendent Michael Simmer vergangene Woche seinen Rücktritt mit September angekündigt hat, legt nun auch Superintendentialkuratorin Gisela Malek-Pur ihr Amt zurück. Lisa Gangelbauer.
7: Eigentlich dauert eine Amtsperiode eines Superintendenten 12 Jahre. Michael Simmer legt sein Amt nach nicht einmal 2 Jahren zurück. Aus persönlichen und privaten Gründen, wie es heißt. Nun geht auch Superintendentialkuratorin Gisela Malek-Pur. Die beiden Rücktritte treffen eine Diözese, die bereits in den vergangenen 10 Jahren schwierige Neuwahlen und Führungswechsel erlebt hat. Ein strukturelles Problem sieht die evangelische Bischöfin Cornelia Richter dennoch nicht.
8: Das ist eine extrem unglückliche Verkettung von sozusagen verschiedenen Umständen. Aber ich würde in dem Fall keine Struktur dahinter sehen.
7: Nun hätte die langjährige Superintendentialkuratorin Gisela Malek-Pur erneut eine Superintendentenwahl organisieren müssen.
8: Wer 15 Jahre mit so vielen Wechseln, mit hohem Engagement bei der Sache war und dann sagt, den Wechsel begleite ich jetzt nicht mehr, das finde ich vollkommen legitim.
7: Die Suche nach einer Nachfolge ist damit eröffnet. Worauf es dabei ankommt, Bischöfin Richter meint.
8: Ich würde sagen, man braucht eine gewisse nüchterne Gelassenheit. Eine ganz klare Sachorientierung und beides trägt zur Vorbildwirkung auch bei. Und dann aber braucht man schon auch das Herz für die Menschen, mit denen man arbeitet und die man hören möchte, die man sehen möchte, auf die man zugehen möchte.
7: Mit einer neuen Superintendentialkuratorin oder einem neuen Superintendentialkurator wird noch heuer gerechnet. Die Wahl einer neuen Superintendentin oder eines neuen Superintendenten dürfte erst Anfang 2027 erfolgen.
6: 2 orthodoxe Kirchen gibt es in der Republik Moldau und die stehen in einem Spannungs- und Konkurrenzverhältnis zueinander. Die russisch-orthodoxe Kirche aus der Zeit

0: der Sowjetunion und die nach der Unabhängigkeit der Republik Moldau von der rumänisch-orthodoxen Kirche wiedererrichtete Metropolie von Bessarabien. Vor kurzem hat das Oberhaupt dieser Kirche, Metropolit Petru, sein Rücktrittsgesuch eingereicht. Er machte sein Alter geltend, doch auch ein kompromittierendes Video wurde veröffentlicht. Und vor kurzem starteten die EU-Beitrittsverhandlungen mit der Republik Moldau und seinem Nachbarland der Ukraine. All das wirkt sich auf das Verhältnis der beiden Kirchen aus. Maria Hammer informiert.
1: 95% der moldauischen Bevölkerung bekennen sich laut der Volkszählung von 2024 zum orthodoxen Christentum. 80% gehören der russisch-orthodoxen, 20% der rumänisch-orthodoxen Kirche an. Doch das Verhältnis ändere sich, berichtet Ostkirchenexperte Dietmar Winkler.
2: Es ist tatsächlich so, dass seit dem Angriff auf die Ukraine, dass es Geistliche gibt, die mit ihren Gemeinden den Schritt gemacht haben, zur bessarabischen Metropolie, also zur rumänischen Orthodoxie zu gehen und sich der anzuschließen.
1: Und dann sei da auch noch die Bedrohung durch das russisch besetzte Gebiet Transnistrien an der Grenze zur Ukraine, erinnert der Dekan der Katholisch-Theologischen Fakultät der Universität Salzburg. Der politische und spirituelle Einfluss Russlands ist groß.
2: Die russisch-orthodoxe Kirche hat mit ihrer Idee der Ruskimir, der russischen Welt, eine sakrale Einheit konstruiert, wo eben Moldau, Ukraine, Belarus, Russland zusammengehören.
1: Und nun der Rücktritt vom Oberhaupt der rumänisch-orthodoxen Kirche. Winkler sagt über den Metropoliten.
2: Er ist eine zentrale Figur gewesen des rumänischen Kirchenanspruchs der Republik Moldau und er vertrat da konsequent auch die Auffassung, dass die orthodoxen Gemeinden in Bessarabien, das ist also die heutige Republik Moldau, historisch und kanonisch zur rumänisch-orthodoxen Kirche gehören.
1: Die Republik Moldau wird von pro-europäischen und pro-rumänischen Kräften regiert. Doch offiziell mische sich die Politik nicht ein. Im Unterschied zu Russland, wo Kirche und Staat eng miteinander verwoben sind.
0: Knapp über 49.000 Stimmen konnten für das Volksbegehren Karfreitag, Feiertag für alle gesammelt werden. Die Eintragungsfrist ist gestern Montag zu Ende gegangen. Damit ein Volksbegehren im Nationalrat behandelt werden muss, ist eine Anzahl von mindestens 100.000 Unterschriften erforderlich. Johannes Leichner, Priester der Diözese Innsbruck, wird neuer Missio Nationaldirektor. Das gab heute der Generalsekretär der Bischofskonferenz, Peter Schipka, bekannt. Leichner folgt auf den Zisterzienserpater Karl Wallner, der seit 2016 an der Spitze der päpstlichen Missionswerke in Österreich stand. Das war Religion Aktuell, Redaktion Martin Groß.

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0: Herzlich willkommen, liebe Zuhörerinnen und Zuhörer. Hier sind Lukas und Franziska aus den 7. Klassen des Stiftsgymnasiums Schlierbach.
1: Gemeinsam mit anderen Mitschülerinnen und Mitschülern besuchen wir den Wahlpflichtgegenstand Humanethik und Gesellschaftskunde. Dieser Gegenstand kann ab der 6. Klasse gewählt werden und setzt sich jedes Jahr aus mehreren verschiedenen Fächern zusammen.
0: Im Unterricht beschäftigen wir uns mit politischen, ethischen und sozialen Fragen. In der folgenden Stunde werden Sie drei Beiträge hören. Diese beschäftigen sich mit Nachhaltigkeit, verschiedenen Staatsformen und Menschen mit Beeinträchtigung.
1: Der erste Beitrag wurde von Judith, Marlene, Barbara, Lena und Christian gestaltet und behandelt das Thema Nachhaltigkeit in Bezug auf Lebensmittelverschwendung.
2: Nachhaltigkeit ist ein Handlungsprinzip zur Ressourcennutzung, bei dem die Bewahrung der wesentlichen Eigenschaften der Stabilität und der natürlichen Regenerationsfähigkeit des jeweiligen Systems im Vordergrund steht. Zumindest ist dies die Begriffsdefinierung von Nachhaltigkeit laut Wikipedia. Ziemlich kompliziert, oder? Da stellt sich doch die Frage, was Nachhaltigkeit wirklich bedeutet, inwieweit Nachhaltigkeit uns überhaupt betrifft. Dieses klein erscheinende Wort betrifft uns alle, beschäftigt uns alle, wirkt sich auf uns alle aus. Nicht das Wort ist unser Problem, sondern wie wir mit Nachhaltigkeit umgehen, was wir daraus machen. Aber bedeutet Nachhaltigkeit nur Fairtrade-Produkte zu kaufen, nur zu Fuß in die Arbeit zu gehen oder darf man nichts wegschmeißen, weil man sonst ein schlechter Mensch ist?
3: Unsere Gruppe hat sich dabei speziell mit Nachhaltigkeit im Bereich Lebensmittelverschwendung beschäftigt und was jeder von uns machen kann, um Lebensmittelverschwendung zu vermeiden. Vorerst werden wir nun eine Befragung abspielen, welche wir in den letzten Wochen durchgeführt haben.
4: Wie viel Kilogramm an Lebensmittel schätzt du, wird in Österreich jährlich pro Kopf weggeworfen?
5: Um die 50 Kilo.
6: Auch 50 Kilo.
7: Ich glaube so zwischen 300, 500.
8: Keine Ahnung.
9: Das weiß ich nicht, ob ein Haufen.
10: Menge.
11: 500.
12: 300.
13: 100 Kilo.
14: 20 Kilo.
3: Die Antworten zur ersten Interviewfrage reichen von unwissend bis hin zu 500 Kilo. Laut dem Kurier sind es tatsächlich 87 Kilo an Lebensmittel, die jeder Einzelne und jede Einzelne zu Hause wegwirft. Dabei muss aber bedacht werden, dass Haushalte nicht die einzigen Orte des Wegwerfens sind und somit auch noch viel mehr weggeworfen wird. Aber wie kommt es nun in Industrieländern wie Österreich zu so einer hohen Zahl? Ein Grund dafür ist eine übertriebene Vorsicht bei den Mindesthaltbarkeitsdaten. Denn oft werden Lebensmittel weggeworfen, weil sie über dem Mindesthaltbarkeitsdatum liegen, obwohl sie eigentlich noch genießbar sind. Darüber hinaus ist einem großen Wegwerfen in Haushalten eine fehlende Einkaufsplanung schuld. Würden Sie nicht auch, wie andere Konsumenten und Konsumentinnen, eher nach der Riesenpackung Toast greifen, die genau gleich viel kostet wie eine kleinere Packung? Das Problem daran ist, dass oft diese Lebensmittel nicht gegessen werden und schließlich im Müll landen. Kein Wunder also, dass in den Haushalten Österreichs ein Viertel der eingekauften Lebensmittel weggeworfen wird, wobei ein großer Teil davon noch genießbar ist. Haben Sie gewusst, dass wir, wenn alle Menschen der Erde in den Bereichen Ernährung, Wohnen, Mobilität und Konsum so leben würden wie wir Österreicher, drei Erden bräuchten? Auch wenn 42% der gesamten weggeworfenen Lebensmittel auf das Konto von Haushalten gehen, gibt es natürlich auch andere Quellen. So landen in der Landwirtschaft und Produktion 39% an Lebensmitteln im Müll. Hinzu kommt, dass in der Gastronomie 14% und im Groß- und Einzelhandel 5% Nahrungsmittel verschwendet werden. Dabei sind Form und Aussehen der Nahrungsmittel große Probleme. Würden Sie nicht auch nach dem schönen, großen, roten Apfel greifen und nicht nach dem kleinen, nicht so glänzenden, der daneben liegt? Um nun einen besseren Überblick über Lebensmittelverschwendung im Handel zu bekommen, haben wir ein Interview mit der Besitzerin des Bauernladens in Kirchdorf geführt. Unsere erste Frage an Sie war, was den Konsumenten und den Konsumentinnen garantiert wird, wenn sie im Bauernladen biologische Produkte einkaufen.
8: Wir haben, also unsere Eintrittsbedingung ist eigentlich eine Biozertifizierung. Es gibt ein paar Ausnahmen im Nahrungsergänzungsbereich bei Produkten, die es in Bioqualität noch nicht gibt oder nicht gibt. Aber sonst ist die Eintrittsbedingung bei uns kontrolliert biologischer Anbau.
11: Okay, und für Produkte sind dann auch nur Fairtrade?
8: Das ist eine Zusatzgeschichte, die uns sehr willkommen ist. Genauso wie in einer Sortimentsentscheidung ist so, wenn es zwei Produkte gibt und es gibt ein regionales, das auch sehr gute Qualität hat, dann bevorzugen wir das regionale.
11: Und die zweite Frage war, wie es mit der Lebensmittelverschwendung innerhalb vom Bauernladen ausschaut, weil ja auch frische Wegteile und so verkauft werden und da bestimmt ja auch was übrig bleibt.
8: Genau, also prinzipiell ist so beim Gebäck, das geht großteils zurück, wobei wir haben mit den Bäckern eine Sonderregelung uns ausgemacht, sie schreiben uns das Brot zurück und wir dürfen es den Sozialmarkt weitergeben. Da geht eigentlich der Großteil an den Sozialmarkt. Sonst ist so, wir haben ja jetzt unseren Mittagstisch, das heißt, wir kochen einen Biobauernladen. Was unsere jetzt Gemüseschwund wesentlich minimiert hat, ja. Also da wird einfach viel, was man, also wir kriegen täglich geliefert, was auch schon einfach ist, weil wir brauchen nicht horten und das wird uns dann aus diesem Grund auch nicht so viel schlecht. Und ja, wir können einfach auch Dinge, die man nicht mehr verkaufen kann, aber gut verkochen, die wandern einfach zuerst in die Küche.
11: Also es gibt nicht so strenge Richtlinien wie in anderen Geschäften, wo es ja oft heißt, dass es nicht an das schlechte Leben, also dass sie eigentlich gleich weggeschmissen werden müssen.
8: Ich denke mal, das ist, glaube ich, ist auch bei den anderen Ketten mittlerweile so, dass man sich einfach einen Sozialmarkt sucht. Oder ich würde mir wünschen, dass es so ist, wo das dann letztendlich hinkommt. Aber bei uns passiert sehr viel Verwendung innerhalb des Ladens. Das heißt, für den Sozialmarkt ist das Angebot eigentlich schmäler geworden. Ja.
11: Okay.
8: Genau, also was jetzt die frischen Lebensmittel betrifft, es gibt immer nur Dinge, wann bei uns sonst irgendwas abläuft oder nicht für den Verkauf so in erster Qualitätsliga passt. Dann reklamieren wir das beim Produzenten oder beim Lieferanten und können das durchaus weitergeben. Also es ist in unserem Bereich ist es einfacher, mit einem Lieferanten sich auszumachen. Du weißt eh, wir sind ein Laden, wir schauen eh, dass wir irgendwie alles verkaufen und was man nicht verkaufen kriegt, der Sozialmarkt, das würde ein Bäcker sich wahrscheinlich mit einer großen Handelskette einfach nicht ausmachen trauen. Ja.
11: Was wird genau garantiert, wenn ich Bioprodukte kaufe? Also ist das eine gute Haltung der Tiere oder werden die länger, leben die länger, bevor sie geschlachtet werden? Oder?
8: Da gibt es sozusagen für jeden Bereich ganz klare Richtlinien. Also das eine betrifft die Tierhaltung, das andere betrifft die Felderwirtschaft, wie man da umgehen muss, dass einfach man keine Pestizide einsetzt, sondern vielleicht mit Fruchtwechsel das regelt.
3: Wir bedanken uns dabei recht herzlich beim Bauernladen Kirchdorf für das Interview. Die Leiterin des Bauernladens hat uns außerdem gesagt, dass die Konsumenten beim Kauf auch verschiedene Möglichkeiten haben, Lebensmittelverschwendung vorzubeugen. Zum Beispiel kann man beim Kauf von Wurst und Käse die Verpackung weglassen, wenn man seine eigene Jausenbox mitnimmt. Darüber hinaus können genau die Stückmengen an Obst, die man möchte, gekauft werden. Und man muss nicht beispielsweise eine 10er-Packung davon kaufen, da das Obst im Bauernladen unverpackt daliegt. Um persönliche Ideen gegen Lebensmittelverschwendung zu sammeln, haben wir erneut eine Befragung in unserer Schule durchgeführt.
4: Und was unternimmst du, um Lebensmittelverschwendung vorzubeugen?
5: Schauen, was man einkauft.
6: Auch nach dem Abfallsdatum so ein, zwei Tage nach und doch essen, also benutzen, weil es ja nicht Verfallsdatum ist, sondern nur Ablaufdatum.
7: Also es ist ja so, dass man die Reste, die man nicht isst, halt manchmal den Haustieren gibt. Vielleicht könnten sie dann ein paar mehr Haustiere zulegen und dann die Reste halt den Haustieren geben.
12: Alles zusammen essen, nichts weg kann. Wenn man soll nichts wegschmeißen, sondern wenn man Haustiere oder so hat, soll man es denen geben.
13: Ja, oder in die Tierhandlung bringen, dass die vielleicht verfüttern können.
9: Nur das kaufen, was ich brauche. Und ja, wir sind nachhaltig kaufen und das
13: zusammen essen.
15: Ja, und wiederverwerten, also dann am nächsten Tag essen, nicht gleich weg kann, wenn es noch gut ist.
16: Wenn man es nicht will, dann halt mit anderen gehen oder eh gleich essen.
17: Wir schauen, was wir eh kaufen daheim und passen auf, dass wir nicht zu viel kaufen und immer das, was wir brauchen.
18: Auch immer nur das Nötigste kaufen, also das, was wirklich benutzt wird, auch das, was wir wissen. nicht Sachen kaufen, was man halt dann weiß, dass man sie nicht isst und dann weghaut, sondern nur das wirklich kaufen, was man weiß, man haut es nicht weg. Und auch zum Beispiel, wenn was nur einen Tag angerinnt ist oder den Tag angerinnt, nicht gleich weg kann.
19: Wenn was überbleibt, dass man es vielleicht weiterverwertet?
20: Wenn man jetzt einkaufen geht und dann gibt es auch viele Leute, die sagen, darf ich das haben und darf ich das haben, und dann essen sie es gar nicht und dann haben sie es alles weg. Und man soll sich eigentlich nur das kaufen, was man braucht und was einem schmeckt und was man wirklich isst und dann nicht weghauen. Und ja.
3: Wie Sie gerade gehört haben, gibt es jede Menge Ideen, wie dem Problem unserer Wegwerfgesellschaft entgegengewirkt werden kann. Und bestimmt haben Sie selbst auch einige gute Ideen. Dabei kommt es nicht darauf an, etwas besonders Spezielles oder Großes zu machen, sondern im Alltag zu versuchen, durch kleine Dinge die Situation zu verbessern. Beispielsweise hilft es beim Einkauf wirklich nur die Menge zu kaufen, die man auch essen kann und sich nicht von Ermäßigungen zum Kauf von Produkten, die man eigentlich nicht kaufen wollte, hinreißen zu lassen. Dabei ist besonders die Wertschätzung der Lebensmittel wichtig, denn wenn einem der tatsächliche Wert eines Produktes bewusst ist, dann geht man auch viel achtsamer damit um. Es ist wichtig, dass uns Menschen klar ist, dass wir für unser Handeln verantwortlich sind und dass jeder noch so klein erscheinende Schritt etwas verändern kann. Oder wie es in einem Zitat von Mahatma Gandhi heißt, sei du selbst die Veränderung, die du dir wünschst für diese Welt.

0: Herzlich willkommen zurück. Hier sind wieder Lukas und Franziska aus dem Gymnasium Schlierbach. Gerade eben hörten Sie den ersten von drei Beiträgen. Dieser erste Beitrag behandelte die Themen Nachhaltigkeit und Lebensmittelverschwendung. Wir besuchen in unserer Schule den Wahlpflichtgegenstand Humanethik und Gesellschaftskunde.
1: In diesem Thema sind auch verschiedene Staats- und Herrschaftsformen ein Thema. Dazu haben Christoph, Lukas, Felix und Emanuel einen Beitrag vorbereitet, den Sie nun hören werden.
2: Herzlich willkommen, liebe Zuhörerinnen und Zuhörer. Wir möchten Ihnen heute den Verfassungskreislauf näher bringen. Die Theorie des Verfassungskreislaufs wurde bereits in der Antike aufgestellt. Diese beschäftigt sich mit den verschiedenen Herrschaftsformen. Zuerst werden wir die Theorie und die einzelnen Herrschaftsformen erklären, danach anhand der Geschichte Österreichs erläutern und anschließend näher auf die derzeitige politische Situation Österreichs eingehen. Verschiedene Philosophen der Antike beobachteten über Jahrhunderte hinweg verschiedenste Herrschaftsformen. Dabei erkannten sie ein System. Die verschiedenen Herrschaftsformen wiederholen sich in einem gleichen Kreislauf immer und immer wieder. Auf eine Alleinherrschaft folgt die Herrschaft von mehreren und darauf die Herrschaft des Volkes. Diese Übergänge sind geprägt von Machtmissbrauch der Herrschenden. So kommt es, dass die Monarchie, also die Alleinherrschaft, zu einer Tyrannis entartet. Dabei herrscht ein Einzelner, der durch Gewalt an die Macht gekommen ist, in einem Klima der Angst. Die entartete Form der Aristokratie, die Herrschaft von mehreren, wird Oligarchie genannt. In dieser regieren wenige Reiche, die nur an ihren Eigennutz interessiert sind. Die letzte entartete Form, nämlich die der Demokratie, wird als Ochlokratie oder Herrschaft des Pöbels bezeichnet. In der Ochlokratie setzt die Masse ihre Entschlüsse mit Hilfe von Gewalt durch.
3: Um den Rahmen des Projekts nicht zu sprengen, beginnen wir im Jahr 1804. In diesem Jahr endete das Heilige Römische Reich Deutsche Nation. Daraufhin gründete Kaiser Franz das Kaisertum Österreich. Im Laufe der Jahre fühlten sich viele Bewohner des Reichs durch diese absolute Monarchie unterdrückt. Ihr Wunsch nach Freiheit und Demokratie äußerte sich in einer Revolution im Jahr 1848. Infolgedessen wurden in den nächsten Jahrzehnten immer wieder neue Verfassungen verabschiedet und den Bürgern mehr Mitspracherecht versichert. Obwohl die absolute Monarchie von einer konstitutionellen Monarchie abgelöst wurde, stieg die Unzufriedenheit in der Bevölkerung weiter und gipfelte 1867 im Ausgleich mit Ungarn. Daraus resultierte das Ende des Kaisertums Österreich und der Beginn der österreichisch-ungarischen Doppelmonarchie, auch bekannt als K&K-Monarchie.
0: Im frühen 19. Jahrhundert gab es in ganz Europa zahlreiche Konflikte und Spannungen zwischen verschiedensten Nationen. Das Attentat von Sarajevo auf den österreichischen Thronfolger Erzherzog Franz Ferdinand war der Funken, der das Pulverfass Europa zum Explodieren brachte. Von Anfang an war klar, dass eine Niederlage Österreich-Ungarns auch das Ende der Doppelmonarchie bedeuten würde. Als 1918 Österreich-Ungarn und das Deutsche Reich den Krieg verloren hatten, war somit auch das Ende der Doppelmonarchie gekommen.
4: Anschließend wurde die Erste Republik gegründet, die erste Demokratie in der Geschichte unseres Vaterlandes. In späteren Jahren war die Erste Republik geprägt von Konflikten zwischen den beiden Großparteien, den Christlich-Sozialen und den Sozialdemokraten. Diese Konflikte entarteten sogar zu einem Bürgerkrieg. In den frühen 1930er Jahren entwickelte sich die Demokratie jedoch in Richtung eines faschistischen Staates unter Engelbert Dollfuß. Nach dem Tod Dollfuß übernahmen die Nationalsozialisten langsam aber sicher die Macht in Österreich. Mit dem Einmarsch deutscher Truppen und dem anschließenden Anschluss war die Republik endgültig zu Ende und Österreich ein Teil Hitler-Deutschlands. Nur 25 Jahre nach dem Ersten Weltkrieg eskalierte die Lage in Europa abermals und es kam zum Zweiten Weltkrieg. Dieser endete im Jahre 1945 und Österreich wurde wieder ein unabhängiger Staat. Auf die Phase der Diktatur unter Adolf Hitler folgte somit die Zweite Republik, welche bis heute andauert. Rückblickend auf die Fragestellung am Anfang, ob sich die antike Kreislauftheorie der Herrschaftsformen auf die österreichische Geschichte übertragen lässt, kann man sagen, dass sich die Herrschaftsformen zwar durchaus abwechselten und auch entarteten, jedoch nicht eins zu eins übereinstimmen mit der antiken Theorie. Nun geben wir euch einige Informationen über die Herrschaftsform der Zweiten Republik, der Demokratie. Derzeit herrscht in Österreich eine semipräsidentielle, repräsentative Demokratie. Semipräsidentiell heißt, dass das Regierungsoberhaupt

0: Welche Herrschaftsform herrscht in Österreich seit 1945?
1: Eine Demokratie.
2: Demokratie.
1: Demokratische Republik.
3: Demokratie.
0: Welche Vor- und Nachteile sehen Sie in einer Demokratie?
3: Man kann selber entscheiden, was man will. Und man kann wählen. Das finde ich ganz wichtig.
1: Vorteil ist auf jeden Fall, dass jeder Mensch dabei mitbestimmen kann und dass jede Stimme gleich gewertet wird.
2: Vorteil von der Demokratie ist natürlich, ja, das Recht geht vom Volk aus und jeder kann sich halt ab dem Zeitpunkt, wo er das aktive Wahlrecht mit 16 hat, halt aktiv in die Politik mit einbringen.
4: Also Vorteile, dass das Volk mehr mitbestimmen kann.
5: Also ich sehe generell in einer Demokratie relativ wenig Nachteile, weil es trotzdem die sinnvollste Regierungsform ist. Ein Nachteil ist natürlich, dass manche Prozesse sehr, sehr langsam gehen, also manche Entscheidungsfindungsprozesse, weil sich natürlich viele Parteien einigen müssen. Vorteil ist natürlich, dass das Volk grundsätzlich Mitbestimmungsrecht hat.
0: Welche Parteien regieren denn gerade in Österreich?
1: Die ÖVP und die FPÖ.
2: Die ÖVP, Sebastian Kurz mit der FPÖ, Heinz-Christian Strache.
5: Ja, im Moment die ÖVP und die FPÖ.
3: ÖVP und FPÖ.
6: ÖVP und FPÖ.
0: Finden Sie es persönlich gut, dass diese Parteien das österreichische Volk vertreten?
1: Ja, ich denke, es ist ganz gut vertreten. Ich meine, sie haben doch eine absolute Mehrheit erreicht. Also die Mehrheit des Volkes hat sich dafür entschieden. Und ich finde, bis jetzt hat die Regierung zwar keine großartige Arbeit geleistet, aber auf jeden Fall besser gemacht als die letzte Regierung.
2: 60% der Wähler haben sich so entschieden. Ob ich das jetzt gut oder schlecht finde, ist, das mag jeder bewerten, wie er will.
5: Grundsätzlich glaube ich, dass die FPÖ in manchen Bereichen zu radikale Ansichten hat, zumindest einzelne Mitglieder der FPÖ. Und von diesen Ansichten bin ich jetzt eigentlich nicht wirklich ein großer Fan, das muss ich ganz ehrlich sagen. Also ich bin immer trotzdem für eine gemäßigte Form der Meinungsäußerung. Ich glaube auch, dass diese Angstmache und die Radikalisierung, die die ÖVP zum Teil betreibt, nicht gut ist für Österreich. Und ich glaube, dass manche Dinge sehr plump und sehr plakativ transportiert werden. Was die ÖVP betrifft, jetzt sieht man jetzt an dieser aktuellen Krankenkassenreform, habe ich insofern ein bisschen ein Problem, weil ich glaube, dass die Wirtschaftslobby, die ja trotzdem in Österreich sowieso wahnsinnig stark ist, dass die nur stärker werden. Und jetzt sieht man es ja bei dieser Krankenkassenreform, dass die halt die Gremien jetzt so noch besetzt haben, dass die Arbeitgeber halt sehr stark geworden sind und vorher waren es halt die Arbeitnehmer. Also das finde ich äußerst problematisch. Ich glaube, dass die ÖVP grundsätzlich viele gute Ansätze hat. Ich glaube auch, dass in manchen Dingen mehr Spur zu konservativ sind und vielleicht wirklich die Wirtschaftstreibenden eine Spur zu sehr unterstützen.
0: Was sind Ihrer Meinung nach die Gründe für den doch merkbaren Rechtsruck in der jetzigen Regierung im Gegensatz zu der vorherigen?
2: Ich schätze mal einfach ein bisschen eine blauäugige, verfehlte Migrantenpolitik in 2015 und dass die Binnengrenzen in der Europäischen Union nicht wirklich geschützt worden sind. Ich glaube, dass es relativ viel Unmut in der Bevölkerung ausgelöst hat und ich würde es auch nicht wirklich als Rechtsruck bezeichnen. Ich meine, die ganze Mitte verschiebt sich ja nach rechts. Also es ist ja auch irgendwie so, dass linke Parteien jetzt Themen Feder von der FPÖ oder von der ÖVP jetzt zum Beispiel aufgreifen.
1: Ich meine, von meiner Sicht ziemlich offensichtlich, ich meine, wir sind da am Hauptbahnhof und wenn man sich umschaut, welche Leute das da rumgehen und wie sehr das eigentlich jetzt seit 2015 sich geändert hat, ist, glaube ich, das ganze Asylthema ein wichtiger Grund gewesen, dass sie jetzt eben rechte Parteien durchsetzt haben gegenüber den linken Parteien, die vorher am Werk waren.
7: Ich glaube persönlich, dass der momentane Rechtsruck darauf zurückzuführen ist, dass eben sehr viele Menschen sich nicht wirklich Gedanken machen bzw. zu schlecht informieren sind und durch populistische Politiker das Ganze ausgenutzt wird und somit auch das Unwissen oder auch die Verschlossenheit von Menschen einfach benutzen, um ihre eigenen.
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1: Herzlich willkommen bei Freak Radio. Am Mikrofon begrüßt Sie Christoph Dierenbacher. Passend zur Jahreszeit nehmen wir Sie heute mit ins Wasser. Tauchen mit Behinderung lautet der Titel der heutigen Sendung. Viel Spaß beim Nachhören wünscht die Freak Radio Redaktion. 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Flossen angezogen, Taucherbrille aufgesetzt und los geht's. Der Tauchsport ist auch für Menschen mit Behinderungen zugänglich. Nur ganz so einfach wie gerade beschrieben ist es nicht mit dem Tauchen. So viel sei verraten. Wir haben heute drei Gäste hierher ins Radiocafé in die Argentinierstraße geladen. Das ist zum einen Herr Manfred Fischer. Sie sind selbst Rollstuhlfahrer und begeisterter Taucher. Wie sind Sie denn überhaupt zum Tauchen gekommen?
2: Ja, bei mir war das eigentlich ein Zufall. Ich war auf Rehabilitation in Bad Radkersburg und die haben an einem Samstagnachmittag ein Schnuppertauchen angeboten. Und da ich also vor meiner Behinderung gern geschnorchelt bin, gern geschwommen bin, habe ich mir gedacht, das muss ich probieren. Habe da eigentlich überhaupt keine Vorstellung gehabt, wie das funktioniert. Eben mit dem Flaschentauchen, mit dem ganzen Gerät. Und habe aber dann festgestellt an diesem Nachmittag, dass ich mich relativ gut damit bewegen kann, dass das gut funktioniert. Ich meine, die Tauchtiefe damals in Radkersburg, die war horrend. Das Becken hat 1,50 Meter gehabt. Also wenn ich aufgestanden bin, hat alles wieder passt. Aber mir ist eben einfach darum gegangen, wie ich mit den Flaschen umgehen kann, wie das mit den Flossen funktioniert, ob ich halbwegs eine stabile Lage im Wasser habe. Mir hat das dann eigentlich nicht losgelassen. Ich habe dann einmal mit meiner Ärztin in Wien darüber gesprochen und die hat mir gesagt, da gibt es in Wien eine Gruppe vom Dr. Heinz Hasch, die fahren einmal im Jahr nach Kroatien tauchen. Ich habe mir dann die Telefonnummer besorgt und habe dann mit dem Dr. Hasch eben Kontakt aufgenommen für Scuba Rehab und bin dann das erste Mal mitgefahren. Voller Erwartung, aber auch ein bisschen ängstlich, weil es ja da ein großer Unterschied ist, ob man das jetzt in einem Becken mit 1,50 Meter probiert oder ob man wirklich ins freie Meer hinausgeht.
1: Wie es dann ist, ins freie Meer hinauszuschwimmen, darüber werden wir später noch plaudern. Ich darf Ihnen zunächst Herrn Dr. Heinz Hasch vorstellen, seines Zeichens eigentlich Immunologe vom Grundberuf her und nebenberuflich begeisterter Taucher und Leiter des Rehabilitationszentrums Scuba Reha. Wie kommt man überhaupt auf die Idee, eine solche Initiative zu starten?
3: Bei mir war es eigentlich der Tauchsport, den ich schon von Kindesbeinen an betreibe und später in Form einer Tauchschule, der mich in Verbindung mit meinem Beruf, den ich später ergriffen habe, nämlich als Arzt, dazu gebracht hat, die besonderen physikalischen Bedingungen beim Tauchen auch für die Therapie und für die Rehabilitation zu nutzen. Im Wesentlichen sind das die quasi Schwerelosigkeit unter Wasser. Das heißt, man kann unter Wasser einen Körper in eine quasi Schwerelosigkeit eintarieren. Diese sogenannte Microgravity entspannt die gesamte Muskulatur, insbesondere die Wirbelsäule, weshalb man da schon sehr früh Verbesserungen erwartet hat für alle Patienten, die mit der Wirbelsäule ein Leiden haben, aber auch für Querschnittläsionen, also überhaupt für Läsionen traumatischer Art, jetzt die alle mit Spastizität einhergehen, schlussendlich.
1: Ich möchte Frau Verena Gebel vorstellen. Sie ist Inhaberin der Tauchschule SeaStar und hat selbst schon hunderte von Tauchgängen absolviert. Sie waren allerdings vorher, habe ich gelesen, lang in der Wirtschaft tätig. Hat Ihnen diese Kompetenz beim Aufbau der eigenen Tauchschule geholfen?
4: Grundsätzlich ist es sehr schön, wenn man das Hobby zum Beruf machen kann. In meinem vorhergehenden Leben war ich eben Controllerin und bin also dann durch den Tauchsport in eine andere Branche gewechselt und die Berechnungen, Umsatz plus Kredit ist nicht gleich Gewinn, ja, helfen einem unbedingt beim Aufbau eines Unternehmens. Ich bin also jetzt seit über 20 Jahren Tauchlehrerin und leite seit 15 Jahren SeaStar, seit 2004 als geschäftsführende Gesellschafterin und ich freue mich, den schönsten Beruf der Welt zu haben.
1: Herr Dr. Hasch, Ihnen ist die Differenzierung von Anfang an ganz wichtig gewesen zwischen dem Sporttauchen einerseits und dem, ich nenne es jetzt einmal Rehabilitationstauchen in Anführungsstrichen, andererseits. Warum denn das?
3: Naja, das hat eigentlich hauptsächlich Gründe aus der praktischen Anwendung einerseits, andererseits aber auch von den Zielsetzungen. Es gibt hier sicher sehr viele Überschneidungen, weil das Tauchen für sich, die Ausübung jetzt als Wassersport, genau diese Ziele hat, die jeder Sport hat, Freude zu machen, körperliche Betätigung, die Natur zu sehen, die fantastische Unterwasserwelt zu erleben. Das sind ja alles, ich würde mal sagen, Kriterien, die Lebensqualität vermitteln und deswegen ja für sich schon ein Ziel sind. Ja. In meinem Bereich gibt es noch weitere Ziele, das sind eben therapeutisch-rehabilitative Ziele. Das heißt, ich benütze das Tauchen auch zu medizinischen Zwecken. Das heißt, Sie sehen hier, dass es zwar Überschneidungen gibt, jetzt von den Zielsetzungen her, aber bei uns ist es nicht so im Vordergrund, dass jemand, also einer unserer Patienten oder Klienten, den Sport ausüben kann, sondern bei uns ist es wichtig, dass er es erleben lernt. Das heißt, trotz seiner Behinderung stressfrei und ohne jeden Druck erleben lernt, was es ihm nützen kann, was es ihm bringen kann, das Tauchen. Und insbesondere sind da auch sehr hoffnungsvolle Ansätze in Richtung physiotherapeutischer Maßnahmen, die speziell, damit befassen wir uns zurzeit, die speziell ausgelegt sind darauf, dass sie auf einen schwerelosen Körper ausgeübt werden können.
1: Also überspitzt formuliert könnte man sagen, Physiotherapie unter Wasser?
3: Richtig. Das ist gar nicht einmal so überspitzt, sondern das ist eigentlich eines meiner Ziele, dass man ein physiotherapeutisches Programm standardisieren könnte, das hier die besonderen physikalischen Bedingungen, die ich schon angesprochen habe, namentlich die Schwerelosigkeit, ausnützen kann.
1: Frau Gebel, wenn ich jetzt überlege, einen Tauchkurs zu beginnen, was muss ich denn beachten als jemand, der schon ein Handicap hat?
4: Wenn man jetzt als behinderter Mensch zum Tauchen beginnen möchte, dann muss man das genauso wie ein Nichtbehinderter, nämlich erst einmal einen medizinischen Check-up zu machen, bin ich fürs Tauchen geeignet, ja oder nein? Ja, die ärztliche Freigabe ist also wichtig. Und dann ist es schön, wenn man es im Rahmen eines Schnuppertauchens, ja, so wie du, es einfach probiert und sagt, ist der Sport etwas für mich, ja oder nein? Und je nach dem Grad der Beeinträchtigung, die die einzelnen Personen haben, so weit geht dann die Ausbildung.
1: Gibt es jetzt sowohl für das medizinische, aber insbesondere für das rehabilitative Tauchen, Gründe oder Erkrankungen, die das absolut unmöglich machen, weil Sie sagen, wenn Sie das haben, dann gehe ich mit Ihnen sicher nicht ins Wasser?
4: Grundsätzlich ist einmal wichtig, dass ein Druckausgleich im Ohr möglich ist. Ja, das muss man abgleichen. Und die Person muss verstehen, ja, sie muss geistig aufnehmen können, um was es geht, nämlich atmen unter Wasser, einatmen, ausatmen. Wenn ich bei einer Person das Gefühl habe, dass das Verständnis dafür nicht richtig angekommen ist, ja, dann gehe ich nicht ins Wasser.
1: Wie schaut es aus mit Lungenvorschädigungen, Asthma, Stichwort Lungenleistung? Ist das ein Hindernisgrund?
4: Wie gesagt, ich bin kein Mediziner. Da habe ich den Kollegen hier an meiner Seite.
3: Ich würde mal sagen, wie Medizin ja überhaupt eine sehr präzise Wissenschaft ist, lautet meine Antwort jein. Ein Asthma muss nicht notwendigerweise eine absolute Kontraindikation sein, kann eine sein. Und Sie sehen hier, dass die Entscheidung der Tauchfähigkeit immer eine individuelle ist.
1: Manfred Fischer, haben Sie einen solchen medizinischen Check auch durchlaufen? Und wenn ja, inwiefern hat er Ihre Tauchpläne beeinträchtigt?
2: Was bei mir zum Beispiel wichtig war, im Rahmen des Checks oder was ich festgestellt habe, das ist, dass ich durchs Tauchen meine Lungenfunktion wesentlich verbessert habe. Also das Lungenvolumen zum Beispiel durch das Ein- und durch das Ausatmen. Weil bei mir ist ja da so, ich sitze im Rollstuhl, man sitzt ja wie ein U-Hackerl drinnen und durchs Tauchen, durch das Ausstrecken, habe ich wieder viel mehr Lungenvolumen bekommen und auch durch das Ein- und Ausatmen. Also das hat mich eigentlich dann sehr verwundert. Aber das war eben nur ein Aspekt. Ein weiterer Aspekt für mich war diese Entspannung des Körpers. Aufgrund meiner Erkrankung habe ich spastische Lähmungen. Das heißt, die Muskeln werden steif. Das ist sehr, sehr schwierig. Das tut zum Teil auch weh. Und dann im Wasser einfach schwerelos zu sein. Das ist zuerst schon angeklungen. Das war ein tolles Gefühl. Im Wasser einfach zu schweben, den Körper ganz ausstrecken zu können und da auch dann zu lernen, wieder verschiedene Bewegungsfunktionen. Es war natürlich für mich am Anfang nicht leicht, weil mit den Beinen kann ich nichts machen. Nicht? Da habe ich mir zum Teil dann ein wenig Leid gesehen, weil die Taucher neben mir haben mit den Beinen, mit den Flossen zweimal auf und ab geschlagen und durchs Wasser geschossen wie ein Pfeil. Ich habe das dann gelernt, das mit den Händen zu machen und da eben mich fortzubewegen, auch ruhig im Wasser zu liegen. Und diese Entspannung durch den ganzen Körper, das war für mich also sehr, sehr wichtig. Es ist, vielleicht eines möchte ich auch noch sagen, das ist der psychische Aspekt. Meine Behinderung ist so ein langsam fortschreitender Vorgang. Und ich habe eigentlich über sehr viele Jahre erlebt, dass sie meine Bewegungsfähigkeit einfach immer einschränkt, dass das geringer wird. Mit dem Tauchen habe ich auf einmal gesehen, dass da was funktioniert, dass da noch was geht, was ich mir eigentlich nicht mehr zugetraut habe. Das war psychisch also für mich sehr, sehr wichtig, weil das eben meine Sporttätigkeit wesentlich ausgeweitet hat. Und es hat mich auch dazu angeregt, zu überlegen, ja, was kann ich denn noch alles? Was ich bis jetzt vielleicht glaubt habe, na, das funktioniert nicht mehr, das geht nicht mehr. Und ich habe gerade durch das Tauchen festgestellt, dass man sich manche Grenzen einfach selber setzt, selber zu eng setzt, indem man oft schon sagt, na, das geht nicht mehr, das kann ich nicht mehr. Seitdem habe ich jetzt einen Leitspruch, der heißt, man soll alles zweimal probieren. Beim ersten Mal könnte man einen schlechten Tag gehabt haben, da konnte es deswegen nicht funktionieren. Und beim zweiten Mal, dann kann es sehr wohl funktionieren. Das habe ich auch beim Tauchen erlebt. Das war am Anfang, es war für mich schon stressig und aufregend, weil es ein total neues Erlebnis war. Und je öfter das ich gemacht habe, desto mehr habe ich mich auch dabei entspannt. Und das Witzige war, desto mehr habe ich unter Wasser gesehen. Weil Sie müssen sich vorstellen, am Anfang, als Sie das erste Mal reingehen, da haben Sie mit der Technik sehr viel zu tun, dass das alles klappt, dass Sie austarieren, dass Sie schön waagrecht im Wasser liegen, dass die Fortbewegung klappt. Da habe ich irgendwie von Fische oder Wasserumwelt eigentlich nicht sehr viel mitgekriegt. Und das ist dann immer entspannter worden und auf einmal habe ich also die ganze Umgebung und das auch gesehen, auch durch die Hinweise von meinen Begleitern und dann habe ich erst langsam durch Schauen gelernt.
1: Ich würde gerne zurückkommen auf die Begleiter. Wer waren die zwei, die Sie begleitet haben und welche Hilfestellungen haben die Ihnen im Wasser angedeihen lassen?
2: Das waren eben der Dr. Heinz Hasch und ein weiterer Mann aus seinem Team. Für mich ist vor allem wichtig, ins Wasser zu kommen. Ich habe also Schwierigkeiten, den Tauchanzug alleine anzuziehen. Dabei haben sie mir geholfen, auch die Druckluftflaschen, das alles anzuziehen. Da haben sie mir assistiert. Und das ist also dann wirklich mit der vollen Ausrüstung im Wasser eben bin. Danach, am Anfang, ist natürlich auch wichtig, dass einem jemand hilft beim Tarieren. Also Tarieren, das ist das Aufsteigen, Absinken. Da hat man also am Anfang keine Ahnung, weil man weiß zwar schon, durch die Druckluft aus der Flasche blast man die Tauchweste auf, dann steigt man auf oder man lässt die Luft raus, dann sinkt man ab. Nur das ist halt am Anfang, ist man da wie ein Jojo. Man weiß, man taucht, man lässt die ganze Luft raus, dann saust man runter. Dann kommt man irgendwann drauf, halt, das geht jetzt zu schnell. Dann blast man wieder Luft in die Weste rein und dann steigt man wieder auf. Natürlich hat man da am Anfang kein Gefühl, man lässt zu viel Luft rein und dann saust man wirklich wie ein Jojo da in der Tiefe auf und ab. Und
1: apropos Tiefe, wie tief taucht man denn? An alle drei die Frage, weil ich das heute schon gefragt wurde, wie es dann ausschaut mit Druckausgleich, Taucherkrankheit und Co.
4: Es ist relativ einfach. Eine der ersten Fragen von Personen, die nicht tauchen, sind also, wie tief kann man tauchen? Die nächste, die kommt, ist, wie lang kann man unter Wasser bleiben? Und das dritte Frage ist der Hit, hast du schon einmal einen Hai gesehen? Ja, so in etwa in der Reihenfolge. Ja. Wie tief sollte man tauchen? Man sollte als Beginner, als Anfänger sich bei 18 Meter einpendeln. Das sollte die maximale Tiefe für einen Beginner sein. Es ist nur so, unter Wasser gibt es keine Ampeln. Ja. Es ist eine Richtlinie und eine Empfehlung. Der fortgeschrittene Taucher kann sich auf 30 Meter runterwagen. Nur die Tauchtiefe ist unerheblich. Ja, man muss etwas Schönes sehen. Und weltweit gesehen ist im 20 Meter Bereich einfach das meiste los. 40 Meter wäre dann die absolute Tiefengrenze für den Sporttaucher, die man nicht überschreiten sollte.
1: Bleiben wir zunächst einmal bei den angesprochenen 18 Meter Tiefe. Herr Fischer, ich würde Sie gerne fragen, wo waren Sie denn schon überall tauchen? Was haben Sie gesehen?
2: Na, also ich war eigentlich bis jetzt hauptsächlich in Kroatien, eben mit der Gruppe von Dr. Hasch in Sveta Marina. Das ist ein Campingplatz eben mit Tauchbasis. Und da habe ich eigentlich die unterschiedlichsten Fische, die unterschiedlichsten Tiere gesehen. Das ist bei den Fischen ist auch teilweise sehr interessant. Die sind also genauso neugierig wie wir. Also die haben dort anscheinend nur positive Erfahrungen gemacht mit anderen Tauchern. Und wenn man da ein bisschen an Sand aufwirbelt, dann kommen die also, schauen da, was los ist. Und das war eigentlich wirklich, wirklich toll. Die Fische sind in die unterschiedlichsten Größen, auch Seeigeln in die unterschiedlichsten Größen. Und ich habe also dann gleich noch im ersten Jahr ein Buch gekauft mit den Tieren aus dem Mittelmeer, aus diesem Bereich um Istrien. Und dann war es also wie klasse, man taucht, man kommt dann rauf und dann schaut man, was habe ich jetzt gesehen, welche Fische, wie haben die geheißen. Und man stellt sich dann fest, dass das oft sehr, sehr schwierig ist, die Tiere wirklich zu unterscheiden.
1: Gibt es bei Ihnen beiden, speziell bei Ihnen, Frau Gebel, Tauchgänge mit Kunden mit Behinderung, Ihnen besonders im Gedächtnis verhaftet geblieben sind?
4: Ich habe einen sehr lieben tauchenden Rollstuhlfahrer, der uns auf eine Tauchsafari ins Rote Meer begleitet hat. Er hat also schon einmal eine Safari gemacht auf einem behindertengerechten Boot. Das war ihm dort zu langweilig, ja, weil die Tauchgänge dort einfach zu fad waren. Und er hat gesagt, ich möchte in den tiefen Süden und ich will ein bisschen mehr. Und der ist das einzige Behinderter mit nicht behinderten Tauchern zusammen gewesen. Und wir sind da gemütlich, haben einen Spaziergang gemacht, so ein Riff 12 Meter. Ja. Und ich habe gesehen, der Weg ist weit, das wird sich mit der Luft nicht mehr ausgehen. Wir waren eine Gruppe von 4 Tauchern, ja, und da war eben der Junge mit dabei. Und wie ich da so zusammengerechnet habe, man kann ja aus der alternativen Luftversorgung des Partners atmen, ja, hat mir der Rollstuhlfahrer sozusagen einen zweiten Taucher abgeschleppt, ja, dem die Luft fast ausgegangen wäre. Ja, das ist mir unbedingt in Erinnerung haften geblieben.
1: Sozusagen der integrative Gedanke letztlich des Tauchens, wenn man so will, dass der eine, von dem man annimmt, dass er Hilfe braucht, dann den anderen ausschleppt.
4: Ja, das ist korrekt.
1: Integrativer Gedanke leitet mich schon fast automatisch zum nächsten Thema. Ich würde mit Ihnen gern noch plaudern, Herr Hasch, über die Projekte, die Sie mit Scuba Rehab gestartet haben, unter anderem ein Tauchcamp, glaube ich, war es, für Menschen mit Behinderung und Kindern, die in Heimen untergebracht waren. Was sind Ihre Erfahrungen aus diesen Projekten und wird es derer weitere geben?
3: Nun zunächst, ich hoffe schon, dass es weitere gibt, das einmal als schöner blauer Himmel der Hoffnung. Als Hintergrund zu dem Folgenden, ich muss sagen, gerade das Tauchen eben kein Sport ist, den man allein betreibt, sondern ein absoluter Partnersport ist, bietet sich ja eigentlich der integrative Gedanke schon von selbst an. Und wir haben natürlich auch, wenn wir so über medizinische Bereiche sprechen oder über therapeutisch-rehabilitative Bereiche, darf man nicht vergessen, dass der Mensch ja nicht nur aus seinem Körper besteht, sondern auch aus seiner Seele. Das ist schon mehrmals angesprochen worden, was mich sehr gefreut hat, dass ich nicht selber da sagen muss immer, es ist so, dass wir großen Wert drauf legen und wir sehen große Erfolge gerade in dem Bereich durch die Verwirklichung eines integrativen Ansatzes. Wir haben für Kinder und Jugendliche vorwiegend, aber auch für Erwachsene, weil es sind wohl hauptsächlich Kinder und Jugendliche, integrative Tauchcamps organisiert seit 2004, wo wir mit der Jugendwohlfahrt zusammengearbeitet haben, mit verschiedenen Kinderheimen, also in Tirol, mit dem Kinderheim in Axams, also mit dem Kinderheim Esperanza in Niederösterreich, also das ist bei Wieselburg in der Nähe, also in Oberndorf, und haben da nichts anderes gemacht, als dass wir diese Kinder mit deren Pädagogen gemeinsam in unser Camp mit unseren Jugendlichen mit einer Behinderung unterschiedlich, es waren überwiegend ICB-Kinder, aber auch andere Kinder, meistens also Rollifahrer, zusammengebracht und haben hier auch mehr und mehr Betreuungsaufgaben nach Wunsch und Maß eben übertragen, so dass da auf der einen Seite die Sozialkompetenz sehr gestärkt wurde bei den Kindern im Heim, hat es ihnen am Ort Spaß gemacht und eine große Freude gemacht. Und auf der anderen Seite war es auch schön zu beobachten, wie sie einander aufmerksam beobachtet haben, wie sie an die Dinge unterschiedlich herangehen. Ich erinnere mich, weil früher gerade von Erlebnissen die Rede war, an ein besonders schönes Erlebnis, wo die Rollstuhlkinder gemeinsam mit den anderen Kindern Mikado gespielt haben auf einer, diese riesen Mikados mit diesen 1,5 Meter langen Stäben, ja, und die Kinder ganz geschickt mit dem Rollstuhl durch diese Mikado-Stäbe gefahren sind und mit den anderen Kindern gespielt haben, so dass man eigentlich überhaupt nicht mehr von irgendeiner Beeinträchtigung reden konnte, zumindest im Bild war sie verschwunden. Und genau dasselbe ist ja beim Tauchen auch schon angesprochen worden, das gemeinsame Erleben und die Ebenbürtigkeit. Und dass ich kann, wenn ich will. Und weil wir gerade bei einem Spruch waren, den du gebracht hast, wir haben auch einen Spruch und den haben wir uns von Hesse herübergeleitet und das ist der, dass man immer wieder das Unmögliche versuchen muss, um das Mögliche zu erreichen. Und darin liegt eigentlich die ganze Faszination, sowohl einerseits des Sports, aber auch andererseits des Sich-Schaffens von Lebensfreude, die man mit anderen teilen kann. Und ich glaube, das ist schlussendlich, sage ich, die Mischung, auf die es ankommt.
1: Lebensfreude und Erlebnisse, die man mit anderen teilen kann. Last but not least, kommen wir kurz zum schnöden Mammon. Wenn ich bei Ihnen, Frau Gebel, einen Einsteigerkurs mache als Rollstuhlfahrer, womit muss ich denn rechnen?
4: Grundsätzlich ist mit einer Kursgebühr von 399 Euro zu rechnen. Da kommt also Unterrichtsmaterial noch dazu, ein Lehrbuch, ja, Zertifizierungskosten am Ende des Kurses und die ABC-Ausrüstung, also Maske, Schnorchel, die Schuhe, die man beim Tauchen trägt und die Flossen, muss der Kandidat selbst haben. Das sind so die finanziellen Aspekte. Des Weiteren sind Überlegungen anzustellen, Anreise zum Freiwasser. Wo machen wir das Freiwasser? Wie kommen wir hin? Ja, es kommen Reisekosten, es kommen Kosten fürs ärztliche Attest. Ja, braucht man natürlich auch, wenn man einen Kurs startet. Und ansonsten kommt eigentlich auf den Taucher sonst nichts zu.
1: Wunderbar, soweit dann. Eigentlich an Sie, Herr Fischer, die Abschlussfrage, was muss man Ihrer Meinung nach machen, dass mehr Menschen mit Behinderung jetzt den Tauchsport für sich entdecken können? Gibt es da sowas wie Rezepte? Die anderen sind dann herzlich eingeladen, mitzudenken und mitzudiskutieren.
2: Also ein richtiges Rezept gibt es nicht. Ich kann nur dazu aufrufen, dass man einfach den Mut hat, das einmal zu probieren. Wenn man sich dafür interessiert, einfach mal schauen, ob es wo ein Schnuppertauchen gibt, in irgendeiner Reha-Einrichtung, bei einem lokalen Tauchclub, und dass man es dann einfach einmal probiert. Weil wenn das funktioniert, wenn das gut geht, dann denke ich mal, ist das eine Motivation, das weiterzumachen. Das ist so, wie es bei mir war, eben mit 2 Stunden in einem kleinen Becken, dann die Motivation, das weiterzumachen, zu überlegen, wenn ich da im Freiwasser bin, im Meer draußen, dann sehe ich also die Tierwelt, die Pflanzenwelt, und das sparen also dann immer mehr an. Und gerade wenn man mal eine gewisse Routine hat, wie ich zuerst gesagt habe, dann sieht man noch viel, viel mehr. Da kann man die gleichen Bereiche nur mehr abtauchen und man wird merken, wie vielfältig das Leben unter Wasser ist.
1: Ja, das vielfältige Leben unter Wasser wäre nicht sichtbar für manche ohne Sponsoren. Herr Dr. Hasch, was muss denn Ihrer Meinung nach geschehen, damit mehr Sponsoren für den Tauchsport einerseits gefunden werden und andererseits diejenigen, die jetzt noch schwanken, sich für das Tauchen doch begeistern lassen?
3: Ich würde mal sagen, man braucht in erster Linie mal sehr viel Geduld, weil man kann Projekte nicht einfach so aus dem Ärmel schütteln und realisieren. Es braucht immer eine große Überzeugungsarbeit, auch in der Umwelt jetzt. Das Problem muss bewusst gemacht werden, die Möglichkeiten, die Lösungsmöglichkeiten müssen aufgezeigt werden. Und das ist eigentlich ein durchschnittlich relativ langer Prozess. Wir freuen uns über Fallen aus der Gegend jetzt unseres lieben Mostviertels. Ja, haben wir sehr verständnisvolle Sponsoren. Vom Reisebüro über ich sage keine Namen, weil sonst will keine Schleichwerbung machen, ja, große Fleischindustrie und alles Mögliche, die uns unterstützen tatkräftig und die eben auch das rechte Verständnis gefunden haben. Wir bemühen uns um Sponsoren und in der Tat, ich meine, das hat die Verena schon angesprochen, es ist leider auch das Tauchen nicht umsonst möglich, ja, oder gratis möglich. Es ist, Sie können sich vorstellen, auch die Betreuung jetzt von Menschen mit einer schwereren Behinderung. Wir haben unter Umständen, wir haben in jedem unserer Projekte haben wir auch, tetraplegische Menschen mit dabei. Wir haben auch schon junge Leute gehabt, die hat man in der Nacht müssen alle 2 Stunden umlagern. Wir haben, wie ich schon sagte, das auf Campbasis gemacht. Also das heißt, wir haben Nachtdienste installieren müssen. Ich will das jetzt nicht alles so breit anlegen, sondern ich will nur sagen, es ist ein großer Aufwand da. Auch ein großer Personaleinsatz da und es sind auch große Kosten da, dass ich sagen muss, es scheint zwar viel, wenn wir uns ausrechnen, dass sagen wir die ureigentlichen Kosten pro Woche jetzt für einen Teilnehmer im Camp rund 1.000 Euro kosten. Wobei wir allerdings alle selbstverständlich jetzt ohne Salär arbeiten, das heißt ohne Bezahlung, ja, ist es so, dass man sagen muss, es klingt viel, und ist aber trotzdem nichts im Verhältnis zu dem, was man in der Woche weiterbringen kann. Und das möchte ich den möglichen Interessierten oder vielleicht den Sponsoren weitergeben, dass sie hier auch einmal daran denken sollen, dass hier wirklich sehr Wertvolles geschaffen wird. Und weil man heute in einer Welt lebt, in der Wertschöpfung ein Begriff ist, sollte man auch daran denken, dass hier Werte geschaffen werden für Menschen, die eigentlich wieder zurück ins Leben finden, sich Lebensfreude verschaffen können und dadurch aktive, gleichberechtigte Partner in unserer Gemeinschaft bleiben können. Ja.
1: Last but not least würde ich gern Ihnen das Schlusswort überlassen, Frau Verena Gebel. Gibt es noch was, was Sie sich wünschen würden, damit mehr Menschen, die ein Handicap haben, den Tauchsport entdecken können?
4: Ui, das wird jetzt schwierig. Es findet Wien Umgebung alle 3 Wochen in einer Einrichtung der AUVA ein Behindertenschnuppertauchen statt. Alle 3 Wochen. Jeweils an einem Dienstagnachmittag. Ich würde sagen, einfach einmal Mut fassen und das Internet heranziehen. Oder das Telefon in die Hand nehmen und ganz einfach einmal kommen. Es kann nichts schief gehen. Ja, die Kandidaten überleben unbedingt. Ja, man kann auch nichts falsch machen. Und wir haben also noch keinen Schüler verloren. Tauchen ist ein
3: nur
4: sehr...
3: vorübergehend.
4: Ja, kurzfristig. Der Tauchsport ist etwas sehr Fantastisches. Man kommt sofort in eine Entspannungsphase. Es ist wunderschön, auch für blinde Menschen ist es schön, einmal die Unterwasserwelt zu erleben, die Schwerelosigkeit zu erleben und auch wenn ich den Fisch nicht sehen kann, ich kann hören, ja, und ich kann eine Fülle von Gefühl aufnehmen, also nichts ist unmöglich.
1: Das war ein Freakcastic aus dem Jahre 2013. 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Auf Wiederhören, bis zum nächsten Mal, sagt Christoph Dirnbacher.

0: Unser heutiger Gast setzt sich seit Jahrzehnten für ein ganz bestimmtes Themengebiet ein. Bernhard Ruschka ist Experte für barrierefreies Bauen und Planen. Der gebürtige Salzburger hat während seines Studiums in Architekturbüros, aber auch als persönlicher Assistent gearbeitet. Im Jahre 1991 machte er sich mit seinem eigenen Planungsbüro selbstständig. Mit dem Barrierefreiheitsgesetz, kurz BAFG, wurde eine EU-Richtlinie, der European Accessibility Act, umgesetzt. Zur Erklärung: Jeder Mitgliedstaat erlässt eigene Gesetze, um solche EU-Richtlinien in nationales Recht zu gießen. Das österreichische Barrierefreiheitsgesetz legt fest, dass bestimmte Produkte und Dienstleistungen künftig barrierefrei sein müssen. Check-in-Automaten, Smartphones, E-Book-Lesegeräte, aber auch Dienstleistungen wie etwa Online-Banking. Was das in der Praxis genau bedeutet, habe ich mit Bernhard Ruschka ausführlich beleuchtet. Bernhard, wir kennen uns seit Jahren, aber die Zuhörer kennen dich nicht. Darf ich einmal ganz zu Beginn um eine kurze persönliche Vorstellung bitten, dass man ein bisschen einen Eindruck hat, wer hat denn heute hier vom Mikrofon Platz genommen?
1: Ich arbeite seit bald 35 Jahren im Behindertenbereich und mein Schwerpunkt ist die Barrierefreiheit und der Überbegriff eigentlich das universelle Design, das heißt Universal Design, das Design für alle. Und die Mindestanforderungen sind dann einfach die Barrierefreiheitsanforderungen. Und in dem Bereich bin ich selbstständiger Planer, habe mein eigenes Planungsbüro, bin in Sachverständigengremien und bin auch in einschlägigen Standardsgremien die letzten Jahre sehr viel in Österreich, im europäischen Bereich und im internationalen Bereich.
0: Jetzt hast du unlängst einmal gemeint, du machst das schon 30 Jahre. Bis Jahrgang 1962. Also darf ich dich fragen, was hat sich denn aus deiner Perspektive in den letzten Jahrzehnten verändert?
1: Ja, wenn ich länger zurückschaue, dann ist genau das das Spannende, dass sich extrem viel verändert hat. Wenn ich wenige Jahre zurückschaue, dann verändert sich sehr langsam was. Vor 20 Jahren sind wir in den Bezirk, wo wir jetzt sitzen, nach Favoriten, nicht gekommen, weil einfach die U-Bahn-Station keinen Aufzug gehabt hat und alle anderen Verkehrsmittel nicht barrierefrei adaptiert waren. Vor 30, 35 Jahren ist man nicht einmal vom Gehsteig runtergekommen, um auf die andere Straßenseite zu kommen oder aus einem Haus oder in irgendein Bezirksamt reingekommen. Und wenn ich mir anschaue, dass vor 10 Jahren viele öffentliche Gebäude, viele Schulen, die Bundesgebäude im Rahmen des Bundesbehindertengleichstellungsgesetzes sehr, sehr gut adaptiert worden sind und sehr konsequent adaptiert worden sind, kann man eigentlich sagen, für Menschen mit Behinderung haben wir jetzt Städte, Großstädte, Hauptstädte in Österreich, wo wir gut leben können. Wenn ich aber jetzt ein Resümee ziehe, wie schaut es in Österreich aus? Im ländlichen Raum, in den ländlichen Regionen, da haben wir extrem viel Nachholbedarf, da gibt es keine Konzepte. Und da ist man oft wirklich dann in seinem Wohnhaus gefangen, kommt mit den öffentlichen Verkehrsmitteln nicht hinaus, braucht vielleicht sein eigenes umgebautes Auto. Da schaut es komplett anders aus. Also es gibt noch viel zu tun in Zukunft, aber in den Großstädten hat sich in Österreich die letzten 35 Jahre wirklich viel getan.
0: Apropos viel zu tun. Jetzt war ja der Aufhänger, um nicht zu sagen, der Grund für das Gespräch, das wir heute führen, der European Disability Act oder besser gesagt die österreichische Version davon, wenn man so will, das Barrierefreiheitsgesetz. Für jene, die sich damit noch nicht beschäftigt haben, was hat es damit auf sich und wer ist davon betroffen, unter Anführungsstrichen?
1: Die Idee dahinter ist, dass in allen europäischen Ländern das gleiche Gesetz gilt. Und zwar betrifft das nicht irgendwelche Gebäude direkt, sondern technische Einrichtungen. Man spricht von interaktiven Kommunikationstechnologien. Ich habe einen Bildschirm, ich habe eine Tastatur, ich habe vielleicht einen Trackball oder eine Maus, mit der ich es bedienen kann, habe eine Lautsprecherausgabe. Und diese wichtigen Funktionen sind in Wirklichkeit für die Interaktion mit einem EDV-Programm, mit einem Angebot, das ich in einem Online-Shop habe oder mit irgendeiner digitalen Ausgabe, dass es in Wirklichkeit des Gerätes da dahinter steckt. Und jetzt gibt es die Geräte für jeden Konsumenten, dass ich mir kaufen kann, zu Hause, privat, dass ich mir besorgen kann und verwenden kann in meinem Betrieb, auf meinem Arbeitsplatz. Aber diese Stellen gibt es auch im öffentlichen Bereich und diese ganze Palette ist davon betroffen. Das heißt, das Barrierefreiheitsgesetz heißt schön, Barrierefreiheitsgesetz deckt aber nur einen ganz speziellen Produktbereich. Der Produktbereich sind einfach eben interaktive Kommunikationseinrichtungen, wo ich über ein Menü und mit Bedienungselementen, mit Tastaturen oder mit einer Maus, mit einem Trackball in einem elektronischen Menü kommuniziere, agiere. Wenn wir uns das ganz einfach vorstellen, wenn ich jetzt in einer Bankfiliale meinen Kontostand anschauen will, muss ich mich mit der Karte anmelden, muss auswählen, was ich machen will. Aha, ich will meinen Kontostand sehen und muss ein Gerät bedienen, damit ich auf dem Bildschirm das sehe und als sehbehinderte Person meine Sprachausgabe habe und höre, was mir dann der Screenreader vorliest und mir meinen Kontostand sagt. Das ist eine ganz einfache Möglichkeit, aber dahinter steckt, ich habe einen Bildschirm oder ich habe eine Sprachausgabe, ich habe ein Eingabegerät und dahinter steckt ein Programm.
0: Das heißt, betroffen sind im Prinzip viele verschiedene Produkte. Ich habe mir da aufschreiben lassen, Computer, E-Book-Reader, Ticketautomaten, Verkaufsautomaten, Selbstbedienungsterminals, aber auch elektronische Dienstleistungen.
1: Richtig. Wenn ich jetzt zum Beispiel hergehe und ich will mir in einer Bibliothek ein Buch ausborgen, dann habe ich dort eine Suchmaschine, wo ich mir vielleicht in der Bibliothek das Angebot und die Unterlagen durchschauen kann. Ich kann aber auch hergehen und setze mich in meiner Wohnung hin und kann in meiner Wohnung Reise buchen, Produkte bestellen, online oder im Internet mir verschiedene Dienstleistungen aussuchen und dort auch die Verträge mit den Dienstleistungen ausmachen und diese Dienstleistungen bestellen. Ich kann zum Beispiel hergehen und sagen, ich will einmal in der Woche meine Produkte zu Hause haben bei der Lieferfirma und das ist in Wirklichkeit ein Online-Geschäft.
0: Könnte man das vielleicht noch einmal beschreiben anhand einer alltäglichen Situation, weil ich glaube, die Materie ist schon relativ komplex. Da würde es vielleicht gut tun, noch das eine oder andere alltägliche Beispiel einzubauen.
1: Ein sehr alltägliches Beispiel, gerade in den Großstädten, ist, dass ich mir an einem Verkaufsschalter für den Bus, die Straßenbahn oder die U-Bahn ein Ticket besorge oder am Bahnhof für die Eisenbahn mir ein Ticket besorge. Da gibt es die Möglichkeit, das von zu Hause aus zu machen, mit einem Smartphone zu machen. Dann brauche ich natürlich auch ein Gerät, das ich bedienen kann. Aber wenn ich zu einem Ticketautomaten im öffentlichen Bereich komme, dann ist der zum Beispiel inkludiert. Ein Ticketautomat, der in einem Fahrzeug selber ist, zum Beispiel, der ist ausgenommen. Also wir haben da ein sehr strenges Gesetz, wo bestimmte Dinge abgedeckt sind. Ich muss dann zu dem Automaten hinfahren können, brauche eigentlich ausreichend Platz, muss die Tasten bedienen können und erreichen können. Aber Personen, die sensorische Einschränkungen haben im Sehen oder im Hören, die brauchen ja denn in anderen Formaten die Ausgabe. Wenn ich den Bildschirm nicht sehe, also nicht sehe, dann muss mir ja das Gerät akustisch über Kopfhörer oder über einen Lautsprecher ausgeben können. Und jetzt sind wir bei einem Beispiel, was relativ einfach ist. Wenn das Gleiche aber jetzt mein Bankkonto ist, wo ich in der Bank mir meinen Kontostand ausgeben lassen will, kann ich nicht hergehen und im gesamten Raum über Lautsprecher ausgeben, wie mein Kontostand ist. Dann muss das anders funktionieren. Und da sind wir schon in den Details. Gibt es sehr viele Möglichkeiten, dass die Eingabe von den unterschiedlichsten Personen mit verschiedenen Behinderungen funktionieren muss, aber auch die Ausgabe zu mir, ob ich es auf einem Bildschirm sehe oder akustisch oder mit einem Gebärdensprachdolmetsch verfolgen kann. Diese verschiedenen Varianten sind mehrere Möglichkeiten, die aber geboten werden müssen. Und der Rahmen steht in diesem Gesetz und die Interaktion mit dem Gerät, das ist eigentlich das Wesentliche. Das ist vielleicht auch das Komplizierte an dem ganzen Thema. Wir als unterschiedliche Menschen müssen mit einem technischen Gerät interagieren können und diese Interaktion muss barrierefrei sein. Starten tut es ab 28. Juni dieses Jahres mit Übergangsfristen von 5 Jahren. Das heißt, wenn jetzt von Bahnhof schon so ein Ticketautomat steht, darf der bis ins Jahr 2030 stehen bleiben. Für kleine Betriebe mit geringem Umsatz gibt es Ausnahmen. Für Dienstleistungen, die schon länger angeboten sind, gibt es auch 5 Jahre Übergangsfristen. Wenn die vor 2 Jahren begonnen haben mit einer Dienstleistung, dann dürfen die praktisch noch 3 Jahre ihr Angebot weiter anbieten. Es gibt Übergangsfristen, aber das ganz Wesentliche ist es, dass es in ganz Europa nach dem gleichen Rahmen abgewickelt wird. Und das ist der riesige Vorteil. Und das ist etwas, wo man sagen kann, wir haben erstmals in ganz Europa für Menschen mit Behinderung klare Vorgaben, welche Mindestanforderungen an Barrierefreiheit zu leisten sind. Und das, was auch ganz wesentlich ist, was es bisher noch überhaupt nicht gegeben hat, wir haben eine Marktüberwachung. Wir haben eine Selbstkontrolle und eine Fremdkontrolle und wir haben Sanktionsmöglichkeiten. Das heißt, wenn die Marktüberwachung draufkommt, dass das Gesetz nicht eingehalten wird, dass die Konformität falsch bestätigt wird, dann gibt es auch Sanktionsmöglichkeiten, dass jemand sein Angebot einfach nicht mehr zur Verfügung stellen darf.
0: Und wie sehr muss ich die Regeln dehnen oder überziehen, dass mich die treffen? Kann man das jetzt schon sagen oder wird das die Praxis zeigen müssen?
1: Also ich bin jetzt derjenige, der in den entsprechenden sachverständigen Gremien sitzt, wo die technischen Regeln, die hinter dem Gesetz stehen, erst gebaut werden. Das heißt, wir sind noch nicht einmal fertig mit den technischen Regeln. Einige davon werden noch nicht im Juni fertig sein, sondern die einen im September, die anderen im Dezember. In diesen technischen Regeln wird dann ganz genau festgelegt, welche Distanz von der Vorderkante darf ein Bedienungselement, eine Taste haben, damit ich als kleine Person, als kleinwüchsige Person oder mit in einem Rollstuhl sitzende Person, dass ich das noch erreichen kann. Und da ist es jetzt so, dass die Firmen selber, die das Produkt bauen, in ihrem Betrieb das prüfen, das bestätigen. Und wenn die der Liste nachgehen, das, was in den Regeln geschrieben ist, und bestätigen, dass das alles erfüllt ist, kann sein, dass die vielleicht irgendeine neue Lösung finden, die Regeln und die Maße alle einhalten, vielleicht trotzdem irgendein Taster, irgendein Bedienelement so kompliziert ist, dass es Personengruppen gibt, die das nicht bedienen können, die dann genauso diskriminiert werden. Aber das ist wieder der Nachteil an so einem Gesetz, wenn die Zielvorgaben und die Funktionen vom Gesetz eingehalten sind, wenn die technischen Regeln, die in einem Regelwerk drinnen stehen, die europaweit gelten, eingehalten sind, wenn die bestätigt sind, ist das Gesetz erfüllt und die Firma ist aus dem Schneider und sagt so, ich habe alle Bedingungen erfüllt, ich habe das Gesetz erfüllt, ich habe die Konformität und damit ist es viel schwerer, wenn Dinge nicht wirklich für alle barrierefrei sind, ist es künftig viel schwerer herzugehen, einen Schadenersatz und eine Benachteiligung nachzuweisen.
0: Und umgekehrt, wenn ich jetzt ein neues Produkt designen möchte und möchte von vornherein alles richtig machen, wie gehe ich es dann an? Also an wen wende ich mich? Ich kann ja nicht den nächsten behinderten Menschen auf der Straße aufhalten und ihn fragen, ob das barrierefrei ist. Da muss es ja wohl eine offizielle Stelle geben, die mich dabei unterstützt, oder?
1: Das Schwierige ist, dass es ganz wenige Experten gibt. Es gibt sehr viele Experten, die jetzt die Software und das Menü, das auf einem Bildschirm auftaucht und die Interaktion in einem Online-Menü, Das kann ich mit Software testen. Da gibt es Organisationen europaweit, die diese Web Accessibility, so heißt das, diesen Webauftritt und den Softwareauftritt testen und prüfen. Da kann ich sehr genau die Funktionen überprüfen und auf den Punkt bringen. Und das sind auch Prüfprogramme, wo jeder Entwickler, der so etwas entwickelt, selber seine Arbeit überprüfen kann. Wenn jetzt jemand ein neues Gerät baut, wo ich mir zum Beispiel meine Flaschenrückgabe, da habe ich jetzt aktuell noch keine IKT dran, aber wenn das mit einem Bezahlterminal verbunden ist und ich eine Selbstbedienungskasse habe, die tun sich sehr schwer, weil es praktisch noch keine Regeln dafür gegeben hat bis jetzt. Die Regeln, die es bis jetzt gegeben hat, sind 30 Jahre alte technische Regeln, die für einen Telefonapparat mit Hörer an einem Spiralkabel gegolten haben. Das heißt, aktuell gibt es in Europa kaum Hersteller, die wirklich ein Know-how haben, wie ein Selbstbedienungsterminal barrierefrei zu gestalten ist. Etwas ist auch nicht im Gesetz enthalten, nämlich die Räumlichkeit, der Zugang zu diesen Geräten in den Gebäuden. Wie schauen diese Zugänge und Erreichbarkeiten aus? Dazu gibt es ein eigenes Kapitel zwar im Gesetz, aber nur ein einziges Land in Europa hat dieses Kapitel in sein Gesetz aufgenommen und alle anderen Länder haben diesen Abschnitt nicht als verbindlich erklärt und Österreich ist genau eines dieser Länder, die zwar in den Erläuterungen darauf hinweisen, aber es könnte jetzt in einer Bibliothek, in einem oberen Stockwerk, in einer Galerie so ein Suchterminal sein, wo ich mir meine Bücher der Bibliothek aussuche, aber dort gibt es keinen Aufzug hin oder die Wege sind zu klein. Der Raum ist vielleicht überhaupt zu schmal, dass man dort mit einem Hilfsmittel, einem Rollator oder einem Hilfsmittel wie einem Rollstuhl dort durchkommt. Und das dürfte dort stehen in Österreich. Sinn macht es keinen. Und das ist wieder die Grenze. Wir müssen uns vorstellen, dass nur das Gerät selber jetzt im Rahmen des Gesetzes überwacht wird, zertifiziert wird, aber die Räumlichkeit rundherum nicht. Wenn aber jetzt der Betreiber hergeht und beschreibt, wo dieses Gerät steht und er sagt, die Erreichbarkeit ist barrierefrei, dann hat er natürlich ein Problem. Das heißt, es ist in Zukunft viel, viel schwerer für eine Firma. Es gibt ein Bankinstitut in Österreich, die sagen, alle ihre Filialen sind barrierefrei. Das sind sie natürlich nicht. Ich weiß das als Sachverständiger. In Zukunft kann die Bank das eigentlich nicht mehr sagen, weil im Gesetz ganz klar drinnen steht, wie der Zugang zum Gebäude ist, wie die Wege durch das Gebäude, die Verbindungswege, die Türen, der Platzbedarf ist. Wenn dann jemand sagt, so der Weg zu dem Gerät ist barrierefrei, dann gibt es dahinter auch im Gesetz ein eigenes Kapitel und dann muss ich auch die Information, die ich gebe, muss dann dem Gesetz entsprechen und zu dem Kapitel und zu der Information gibt es auch in Zukunft, das ist eben ein technisches Regelwerk, das Ende dieses Jahres fertig sein wird, wie die räumliche Barrierefreiheit und die Zugänglichkeit zu den Räumen ausschaut.
0: Aber da muss ich jetzt nochmal ein bisschen nachbohren. Habe ich das jetzt richtig verstanden? Wäre das denkbar, dass in einer nicht barrierefrei zugänglichen Bibliothek ein Ausgabeautomat steht, der den Richtlinien des Barrierefreiheitsgesetzes entspricht? Oder ist das genau nach der neuen Gesetzeslage eben nicht mehr möglich, dass man zwar ein barrierefreies Produkt hat, aber leider einen nicht zugänglichen Ort?
1: Also theoretisch ist es möglich, dass in einem Gebäudeteil, der nicht barrierefrei erreichbar ist, der vielleicht auch vor 20 Jahren schon errichtet wurde und damals den Barrierefreiheitsanforderungen entsprochen hat, jetzt den technischen Anforderungen nicht mehr entspricht, dass dort ein Gerät aufgestellt wird, wo ich ein IKT-Gerät, also ein interaktives Kommunikationsterminal habe, zum Beispiel als Student oder Studentin mir auf der Universität bestimmte Publikationen raussuchen will und dass das in einem Bereich steht, das nicht barrierefrei erreichbar ist. Das könnte sein. Da kann dann die Marktüberwachung zwar eine Beanstandung machen, aber das Gesetz selber trifft diesen architektonischen und baulichen Bereich nicht. Aber das ist genau die Grenze, wo man sagen muss, das ist leider in dem Barrierefreiheitsgesetz einfach nicht erfüllt. Das würden wir uns wünschen. Jeder weiß jetzt, ist für die nächsten Jahre wieder viel Arbeit. Wenn mehrere Jahre mit dem Gesetz gelebt wurde, dann gibt es vielleicht in 4, 5 Jahren Novellen oder es gibt eine nationale Novelle und auch das nationale Gesetz bezieht sich vielleicht auf genau den Abschnitt, der dann diese bauliche Umgebung auch einbezieht.
0: Jetzt habe ich nur noch eine Frage, nämlich, was hat es denn mit der Barrierefreiheitserklärung auf sich? Das sei, so habe ich gelesen, ein wichtiger Teil des Gesetzes. Kannst du uns dazu kurz noch ein paar Worte sagen?
1: Die Barrierefreiheitserklärung ist das, was ich als Hersteller, der das Produkt auf den Markt bringt oder der im öffentlichen Bereich so ein Produkt zur Verfügung stellt, ist das die Erklärung und mehr oder weniger das Prüfprotokoll, wo ich die vielen, vielen Punkte, die im Gesetz gesammelt sind und die in den technischen Regelwerken gesammelt sind, dass ich die alle erfüllt habe. Das ist wie, wenn ich jetzt mit einem Fahrzeug zur jährlichen Kontrolle Begutachtungsplakette komme, dort habe ich auch in Wirklichkeit einen kurz zusammengefassten Prüfbericht. Wenn es jetzt eine Beschwerde gibt, kann ich anhand des Prüfprotokolls auch überprüfen, hat es einen Wahrheitsgehalt? Haben die vielleicht einfach eine Prüfung gemacht und haben doch nicht alle gesetzlichen Regeln und alle technischen Regeln eingehalten? Das ist ja das Schöne, dass in Wirklichkeit für die Marktüberwachung kontrolliert werden kann. Hat er das jetzt richtig gemacht? Haben die Hersteller das nach den richtigen Vorgaben gemacht? Das hat es bis jetzt nicht gegeben.
0: Das heißt, wenn man dein Autobeispiel hernimmt, so eine Art Prüfprotokoll, wo ich darlegen muss, welche Schritte ich gesetzt habe als Unternehmen, ist es das? So ähnlich wie für eine automatische Türe ein Prüfbuch vorhanden sein muss?
1: Genau. Ich habe in Wirklichkeit ein Prüfprotokoll und ein Prüfbuch, wo nachvollziehbar ist, wie habe ich als Produzent oder als Hersteller alle diese Punkte erfüllt. Und dadurch ist die Kontrolle und die Prüfung von Außenstehenden auch viel leichter möglich. Und wir haben eigentlich in Österreich bisher, was jetzt die Gleichstellung von Menschen mit Behinderung betrifft, diese Überprüfung überhaupt nicht gehabt. Das ist zum ersten Mal nicht nur in Österreich, sondern in ganz Europa.
0: Du hast jetzt schon mehrfach die europäische Perspektive angesprochen. Deshalb drängt sich mir die Frage auf, wenn wir uns in 6 Jahren hier wieder treffen würden in Favoriten und die Übergangsfristen sind abgelaufen. Was erwartest bzw. erhoffst du dir, dass dann passiert ist?
1: Ja, wenn ich mir vorstelle, dass viele Menschen mit Behinderung, Freunde, Bekannte, die ich kenne, Personen vom europäischen Netzwerk Selbstbestimmt Leben, die zu Konferenzen kommen, ist es immer

0: haben und einheitliche Lösungen haben. Das heißt, ich kann erwarten, dass die Lösung, die ich in Österreich kennengelernt habe, auf einem Flughafen in Paris oder einem Bahnhof in Berlin oder in anderen Ländern diese Lösungen, ich auch dort die gleichen Lösungen vorfinde und dadurch wirklich eine Gleichstellung im ganzen europäischen Raum passieren kann. Von den 450 Millionen in Europa, rechnen wir, sind es rund 50 Millionen, die davon betroffen sind. Und das ist schon eine große Personenzahl, wo man sagen kann, die sind dann wirklich in der Gesellschaft, in dem Bereich, wo es gilt, um interaktiv mit technischen Kommunikationseinrichtungen zu agieren, die können dann wirklich der Großteil davon gleichberechtigt, selbstbestimmt diese Interaktion machen. Das ist wirklich ein ganz anderer Zugang. Den haben wir in der Vergangenheit so umfassend, in so einem großen Lebensraum wie in Europa, bis jetzt nicht gehabt.
1: Wir haben jetzt ganz selbstverständlich darüber geplaudert, dass das Barrierefreiheitsgesetz Menschen mit Behinderungen zugutekommt. Gibt es eigentlich Unterschiede, was die Ausprägung der Wirksamkeit betrifft? Also ist es zu befürchten, dass für blinde Menschen bessere Regulative dann vorfindbar sind als zum Beispiel für Sehbehinderte oder heißt in dem Fall barrierefrei für alle?
0: Das Grundprinzip von dem Gesetz ist, dass ich für die unterschiedlichen Einschränkungen alternative Lösungen habe. Was wir uns nicht vorstellen dürfen, dass für jede einzelne Person, für die individuelle Einschränkung, die die Person hat, wir das Beste und die ideale Lösung haben. Individuell barrierefrei für die Einzelperson, das werden wir sicher nicht schaffen, das geht mit Barrierefreiheit nicht. Das geht auf seinem privaten, individuellen Arbeitsplatz im Büro oder privat zu Hause. Da suche ich mir speziell die beste lichtstarke Lampe, die genau auf meine Sehbehinderung abgestimmt ist und vielleicht auf meine Farbeinschränkung abgestimmt ist. Das ist individuell barrierefrei. Hier haben wir einen Rahmen, der die verschiedensten Behinderungen einschließt. Und das, was sehr spannend ist, das Gesetz zielt auch ab, nicht nur für die Menschen mit Behinderungen, sondern auch Personen, Gruppen, Eltern, die mit einem Kinderwagen gehen, Personen, die mit irgendeinem Gepäckstück am Flughafen, einem Rollkoffer spazieren gehen. Also es zielt ab, auch mehrere andere Personengruppen, ältere Personengruppen, die jetzt nicht eine Behinderung haben, sondern die einfach aufgrund des Alters Einschränkungen haben, die mit einzuschließen.
1: Du hast einmal in einem Interview die ÖNorm B1600 quasi als Teil deines Lebenswerkes bezeichnet. Deswegen frage ich mich fast, wie weit sind wir denn jetzt, wenn wir von der europäischen Perspektive ein Stück weggehen und nach Österreich zurückkehren? Wie weit sind wir denn hierzulande mit der Barrierefreiheit, was den baulichen Teil angeht?
0: Wenn wir zur baulichen Barrierefreiheit kommen, sage ich einmal so, dass wir vom Wissensstand und den technischen Regelwerken sehr gut aufgestellt sind. Das Wissen darüber, das ist das größte Manko. Wir haben aber extrem viel Fachausbildungen, ob das jetzt Heizungs-Lüftungstechniker, Installateure, Personen, die Eisenbahnen, Eisenbahnwaggons, Straßenbahnwaggons, Busse bauen. Diese ganzen Fachrichtungen, die es hier gibt, die müssen ja irgendwo ein Know-how lernen. Was ist barrierefrei? Wie schaut ein barrierefreier Sessel aus? Wie schaut eine barrierefreie Sitzbank aus? Eine barrierefreie Tür? Der Platzbedarf davor? Das muss ich ja irgendwann einmal lernen. Und in den Fachausbildungen, in den Schulen wird es nicht gelernt. In den HTLs. Ich muss gar nicht zu den Universitäten kommen. Ja. Dort herrscht der große Mangel.
1: Jetzt haben wir sozusagen einen sehr weiten Bogen gespannt. Ausgehend von deiner Tätigkeit als Planer über das Barrierefreiheitsgesetz bis hin zur baulichen Barrierefreiheit. Jetzt bleibt mir am Ende nur noch eine Frage übrig, nämlich wenn ich dich in, na, sagen wir, 10 Jahren hier wieder sitzen haben würde, was würdest du dir wünschen, dass passiert ist inzwischen? Weil du hast ja schon zugegeben, dass in den letzten Jahrzehnten vieles passiert sei, aber es trotzdem noch einiges zu tun gäbe.
0: Die nächsten 10 Jahre wären wirklich gut, wenn in den ländlichen Regionen,

0: die Bundesländer endlich aufwachen. Das sind 10 Jahre vielleicht relativ kurz, weil die Etappenpläne des Bundesbehindertengleichstellungsgesetzes waren 10 Jahre. Aber wenn ich Konzepte habe in den Bundesländern, die bei der Staatenprüfung in Genf ja geäußert worden sind, dass die Bundesländer müssen endlich einmal Konzepte machen zur Umsetzung und anhand der Konzepte, Zeitkonzepte, Finanzkonzepte zur Umsetzung festlegen, dann ist es auch möglich, dass die vielen, vielen Menschen in Österreich, die in den ländlichen Regionen, in den kleinen, superschönen Dörfern und Märkten leben, die teilweise ausgeschlossen sind, von dort gar nicht wegkommen, eingesperrt sind, ausgegrenzt sind, dass die auch Teil unserer Gesellschaft sind. Das ist in 10 Jahren machbar. Das sind 10 Jahre in Wirklichkeit wenig Zeit. Die Bundesländer müssen nachziehen.
1: Sie hörten ein Interview mit Bernhard Ruschka. 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Am Mikrofon verabschiedet sich Christoph Dierenbacher.

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Diese Woche haben wir deshalb mehrmals in der People of Color Community nachgefragt. How is life in Austria? Wie geht es dir hier? Was macht dir hier Freude? Was macht dir Sorgen? Oder vielleicht, was würdest du dir für Österreich und für die hier lebenden Menschen wünschen?

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1: 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Hier ist Wien, der Hauptstadt von Österreich. Im Studio wieder ist immer wieder. 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Und das ist zum ersten Mal, dass du hier kommst. The first time here, Angela.
0: No, this is the second time.

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1: In Deutschland steht derzeit der gesamte Bahnverkehr still. Alle Züge bundesweit mussten wegen einer Funkstörung stehen bleiben. Das hat ein Sprecher der Deutschen Bahn auf Anfrage der Deutschen Presseagentur jetzt am Abend bestätigt. Die Ursache ist noch unklar. Seit Jahresanfang ist in Österreich zwar die sogenannte Mietpreisbremse in Kraft, aber die Mieten sind laut Arbeiterkammer vor allem in vielen der österreichweit 240.000 Altbauwohnungen oft zu hoch.

0: Betroffene würden fast 168 Millionen Euro pro Jahr draufzahlen, berichtet Claudia Peintner-Schmidt.
1: Wer in einer Wohnung wohnt, die vor 1945 errichtet worden ist, fällt meist unter den Richtwertmietzins. Wie hoch dieser ist, ist teils fix vorgegeben. Dennoch würden gerade befristete Altbaumieten immer wieder rechtswidrig erhöht, kritisiert Thomas Ritt, AK Wohnrechtsexperte.
2: Also befristete Mietverträge sollten einen Abschlag von 25% vom Richtwert haben. Der wird nicht gegeben und dann werden auch oft Zuschläge für Ausstattung und Lage dazu gegeben, die nicht rechtens sind.
1: Ein Haushalt zahle jährlich im Schnitt 1.600 Euro zu viel Miete, so die Arbeiterkammer, die eine Deckelung für Lagezuschläge sowie höhere Strafen bei Mietwucher fordert. Vertreter der Immobilienwirtschaft können die Zahlen der Arbeiterkammer nicht nachvollziehen. Allerdings gibt es auch von den Vermietern die Forderung, das Mietrecht moderner und transparenter zu gestalten.
0: Die USA und der Iran haben ihre Verhandlungen rund um eine dauerhafte Lösung ihres Konflikts auch heute fortgesetzt. Eine zentrale Frage dabei lautet, wie und wann wieder Inspektoren iranische Atomanlagen überprüfen können. Laut US-Präsident Donald Trump habe der Iran Kontrollen vollumfänglich zugestimmt. Teheran gibt sich wieder einmal abwartend. Katharina Wagner.
3: Es ist ein Statement auf seiner Online-Plattform Truth Social, in dem Donald Trump heute schreibt, Teheran habe voll und ganz zugestimmt, dass Atominspektionen auf höchstem Niveau auf lange Sicht, also unbegrenzt ausgeführt werden. Dies werde nukleare Ehrlichkeit sicherstellen. Der Sprecher des iranischen Außenministeriums aber kontert, es habe weder ein Treffen mit dem Chef der Internationalen Atomenergiebehörde gegeben, noch gäbe es einen Plan, dass die Behörde Anlagen, die durch die US-amerikanisch-israelischen Angriffe beschädigt wurden, inspiziert werden können. Ebenso unklar bleibt, wie und unter welchen Umständen Sanktionen gegen den Iran erleichtert oder iranische Gelder freigegeben werden sollen. Irans Präsident ist heute in Pakistan gelandet, um, so heißt es, mit Vermittlern weiter an einer Lösung zu arbeiten.
0: Der europäische Flugzeugbauer Airbus überprüft nach eigenen Angaben 16 Flugzeuge vom Typ A380, nachdem an Maschinen der Fluggesellschaften Emirates und Qantas Risse an den Flugzeugflügeln entdeckt worden waren. Neben Emirates und Qantas setzen unter anderem auch die Lufthansa, British Airways und Qatar Airways den A380 ein. Ein Schwimmbad in der Schweiz an der Grenze zu Frankreich ist wiederholt mit Rassismusvorwürfen konfrontiert, denn bereits im Vorjahr wurde ausländischen Badegästen nach Belästigungsvorwürfen der Zutritt verwehrt und heuer dürfen Auswärtige das Freibad Porrentruy besuchen, müssen aber das Doppelte zahlen und dürfen keine Saisonkarte kaufen. Schweiz-Korrespondentin Bettina Prendergast berichtet.
4: Badegäste müssen am Eingang warten. Ein Security-Team prüft, ob Auswärtige sich online registriert haben. Erst dann bekommen sie die teurere Karte. Ist das Preisregime rassistisch? Lionel Maitre, der Bürgermeister von Boncourt, einem Nachbarort, das das Schwimmbad mitfinanziert, sagt nein.
5: On vise absolument pas les nationalités et aujourd'hui c'est une minorité de la population qui pense ça.
4: Es werden keine bestimmten Nationalitäten ausgeschlossen und er fügt hinzu, dass sowieso nur

0: Europa weiterdenken. Ungarn als Experimentierfeld der Geschichte. Der Schriftsteller und Historiker György Dalos.
1: Die Probleme, die soziale Problematik der Wende, die war selbst für diejenigen Intellektuellen, die an der Vorbereitung dieser Wende beteiligt waren und sie wirklich leidenschaftlich begrüßten. Doch es war eine Überraschung. Erstens, man wusste schon, dass auch die Irak-Adar, ich würde sagen, kein Paradies war, ich meine jetzt sozial im Sinne, aber auf einem sehr niedrigen Niveau wurde auch die Armut ebenso eingegrenzt wie das Reichtum. Mit der neuen Epoche, und das war selbst für mich neu, obwohl ich schon Jahre in Ländern mit freier Marktwirtschaft verbracht hatte, aber dieses Niveau, die Niveauunterschiede, die Kluft war völlig neu. Und die Verarmung ganzer Schichten, die im Sozialismus einigermaßen geschützt waren. Jetzt ist praktisch kein Schutz mehr da.
0: Der Schriftsteller und Historiker György Dalos, hier wird er meistens als György Dalos ausgesprochen, hält sich vorübergehend in seiner Geburtsstadt Budapest auf. Er blickt zurück auf das kommunistische Kádár-Regime, das er als Dissident bekämpfte, womit er auch zur Wende von 1989 beigetragen hat. Und er hat auch die Enttäuschung nicht vergessen, die darauf gefolgt ist. Als Ungar, der aber schon seit Jahrzehnten in Berlin lebt, ist György Dalos einer der prädestiniertesten Ungarn-Erklärer für den deutschsprachigen Raum. Im Jahr 2020 ist sein Buch »Ungarn in der Nussschale – Geschichte meines Landes« in dritter und in umfangreich erweiterter Auflage erschienen. 2025 veröffentlichte er die Analyse »Das System Orbán – Die autoritäre Verwandlung Ungarns«. Im Juni 2026 besucht György Dalos zum ersten Mal nach dem Ende der Herrschaft von Viktor Orbán und dem überwältigenden Wahlsieg von Péter Magyar und seiner Tiso-Partei wieder sein vertrautes Budapest. Mit welchen Erwartungen und Gefühlen ist er wohl gekommen?
1: Mit sehr guten Gefühlen. Und zwar, weil ich habe, obwohl ich in Deutschland, in Berlin lebe, ich habe diese 16 Jahre der Herrschaft von Viktor Orbán und seiner Partei miterlebt, mit meinen Freunden, Bekannten in Ungarn. Und ich fand es mit jedem Jahr immer bedrückender. Und zwar nicht einmal die einzelnen politischen Momente dieser Zeit, sondern die ganze Atmosphäre, die gekennzeichnet war von einem falschen Pathos und Romantisierung unserer Geschichte und einer Hasspropaganda gegen die Europäische Union, die dann unser Land in eine allzu dichte Nähe an Putins Russland gebracht hatte. Und ich fand das jetzt wirklich verhängnisvoll als Möglichkeit. Nicht, dass ich etwas gegen Russland an sich hätte. Ich war in Russland, habe ich studiert und die russische Kultur war für mich fast wie die eigene. Aber diese Herrschaft und die Nähe an dieser Herrschaft fand ich einfach sehr gefährlich.
0: In Budapest hat György Dalos noch immer eine Bleibe, eine Einzimmerwohnung, die er mitfinanziert hat. Früher wohnte dort seine Tochter und bald wird vielleicht die Enkelin einziehen. Hier in einer Seitenstraße des Szent István Körút des St. Stephan Rings im 13. Bezirk von Budapest findet auch das Gespräch mit György Dalos statt, unweit der Synagoge, in der 1942 seine Eltern unter schwierigen Bedingungen ihre Hochzeit feierten. Durch die Rassengesetze waren sie als Juden ausgegrenzt. Aber immerhin, das religiöse Leben war auch 1942 in Ungarn noch möglich. In der kleinen Wohnung springt einen eine Statue an. Sie heißt »Der verdammte Dichter« und stellt György Pétry dar, der im kommunistischen Ungarn wegen seiner Aktivitäten für die demokratische Opposition über ein Jahrzehnt lang Publikationsverbot hatte. Drei Gedichtbände von ihm sind auch auf Deutsch erschienen. Wie oft ist György Dalos in den letzten Jahrzehnten hierher gekommen? Hat er die Auswirkungen des Systems Orbán hautnah miterlebt?
1: Immer wieder, weil ich praktisch durchschnittlich in jedem zweiten Monat einmal in Budapest war. Hier habe ich noch auch Teile meiner Familie, meine Tochter, meine Enkelin und sehr viele Freunde noch aus der alten Zeit. Die Generation, mit der ich aufgewachsen war, die leider nach und nach weggeht. Und wenn man aus dieser Perspektive und mit der Erfahrung von mehreren Jahrzehnten, nicht zuletzt mit einer Diktatur betrachtet, dann ist das wirklich nicht sehr tröstlich. Insbesondere, weil ich natürlich in dieser Stadt, in diesem Land auch die große demokratische Wende miterlebt habe. Und ich sah diesen Prozess teilweise noch am Anfang als aktiver Teilnehmer.
0: Ein autoritäres System in einem Land, das erst 1989 endlich zur Demokratie gefunden hat. Ist diese Entwicklung spezifisch für Ungarn oder ist sie nicht doch auch repräsentativ für andere mittelosteuropäische Länder?
1: Ungarn war spezifisch, aber das gab Länder, wo es viel stürmischer begann und etwas friedlicher die Fortsetzung war. In Ungarn war der Anfang sehr friedlich, also die Wende in Ungarn war absolut friedlich, keine Bürgerkriegsstimmung. Die Kommunisten haben völlig geschwächt und durch Außenschulden in einem bankrotten Land. Ich glaube sogar, dass sie die Macht zuerst mit einer Erleichterung überlassen haben. Es sah so aus, als diese ungarische Gemütlichkeit eigentlich die ganze Dramatik der Wende zurücknimmt. Das war aber nicht der Fall. Und die ganze 90er Jahre, wo die Gesellschaft ihre Sicherheit verloren hat, ihre Stabilität verloren hat, die arbeitete für die Richtungen und Strömungen in der Politik, die etwas mehr Stabilität, obwohl weniger Freiheit versprachen. Die Freiheit ist eine gefährliche Situation. Also keine eindeutig positive Sache für eine Gesellschaft, die daran nicht gewöhnt war. Und was ich erlebt habe, dass die Nachfrage nach autoritären Lösungen nicht nur in Ungarn, sondern in allen diesen früheren sozialistischen Staaten immer hoch war. Und die Irokadar ist aus diesem Blickwinkel für viele Leute fast wie eine Idylle, weil da nichts geschah. Und diese nichts geschah, das war, ich würde das, die geheime Botschaft der Macht. Wenn ihr euch gut benimmt, kriegt ihr jedes dritte Jahr einen Touristenpass in den Westen. Außerdem ihr kriegt in den Lebensmittelgeschäften all das, was in der DDR und in der Tschechoslowakei und noch mehr in Rumänien nicht gab. Wir waren immer besser als die anderen. Gut waren natürlich wir nicht, aber besser sicher. Was das kostete, das merkte man erst in den 80er Jahren. Also die Verschuldung, die aufgenommenen Kredite, deren Zinsen nicht einmal rechtzeitig zurückbezahlt werden konnten. Und die neue Demokratie begann mit diesem riesigen Last. Und natürlich, da haben die Leute ihre Geduld ziemlich schnell verloren.
0: Ungarns Sonderweg. Das kommunistische Regime war in seinen letzten Jahrzehnten hier wesentlich liberaler. Die Menschen hatten ein besseres Leben als im übrigen Ostblock. Man sprach deswegen oft vom ungarischen Gulasch-Kommunismus. Die Enttäuschung in den 1990er Jahren war dann auch besonders groß. Aber ist Ungarn nicht schon seit Jahrhunderten ein europäischer Sonderfall? Als Historiker blickt György Dalos zurück bis ins 19. Jahrhundert.
1: Ja, Ungarn war unter den Verbündeten der Sowjetunion, ich würde sagen, so ein bisschen unsicheres Ort. Erstens, weil in der ungarischen Tradition Russland negativ besetzt war, wegen der Unterdrückung der Revolution 1848, was Franz Josef im Bündnis mit dem Zaren Nikolai vorbracht hatte, dann natürlich 1956 der Volksaufstand, der ebenfalls mit russischen Truppen unterdrückt wurde. Und das ist fast so stark wie bei den Polen. Russland als Intimfeind. Und das Zweite, dass gleichzeitig der ungarische Patriotismus hat einen sehr starken konservativen Aspekt. Und das war sehr stark mit dem Traum vom Großungarn verbunden. Großungarn, das war das Ungarische Reich im 15. Jahrhundert, was dann von dem Osmanischen Reich vernichtet wurde und von der Habsburgerreich nicht wieder restatuiert werden durfte. Und dieses Ungarische Reich, das war bis nach dem Ausgleich 1867 mit Österreich in diesem Rahmen KUK-Monarchie eine mittlere europäische Macht. Also 320.000 Quadratkilometer, 24 Millionen Einwohner. Man vergaß natürlich, dass von diesen 24 Millionen lediglich 8 Millionen Ungarn waren. Und dann, nach dem Ersten Weltkrieg, mussten wir die Rechnung zahlen. Der Frieden von Trianon in 1920 hat Ungarn 2/3 des ehemaligen Gebiets und fast ebenso mehr als die Hälfte der ursprünglichen Bevölkerung verloren. Ungefähr 2 Millionen Ungarn blieben hinter den neuen Grenzen als Minderheit in der Tschechoslowakei, Rumänien, Jugoslawien, also die neuen Staaten. Und in 1945, nachdem Ungarn wieder auf der Verliererseite war, haben wir im Frieden von Paris eine Bestätigung von Trianon erfahren. Und dieses Trauma war sehr wichtig für mehrere Generationen. Also ich bin wirklich kein großungarischer Chauvinist, aber wenn ich bedenke, dass meine väterlichen Großeltern in dem heutigen Rumänien, in der heutigen Slowakei lebten und die anderen Zweige der Familie kamen aus Lugos. Lugoi in Rumänien, in der Nähe von Timișoara, Temeswar. Das heißt, wir kamen alle aus Gebieten, die dann in Trianon von Ungarn weggenommen wurden. Also ich kann mir gut vorstellen, dass für die Generation war das noch ein absolut lebendiger, körperlich nachvollziehbarer Verlust.
0: Trianon, das ist noch immer ein wichtiges Stichwort, um Ungarn zu verstehen. Der Vertrag von Trianon ist einer der Pariser Vorortverträge, die den Ersten Weltkrieg beendeten. Ungarn musste dabei 2/3 seines Staatsgebiets an die Nachbarstaaten abtreten, wodurch danach etwa 1/3 der ungarischsprachigen Bevölkerung zu einer Minderheit in Rumänien, der Tschechoslowakei, im Königreich Jugoslawien und auf dem Gebiet der heutigen Ukraine wurde. Etwa 1/6 aller ungarischsprachigen lebt bis heute in diesen Ländern bzw. in ihren jeweiligen Nachfolgerstaaten. Macht nicht gerade auch diese Situation Ungarn zu einem europäischen Sonderfall? György Dalos äußert da Bedenken.
1: Ja, man ist geneigt, natürlich eine Art falsches Wettbewerb daraus zu machen, wer mehr gelitten hat. In Ungarn gibt es dieses falsche Wettbewerb darum, wie viele Opfer die einzelnen Bevölkerungsgruppen hatten. Zum Beispiel Juden. Großungarn hatte fast 1 Million jüdische Bevölkerung. Und im Holocaust sind mehr als 500.000 umgekommen. Das ist ein großer Verlust. Es gab der andere große Verlust, Ungarns Beteiligung an dem Zweiten Weltkrieg, wo auch, sagen wir, 300.000 Toten oder noch mehr Verwundete gab. Und man versuchte immer wieder in die verschiedenen Seiten diese beiden Verluste gegeneinander auszuspielen. Als hätte man davon erwartet, dass das Leid allein für etwas legitimiert.
0: Leiden und Verluste gegeneinander ausspielen, Tote aufrechnen – Das hat sich nicht nur in Ungarn als desaströs erwiesen. Es ist im gesamteuropäischen Kontext eine gefährliche Strategie, die leicht und allzu gerne auch zur Begründung von Ansprüchen und Feindschaften angewandt wird. Wenn es um die Definition von Zugehörigkeiten oder um Abgrenzungen geht, da ist Ungarn ein Experimentierfeld europäischer Geschichte, gleichzeitig aber auch ein Sonderfall.
1: Ja, weil es immer diese zwei Tendenzen in Ungarn gab. Es gab immer die Tendenz, sich von dem Ausland zu isolieren. Dabei spielte die Sprache eine wichtige Rolle, weil die ungarische Sprache die nächste Verwandtschaft in Finnland und Estland hat, was nicht bedeutet, dass die Esten oder Finnen auch ein Wort ungarisch verstehen. Also diese sprachliche Isolation innerhalb der lateinischen oder germanischen Sprachgebiete. Ungarn war eine Sprachinsel, ist auch geblieben. In dieser Sprachinsel gab es Elemente, die aber mehr Anschluss an die anderen Länder hatten, die Juden wegen Jiddisch und Deutsch. Die Ungarndeutschen, Schwaben und Sachsen, die in ihrer eigenen Gemeinschaft nur ihre Muttersprache verwendeten. Das waren die Elemente. Die teilweise Modernisierer waren, besonders das jüdische Bürgertum 67 nach dem Ausgleich, als sie ihre staatsbürgerliche Rechte erlangt haben. Und einerseits, andererseits die Tendenz, sich abzuschirmen, die durch die beiden Weltkriege verstärkt wurde, weil der Westen, Frankreich, England, teilweise sogar Italien, diese Siegermächte haben in Trianon diesen Frieden erzwungen, also eine potenzielle feindselige Haltung gegenüber dem Westen war auch immer vorhanden. Eine weitere Schicht, das war das Verhältnis zu den Russen. Die Russen in ihrer Gestalt als Sowjetmacht waren auch westfeindlich aus anderen ideologischen Gründen. Also Ungarn hatten immer das Problem, dass sie gleichzeitig, wenn sie sozusagen ihren Russenhass artikulieren wollten, dann neigten sie eher zu europäischer Zugehörigkeit. Wenn sie gegenüber dem Westen ihre Enttäuschung formulierten, dann waren sie die großen beleidigten Patrioten.
0: Ungarn hat ein mehrfach belastetes Verhältnis zu Russland. Die Revolution von 1848 wurde mit russischer Unterstützung niedergeschlagen. Der Volksaufstand von 1956 von der sowjetischen Armee im Keim erstickt. Wie ist mit diesem Hintergrund die Annäherung von Viktor Orban an Wladimir Putin zu erklären?
1: Ich nehme an, dass diese Annäherung an Putin einerseits die direkte Folge der Einflussnahme von Moskau auf die osteuropäischen Länder ist. Die versuchen selbst in Polen, russlandfreundliche Kräfte zu unterstützen. Ich weiß nicht. Ich nehme an, die putinsche Macht ist ein Zarismus mit Internet. Also eine hochentwickelte, industriell und medienwirksam entwickelte Supermacht, die auf ihren Einfluss zumindest im Rahmen des ehemaligen sowjetischen Einflussbereiches nicht verzichten will und nicht verzichten kann. Das ist einfach so. Andererseits, bei Orbán ist das ungarische Problem mit dem Westen verkörpert, weil diese Anziehungskraft des Westens in den 80er Jahren war ursprünglich mit eindeutigen Wünschen einer Mehrparteiendemokratie und freien pluralistischen Atmosphäre verbunden. Ich erinnere mich an die späten 80er Jahre, wo das Wort Europa in aller Munde war, wie ein Zauberformel, und niemand wollte anders. Selbst in der ehemaligen kommunistischen Partei war es eindeutig, dass sie versuchen, sich europäisch zu orientieren. Die autoritäre Tendenzen, die bereits in der ersten Orbán-Regierung dabei waren, 1998, 2002. Diese Tendenz verstärkte sich vom Anfang an. Orbán hat bereits Anfang der 90er Jahre einen berühmten Satz gesagt, auch außerhalb der Europäischen Union gibt es ein Leben. Und das war schon ein Zeichen, ein Signal der Fidesz, der ursprünglich eine linksliberale Jugendpartei war. Sie haben sogar in ihrem Statut festgelegt, dass Bürger unter 35 Jahren nicht in die Partei aufgenommen werden. Nun sind sie schon etwas mehr als 35 Jahre alt. Und man sah natürlich auch, wie sie die Turnschuhe und Jeans im Parlament nicht mehr mitgetragen haben. Natürlich, das ist teilweise eine Erwachsenwerden dieser jungen Elite.
0: Die einst junge Elite, die Fidesz-Partei und ihr Vorsitzender Viktor Orbán haben Ungarn 20 Jahre lang regiert, davon 16 Jahre in ununterbrochener Folge. Diese lange Regierungszeit ist zwar ein europäischer Sonderfall, doch die Definition des Landes als illiberale Demokratie und die Aushöhlung rechtsstaatlicher Institutionen wie die Einschränkung der Medienfreiheit sieht György Dalos auch als typisch für die autoritären Tendenzen in anderen mittelosteuropäischen Staaten.
1: Ja, die PiS in Polen, Fidesz in Ungarn oder selbst in Ländern, wo die Nationalisten in Opposition sind, aber verstärkt in Rumänien und in Bulgarien, das ist alles die falsche Antwort auf die falsche Frage. Weil diese Länder sind eigentlich integriert in der Europäischen Union und ihre Lebensinteressen sind eindeutig stark mit der Union verbunden. Und ich habe noch nicht gehört, dass Orbán auf die Hilfe oder die Kredite aus der EU je verzichtet hat. Ich nehme an, dass er selbst seine Anti-EU-Propaganda mit europäischen Geldern finanziert. Das ist einerseits so, andererseits, ich habe zahlreiche Beispiele verschiedener Eliten in Ungarn, die im Verlauf der Jahre, Jahrzehnten plötzlich nicht mehr von ihrer eigenen Ideologie profitieren konnten. Und dann machten sie plötzlich in 24 Stunden irgendeine Wende. Einfach für die Machterhaltung. Es gab hinter dem Pathos, hinter der Romantik, gab es auch immer eine pragmatische Linie der jeweiligen Elite. Ich weiß nicht, wozu jetzt fähig sind, weil die sind allzu sehr wegen dieser Nähe an Russland mit dem Krieg in der Ukraine verbunden. Ungarn hatte bis zum Jahr 2022, 2024 an ihren Grenzen keinen Krieg, beziehungsweise in den 80er Jahren der Jugoslawienkrieg. Das war auch schwierig für die ungarische Politik, weil alle in diesen Ländern leben auch ungarische Minderheiten in der Karpato-Ukraine, Transkarpatien, 150.000 Ungarn. Es gibt Städte wie Uzhgorod, Ungvar oder Beregovo, die teilweise ungarisch sind. Da gibt es ungarische Interessen. Aber was sind die strategischen Interessen Ungarn? Die sind mit Europa verbunden.
0: Ungarn und Europa. Ist Ungarn ein Brennpunkt europäischer Geschichte, in dem sich besonders deutlich zeigt, was auch in anderen Ländern passiert? Oder ist es nicht doch ein sehr spezifischer Sonderfall?
1: Ich weiß nicht, ob man das als wirklich als einzigen Sonderfall betrachten kann. Weil in diesem Sinne ist, wieso ist Rumänien kein Sonderfall? Oder ein anderes Beispiel, Albanien. Also Albanien hat dasselbe Geflecht von Traditionen und außer der italienischen, des italienischen Einflusses und damit des katholischen Einflusses, Albanien hat einen orthodoxen religiösen Einfluss, teilweise einen muslimischen Einfluss und Also ich kann mir kaum vorstellen, dass ein Land noch bunter, noch origineller wäre. Oder es ist auch so, dass die Ukraine, die ist ein europäisches Land, fast so groß wie Frankreich. Aber es gibt zwei Ukrainen, West und Ost. Und Ukraine ist ein paradigmatisches, zweigeteiltes Land, eine industrielle und eher an Russland hängende und eine westliche mit Lemberg, mit den großen Städten, mit ehemals mit großen jüdischen Siedlungsgebieten. Und das ist alles, was die Ukraine zu einem Sonderfall macht. Es gibt vielleicht nur Sonderfälle.

0: Vor 12 Jahren, im Frühling 2014, haben die Menschenbilder György Dalos schon einmal besucht. Damals in Berlin, wo er seit über 20 Jahren zu Hause ist. In einem der oberen Stockwerke eines alten Hauses in der Corinnerstraße am Prenzlauer Berg. Wenn er mit seinem Laptop am Schreibtisch sitzt, schaut er in den ruhigen Innenhof oder auf die Bilder an den Wänden. Und da hängt dann ein Foto seiner Tochter und seiner Enkelin, die in Budapest leben. Gegenüber ist das Porträt eines jungen Mädchens zu sehen, das Ende des 19. oder Anfang des 20. Jahrhunderts gemalt wurde. György Dalos hat es von einer Freundin bekommen, die nach dem Prager Frühling aus Bratislava emigriert ist. Niemand weiß etwas von diesem Mädchen, denn auf dem Bild steht nur auf Ungarisch in ihrem 17. Lebensjahr. Wahrscheinlich lebte das Mädchen gar nicht mehr, als die Eltern dieses Bild anfertigen ließen, mutmaßt György Dalos. Der melancholische Blick dieser jungen Unbekannten begleitet ihn seit gut 30 Jahren. Auch ein Bild seines Lieblingsschriftstellers hat György Dalos. Es ist Zsigmond Moritz, der Anfang des 20. Jahrhunderts mit seinen realistischen Schilderungen des Lebens der armen ungarischen Bauern berühmt wurde. Dieses Bild überrascht in der Wohnung eines urbanen Intellektuellen. Es hängt hier, weil György Dalos den Stil dieses Schriftstellers, seine Sätze, bewundert. Zur Wohnwelt von Dalos gehört auch ein alter Stich aus dem Wien des 19. Jahrhunderts. Es ist eine nostalgische Erinnerung an seine Wiener Jahre. Denn bevor er 1995 nach Berlin kam, lebte er 8 Jahre lang in Wien. In den 1990er Jahren wurde er sogar österreichischer Staatsbürger. Und wenn er heute am Wiener Schwedenplatz steht, so hat er immer noch das Gefühl, er wäre hier zu Hause.
1: Die Wiener Jahre waren sehr wichtig, weil ich aus Ungarn legal weggehen konnte, obwohl mit einem Kadarscheinpass einmal raus, einmal rein. Und man wusste noch nicht, dass ab 88 Reisefreiheit geben wird. Die Wiener Jahre bedeuteten für mich, dass ich in einer Budapest doch ähnlichen kulturellen Milieu mit langsamen Straßenbahnen und guten Cafés lebe und dass ich nicht sehr entfernt, aber doch auf einer gewissen Distanz auf Ungarn bin. Und die österreichische Gesellschaft ist leichter verständlich als die deutsche zum Beispiel für mich. Die ganze Mentalität ist eher begreiflich.
0: Als György Dalos 1987 aus Budapest nach Wien kam, hatte er nicht viel mehr bei sich als die Schreibmaschine seines Vaters. Der Vater hatte viel darauf geschrieben, unter anderem jene 2 Gedichtbände, die er im Eigenverlag herausgebracht hat. György Dalos konnte ihn nicht mehr kennenlernen. Sein Vater starb, als er 22 Monate alt war. Als Jude war er 1942 zum Arbeitsdienst einberufen und dann wegen seiner Lungenkrankheit entlassen worden, aber da hatte er schon nicht mehr sehr lange zu leben. György Dalos bleibt nur die Erinnerung an das Hochzeitsfoto der Eltern, ebenfalls aus dem Jahr 1942, und an die Großmutter, wie sie sich über dieses Foto beugte und ihm erklärte, wer die Personen auf dem Foto sind. Man sieht die Hochzeitsgesellschaft. 40 oder 50 Juden und Jüdinnen in Hochstimmung. Sie ahnten noch nicht, was sie erwartete. In dieser Hochstimmung bin ich geboren, fügt György Dalos hinzu. Er kam im September 1943 zur Welt. 1944 besetzte die deutsche Wehrmacht Ungarn und die Budapester Juden mussten ins Ghetto. György Dalos ist aufgewachsen mit den Erzählungen über viele Menschen, die nicht mehr leben. Judentum bedeutete für ihn lange Zeit vor allem das Wissen um solche Geschichten. So wurde später auch das Schreiben für György Dalos zu einer Sache des Gedächtnisses. Die Zeit meiner Erzählungen ist die Vergangenheit, sagt er. Seine Romane wurzeln in den Familienerzählungen. Und auch der Vater wird in diesen Erzählungen lebendig. Im ersten Buch von György Dalos, das auf Deutsch erschien, Meine Lage in der Lage, findet sich auch der Text Mein Vater. in dem Dalosz versucht, dessen Leben aus den einander widersprechenden Familienmitteilungen zu rekonstruieren. Erzählungen, Fotos, die beiden Gedichtbände, das ist György Dalosz von seinem Vater geblieben. Und die Schreibmaschine.
1: Ich hatte diese Schreibmaschine und ich habe sie noch in meiner Wohnung, aber ich kann damit nicht mehr schreiben, bin völlig abgewöhnt. Aber das war eigentlich meine Schreibmaschine, bevor das Computer erschien. Also all das, was ich übersetzt oder geschrieben habe, das ist mit dieser Maschine. Die war in Ordnung. Also ich erinnere mich vielleicht an ein oder zwei Anlässe, wo ich sie in die Reparatur geben musste. Also das war ein ziemlich starkes Stück.
0: György Dalosz ist ein Kriegskind. Ghetto, Deportationen, Erschießungen, daran hat er zwar keine persönlichen Erinnerungen. Als die Schlacht um Budapest tobte, einer der längsten und erbittertsten Kämpfe, die im Zweiten Weltkrieg um eine Stadt geführt wurden, war er noch ein Baby. Auf die Frage nach den ersten bewussten Erinnerungen fallen ihm vor allem die jüdischen Waisenhäuser in Budapest ein. Seine Mutter war nervenkrank und oft in Sanatorien. Und die Großmutter, so vermutet er, wollte ihn von dieser Krankheit der Mutter fernhalten. Und so konnte er nur die Wochenenden gelegentlich zu Hause verbringen. György Dalosz genoss eine jüdische Erziehung und lernte Hebräisch. Er blieb aber unbeschnitten, denn die Großmutter wollte, dass er in dieser Angelegenheit selbst entscheiden konnte. Diese Situation ist der Hintergrund für die am stärksten autobiografisch geprägte Erzählung von György Dalosz, die Beschneidung. Die Großmutter war eine sehr bewusste, aber keine religiöse Jüdin. Sie lag im Clinch mit diesem Gott, der Dinge zugelassen hatte, die ein anständiger Gott nicht zulassen kann, beschreibt György Dalosz ihre Einstellung. Und sie war nach 1945 nie sicher, dass sich der Holocaust nicht wiederholen könne. Und darum sorgte sie dafür, dass der Name ihrer Tochter und ihres Enkels magyarisiert wurde. Aus dem jüdisch klingenden Familiennamen Deutsch wurde Dalosz. Entscheidend für die weltanschauliche Entwicklung von György Dalosz war der Kommunismus. Schon die Großmutter war aus Dankbarkeit gegenüber der Sowjetarmee für die Befreiung vom Nationalsozialismus und der Rettung vor dem sicheren Tod der kommunistischen Partei beigetreten. Und auch György Dalosz ging mit 18 Jahren als überzeugter Kommunist zum Studium nach Moskau. Über die Widersprüche, auf die er dann in der Sowjetunion stieß, sprach er auch nur mit überzeugten Kommunisten und vor ideologischen Gegnern verteidigte er das Land. In dieser Zeit kam es zum offenen ideologischen Konflikt zwischen der Sowjetunion und China. Und Dalosz war zunehmend von der Richtigkeit der chinesischen Positionen überzeugt. Er wurde Maoist. Gleichzeitig aber wurde er eingeladen, der kommunistischen Partei beizutreten und folgte dieser Einladung. Sein Dissens mit der offiziellen Parteilinie kam in zwei Überzeugungen zum Ausdruck. Erstens, das, was in Ungarn existiert, ist keine proletarische Diktatur, sondern eine lahme Sozialdemokratie. Und zweitens, trotz aller Beteuerungen der Genossen gibt es in Ungarn eine himmelschreiende soziale Kluft zwischen den Herrschenden und den Werktätigen. Der ironische Kommentar von Dalosz aus heutiger Sicht, das Zweite stimmte zweifellos. Doch dass die ungarische KP nicht so schwach war, haben wir kennengelernt, als wir selber vor Gericht standen. Das besonders Pikante an der Situation von Dalosz war, die illegale Gruppe, für die er vor Gericht stand, hatte ihn im Jahr davor ausgeschlossen. Aber das leugnete er, denn er wollte nicht zum Verräter und vor allem nicht vom Geheimdienst angeworben werden. Nie in meinem Leben habe ich so viel gelogen, konstatiert Dalosz. Diese prekäre Lage hatte nur ein Gutes. György Dalosz wurde nach kurzer Zeit aus der Armee entlassen. Er war einer Einheit zugeteilt, die kurz darauf am Einmarsch in die Tschechoslowakei beteiligt war. Nun war Dalosz ohne Arbeit und nahezu ohne Publikationsmöglichkeit. Als er später beim Interview eines Freundes mit westlichen Medien dolmetschte, kam er ins Gefängnis. Danach wurde er unter Hausarrest gestellt. Und trotzdem fühlte sich auch der Dissident György Dalos noch als Kommunist.
1: Das war meine nicht abgearbeitete Dankbarkeit dafür, dass ich als Zehnjähriger in einem Lungensanatorium des Regimes zum ersten Mal so viel Essen bekam, wie ich wollte. Es war natürlich nicht abgearbeitet meine Dankbarkeit den Russen gegenüber. Und ich hatte große Hemmungen. Ich spürte manchmal, wenn ich auf irgendwelche sozusagen konterrevolutionäre Idee kam, ich spürte manchmal physisch, dass das nicht zu meiner physischen Persönlichkeit passt. Dass in demselben Körper ein Geist aufkommt, was diesem Körper völlig fremd zu sein scheint. Also ich hatte große Gewissenskonflikte. Und für mich war, ja, wenn jemand das Wort Kommunist im negativen Sinne gebrauchte, das war mir absolut fremd. Und das Wort Kommunist war in meinen Augen schon deswegen heilig, weil ich meinte, Sie sind keine Kommunisten, sondern ich allein bin Kommunist.
0: Zwei Jahrzehnte, von 1969 bis zur Wende 1989, lebte György Dalos unter den Mikrofonen des ungarischen Geheimdienstes. Er kann viele Spitzelgeschichten erzählen, von der nebenan wohnenden Putzfrau, die regelmäßig die Tonkassetten tauschen musste, von einem Kollegen, der ihn in Ungarn bespitzelte und dann später aus Amerika zur Mitarbeit bei einer ungarischen patriotischen Zeitschrift einlud. Und natürlich gab es unzählige Stasi-Akten über ihn.
1: Aber in Ungarn habe ich in meinen Akten fast nur Spuren von intensiven Wohnungsabhör, obwohl diese Abhörtexte, die wurden stenografiert und jedes dritte Monat zusammengefasst und ich habe nur solche Zusammenfassungen gelesen, weil sie dann die Tonbänder für die nächste Abhör gebraucht haben. Es gab sicher Sparmaßnahmen bei der Firma, aber sie haben mein Telefon abgehört, sie haben meine Wohnung abgehört und das wusste ich irgendwie, ich war sicher. Obwohl der direkte Beweis erst 1991 kam, als die damalige Nationale Sicherheitsrat mich angerufen hat, sie sollten in meiner Wohnung erscheinen, ob ich bereit wäre, ihnen eine Audienz zu geben. Und dann erschien eine Dame und zwei Techniker und sie haben mit irgendeinem Gerät die Wanze bei mir gesucht und sie haben mir die Wanze gefunden.
0: Das Erstaunliche ist, dass György Dalos das alles ohne Hass erzählen kann. Eher versteht er die Mitläufer, Nutznießer und armen Teufel, die sich dazu hergegeben haben. Und er weiß, sie waren kaputt, nicht ich. Auch nach der Wende hat sich György Dalos seinen kritischen Blick bis heute bewahrt.
1: Ich war immer noch ein Anhänger des Sozialismus. Und wenn Kommunismus heute für mich ein historischer Begriff ist, hat das Wort Sozialismus noch eine positive Komponente. Für mich. In dem Sinne, dass ich den Kapitalismus nie geliebt habe. Und ich finde den Kapitalismus nicht die beste aller Gesellschaften. Aber das ist eher diese politische Seite. Es gibt die andere Seite, ob es vielleicht nicht doch eine Möglichkeit gab, ein drittes Leben zu haben. Also wegzugehen von dieser Situation und nur schreiben. Ob diese Möglichkeit. Inwieweit du das natürlich von deiner Existenz her machen kannst, das ist natürlich auch ein Problem. Und das Problem, dass du generell, wenn du danach das, was nach 90 in Ungarn passiert war, teilweise als, wenn auch in kleinem Maße, als Folge deiner eigenen Tätigkeit betrachtest, das ist auch kein angenehmes Gefühl. Wir wollten eine Demokratie. Wir wollten diese Diktatur abbauen und das war richtig. Aber das, was geschah, das war Anfang der 90er Jahre die Verelendung von zigtausenden Menschen, ein massenhafter Abbau der Kultur. Also du kannst dieser Bilanz nicht einfach umgehen. Du warst daran beteiligt, du wolltest das. Und das ist keine weniger Verantwortung als diejenige der Kommunisten, die behaupten, dass sie die klassenlose Gesellschaft aufbauen wollten. Und ich wollte die Demokratie, und wo sind wir?

0: Wien ist für György Dalos ein wichtiger Ort seiner Biografie und noch immer ein starker Bezugspunkt, wie er in seiner Wohnung in Budapest erzählt. Und so hat er sein jüngstes Buch über Österreich geschrieben. Neutralität und Kaiserschmarrn, eine Geschichte Österreichs seit 1945. Dass er trotz aller Bücher über die jüngere Geschichte Österreichs noch ein eigenes schreiben wollte, hat folgenden Grund.
1: Also, ich würde sagen, ich hatte ein, vielleicht auch im Buch so nicht ausgesprochene Absicht, Österreich doch ein bisschen mit den ungarischen Augen zu beschreiben. Weil es gab so einen Punkt, wo Österreichs und Ungarns Entwicklung plötzlich nicht mehr dieselbe war. Die Gültigkeit, die Ähnlichkeiten, die waren sogar in der Zwischenkriegszeit noch sichtbar. Aber es gab in einem Moment in Österreichs und Ungarns Geschichte, das Jahr 1955, der Staatsvertrag in Österreich, die Neutralität Österreichs, was für Ungarn teilweise einer der Auslöser des Wunsches nach Ungarns neutralen Status produzierte, was in 1956 der Hauptslogan des Aufstands war. Wir wollen neutral und natürlich auch steinreich werden. Und dieses österreichische Beispiel war sehr lange für die Ungarn fast ein Vorbild. Wenn wir einmal frei werden, dann werden wir Österreich. Das Staatsgebiet ist fast so groß, die Bevölkerungszahl ist auch ähnlich und die gemeinsame Tradition.
0: Dass György Dalos nicht in Wien geblieben, sondern nach Berlin übersiedelt ist, hat einen konkreten Grund. Er wurde 1995 zum Direktor des Haus Ungarn ernannt, des damaligen Ungarischen Kulturinstituts in Berlin. Nun genoss der ehemalige Dissident Diplomatenstatus. Er hatte eine Wohnung mit Empfangsraum und Heerender Porzellan. Seine wichtigste Tätigkeit war die Zuständigkeit zur so erfolgreichen Frankfurter Buchmesse 1999 mit ihrem Ungarn-Schwerpunkt. Mit ihm wurde eine Welle deutscher Übersetzungen von ungarischer Literatur gestartet, die sich bis heute fortsetzt. Dass Imre Kertész im Jahr 2002 den Literaturnobelpreis erhielt, hängt wohl auch damit zusammen. Die erste Regierung von Viktor Orban, die von 1998 bis 2002 herrschte, hat György Dalos als Direktor des Haus Ungarn abgesetzt. Und seither verfasst er wieder historische Bücher und Erzählungen, die in zahlreiche Sprachen übersetzt werden. Im Gespräch in Budapest schildert er den Kahlschlag, den das System Orban seit 2010 hinterlassen hat.
1: Nun, aktuell gesehen ist aber so, dass diese ganze, ich würde sagen, die ganze Infrastruktur, die damals für die Unterstützung der Übersetzung von ungarischer Literatur in Ausland, in deutschen, französischen, italienischen Staatsgebiet, die damals wirklich in ihrer Blütezeit erlebte, heute existiert diese Infrastruktur kaum. Das sogenannte Übersetzerhaus im Balatonfüred kann seine Strom und Heizung nicht bezahlen. Es gibt keine wirkliche staatliche Unterstützung für die Agentur der Übersetzung, die damals gegründet worden war. Und die ungarische Präsenz im Westen, die kulturelle Präsenz, sich einfach rapide nachgelassen. Also was ich mir wünsche, eine Initiative, die jetzt, wo ich würde sagen, doch nicht mehr die Ära Orban, sondern eine zumindest hoffnungsvolle neue Ära beginnt, dass für die jetzige politische Führung auch die ungarische Kultur plötzlich die Bedeutung wieder gewinnt, wie sie in den 90er Jahren selbst für konservative Regierungen hatte.
0: Die Abwahl des Orban-Regimes in Ungarn ist für die Zukunft der liberalen Demokratien von weltweiter Bedeutung. Selbst der berühmte amerikanische Politikwissenschaftler Francis Fukuyama hat kürzlich auf die Frage, was ihm angesichts der Entwicklungen in den USA Hoffnung mache, auf den Neuanfang in Ungarn verwiesen. Und auch György Dalos ist erleichtert und sieht hoffnungsvolle Anzeichen. Aber
1: es gibt nur Anzeichen, dass das, was war, vorbei ist. Also es ist nichts schwieriger als, man kann natürlich vielleicht versuchen zu prophezeien, was in 50 Jahren geschieht. Was in 2 Wochen geschieht, das weiß man nicht.

0: Menschenbilder.
1: Europa weiter denken. 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Der Schriftsteller und Historiker György Dalos. Eine Sendung von Cornelius Hell. Die jüngsten Bücher von György Dalos, Das System Orbán, Die autoritäre Verwandlung Ungarns und Neutralität und Kaiserschmarrn, eine Geschichte Österreichs seit 1945, sind im Verlag CH Beck erschienen. Weitere Buchtitel finden Sie wie immer auf der Webseite zu dieser Sendung oe1.orf.at/menschenbilder. Dort finden Sie auch einen Link zu weiteren Sendungen zum Themenschwerpunkt Europa weiterdenken. Und nächste Woche hören Sie Leben im Quartier, eine Live-Sendung mit Marie Lang und ihren Gästen vom 30 Jahre Jubiläumsfest des Ö1 Club im Museumsquartier. Auf Wiederhören sagt Sandra Kreisler.
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Drei Generationen zeitgenössischen österreichischen Chorschaffens finden sich auf der CD Retrospektiv der Edition Ö1. Die Wiener Chorvereinigungen Chorus Viennensis und der Chorus Jamo haben in der Ursulinenkirche

0: eher ein verspätetes Geburtstagsgeschenk geworden. Wir wollten Musik von Wolfgang Sausing auf CD fassen und des Weiteren wollten wir die CD dann auch noch erweitern um ein Spektrum, nämlich um das des Lehrers Wolfgang Sausings, Anton Heiller, und Stücken von mir, also eines Schülers von Wolfgang Sausing.
1: Dieses so entstandene Porträt mehrerer Generationen österreichischer Chormusikschaffender soll auch die Kontinuität im Bereich der Vokalkomposition nachvollziehbar machen. Diese Kontinuität hat Anton Heiller in unnachahmlicher Weise vorgemacht, sagt Wolfgang Sausing, dessen Werke quasi im Zentrum dieser Produktion stehen.
2: Ich durfte sein Schüler noch sein. Ich hatte noch 6 Kompositionsstunden bei ihm, er war schon sehr krank. Und da ging es auch um A Cappella-Chormusik, da ging es um die Technik und um das Handwerk und um viel mehr darüber hinaus. Und ich habe dann in meinen langen Unterrichtsjahren dieses Genre nie vernachlässigt und habe es auch weitergegeben und habe es auch, glaube ich, erfolgreich meinem Schüler Florian Meyerl weitergegeben.
1: Besonders schwierig für einen Chor zu erarbeiten sind Wolfgang Sausings Vertonungen zweier Texte von Erich Renthoff, Mondgott und Wo wohnt die Seele?
2: Das sind philosophische Gedanken, die hier in einer Art vertont sind, die ich normalerweise als unglaublich gefährlich bezeichne, nämlich melodramatisch. Das Melodram ist eines der schwierigsten Dinge und wenn wir eine Bühne haben, geht das ganz einfach, wenn wir eine Szene haben, wenn das nicht so ist. Ich hoffe, es ist trotzdem gelungen und es ging gut mit diesem Text.
1: Diese als Melodram angelegten Stücke erfordern nicht nur versierte Sängerinnen und Sänger, sondern auch einen Sprecher. Dafür konnte Burgtheater- und TV-Star Cornelius Orbonia gewonnen werden.
3: Wo wohnt die Seele? Du weißt, woher sie kommt. Du sagst, wohin sie geht.
1: Den Abschluss der CD bildet eine 5-stimmige Messe und das Nachtlied nach einem spätmittelalterlichen Text von Florian Meyerl, bei dem der Chorus Viennensis und der Chorus Jamo gemeinsam singen.
0: 2015 bei unserem ersten gemeinsamen Konzert in der Wiener Votivkirche war ich auf der Suche, für das Ende des Konzertes ein Stück zu finden, das sowohl einen gemischten Chor als auch einen Männerchor beinhaltet. Die Suche war enden wollend und ziemlich schwierig. Letztendlich habe ich mich dazu entschieden, selbst ein Stück zu komponieren und es auch der Besetzung und vor allem dem Raum in der Votivkirche anzupassen. Deshalb auch vielleicht eine Orientierung an einem Brucknerschen Os Justi, an einem Regerschen Nachtlied.
1: Retrospektive. Werke für Chor a Cappella von Anton Heiller, Wolfgang Sausing und Florian Meyerl. Nachgehört hat diese CD der Edition Ö1 Stefan Pokorny. 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
1: Im Studio Sebastian Rosenauer. Es ist 1 Uhr. In Deutschland fahren die ersten Züge wieder. Die Deutsche Bahn dürfte die Störung der Funkverbindung behoben haben. Genauere Infos über die Hintergründe gibt es vorerst nicht. Am Abend ist der gesamte Bahnverkehr wegen eines Problems beim digitalen Bahnfunk GSMR gestoppt worden. Durchschnittlich 120 Euro Pension pro Monat. So viel bekommen die knapp 60.000 Betreuerinnen aus Osteuropa, die sich rund um die Uhr um pflegebedürftige Menschen in Österreich kümmern. Sie selbst landen dabei oft in der Altersarmut, kritisiert die Initiative für Gerechtigkeit in der Personenbetreuung, kurz IG24. Veronika Mauler berichtet.
2: 24 Stunden.
3: Bei einer Kundgebung vor dem Sozialministerium wird gestern Nachmittag auf die problematische Situation der 24-Stunden-Betreuerinnen aufmerksam gemacht. Sie leben in der Pension oft sehr prekär, sagt Simona Durisova von der IG24.
4: Also deswegen sind viele Betreuerinnen einfach gezwungen, wenn sie auch bereits im Pensionsalter sind, nach wie vor nach Österreich zu pendeln.
3: Die Ausgleichszulage, oft auch Mindestpension genannt,

0: Land bekommen die Pendelmigrantinnen nicht.
1: Wenn Sie in Österreich keinen Hauptwohnsitz haben, dann haben Sie auch keinen Anspruch auf diese Ausgleichszulage. Das ist die Bedingung.
0: Der Verein IG24 fordert von Sozialministerin Corinna Schumann Verbesserungen. Im Sozialministerium heißt es, es sei im aktuellen Regierungsprogramm vorgesehen, die Rahmenbedingungen für die 24-Stunden-Betreuung weiterzuentwickeln.
2: Die Fußball-WM 2026.
3: Anpfiff jetzt im Spiel Kroatien gegen Panama. Beide haben ihr Auftaktspiel verloren, stehen jetzt also unter Zugzwang. In derselben Gruppe sind am Abend England und Ghana aufeinander getroffen. Die beiden trennen sich mit 0:0. Martin Lang.
4: Die Engländer treffen zweimal die Latte, haben viele Chancen. Harry Kane schießt aus kurzer Distanz übers Tor. Ghana hat gefährliche Konter, aber es ist am Ende trotzdem ein 0:0 und ein Match der vergebenen Chancen. Frustrierend für Jude Bellingham.
5: Yeah, very frustrating. Second game.
4: Ja, sehr frustrierend. Immer vor allem in zweiten Spielen beim Turnieren gelingt uns dann kein zweiter Sieg. Aber auf der anderen Seite hat es Ghana gut gemacht.
5: The second, how they set up, you know, credit to them.
4: England und Ghana haben jeweils 4 Punkte, müssen

0: Willkommen bei Gipfelsieg, der Wille versetzt Berge zum Hören, dem Podcast-Format der gleichnamigen ORF-Fernsehsendung. In jeder Folge begegnen sich zwei Menschen auf Augenhöhe, die auf unterschiedlichste Weise schwere und ehrgeizige Lebensabschnitte zu einem persönlichen Gipfelsieg gemacht haben. Die Sendereihe wurde von 2012 bis 2024 mit insgesamt 40 Folgen auf ORF3 ausgestrahlt. Im Podcast Inklusion gehört gelebt erscheint alle zwei Wochen eine Folge zum Nachhören. Initiatorin des Formats ist Marianne Hengel. Moderiert wird die Reihe von Barbara Stöckel.
1: Ein Gipfelsieg heute am Rofan in Tirol. Ich begrüße Sie sehr herzlich, meine Damen und Herren, gemeinsam mit Marianne Hengel, der Obfrau des Vereins Roland Austria, Initiatorin dieser Sendereihe. Gespräche auf Augenhöhe, die Bewusstsein zum Thema Behinderung schaffen wollen und zum Nachdenken anregen. Marianne, wenn Menschen mit Behinderung in der Öffentlichkeit dargestellt werden, dann sind es auf der einen Seite oft Heldengeschichten, die erzählt werden, und auf der anderen Seite werden Menschen mit Behinderung oft als sehr hilfsbedürftig, als Opfer dargestellt. Aber da gibt es ja noch ganz andere Facetten.
2: Es gibt so viele Menschen mit Behinderungen, die kein Gesicht nicht haben, die keine Lobby haben, wo die Familien mit ihren Kindern alleine gelassen werden. Und da ist Roland Austria schon sehr gefordert, diese Menschen in den Mittelpunkt zu stellen und auch ihre Einzigartigkeit zu zeigen. Der Gipfelsieg tragt, glaube ich, schon auch einiges dazu bei, dass die Menschen endlich nachdenken und umdenken.
1: Menschen mit Behinderung eine Stimme geben, das will auch einer der beiden Gäste heute. Dr. Hans-Jörg Hofer ist der neue Behindertenanwalt in Österreich. Und es ist erstmals, dass ein Mensch mit Behinderung diese Funktion innehat. Und er trifft heute bei uns auf Sabine.
2: Ja, da bin ich gespannt. Die Sabine, eine lebensfrohe, lustige Frau, Mutter, Tänzerin, Moderatorin. Ich freue mich riesig auf dieses Double, weil der Dr. Hans-Jörg Hofer meiner Meinung nach ein sehr korrekter, seriöser Mann ist. Und ja, das wird sicher eine ganz spannende Geschichte heute. Und ich freue mich, wie Sie beide das Leben betrachten.
1: Das Leben betrachten, das können wir gut hier von 1800 Meter Seehöhe, wo wir nicht nur hinunter auf den Aachensee blicken, sondern eben auch aufs Leben mit Abstand blicken wollen. Hier ein Gipfelsieg heute am Rofan, einer wunderschönen Bergkulisse, die zu jeder Jahreszeit nicht nur zum Verweilen einlädt. Ein Gipfelsieg heute am Rofan. Ich begrüße meine Gäste, Dr. Hans-Jörg Hofer, Behindertenanwalt, und Sabine Kapfinger, treffen heute aufeinander. In diesem Gespräch, Herr Dr. Hofer, es ist das erste Mal, dass ein selbst betroffener Mensch Behindertenanwalt geworden ist. Welche Bedeutung messen Sie dieser Tatsache denn selbst bei?
3: Ich denke, dass es eine Hilfe für mich ist, weil ich authentischer und echter über behinderte Menschen sprechen kann, als das vielleicht andere konnten. Und das hilft mir wahrscheinlich in meiner Tätigkeit, Menschen mit Behinderung zu vertreten, ihnen zu unterstützen, ihnen zu helfen, ihre Rechte wahrzunehmen. Dazu gehört auch, dass ich in die Öffentlichkeit informiere, dass ich in der Öffentlichkeit auftrete, so wie hier heute, und dass ich mit politischen Entscheidungsträgern spreche. Und da hilft es mir, glaube ich, echter und richtiger die Anliegen der Menschenbindung vertreten zu können.
1: Wir wollen heute einen Einblick in Ihre Arbeit bekommen, in Ihre Ansichten, aber auch in Ihr Leben. Denn der Blick hinunter vom Gebirge, von den Bergen, der hilft ja auch immer, ein bisschen Abstand zu bekommen, mit Abstand aufs Leben zu schauen, auch auf Erinnerungen. Wenn Sie mit Abstand auf Ihr Leben schauen, wie war es in den 60er Jahren, als ein Kind mit Behinderung groß zu werden? Welche Erinnerungen, auch welche Gefühle können Sie uns da schildern?
3: Es war nicht immer leicht. Also meine Eltern haben, also allererstes muss ich meinen Eltern danken. Der erste Tipp, den sie von einem Arzt bekommen haben, war der: Vergesst den Buben, gebt ihn in ein Heim. Wenn das passiert wäre, das hätte gut passieren können. Damals war das nicht unüblich, dass man Kinder mit Behinderung in ein Heim steckt. Dann säße ich heute nicht hier, nicht am Rofan und nicht in meinem Job. Dann wäre ich wahrscheinlich in irgendeiner Einrichtung untergebracht, hätte keine Förderung erhalten und hätte auch meine geistigen Fähigkeiten wären wahrscheinlich nicht in der Weise ausgeprägt.
1: Sie sind promovierter Jurist, wir werden über diese Laufbahn noch sprechen. Ja.
3: Das ist das eine. Das andere ist, in der Schule, ich wurde in der Schule sehr gut aufgenommen, das war sehr integrativ damals für mich, aber dank meiner Unterstützung meiner Eltern. Aber am Schulweg zum Beispiel habe ich oft gehört, der muss ja ein Trottel sein. Das heißt, körperliche Beeinträchtigung wurde damals und auch noch immer heute teilweise mit einer geistigen Behinderung oder mit einer geistigen kognitiven Einschränkungen gleichgesetzt. Das ist eines der Vorurteile, die ich unbedingt bekämpfen möchte. Man kann körperlich beeinträchtigt sein und trotzdem geistig ganz fit zur Welt schauen. Und das sind die beiden Punkte, die mir sehr wichtig sind. Mhm. Wenn ich da herunterblicke, das Panorama ist sehr schön da herum am Berg. Ja, der Berg ist natürlich etwas, was für mich nicht leicht zu erklimmen ist. Rein körperlich tut immer schwer. Mit der Bahn geht's, aber zu Fuß würde ich da nicht heraufkommen. Aber ich finde es sehr schön, da auf dem Berg herumzusitzen zu können.
1: Mhm. Sabine, du bist ganz anders aufgewachsen. Am Fuß des Wilden Kaisers, lebt ja auch jetzt in Tirol. Wenn du zurückdenkst an deine Kindertage, war das ein unbefangenes Leben in der Natur? Gab es sowas wie Kinder mit Behinderung in deiner Umgebung? Und wenn, hast du sie wahrgenommen?
4: Ja, also ich bin mit einem Onkel aufgewachsen, der das Down-Syndrom hat. Und das hat mir sehr, sehr gut getan in meiner Entwicklung, da jetzt einmal sagen, ich glaube, ich habe einen anderen Blick für Menschen als für jemand, der das halt nicht gehabt hat. Es gibt ja heutzutage schon viele Projekte in Schulen, wo eben auch Kinder mit Behinderung in normalen Schulklassen, sage ich jetzt einmal, sind. Und ich finde, dass das sehr eigentlich gut ist. Aber für die Kinder, die ohne Behinderung aufwachsen, dass das einfach normal ist und dass man auch sieht, dass das ganz besondere Menschen sind.
1: Du sagst, das hat dir gut getan. In welcher Weise? Was hast du dadurch erkannt? Was hast du an Werten vermittelt bekommen?
4: Also der Christian, eben mein Onkel, der ist einfach ganz extrem musikalisch. Und auch also sein Beisein, also da ist für mich wie so eine Delfin-Energie, sage ich jetzt einmal. Das ist einfach, der spürt halt extrem viel, hat ein extrem großes Herz und ich mag den einfach wahnsinnig gern. Das ist so mein Lieblingsonkel auf jeden Fall. Und ja, und ich habe das halt mit der Oma dann auch miterlebt. Also die Oma ist ja, die war die Obfrau vom Zivilinvalidenverband Untere Schranne. Und ja, wir haben da auch immer Ausflüge gehabt, eben so, sie hat Ausflüge organisiert und das war für mich immer ganz besonders und schön.
1: Ich kann mich erinnern an eine Begegnung mit einer Musikantin, die das Down-Syndrom hat auch. Und ich habe dann sie so eine realistische Frage gefragt, die in unserer Welt, wo wir zählen und messen, so wichtig ist. Ich habe einfach gefragt in meiner Not, wie lang spielst du schon das Akkordeon? Und habe in dem Moment gemerkt, das ist für sie gar nicht wichtig. Wie lang, wie oft, um das geht's nicht. Es geht darum, macht's Spaß. Was bedeutet das? Hat dir dein Onkel Christian auch geholfen zu verstehen, dass dieses im Augenblick Leben, Freude am Leben zu haben, dass man da auch anders drauf blicken kann?
4: Ganz sicher. Also einfach, wenn die Musik, da hat es immer eine Sendung in der Woche gegeben, wo halt die Musik auftrat worden ist und dann hat er dirigiert. Das ist ein toller Dirigent auch noch, der Christian, also ganz nett. Mhm. Also es ist einfach, oder auch wenn man mit einem tanzt, er tanzt spitze, ohne jemals irgendeinen Schritt gelernt zu haben, der hat die Musikalität, der kann tanzen. Und es ist oft so, wenn Leute eine Behinderung haben, dann sind sie in anderen Bereichen ganz intensiv und toll, auch von der Intelligenz her. Also er sagt auch manchmal, er sagt ganz wenig, aber manchmal, er sagt das Passende einfach. Das ist echt toll.
1: Welche Rolle spielt Musik in Ihrem Leben?
3: Keine große. Mhm. Also da gibt es eine Anekdote, die ich erzählen kann. In der Volksschule mit der Lehrerin verboten mitzusingen. Ich durfte nur den Mund aufmachen, weil ich nämlich so unmusikalisch bin, dass ich den Leuten dort die anderen Kollegen aus dem Rhythmus gebracht hätte. Mhm. Ich durfte nicht einmal wirklich singen. Ich konnte nur so tun, als ob ich den Mund aufmachen würde. Also das ist keine große Rolle. Ich höre Radio, aber das ist nur zur Ablenkung beim Autofahren sozusagen. Mehr Musik spielt in meinem Leben keine Rolle, nein.
1: Bei dir hat es ja schon ganz früh eine Rolle gespielt. Das heißt sogar, es wird sich erzählt, dass du gejodelt hast, bevor du geredet hast.
4: Das kann sein. Das weiß ich jetzt nicht mehr so genau. Eigentlich, ich weiß, also ungefähr mit 5, 6 Jahren habe ich, zuerst habe ich ja bei der Oma gewohnt mit meinen Eltern und dann sind wir ins neu gebaute Haus gezogen und da der Nachbar, mein Onkel, hat mir mit so 6, glaube ich, was vorgejodelt und das war dann so, wow, jetzt, das. Und das kannst du nicht, hat er gesagt. Und dann bin ich heimgegangen und habe halt selber geübt, bis ich es kennen habe. Und das war so der Moment der Karriere. Totaler Blödsinn, aber das war halt so eine kindliche Freude.
1: Ein Erweckungsmoment, kann man sagen.
4: Ja, das war schon. Und die Oma hat das auch extrem gefördert. Dann,
1: worauf kommt es an beim Jodeln?
4: Ich glaube einfach auf die Lust, es zu probieren. Und dann geht's schon dahin. Und also technisch ist so, dass halt zwischen Kopf und Bruststimme gewechselt wird in sehr schneller, wie sagt man, ja, schnell halt.
1: Eine Kostprobe geht.
4: Echt, oder? Ja, haben wir schon fast gedacht. Aber es wird laut.
1: Ja, macht nichts.
4: Okay. habe ich eigentlich den schon 100 Mal gesungen? Ja. Den singe ich immer.
1: Er ist jedes Mal wieder schön. Er ist jedes Mal wieder schön und passt so gut daher.
4: Ja, echt, man muss
1: in eigentlich. In diese Bergwelt. Die, also, die Berge muss man ja anjodeln,
4: ja,
1: oder?
4: Ja, das stimmt.
1: Ja?
4: Ja.
1: Herr Doktor,
3: ich kann es nicht.
1: Sie können es nicht. Ja, aber Sie werden uns Einblicke geben und erzählen von Ihrem Leben. Sie sind mit Zerebralparese geboren. Das ist eine Hirnschädigung, die zu einer Störung des Nervensystems und auch der Muskulatur führt. Wann haben Sie als Kind selber sich anders gefühlt oder bemerkt, ich bin anders als die anderen Kinder?
3: Naja, relativ bald. Ich habe gemerkt, dass mein Bruder, der 3 Jahre jünger als ich, vor mir gehen lernte. Und das hat mich schon ein bisschen überrascht, das ist halt so. Und dann habe ich gedacht, das kann ich ja auch. Und ich habe dann meinen Eltern angekündigt, mehrere Wochen lang, ich werde bald gehen. Und das ist ungefähr 4,5, glaube ich, war ich dann, schätze ich. Dann konnte ich wirklich ein paar Schritte alleine gehen, von der Couch zum Mund und zur Tür, sozusagen im Wohnzimmer. Das waren nur ein paar Meter, aber das war der erste Schritt, den ich wirklich selber getan habe.
1: Drei, 4 Jahre, das ist sehr früh, da haben Sie tatsächlich bewusste Erinnerungen dran? Ja, nein, dass Sie Erinnerungen dran haben.
3: Dieses Ereignis, das kann ich mich erinnern, ja. Mhm. Das ist das Einzige, aber das kann ich mich ganz genau erinnern. Das hat mich offenbar sehr beschäftigt, dass ich ankündigte, gehen zu können. Und ich habe viel mehr gesprochen, als gehen können zu dem Zeitpunkt. Das habe ich angekündigt schon eine längere Zeit und das hat mir einfach offenbar so viel bedeutet, dass ich das wirklich kann.
1: Sie haben vorher gesagt, der Rat des Arztes an Ihre Eltern hat damals gelautet, vergesst den Burm, gebt ihn in ein Heim. Mhm. Und Ihre Eltern haben in gewisser Weise genau das Gegenteil gemacht. Sie haben sie gefordert, sie haben sie gefördert, sie haben sie später sogar nach der Sonderschule auf ein Gymnasium geschickt. Mhm. Wenn Sie auf das heute zurückblicken, war das eigentlich lebensentscheidend für Sie?
3: Ja, sicher. Also das Leben ist ja nicht im Sinne von physischem Leben, aber von meinem Leben sicher. Weil ohne diese Ausbildung, die ich genossen habe, hätte ich das nie machen können, was ich gemacht habe. Mhm. Die Karriere, die ich gemacht habe, ich glaube, das kann ich schon sagen, dass ich eine Karriere gemacht habe, die kann ich mir ohne diese Ausbildung nicht vorstellen. Ich habe ein Gymnasium besucht, ich habe ein Studium absolviert und den Beginn, nämlich das Heim zu vermeiden, wäre das nicht gelungen.
1: Mhm. Waren Ihre Eltern so mutig?
3: Sie waren mutig vielleicht, sie waren sicher auch sehr interessiert an den Fortschritten, die möglich sind. Und ich war noch gut beraten. Nach dem ersten Arzt kamen andere Ärzte und die waren dann sehr viel kompetenter.
1: Mhm. Sie sind zunächst auf eine Sonderschule gegangen. Das heißt, der Weg von der Sonderschule ins Gymnasium, das ist ein sehr außergewöhnlicher. Wie haben Sie den geschafft?
3: Ich habe das dadurch gemacht, dass ich ein Jahr wiederholt habe. Ich habe die erste Hauptschule noch in der Sonderschule gemacht, um das Schreiben ein bisschen mehr zu üben. Und bin dann freiwillig noch einmal ins erste Gymnasium gegangen. Mhm. Nicht aus lerntechnischen Gründen, sondern eher aus schreibtechnischen. Und das war dann relativ gut möglich.
1: Das Thema Sonderschule ist ja auch heute eines, das sehr umstritten ist und in Ihrem Bereich als Behindertenanwalt fällt. Die eine Seite sagt, Sonderschulen sollen gänzlich abgeschafft werden im Sinne der Inklusion. Andere sind dagegen. Wie sehen Sie das?
3: Ich bin nicht für die Abschaffung der Sonderschulen, aber ich bin für deren Öffnung. Ich bin für Inklusion. Das heißt, alle Schüler sollten die gleichen Schulen, gleichen Klassen besuchen. Aber warum soll ich nicht eine Sonderschule aufmachen können und Kinder ohne Behinderung hineingeben können? Weil die Sonderschulen haben die besseren Ressourcen normalerweise. Daher wäre es gut, wenn auch nicht behinderte Kinder und Jugendliche von diesen besseren Ressourcen profitieren könnten. Insofern bin ich für die Öffnung, aber nicht für die Abschaffung.
1: Mhm. Sabine, du bist ja auch Mama von 3 Söhnen. Wir haben gerade von Eltern gehört, die, was das Fördern und Fordern der Kinder sehr, sehr mutig, die Perspektiven gesehen haben. Wie geht's dir da als Mutter? Wie schwierig ist das, Kinder richtig zu fördern, richtig zu fordern? Wie geht's dir da mit deinen Söhnen?
4: Also bei mir war es sogar so, beim Adrian, der ist in die Sonderschule gegangen. Der war so schwer erziehbar, wirklich. Es war irgendwann der Punkt da, wo wir gewusst haben, so geht's einfach nicht mehr. Und woraufhin wir uns entschieden haben, er ist dann 1,5 Jahre in die Sonderschule gegangen. Und wir waren, also das war die, ich sage jetzt im Nachhinein sicher für mich ganz, ganz schlimm, aber auf der anderen Seite die beste Zeit für den Adrian, weil er dann wirklich einmal, zum Beispiel, er hat eine Schreiblegasthenie gehabt, absolut, er hat dann auf einmal alles eins gehabt in der Schule. Vorher einfach, man hat das Interesse geweckt und das war einfach irrsinnig toll, muss ich ehrlich sagen.
1: Du hast gesagt, das ist dir ganz schlecht gegangen damit. Warum? Wofür war es von der Schule?
4: Weil er im Heim war und weil das für mich einfach etwas von, also ich wollte mein Kind nie irgendwo in ein Heim geben. Das war für mich echt nicht schön. Aber es ist sehr ausgegangen. Wir haben es geschafft und er ist jetzt 18 und ist wirklich eigentlich ein gemachter Mann. Er hat seine Lehre gemacht und es war schon so ein bisschen. Aber wir haben es hinter uns, die schlimmste Zeit.
1: Er will im wahrsten Sinne des Wortes hoch hinaus.
4: Ja, Der ist doch Spangler, ja.
1: Das heißt, er klettert über die Dächer. Eine wichtige Rolle in deinem Leben, nicht nur, weil du einen Teil des Lebens bei ihr gewohnt hast und aufgewachsen bist, ist die Oma. Welchen Rat fürs Leben hat sie dir mitgegeben? Welche Stabilität, welche Werte hat sie dir vermittelt, wo du auch heute noch zehrst davon und wo du auch als Mutter sozusagen darauf zurückgreifen kannst?
4: Also meine Oma hat mir, glaube ich, wahnsinnig viel mitgegeben. Allein die ganze Kochkunst, also da versuche ich mich jetzt auch schon drin, sagen wir so. Aber ich bringe dann was zu ihr und dann probiert sie es. Nein, das geht nicht, nein, das ist viel zu erst. Und also da gibt es nur Ressourcen, das Ganze aufzufrischen. Aber sie hat ja sehr, sehr viele Kinder gehabt, eben 12 Kinder. Also das Familiäre hat es mir sicher auch mitgegeben. Und sie sagt mir eigentlich jedes Mal wieder, dass einfach die Kinder das Wichtigste sind und die Familie und das... Auch für den Alex, also die Oma hat zu uns, wir haben einen ganz speziellen Draht zu ihr und sie ist auch die Einzige, die uns immer gratuliert, wenn wir Hochzeitstag haben oder so. Wir vergessen es selber manchmal und die Oma gratuliert dann oder Namenstage und so. Also ich habe ein bisschen was Altvaterisches, glaube ich, von der Oma geerbt einfach.
1: Mhm. Ihre Großmutter war ja in gewisser Weise auch wichtig. Sie war Lehrerin, das heißt Bildung hat in ihrer Familie einfach eine große Rolle gespielt. Ja. War sie da sozusagen mit eine Urheberin für ihre Karriere?
3: Das glaube ich auch, ja. Glaube ich sicher. Sie war Schullehrerin und dann auch Direktorin einer Schule und hat sicher mitgeholfen, diesen Weg vorzuzeichnen, ja. Ganz sicher.
1: Wir haben vorher über das Thema Sonderschule gesprochen, über Inklusion, Integration. Da gibt es für Menschen, die mit diesem Thema sich nicht so auseinandersetzen, ein bisschen eine Verunsicherung. Was ist das eine, was ist das andere, was ist überhaupt der Unterschied? Wie würden Sie es erklären?
3: Also Integration heißt, dass ich den Menschen mit Behinderung anpasse, damit er ins System passt. Inklusion heißt, ich muss das System so gestalten, dass ich niemanden anpassen muss, dass alle schon von vornherein einpassen. Mhm. Das System muss ich ändern, nicht den Menschen. Das ist der Unterschied zwischen Inklusion und Integration. Mhm. Von außen schaut es gleich aus, möglicherweise, aber der Hintergrund ist ein völlig anderer. Das System muss so gebaut sein, dass alle mitmachen können.
1: Und dass dieses System so umgebaut oder verändert und verbessert wird, das ist mit Ihrer Aufgabe als Behindertenanwalt. Es beginnt das Thema ja oft auch bei der Sprache. Mhm. Auch da weiß man oft nicht so genau, was darf man denn jetzt eigentlich noch sagen, wie benennt man das Kind, sprechen wir von behinderten Menschen, sprechen wir von Menschen mit Behinderung oder von Menschen mit besonderen Bedürfnissen oder mit Handicap, sind Sie da streng, was die Sprache betrifft, was wünschen Sie sich?
3: Nein, aber ich sage Menschen mit Behinderung normalerweise oder auch behinderte Menschen, das geht auch meines Erachtens. Besondere Bedürfnisse haben alle Menschen. Nicht nur Menschen mit Behinderung haben besondere Bedürfnisse, jeder hat welche. Das ist daher kein Unterscheidungsmerkmal für mich und daher nicht so gut geeignet. Am besten finde ich es relativ klar und ehrlich, als Mensch mit Behinderung zu definieren. Wichtig ist mir dabei, dass man den Menschen im Vordergrund sieht und nicht die Behinderung. Das heißt, wenn ich einen Rollstuhlfahrer sehe, sehe ich oft zuerst den Rollstuhl sozusagen und dann erst den Menschen. Das sollte man umdrehen. Der Mensch muss immer gesehen werden, ob jetzt mit einer blonden Haarfarbe oder mit blauen Augen oder mit einem Rollstuhl muss eigentlich gleichwertig sein. Mhm. Muss den Menschen sehen. Das ist dann das Hilfsmittel. Aber in der Öffentlichkeit wird oft noch zuerst einmal das Hilfsmittel gesehen und erst dann der Mensch erblickt.
1: Mhm. Das Thema behindert, bist du behindert, hat sogar in die Jugendsprache Einzug gehalten. Manche Jugendliche, die das als eine Art Schimpfwort verwenden, bist du behindert. Was würden Sie denen gerne ausrichten?
3: Dass das eine nicht sehr gute Wortwahl ist. Es gibt Menschen mit Behinderung, die sind aber nicht deppert deswegen, sondern einfach nur haben wir eine Behinderung. Meine Kinder haben das auch verwendet, den Begriff. Ich habe ihnen erklärt, dass das nicht so geschickt ist. Für sie noch weniger geschickt sogar. Ja. Also sie vermeiden jetzt, sie tun das nicht mehr. Und sie klären auch ihre Kolleginnen und Kollegen auf, dass das nicht so günstig ist.
1: Sie sind Vater von 2 Kindern. Wie gehen die denn überhaupt mit ihrer Behinderung um? Wie war das, wie die ganz klein waren? Und wie sind Sie damit aufgewachsen?
3: Ja, ganz normal. Die betrachten mich so, wie ich bin. Die kennen mich auch nur so. Die sehen das als ganz normale Eigenschaft. Wie andere auch. So wie die Eigenschaft, der Glatze zu kriegen, glaube ich, halt eine Behinderung. Ist für sie ganz normal.
1: Wie war das im Reigen der Schulkameraden, der Freunde? War das
3: ja,
1: der
3: da
1: Thema, dass der Papa ein bisschen anders ist?
3: Da gibt es manchmal Fragen, wieso ist der so? Das gab es sicher und die haben sie halt auch beantwortet. Der ist halt so, weil er eine Behinderung hat. Mhm. Das ist für sie kein Thema mehr.
1: Mhm. Du hast in deiner Tätigkeit auch als Tanzlehrerin, die du neben deiner musikalischen Karriere ja mit deinem Mann Alex, den du bei Dancing Stars kennen und lieben gelernt hast, pflegst, auch schon mal einen Auftritt mit der Tanzgruppe Ich bin okay gehabt, genau. Also mit Menschen, die das Down-Syndrom haben. Wie war diese Erfahrung für dich?
4: Toll. Also einfach, dass es die Möglichkeit gibt, dass man Auftritte organisiert und das finde ich einfach genial. Eben durch das, dass ich mit dem Christian aufgewachsen bin, auch mit meinem Onkel und einfach super, sie sind einfach so musikalisch und das hat man da auch noch mal gesehen. Also wir haben auch zum Beispiel bei uns in der Tanzschule im Grundkurs und bei Zumba auch einen Buben mit Down-Syndrom einige Zeit dabei gehabt und das war eigentlich total schön, weil jeder hat ihn absolut aufgenommen und es hat uns aber alle so ein bisschen so einfach, wie soll ich sagen, ein Smile. Es war einfach schön, dass er da war, das war echt toll. Und auch es war auch schön, dass man gewusst hat, er darf da sein.
5: Mhm. Als Behindertenanwalt, wo ziehen Sie da auch selbst die Grenze? Wann stufen Sie einen Menschen als behindert ein? Also gerade jetzt mit fortschreitendem Alter verlieren viele Menschen einige Fähigkeiten, sei es, dass sie schlechter sehen können, sei es, dass sie gebrechlich werden. Sind die dann deswegen einfach alt oder sind die behindert?
3: Also wenn sich jemand an mich wendet, gehe ich davon aus, er ist behindert. Mhm. Sonst käme er nicht zu mir. Er oder sie hat eine Behinderung, so kommen sie nicht auf die Idee, zu mir zu kommen. Ich bin nicht streng, was die Definition anlangt, weil das nicht keinen Sinn macht. Wenn sich jemand wegen einer Behinderung benachteiligt fühlt, dann ist es so, er fühlt sich benachteiligt, sie fühlt sich benachteiligt, dann bin ich dafür da, da zu helfen. Aber natürlich ist die Abgrenzung zwischen Alter und Behinderung nicht ganz einfach. Chronische Krankheiten sind auch oder werden auch zu Behinderungen, können auch Behinderungen werden. Ich diese Grenze nicht ganz so scharf ziehen. Mhm. Wer sich so fühlt, so vermeint im Leben beeinträchtigt zu sein, der ist offensichtlich sich selbst als behindert sehend und daher nehme ich ihn als solches wahr.
5: Wie viele Menschen fühlen sich behindert in Österreich? Sie haben ja, das Sozialministerium hat dazu eine Umfrage, eine Studie gemacht.
3: Es gibt eine relativ neue Studie, die sagt, dass mehr als 1 Million Menschen in Österreich sich selbst als beeinträchtigt in bestimmten Lebensbereichen ansehen. Also über 1 Million Österreicher und Österreicherinnen sehen sich als behinderte Menschen. Das sind immerhin ein Achtel oder Neuntel der Bevölkerung in Österreich. Also nicht wenig.
1: Welche Rolle spielen denn die Berge in Ihrem Leben? Die Familie ist ja gerne in den Bergen, haben Sie mir erzählt.
3: Die Familie ist gerne in den Bergen. Sie waren vor 2 Wochen schon da gegenüber im Zillertal. Mhm. Ein paar Tage war ich auch dort, um das auch einmal zu sehen. In meinem Leben spielen sie natürlich keine so große Rolle, weil ich nicht wirklich hinaufsteigen kann. Mhm. Aber ich finde es sehr schön und wenn ich mit dem Auto irgendwo hinaufkomme oder mit der Gondelbahn hinaufkomme, das mache ich auch gerne.
1: Was es in vielen Fällen gibt, weil viele Bergbahnen auf Barrierefreiheit großen Wert legen mittlerweile und da die Möglichkeit gegeben ist, auch für Menschen mit Behinderung von oben runter zu schauen. Welche Rolle spielen die Berge in deinem Leben? Der Rückzug in die Natur?
4: Sicher eine zentrale, ja. Weil ich bin ja auch vom Berg, ich komme vom Buchberg am Kaiser. Und das Kaisergebirge ist für mich absolut das Tollste. Wenn ich es aufschaue, denke ich mir, das ist wie der Kilimanjaro. Mhm. Ja, ich liebe das einfach.
1: Zur körperlichen Ertüchtigung als Rückzugsort, als Demutsort, was ist es alles?
4: Also wir waren jetzt gerade im Kaisergebirge mit den Kindern. Wir haben eine Riesentour gemacht, eigentlich 6 Stunden Aufstieg mit den Buben. Und die waren super fit. Und das ist, aber also im Kaisergebirge ist ganz witzig, Da verliere ich immer das Zeitgefühl. Da habe ich dann so das Gefühl, wenn ich aufgehe, umschlafe und wieder runtergehe, dass ich ungefähr, es fühlt sich so, als wäre, wenn ich eine Woche lang im Urlaub gewesen war. Es ist echt so. Und vielleicht sind das, und es ist ja alles grüner, ich weiß nicht, was das ist. Also Heimat einfach.
1: Mhm. Am Beginn deiner Karriere stand ja auch eine Welttournee, die du damals mit Hubert von Geusern gemacht hast. Aus ein paar geplanten Monaten wurden, glaube ich, insgesamt 6 Jahre. Auf welche Erfahrungen blickst du da zurück?
4: Also auf jeden Fall mal die erste Erfahrung, dass es pro Konzert immer doppelt so viele dann im nächsten Konzert waren.
1: An Zuschauern?
4: Ja. Also wir haben so ungefähr mit 20 Leuten angefangen und es wurden dann 40, 80. Es war wirklich so explosionsartig, ging das vom ersten Auftritt los. Und auf was noch? Auf natürlich die Reisen waren unbezahlbar. Und auch, dass die Volksmusik in dieser Art wirklich in der ganzen Welt auch beliebt ist. Also bei uns gibt es ja immer das Zwiespältige mit der volkstümlichen Musik und zum Teil Streit, um wem jetzt die Volksmusik gehört und so. Und das war einfach Also am extremsten war es dann sogar mit der Gruppe Hunuatu in der Mongolei und Tuva und in dem Bereich, wie das Jodeln eigentlich angekommen ist. Das war echt einfach für mich total toll, weil das Jodeln war eigentlich sonst immer ein bisschen was altmodisches. So zwischen in der Schule hab ich das gar nicht so großartig weitererzählt, weil ich wollte ja immer cool sein und irgendwie zu den Leuten. Aber es ist trotzdem sehr gut angenommen worden. Oder halt zu Hause habe ich mich nicht so traut, dass ich das den Leuten sage, aber es ist eh auch gut gegangen. Aber ja. Nein, also es hat mich fasziniert, dass wirklich woanders dann so extrem angenommen wurde.
5: Das Jodeln scheint in die Berge gehören, egal wo in der Welt.
3: Das trägt offenbar so weit, dieses Jodeln trägt die Stimme so weit, oder ist das richtig?
4: Eben, es ist sehr laut und ursprünglich heißt es ja, dass man sie verständigt hat, früher mit dem Jodeln. Und das hat mich dann in Afrika, wo man dachte, aha, okay, ja stimmt. Also das ist wirklich, die stören sich auch auf den Hügel und das hört man auch weit.
6: Also manchmal denke ich mir sogar, ob das nicht eine Sprache ist sogar, das Jodeln. Also
5: eine Kommunikationsform.
4: Das wäre faszinierend, wenn es eigentlich eine Sprache wäre.
5: Ja. Du hast von den Reisen und den Reiseerfahrungen auch, die hast du angesprochen, das ist ja für Menschen mit Behinderung auch ein großes Thema, reisen zu können. Welche Probleme gibt es da, aber welche Möglichkeiten auch heute?
3: Naja, vor allem Barrierefreiheit ist das Thema. Reisen sind halt mit Ortswechsel verbunden, Ortswechsel ist meistens mit Mobilität verbunden, das kann unter Umständen schwierig. Es gibt viele Hotels, die behaupten, sie seien behindertengerecht oder behindertenfreundlich, was nicht unbedingt stimmen muss. Manchmal gibt es die Behauptung, aber nicht die Realität. Da gibt es dann irgendwann doch irgendwelche Barrieren, die man überwinden muss. Also Information ist wichtig, dass man genau schaut, wo kann man wirklich hinfahren, wo kann man nicht hinfahren, wo komme ich wirklich hin. Und das Zweite ist natürlich die Bereitschaft des Tourismus, Menschen mit Behinderung als Gäste wahrzunehmen. Menschen mit einer kognitiven Einschränkung tun sich manchmal schwer, wenn eine Gruppe von was ich vorher tanzend gesagt habe, von 321 Menschen irgendwo hinkommen, kann es durchaus passieren, hoffentlich nicht mehr, aber ausschließen würde ich es nicht, dass sie als Gruppe abgelehnt werden, weil sie angeblich andere Gäste stören könnten. Völliger Blödsinn, das sind die vollhöflichsten Menschen, die freundlichsten Menschen, die es gibt, aber es kann passieren. Und mit solchen Dingen muss man halt dann leider rechnen. Also Barrierefreiheit ist das ganz Wichtige in dem Zusammenhang, dass man auch reisen kann, ohne dass man auf unüberwindbare Hindernisse stößt.
5: Mhm. Liegt das Thema Barrierefreiheit, ist das ausschließlich eine finanzielle Frage oder woran liegt es noch, dass sich das nicht noch im ausreichenden Maße verbessert hat?
3: Das liegt nicht am Geld nur. Es ist natürlich kostet ein bisschen Geld, aber das ist nicht so tragisch, glaube ich. Ich glaube, man denkt nicht daran. Die Leute denken nicht daran, dass es da etwas gibt, was sie machen könnten. Es wird sich bessern und zwar nicht wegen der Menschen alleine, sondern auch wegen der demografischen Entwicklung. Die Leute werden älter und ältere Menschen tun sich auch nicht leicht mit irgendwelchen Stufen oder mit irgendwelchen sonstigen Hindernissen. Allein wegen der älter werdenden Bevölkerung, glaube ich, werden sich die Dienstleistungsangebote auch danach richten. Mhm. Das wird automatisch auch für Menschen mit Behinderung besser. Aber ich möchte es natürlich beschleunigen. Ich möchte haben, dass gleich oder möglichst rasch was passiert. Und da möchte ich auch appellieren, das nicht nur als Kostenfaktor zu sehen, sondern als Nutzen zu sehen. Mhm. Es ist zwar so, dass ungefähr 10% der Bevölkerung das wirklich unbedingt benötigen, Barrierefreiheit, aber 90% profitieren davon auch, die restlichen 90, weil sie ja auch lieber ohne Stiegen irgendwo hinkommen, weil sie auch lieber eine Rolltreppe als eine Stufe vorfinden. Und das ist ja für alle bequemer. Und daher glaube ich, dass die Wirtschaft gut beraten wäre, es für alle angenehmer zu machen.
5: Mhm. Sie haben gerade gesagt, es sind alte Menschen, die, wenn sie gebrechlich werden, da an Grenzen oder an Barrieren stoßen. Es sind Menschen mit Behinderungen und es sind junge Mütter mit Kinderwagen. Die merken plötzlich, wie schwer das ist, irgendwie durchzukommen. Wie ist es dir da gegangen?
4: Ja. Mir ist super gegangen.
5: Ist es in der Stadt vielleicht da schwieriger als im Land?
4: Also barrierefrei und so habe ich eigentlich nie ein Problem gehabt. Wir haben unser Haus alles barrierefrei gemacht eigentlich sowieso. Nein, ich habe jetzt noch nicht das Problem gehabt. Die Oma hat erzählt, dass sie in puncto behindertengerecht schon Probleme gehabt hat, dass sie einfach in ein Café halt jetzt nicht mehr geht, weil es nicht auf die Toilette gekommen ist. Weil das wirklich, sie war da aber gern hingegangen und sie hat auch den Besitzer darauf hingewiesen, dass das halt fein war, wenn da ein Griff wäre. Und die haben das nicht gemacht. Ja, und jetzt müssen wir halt woanders hingehen, aber sie hat Gott sei Dank, wir haben einen Kaffee gefunden und da gehen wir wieder mal hin.
5: wird sie gut versorgt. Was sind denn sonst die Themen, die Anliegen, mit denen Menschen sich an Sie, an den Behindertenanwalt wenden? Was sind sozusagen da die besonderen Themen, die sich auskristallisieren?
3: Also Arbeit ist ein Thema Arbeit, weil sehr viele Menschen sind arbeitslos, arbeitssuchend. Die Zahl ist sehr hoch und wird immer noch größer leider. Das ist ein wichtiges Thema, dass man genug Arbeitsplätze findet. Das zweite ist Bildung. Bildung ist, wie wir schon besprochen haben, sehr wichtig. Und wenn da was für Kinder mit Behinderung nicht ausreichend vorgesorgt wird, ist das ein ganz wichtiges Anliegen, wo ich auch glaube, dass man sehr viel sehr rasch tun sollte. Barrierefreiheit haben wir schon angesprochen. Ja, und dann sind halt die Dinge, die im täglichen Leben passieren, in der Arbeitswelt, wenn man beschäftigt ist. Trotzdem kann Diskriminierung passieren. Also sehe ich einen Ausflug mit der ganzen Belegschaft auf einen Berg, wo dann der Rollstuhlfahrer zu Hause bleiben muss. Oder ähnliche Dinge passieren, meistens wahrscheinlich unabsichtlich, aber es ist trotzdem diskriminierend. Mhm. Und da kann man dann halt versuchen, sozusagen das Bewusstsein zu wecken in den Köpfen der Mitarbeiter und der Chefs, dass sie solche Dinge vielleicht auch ein bisschen besser überlegen sollten.
5: Mhm. Sie haben in Ihrer eigenen beruflichen Karriere nach der Ausbildung nach der Matura dann Jus studiert, sind promovierter Jurist, wollten dann möglicherweise Rechtsanwalt werden, haben eine Stelle als Konzipient gesucht, aber nicht gefunden. Man wollte sie nicht nehmen. Warum nicht und was hat diese Erfahrung mit Ihnen gemacht?
3: Also warum es genau nicht ist, kann ich nicht sagen, aber die Begründungen, warum es nicht gelungen ist, waren die, dass sie entweder selber skeptisch waren, ob ich die Tätigkeit ausüben könnte, oder dass die Klienten skeptisch sein könnten. Gut, das ist jetzt mehr als 30 Jahre her, aber trotzdem glaube ich, dass das eine Ausflucht war. Mhm. Die meisten werden schlichtweg das Vorurteil gehabt haben, naja, Behinderung, da streife ich lieber nicht an. Ich weiß nicht genau, was der wirklich kann. Gut, nach einem Jahr ungefähr oder weniger als einem Jahr habe ich befunden, das reicht in der Sucherei, das hat keinen Sinn, das wird nichts mehr. Und mich dann für den öffentlichen Dienst entschieden, bin dann im Sozialministerium gelandet. Und das war eine sehr gute Entscheidung, weil ich bin mittlerweile sehr zufrieden mit dieser Berufswahl. Ich glaube, ich habe es ganz gut getroffen. Mhm. Ich kann dir sogar sagen, ich bin Anwalt, mittlerweile bin ich ja Behindertenanwalt, nicht Rechtsanwalt, aber Behindertenanwalt. Und ich kann sogar sagen, ich habe das Ziel erreicht.
5: Würden Sie sogar so weit gehen zu sagen, dass negative Erfahrungen, die Sie gemacht haben, auch Erfahrungen von Diskriminierung, auch einen gewissen Kampfgeist bei Ihnen haben auch erwachen lassen, der Ihnen vielleicht jetzt als Behindertenanwalt auch hilft?
3: Na sicher. Also klar, ich glaube, das sieht man eh, ich kann für mich schon eintreten und ich kann versuchen, schon meine Interessen auch entsprechend wahrzunehmen, ja. Mhm. Ganz sicher. Hat mir sicher geholfen, ein bisschen tougher zu werden, als ich das vielleicht vorher
5: war. War das bei dir auch so? Haben Erfahrungen, Widerstände, Hürden dich stärker gemacht?
4: Fehler,
5: ja, Schwächen.
4: Fehler, ja, ist wichtig für die Entwicklung. Ganz wichtig, ja. Mhm.
5: Neben der musikalischen Karriere ist es, wie gesagt, die Tanzerei, die ja eigentlich durch deine Teilnahme an Dancing Stars ihren Beginn hatte. Und das Tanzen hast du ja damals eigentlich erst richtig gelernt, kann man das so sagen?
4: Ja, also ich als Tiroler Marcia, du kannst alles und tanzen besonders. Und ich kann schon tanzen, also Walzer, Polka, Bayerischer, alles, was halt bei uns tanzt wird, die Volkstänze. Aber natürlich die hohe Kunst des English Ballroom Dancing, das habe ich bis dato noch nicht einmal im Fernsehen gesehen. Also das war dann ganz was Neues. Ich habe am Anfang an Alex auch überhaupt nicht geglaubt, was mir der alles erzählt hat. Aber inzwischen sind wir wirklich, bin ich extrem fanatisch, weil es so toll ist. Und wir haben auch wirklich einen ganz tollen Kundenstock, die wirklich auch so fanatisch sind wie mir. Und es nimmt kein Ende. Es ist ganz toll, ja.
5: Du bist zwar eine junge Frau in den besten Jahren, aber wie war es für dich auch sozusagen jetzt nicht als Teenager tanzen zu lernen, sondern schon im, unter Anführungszeichen, ein bisschen reiferen Alter? Wieder einfach etwas dazu zu lernen. Wie wichtig ist das?
4: Ja, es ist das Wichtigste. Bildung ist etwas vom Wichtigsten. Also, und alt wird man erst dann, wenn man aufhört, neue Wege zu gehen oder was Neues dazu zu lernen. Also alles, was Spaß macht, muss man unbedingt machen.
5: Mhm. Was willst du noch alles lernen?
4: Oh, ich liebe Operngesang. Ah, und da muss ich noch viel üben, bis das funktioniert. Also das ist ja mein Großprojekt schon sehr lange und ich würde gerne schöne Arien schön singen können. Das möchte ich lernen.
5: Was wollen Sie noch lernen, Herr Dr. Hofer? Gibt es sozusagen Dinge, die Ihnen möglicherweise auch versagt bleiben aufgrund der Behinderung, die Sie haben? Ich kenne viele Menschen, die im Rollstuhl sitzen, die sagen, Tanzen, das wär's zum Beispiel, auch wenn ich es nie können werde.
3: Du wolltest fragen, was English Ballroom Dancing ist. Ich kann sicher nicht, aber nein, Tanzen interessiert mich auch nicht so wirklich. Was möchte ich lernen? ich bin recht zufrieden mit dem, was ich kann. Ich möchte, dass ich kann noch jetzt die nächsten paar Jahre für die Menschen mit Behinderung einsetzen, so gut ich das zu tun vermag. Da gibt es noch viel zu tun und ich möchte, wie gesagt, ich möchte ein paar Jahre das machen, ich möchte das 2 Perioden machen eigentlich. Und dann denke ich mir, da müsste man einiges erreichen können. Also, falls die messbar sein sollten, das möchte ich gerne erreichen. Mhm.
5: Lassen Sie uns hier den Blick in und von den Bergen auch für einen abschließenden Ausblick nutzen. Sie haben gesagt, Sie wollen Ihre Tätigkeit als Behindertenanwalt laut anlegen.
3: Das war ein Auftrag von Herrn Minister Stöger. Er hat gemeint, bei der Bestellung, ich solle laut sein. Gut, ich versuche jetzt laut zu sein. Schreien tue ich nicht. Aber ich versuche in den Medien präsent zu sein und die Anliegen der Menschen mit Behinderung dort zu vertreten. Und das halte ich für die wichtigste Aufgabe, die ich habe. Einzelfälle bearbeiten ist auch wichtig, aber mein persönlicher Schwerpunkt ist eher die Arbeit in der Öffentlichkeit, um das Bewusstsein der Leute für die Anliegen der Menschen mit Behinderung zu stärken.
5: Sie haben in Ihrer Tätigkeit naturgemäß auch viel mit schwierigen Lebenssituationen, mitunter auch schmerzvoll leidvollen Lebenssituationen zu tun. Wie können Sie auf der einen Seite sich dafür engagieren, auf der anderen Seite aber auch abgrenzen, weil man muss ja damit umgehen können?
3: Ich glaube, dass ich recht gut abschalten kann. Also wenn ich aus dem Büro rausgehe, natürlich manches schwappt nach und manches beschäftigt einen auch am Abend noch. Aber meistens klingt mir das recht gut, dann so abzuschalten. Ich habe zwar auch die Kinder und die Familie und die Gattin. Und ein gutes Buch hilft dann schon, auf andere Dinge, auf andere Gedanken zu kommen.
5: Sind Sie eine Leseratte?
3: Ich tue gerne lesen, ja. Mhm. Also das mache ich sehr gern. So in einem schattigen Plätzchen sitzen und lesen, das ist schon etwas, was ich sehr gern tue. Ja.
5: Welche Lektüre zählt das in da Ihre Favoriten? Sind Sie ein Krimileser?
3: Nein, ich bin kein Krimileser. Ich bin eher so ein bisschen Fachbuchleser. Mhm. Aber nicht touristische Fachwerke, das lese ich gar nicht aus dem Büro. Nein, so naturhistorische Geschichten und historische Geschichten. Also ich lese oft Biografien zum Beispiel. Einstein oder solche Menschen, die wirklich herausragend sind, interessiert mich schon, was sie für ein Leben geführt haben und warum sie so herausragend waren und was die Eigenschaften waren, die sie dazu gebracht haben.
5: Es gibt auch in der Öffentlichkeit zunehmend Menschen mit Behinderung, die auch bereit sind, ihre Situation und ihre Lebensgeschichte zu erzählen, die dann zu sowas wie Role Models werden. Marianne Hengel, die Initiatorin dieser Sendereihe, erzählt auch dazu. Wie wichtig sind diese Menschen, nämlich damit man sich auseinandersetzt damit und Bewusstsein schafft?
3: Die sind unverzichtbar. Weil nur durch Beispiele lernt man das kennen. In der Theorie kann ich alles erzählen, aber wenn ich das so ein gutes Beispiel vorgeführt bekomme, was alles Menschen mit Behinderung tun können und wo sie überall exzellent sein können, dann wirkt das viel mehr als jede Geschichte, die man erzählen kann. Mhm. Und das Motto, das ich da gerne sage, ist, niemand kann alles, aber jeder kann etwas sehr gut. Und das finde ich, das ist wichtig, wenn man nicht davon ausgehen sollte, dass Menschen mit Behinderung einfach nichts können. Das Bild ist oft, dass man halt nichts kann. Was kann der schon? Das ist das falsche Bild. Jeder, wirklich absolut jeder, hat eine bestimmte Eigenschaft, eine bestimmte Fähigkeit, die ihn hervorhebt. Mhm. Und das gilt jetzt zu betonen. Mhm.
5: Sabine, was tun diese Geschichten? Du kennst solche Menschen, wir kennen solche Menschen. Was tun diese Geschichten mit dir? Bist du da fasziniert, beeindruckt, manchmal auch sehr demütig, was Menschen, die eine Behinderung haben, sei es vom Geburt an oder sei es durch einen Unfall, alles erreichen können, mit welcher Kraft sie auch im Leben stehen?
4: Ja, ich finde es einfach genial, wenn man eben sieht, wie mancher sich im Leben zurechtfindet und zum Superstar wird, eigentlich sogar. Sportler zum Beispiel schaue ich mir total gerne an, das ist ganz was Tolles. Und man darf einfach nicht aufgeben, egal was kommt oder egal was ist, einfach Gas geben.
5: Sind das auch Mutmacher, dass sozusagen das Leben, wie der Herr Dr. Hofer gesagt hat, unterschiedliche Qualitäten hat und in einer Form?
4: Absolut. Ich glaube, dass das ganz wichtig ist, dass wir heute da sitzen, weil so kommt es unter die Leute, weil oft Menschen mit Behinderung sind ja selber eher sehr demütig und denken sie, ja, das habe ich halt, aber dass man sich darum kümmert, zum Beispiel bei meinem Onkel war es jetzt so, der ist jetzt im Heim mit der Oma und die sind jetzt erst draufgekommen, dass er fast nichts mehr sieht. Also selber waren sie gar nicht auf die Idee gekommen. Natürlich hat er jetzt für eine höhere Pflegestufe. Also wirklich betroffene Menschen, glaube ich, kümmern sich vielleicht gar nicht so viel um das, was einer zusteht. Und deswegen finde ich das so super.
5: Ein Ausblick abschließend in die Berge von den Bergen, auch in deinen weiteren Lebensweg, in deine Karriere. Auf was dürfen wir uns freuen von Sabine?
4: Ja, also jetzt habe ich gerade bei einem Film mitgesungen, der heißt Pia Royal, der kommt aber erst so in anderthalb Jahren. Dann gibt es eine neue Platte nächstes Jahr. Gemütlich, hoffentlich schaffe ich es. Dann vielleicht, also höchstwahrscheinlich auch eine Sommersendung zur Weihnachtssendung nur dazu. Und ganz viele Tanzkurse. Ja, das klang eh schon, oder?
1: Ja. Und dazwischen geht sich der eine oder andere Bergtour aus.
4: Ja, unbedingt.
5: Ich danke ganz herzlich für das Gespräch, Dr. Ansia Kofer, Behindertenanwalt Sabine Kapfiger, Musikerin, Sängerin, Tänzerin, Mama, Enkelin,
4: Bergfex.
5: Ich danke für das Gespräch auf Augenhöhe, Einblick in euer Leben und auch in eure Ansichten. Ich danke Ihnen für Ihr Interesse am Gipfelsieg, verabschiede mich bis zu unserem nächsten Treffen auf der Höhe.
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